0: Hallo und herzlich willkommen bei der Bibelzeit. Es folgt nun in unserer heutigen Bibellese eine Lesung aus der großen Hörbibel nach Martin Luther, erschien bei der Deutschen Bibelgesellschaft, einen Abschnitt aus dem Alten Testament, aus dem Buch der Prediger, Kapitel 1 bis 4 und nach ein wenig Musik auch einen Abschnitt aus dem Neuen Testament, aus dem Kolosserbrief, Kapitel 1. Und nun viel Freude beim Zuhören des Wortes Gottes.
1: Dies sind die Reden des Predigers, des Sohnes Davids, des Königs zu Jerusalem. Es ist alles ganz eitel, sprach der Prediger. Es ist alles ganz eitel. Was hat der Mensch für Gewinn von all seiner Mühe, die er hat unter der Sonne? Ein Geschlecht vergeht, das andere kommt. Die Erde aber bleibt immer bestehen. Die Sonne geht auf und geht unter und läuft an ihren Ort, dass sie dort wieder aufgehe. Der Wind geht nach Süden und dreht sich nach Norden und wieder herum an den Ort, wo er anfing. Alle Wasser laufen ins Meer, doch wird das Meer nicht voller. An den Ort, dahin sie fließen, fließen sie immer wieder. Alles Reden ist so voll Mühe, dass niemand damit zu Ende kommt. Das Auge sieht sich niemals satt und das Ohr hört sich niemals satt. Was geschehen ist, eben das wird hernach sein. Was man getan hat, eben das tut man hernach wieder. Und es geschieht nichts Neues unter der Sonne. Geschieht etwas, von dem man sagen könnte, sieh, das ist neu? Es ist längst vorher auch geschehen, in den Zeiten, die vor uns gewesen sind. Man gedenkt derer nicht, die früher gewesen sind, und derer, die hernach kommen. Man wird auch ihrer nicht gedenken bei denen, die noch später sein werden. Ich, der Prediger, war König über Israel zu Jerusalem und richtete mein Herz darauf, die Weisheit zu suchen und zu erforschen bei allem, was man unter dem Himmel tut. Solch unselige Mühe hat Gott den Menschenkindern gegeben, dass sie sich damit quälen sollen. Ich sah an, alles tun, das unter der Sonne geschieht, und siehe, es war alles eitel und Haschen nach Wind. Krumm kann nicht gerade werden, noch was fehlt, gezählt werden. Ich sprach in meinem Herzen, siehe, ich bin herrlich geworden und habe mehr Weisheit als alle, die vor mir gewesen sind zu Jerusalem. Und mein Herz hat viel gelernt und erfahren. Und ich richtete mein Herz darauf, dass ich lernte Weisheit und erkennte Tollheit und Torheit. Ich ward aber gewahr, dass auch dies ein Haschen nach Wind ist. Denn wo viel Weisheit ist, da ist viel Grämen, und wer viel lernt, der muss viel leiden. Ich sprach in meinem Herzen wohlan, ich will wohl leben und gute Tage haben. Aber siehe, das war auch eitel. Ich sprach zum Lachen, du bist toll, und zur Freude, was schaffst du? Da dachte ich in meinem Herzen, meinen Leib mit Wein zu laben, doch so, dass mein Herz mich mit Weisheit leitete. Und mich an Torheit zu halten, bis ich sähe, was den Menschen zu tun gut wäre, solange sie unter dem Himmel leben. Ich tat große Dinge, ich baute mir Häuser, ich pflanzte mir Weinberge, ich machte mir Gärten und Lustgärten und pflanzte allerlei fruchtbare Bäume hinein. Ich machte mir Teiche, daraus zu bewässern den Wald der grünenden Bäume. Ich erwarb mir Knechte und Mägde und hatte auch Gesinde im Hause geboren. Ich hatte eine größere Habe an Rindern und Schafen als alle, die vor mir zu Jerusalem waren. Ich sammelte mir auch Silber und Gold und was Könige und Länder besitzen. Ich beschaffte mir Sänger und Sängerinnen und die Wonne der Menschen, Frauen in Menge, und war größer als alle, die vor mir zu Jerusalem waren. Auch da blieb meine Weisheit bei mir. Und alles, was meine Augen wünschten, das gab ich ihnen und verwehrte meinem Herzen keine Freude, so dass es fröhlich war von aller meiner Mühe. Und das war mein Teil von aller meiner Mühe. Als ich aber ansah alle meine Werke, die meine Hand getan hatte, und die Mühe, die ich gehabt hatte, siehe, da war es alles eitel und Haschen nach Wind und kein Gewinn unter der Sonne. Da wandte ich mich zu betrachten, die Weisheit und die Tollheit und Torheit. Denn was wird der Mensch tun, der nach dem König kommen wird, was man schon längst getan hat? Da sah ich, dass die Weisheit die Torheit übertrifft, wie das Licht die Finsternis. dass der Weise seine Augen im Kopf hat, aber die Toren in der Finsternis gehen. Und ich merkte doch, dass es dem einen geht wie dem anderen. Da dachte ich in meinem Herzen, wenn es denn mir geht wie dem Toren, warum hab ich dann nach Weisheit getrachtet? Da sprach ich in meinem Herzen, auch das ist eitel. Denn man gedenkt des Weisen nicht für immer, ebenso wenig wie des Toren. Und in künftigen Tagen ist alles vergessen. Wie stirbt doch der Weise samt dem Toren? Darum verdroß es mich zu leben, denn es war mir zuwider, was unter der Sonne geschieht, dass alles eitel ist und Haschen nach Wind. Und mich verdroß alles, um das ich mich gemüht hatte unter der Sonne, weil ich es einem Menschen lassen muss, der nach mir sein wird. Denn wer weiß, ob er weise oder töricht sein wird und soll doch herrschen über alles, was ich mit Mühe und Weisheit geschafft habe unter der Sonne. Das ist auch eitel. Da wandte ich mich dahin, dass ich mein Herz verzweifeln ließ, an allem, um das ich mich mühte unter der Sonne. Denn es muss ein Mensch, der seine Arbeit mit Weisheit, Verstand und Geschicklichkeit mühsam getan hat, es einem anderen zum Erbteil überlassen, der sich nicht darum gemüht hat. Das ist auch eitel und ein großes Unglück. Denn was kriegt der Mensch von aller seiner Mühe und dem Streben seines Herzens, womit er sich abmüht unter der Sonne? Alle seine Tage sind voller Schmerzen, und voll Kummer ist sein Mühen, dass auch sein Herz des Nachts nicht Ruhe findet. Das ist auch eitel. Ist's nun nicht besser für den Menschen, dass er esse und trinke und seine Seele guter Dinge sei bei seinem Mühen? Doch dies sah ich auch, dass es von Gottes Hand kommt. Denn wer kann fröhlich essen und genießen ohne ihn? Denn dem Menschen, der ihm gefällt, gibt er Weisheit, Verstand und Freude. Aber dem Sünder gibt er Mühe, dass er sammle und häufe und es doch dem gegeben werde, der Gott gefällt. Auch das ist eitel und Haschen nach Wind. Ein jegliches hat seine Zeit und alles Vorhaben unter dem Himmel hat seine Stunde. Geboren werden hat seine Zeit, sterben hat seine Zeit. Pflanzen hat seine Zeit, ausreißen, was gepflanzt ist, hat seine Zeit. Töten hat seine Zeit, heilen hat seine Zeit. Abbrechen hat seine Zeit, bauen hat seine Zeit. Weinen hat seine Zeit, lachen hat seine Zeit. Klagen hat seine Zeit, tanzen hat seine Zeit. Steine wegwerfen hat seine Zeit, Steine sammeln hat seine Zeit. Herzen hat seine Zeit, aufhören zu herzen hat seine Zeit. Suchen hat seine Zeit, verlieren hat seine Zeit. Behalten hat seine Zeit, wegwerfen hat seine Zeit. Zerreißen hat seine Zeit, zunähen hat seine Zeit. Schweigen hat seine Zeit, reden hat seine Zeit. Lieben hat seine Zeit, hassen hat seine Zeit. Streit hat seine Zeit, Friede hat seine Zeit. Man mühe sich ab, wie man will, so hat man keinen Gewinn davon. Ich sah die Arbeit, die Gott den Menschen gegeben hat, dass sie sich damit plagen. Er hat alles schön gemacht zu seiner Zeit, auch hat er die Ewigkeit in ihr Herz gelegt. Nur, dass der Mensch nicht ergründen kann, das Werk, das Gott tut, weder Anfang noch Ende. Da merkte ich, dass es nichts Besseres dabei gibt, als fröhlich sein und sich gütlich tun in seinem Leben. Denn ein Mensch, der da isst und trinkt und hat guten Mut bei all seinem Mühen, das ist eine Gabe Gottes. Ich merkte, dass alles, was Gott tut, das besteht für ewig. Man kann nichts dazu tun noch wegtun. Das alles tut Gott, dass man sich vor ihm fürchten soll. Was geschieht, das ist schon längst gewesen, und was sein wird, ist auch schon längst gewesen. Und Gott holt wieder hervor, was vergangen ist. Weiter sah ich unter der Sonne, an der Stätte des Rechts war Gottlosigkeit, und an der Stätte der Gerechtigkeit war Frevel. Da sprach ich in meinem Herzen, Gott wird richten den Gerechten und den Gottlosen, denn alles Vorhaben und alles Tun hat seine Zeit. Ich sprach in meinem Herzen, es geschieht wegen der Menschenkinder, damit Gott sie prüfe, und sie sehen, dass sie selber sind wie das Vieh. Denn es geht dem Menschen wie dem Vieh. Wie dies stirbt, so stirbt auch er. Und sie haben alle einen Odem, und der Mensch hat nichts voraus vor dem Vieh, denn es ist alles eitel. Es fährt alles an einen Ort. Es ist alles aus Staub geworden und wird wieder zu Staub. Wer weiß, ob der Odem der Menschen aufwärts fahre und der Odem des Viehes hinab unter die Erde fahre? So sah ich denn, dass nichts Besseres ist, als dass ein Mensch fröhlich sei in seiner Arbeit, denn das ist sein Teil. Denn wer will ihn dahin bringen, dass er sehe, was nach ihm geschehen wird? Wiederum sah ich alles Unrecht an, das unter der Sonne geschieht, und siehe, da waren Tränen derer, die Unrecht litten und keinen Tröster hatten. Und die ihnen Gewalt antaten, waren zu mächtig, so dass sie keinen Tröster hatten. Da pries ich die Toten, die schon gestorben waren, mehr als die Lebendigen, die noch das Leben haben. Und besser daran als beide ist, wer noch nicht geboren ist und des Bösen nicht inne wird, das unter der Sonne geschieht. Ich sah alles Mühen an und alles Geschickte tun, da ist nur Eifersucht des einen auf den anderen. Das ist auch eitel und Haschen nach Wind. Ein Tor legt die Hände ineinander und verzehrt sein eigenes Fleisch. Besser eine Hand voll mit Ruhe, als beide Fäuste voll mit Mühe und Haschen nach Wind. Wiederum sah ich Eitles unter der Sonne. Da ist einer, der steht allein und hat weder Kind noch Bruder, doch ist seiner Mühe kein Ende und seine Augen können nicht genug Reichtum sehen. Für wen mühe ich mich denn und gönne mir selber nichts Gutes? Das ist auch eitel und eine böse Mühe. So ist's ja besser zu zweien als allein, denn sie haben guten Lohn für ihre Mühe. Fällt einer von ihnen, so hilft ihm sein Gesell auf. Weh dem, der allein ist, wenn er fällt, dann ist kein anderer da, der ihm aufhilft. Auch wenn zwei beieinander liegen, wärmen sie sich. Wie kann ein Einzelner warm werden? Einer mag überwältigt werden, aber zwei können widerstehen, und eine dreifache Schnur reißt nicht leicht entzwei. Ein Knabe, der arm, aber weise ist, ist besser als ein König, der alt, aber töricht ist und nicht versteht, sich raten zu lassen. Denn aus dem Gefängnis ist er auf den Thron gekommen und war doch arm geboren, als jener noch König war. Und ich sah alle Lebenden, die unter der Sonne wandelten, bei dem zweiten Knaben, der an jenes Stelle treten sollte. Und es war kein Ende des Volks, vor dem er herzog. Und doch wurden seiner nicht froh, die später kamen. Das ist auch eitel und Haschen nach Wind. Bewahre deinen Fuß, wenn du zum Hause Gottes gehst, und komm, dass du hörst. Das ist besser, als wenn die Toren Opfer bringen, denn sie wissen nichts als Böses zu tun.

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1: Paulus, ein Apostel Christi Jesu durch den Willen Gottes, und Bruder Timotheus an die Heiligen in Kolosse, die gläubigen Brüder in Christus. Gnade sei mit euch und Friede von Gott, unserem Vater. Wir danken Gott, dem Vater unseres Herrn Jesus Christus, alle Zeit, wenn wir für euch beten, da wir gehört haben von eurem Glauben an Christus Jesus und von der Liebe, die ihr zu allen Heiligen habt, um der Hoffnung willen, die für euch bereit ist im Himmel. Von ihr habt ihr schon zuvor gehört durch das Wort der Wahrheit, das Evangelium, das zu euch gekommen ist, wie es auch in aller Welt Frucht bringt und auch bei euch wächst von dem Tag an, da ihr es gehört und die Gnade Gottes erkannt habt in der Wahrheit. So habt ihr es gelernt von Epaphras, unserem lieben Mitknecht, der ein treuer Diener Christi für euch ist, der uns auch berichtet hat von eurer Liebe im Geist. Darum lassen wir auch von dem Tag an, an dem wir es gehört haben, nicht ab, für euch zu beten und zu bitten, dass ihr erfüllt werdet mit der Erkenntnis seines Willens in aller geistlichen Weisheit und Einsicht, dass ihr des Herrn würdig lebt, ihm in allen Stücken gefallt und Frucht bringt in jedem guten Werk und wachst in der Erkenntnis Gottes und gestärkt werdet mit aller Kraft durch seine herrliche Macht zu aller Geduld und Langmut. Mit Freuden sagt Dank dem Vater, der euch tüchtig gemacht hat zu dem Erbteil der Heiligen im Licht. Er hat uns errettet von der Macht der Finsternis und hat uns versetzt in das Reich seines lieben Sohnes, in dem wir die Erlösung haben, nämlich die Vergebung der Sünden. Er ist das Ebenbild des unsichtbaren Gottes, der Erstgeborene vor aller Schöpfung. Denn in ihm ist alles geschaffen, was im Himmel und auf Erden ist, das Sichtbare und das Unsichtbare, es seien Throne oder Herrschaften oder Mächte oder Gewalten. Es ist alles durch ihn und zu ihm geschaffen. Und er ist vor allem und es besteht alles in ihm. Und er ist das Haupt des Leibes, nämlich der Gemeinde. Er ist der Anfang, der Erstgeborene von den Toten, damit er in allem der Erste sei. Denn es hat Gott wohlgefallen, dass in ihm alle Fülle wohnen sollte und er durch ihn alles mit sich versöhnte, es sei auf Erden oder im Himmel, indem er Frieden machte durch sein Blut am Kreuz. Auch euch, die ihr einst fremd und feindlich gesinnt wart in bösen Werken, hat er nun versöhnt durch den Tod seines sterblichen Leibes, damit er euch heilig und untadlich und makellos vor sein Angesicht stelle, wenn ihr nur bleibt im Glauben, gegründet und fest und nicht weicht von der Hoffnung des Evangeliums, das ihr gehört habt und das gepredigt ist allen Geschöpfen unter dem Himmel. Sein Diener bin ich, Paulus, geworden. Nun freue ich mich in den Leiden, die ich für euch leide, und erstatte an meinem Fleisch, was an den Leiden Christi noch fehlt, für seinen Leib, das ist die Gemeinde. Ihr Diener bin ich geworden durch das Amt, das Gott mir gegeben hat, dass ich euch sein Wort reichlich predigen soll, nämlich das Geheimnis, das verborgen war seit ewigen Zeiten und Geschlechtern. Nun aber ist es offenbart seinen Heiligen, denen Gott kundtun wollte, was der herrliche Reichtum dieses Geheimnisses unter den Heiden ist, nämlich Christus in euch, die Hoffnung der Herrlichkeit. Den verkündigen wir und ermahnen alle Menschen und lehren alle Menschen in aller Weisheit, damit wir einen jeden Menschen in Christus vollkommen machen. Dafür mühe ich mich auch ab und ringe in der Kraft dessen, der in mir kräftig wirkt.
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1: Hallo und herzlich willkommen bei Bibel erklärt. Zunächst ein wenig Musik und dann ein Vortragsmitschnitt von André Tövs über den Propheten Amos.

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1: Sie ist die Frau eines amerikanischen Pastors und ist gerade im Geschäft unterwegs beim Einkaufen. Und plötzlich merkt sie, während sie im Geschäft ist beim Einkaufen, so eine innere Unruhe, so einen ganz tiefen Eindruck, dass ihr Mann jetzt ihr Gebet braucht. Die Frau lässt den Einkauf liegen und fängt an im Geschäft für ihren Mann, der Pastor ist, im vollzeitlichen Dienst, gerade in der Gemeinde ist. Und sie fängt an, für ihren Mann zu beten. Und nach dem Gebet bezahlt sie an der Kasse, geht nach Hause und betet weiter und ringt für ihren Mann, weil sie plötzlich so eine Last spürt auf ihrem Herzen. Nach einer Zeit, wahrscheinlich nachdem sie eine halbe Stunde gebetet hat, verspürt sie eine tiefe Ruhe und sie ruft ihren Mann an. Und daraufhin erzählt ihr Mann eine dramatische Geschichte. Das ist eine wahre Begebenheit, die ich hier erzähle. Er war seit längerem mit einem Arzt seelsorgerlich im Gespräch und an diesem Morgen hat der Arzt, der suizidgefährdet war, geplant, sich selbst und den Pastor zu erschießen. An diesem Tag. Er war unterwegs ins Gemeindebüro, ist gerade durch die Tür gegangen, wollte die Tat vollbringen und stellt fest, er hat die Pistole im Hotel vergessen. Er bricht vor dem Pastor nieder, er erzählt, was er eigentlich vorhatte. Der Pastor führt den Arzt in dieser Verzweiflung zu Jesus. Und an dem Tag werden zwei Leben gerettet. Kaum zu glauben, aber eine wahre Begebenheit. Manchmal legt Gott es auf übernatürliche Weise einen Menschen aufs Herz, jetzt zu beten für eine andere Person. Es war bei mir genauso. Ich habe von meinem Autounfall gestern erzählt, wo Gott mich gezüchtigt hat mit 120 gegen die Betonwand und ich rufe zu Hause an. Damals habe ich noch zu Hause gelebt, bevor ich geheiratet habe. Und meine Mutter war schon wach und hat gesagt, ich hatte den Eindruck, ich sollte jetzt für dich beten, mitten in der Nacht. Und sie hat gebetet. Manchmal, das macht Gott nicht immer und man muss aufpassen mit Eindrücken und Gefühlen, da kann man sich auch täuschen. Aber manchmal legt Gott es auf übernatürliche Weise Menschen aufs Herz. Das ist das Anliegen, bete. Warum erzähle ich diese dramatische Geschichte? In dem nächsten Text, in dem wir uns anschauen, sieht Amos eine Gefahr in einer Vision und er betet daraufhin für das Volk. Das Thema lautet, spring in die Bresche, bete für Gott ferne Menschen. Was bedeutet es für jemanden, in die Bresche zu springen? Das kommt eigentlich aus der Kriegsführung. Damals waren die Mauern ja, waren die Städte eingemauert. Und wenn du als Angriffstrupp in die Stadt wolltest, als Angreifer, hast du versucht, irgendwo eine Bresche, also eine Lücke in die Mauer zu schlagen, damit du rein konntest mit deiner Armee. Und drinnen, die Stadt verteidigt haben, da ist der Mutigste, hat sich dann in die Bresche gestellt, damit die anderen nicht reinkommen. Und heutzutage verwenden wir das übrigens auch im Deutschen für jemanden in die Bresche springen, wenn wir sagen, wir setzen uns für jemanden ein. Und das macht Amos hier im Gebet. Ich möchte den Text einmal lesen. Er kommt aus Kapitel 7, 1 bis 9. Und geht dann weiter in Kapitel 8, 1 bis 3. Und ihr werdet feststellen, dazwischen gibt es einen Abschnitt, der ausgelassen wird. Ein biografischer Einschub. Denn ich denke, die vier Visionen gehören zusammen. Und den Einschub, den schauen wir uns dann heute Abend in der letzten Predigt an. Ich lese zunächst einmal aus Amos 7, die Verse 1 bis 6. So hat mich Jahwe, der Herr, schauen lassen. Ich sah, wie ein Heuschreckenschwarm schuf. Es war in der Zeit, als das Gras für den König gemäht worden war und das Spätgras zu wachsen anfing. Als die Heuschrecken alles Gras abgefressen hatten, sagte ich, Herr Jahwe, vergib doch. Wie kann Jakob sonst überleben? Er ist ja so klein. Da hatte Jahwe Mitleid mit ihm. Es soll nicht geschehen, sagte er. Dann hat mich Jahwe der Herr Folgendes schauen lassen. Jahwe der Herr rief das Feuer zum Gericht herbei, das alles Wasser aufzehrte. Als es auch das Ackerland fressen wollte, rief ich, Herr, Jahwe, halt doch ein, wie kann Jakob sonst überleben? Er ist ja so klein. Da hatte Jahwe Mitleid mit ihm. Auch das soll nicht geschehen, sagte Jahwe, der Herr. Das sind die ersten beiden Visionen, die wir uns einmal anschauen wollen. Und diese Visionen sind parallel aufgebaut, wenn ihr genau mitgelesen habt. Am Anfang sieht Amos das angedrohte Schicksal. Dann folgt der Aufschrei von Amos, so der Gebetsschrei, Gott bitte, das kannst du doch nicht machen. Und daraufhin sehen wir, wie Gott reagiert. Wir schauen uns zunächst einmal das angedrohte Schicksal der ersten beiden Visionen an. In der ersten Vision sehen wir folgendes Schicksal angedroht. So hat mich Jahwe, der Herr, schauen lassen. Ich sah, wie ein Heuschreckenschwarm schuf. Es war in der Zeit, als das Gras für den König gemäht worden war und das Spätgras zu wachsen anfing. Amos sieht hier in dieser Vision, wie Gott als Schöpfer tätig wird. Aber das, was Gott macht, ist nicht etwas, worüber man sich freut. Denn Gott schafft hier einen Heuschreckenschwarm, also eine Heuschreckenplage. Und wir müssen wissen, Heuschrecken, das war damals ein Horrorszenario. Heuschrecken haben die Kapazität, die Vegetation eines ganzen Landes lahmzulegen. Heuschrecken schonen nichts, sie fressen alles nieder. Und die Zeitangabe in Vers 1, es war in der Zeit, als das Gras für den König gemäht worden war und das Spätgras zu wachsen anfing. Dahinter steckt folgender Gedanke, der König hatte immer das Recht, als Erster zu ernten. Jetzt eine Frage an euch, wen trifft denn die Plage, wenn der König schon geerntet hat? Das arme Volk. Das heißt, das ist ziemlich dramatisch, was Amos hier sieht. Worum geht es in der zweiten Vision? Was wird da angedroht? In Vers 4, da hat mich Jahwe, der Herr, folgendes schauen lassen. Jahwe, der Herr, rief das Feuer zum Gericht herbei, das alles Wasser aufzehrte. Als es auch das Ackerland fressen wollte, rief ich. Ich denke, hier geht es nicht um eine Naturerfahrung, sondern immer wenn Amos von Feuer spricht, meint er Feuer. Und in einer gewissen Weise sieht Amos hier wahrscheinlich ein tatsächliches Feuergericht. Und er reagiert mit einem Aufschrei. Schaut mal, nach der ersten Vision schreit Amos zum Herrn und auch nach der zweiten. In Vers 2, da heißt es, als die Heuschrecken alles grün abgefressen hatten, also das ist ja noch nicht eingetreten, ja? Das sieht Amos nur, angedroht. Dann sagte ich, Herr Jahwe, vergib doch, wie kann Jakob sonst überleben, er ist ja so klein. Und die gleiche Reaktion dann auch nach der zweiten Vision beim Feuergericht. Als es auch das Ackerland fressen wollte, also das Feuer, rief ich, Herr Jahwe, halt doch ein, wie kann Jakob sonst überleben, er ist ja so klein. Schaut mal, das, was Amos hier macht, ist, er springt in die Bresche für das Volk. Er sagt, Herr, bitte, vergib ihnen. Kommen uns diese Worte bekannt vor? Vergib ihnen, sie wissen nicht, was sie tun. Von Jesus, danke. Auch von Stephanus übrigens in der Apostelgeschichte. Und wir sehen es überall in der Bibel, dass es Männer Gottes gibt, die für diejenigen in die Bresche springen, im Gebet einstehen, auf die sonst das Gericht erwartet. An wen denkt ihr noch? Ihr könnt gerne reinrufen. Mose. Gott sagt zu Mose, gleich können wir weiter sammeln, wer noch? Gott sagt zu Mose, weißt du was, Mose? Ich werde das Volk vernichten, aber mit dir mache ich weiter. Hätte ja Mose sagen können, gut, solange du mit mir weitermachst, oder? Aber Mose springt in die Bresche für das Volk und sagt, Gott, bitte verschone es nicht. Interessant ist, Mose argumentiert mit der Größe Gottes. Ja? Gott, sonst werden die anderen Nachbarvölkern, sonst wird, es geht um deinen Namen, Gott, damit die anderen nicht denken, was macht dieser Gott mit seinem Volk. Also Mose springt in die Bresche und argumentiert von der Größe Gottes her. Amos argumentiert von der Niedrigkeit des Volkes her. Wie kann Jakob sonst überleben? Er ist ja so klein. Moment, könnt ihr euch an den Vortrag gerade erinnern? Für wen haben sie sich gehalten? Für die Besten. Wir sind die Größten, wir sind die Besten. Hier sehen wir die Realität. Sie sind klein. Ja, sie sind klein. Jakob ist klein. Israel ist klein. Wer ist noch in die Bresche gesprungen? Bitte. Nehemia? Sehr gut. Er betet für das Volk, nachdem er festgestellt hat, was die Sünde alles gemacht hat. Sehr gut. Wer noch? Daniel. Danke. Wer noch? Ja. Jeremia. Immer wieder springt er in die Bresche. Ich denke auch an Abraham. Gott offenbart ihm, dass er Sodom und Gomorra vernichtet. Und Abraham handelt ja richtig mit Gott. Aber wenn es noch so viel Gerechte gibt, ja? Und so finden wir immer wieder Menschen in der Bibel, die für andere Menschen einstehen im Gebet, damit das Gericht sie nicht trifft. Ich denke auch an Paulus im Neuen Testament. Da heißt es in Römer 10, Vers 1, liebe Brüder, und er spricht hier von den Juden, liebe Brüder, meines Herzens Wunsch ist, und ich flehe auch zu Gott für sie, dass sie gerettet werden. Ja, Paulus springt in die Bresche. Und so sehen wir auch Amos. Wir haben Amos als einen harten Gerichtspropheten kennengelernt, oder? Also die Worte, die wir bisher von Amos gehört haben, waren auch harte Worte. Aber hier sehen wir sein weiches Herz. Er liebt die Menschen und er springt für sie ein im Gebet und betet gegen Gottes Vernichtungsplan. Die Frage ist, wie reagiert Gott auf das Gebet von Amos? Das schauen wir uns jetzt an. Das Schicksal wird verändert. Da heißt es in Vers 3, da hatte Jahwe Mitleid mit ihm, also mit Jakob, ja, mit Israel. Es soll nicht geschehen, sagte er. Moment, was passiert hier eigentlich? Gott sagt, ich werde richten. Hier siehst du schon mal Amos. Amos sagt, Gott, bitte nicht. Und Gott sagt, okay, dann nicht. Also da können wir nicht einfach mal drüber hinweglesen. Was passiert hier? Gott hört auf das Gebet von Amos und der Vernichtungsplan wird erstmal gestoppt aufgrund des Gebets. Und das Gleiche sehen wir ja noch einmal. Nach der zweiten Vision passiert dasselbe. Da hatte Jahwe Mitleid mit ihm, also mit Jakob. Auch das soll nicht geschehen. Gott lässt die Vision nicht Wirklichkeit werden und das Schicksal wird verändert. Ich gebe zu, diese Aussage ist nicht ganz einfach einzuordnen. Vor allen Dingen nicht, wenn man mal in einer anderen Übersetzung liest. In der Luther und in der Elberfelder steht, er ließ es sich gereuen. Da denken wir auch an die Sintflut. Da heißt es, es reute Gott, dass er den Menschen gemacht hat. Was ist damit gemeint? Ja, das ist die Frage, die sich stellt. Also wir müssen erstmal festhalten, es bedeutet auf keinen Fall, dass Gott bereut im Sinne von, jetzt habe ich einen Fehler gemacht. Weil Gott macht keine Fehler. Gott ist allwissend. Gott weiß immer schon alles im Voraus. Gott wird nie überrascht. Und Gott ist perfekt, Gott ist vollkommen. Hier geht es also nicht darum, dass Gott sich jetzt denkt, oh, was habe ich vorgehabt? Und ich bereue es. Ich bereue es, dass ich den Menschen gemacht habe bei der Sintflut und hier bei Amos. Ich bereue es, dass ich das Volk vernichten wollte. Das ist damit nicht gemeint. Und hier hilft ein Blick ins Hebräische. Hier steht im Hebräischen das Wort Nacham. Und Nacham bedeutet eine emotionale Reaktion Gottes. In 1. Mose 6 ist das gleiche Wort. Es bedeutet, es tat Gott weh, dass er den Menschen gemacht hat. Und so übersetzt die NEÜ, die ich hier benutze, sehr treffend mit Mitleid. Genau das meint das Wort. Gott hat Mitleid, Gott erbarmt sich. Ihr Lieben, wir glauben nicht an einen Gott, der nicht Gefühle hat. Wir müssen Platz machen in unserem Gottesbild, dass Gott Gefühle hat. Es fällt uns manchmal schwer zu verstehen. Aber genau das meint das Wort, eine emotionale Regung. Gott erbarmt sich über den Sünder, genauso wie Jesus, der im Herzen bewegt wurde, als er die Menschen sah. Die Schafe, wie verirrte Schafe sind ohne Hirten. Es tut ihm weh. Und so ist Gott nicht einfach nur ein Computer, der so programmiert ist. Wenn Sünde, dann Gericht, Knopfdruck, bumm. Sondern es tut Gott weh, er will ja nicht richten. Jetzt stellst du dir vielleicht trotzdem die Frage, aber wie ist das mit der Unveränderlichkeit Gottes zu vereinbaren? Schaut mal, wir müssen festhalten, Gott ist unveränderlich. Gott bleibt derselbe, richtig? Das sagt die Bibel. Gott ist immer derselbe. Aber Gottes Unveränderlichkeit bezieht sich auf sein Wesen. Gott ist immer heilig und wird immer heilig bleiben. Gott ist allmächtig und wird immer allmächtig bleiben. Gott ist immer wahrhaftig und er wird immer wahrhaftig bleiben. Aber wenn Gott hier sagt, aufgrund meiner Heiligkeit werde ich richten, und Amos sagt, bitte gib dem Volk noch eine Chance, und Gott sagt, ich habe weiterhin Geduld. Das ist ja kein Widerspruch zu Gottes Wesen, oder? Und so können wir den Text hoffentlich besser einordnen. Gott hat Mitleid, Gott erbarmt sich, und deswegen wird das Gebet von Amos gehört. Und wir können schon mal für uns mitnehmen, Gebet kann Schicksale verändern. Wir kommen gleich zur Anwendung etwas ausführlicher. Wir wollen uns jetzt nochmal die letzten beiden Visionen anschauen. Der unumkehrbare Beschluss. Die dritte Vision, die finden wir ab Kapitel 7, die Verse 7 bis 9. Dann ließ er mich Folgendes sehen. Der Herr stand auf einer senkrechten Mauer und hatte ein Lot in der Hand. Jahwe sagte zu mir, was siehst du, Amos? Ein Lot, sagte ich. Da sagte der Herr, pass auf, ich lege ein Lot an mein Volk Israel an. Ich werde es nicht mehr verschonen. Dann werden die Opferhöhen Isaaks veröden und die Heiligtümer Israels werden in Trümmern liegen. Und gegen das Haus Jerobeams gehe ich mit dem Schwert vor. Amos sieht, dass Gott auf einer Mauer steht, in der Vision. Und Gott hat ein Lot in der Hand. Einige andere Übersetzungen sagen, ein Senkblei, das ist ein Prüfgerät. Und Gott prüft, ist diese Mauer baufällig, muss sie abgerissen werden oder ist sie standhaft? Und das ist natürlich nur ein Bild. Hier geht es um eine moralische Prüfung. Ist Israel reif? Man könnte sagen, für die Abrissbirne Gottes, für das Gericht. Oder findet Gott etwas an Israel, wo er sagt, die Mauer kann stehen bleiben? Ist Israel standfest oder bruchreif? Und aus Vers 9 wird deutlich, Israel ist reif für das Gericht. Dann schauen wir uns jetzt die vierte Vision an. Wir sind jetzt in Kapitel 8, 1 bis 3. Und ihr seht, die läuft nach dem gleichen Schema ab. Das ist ein Argument dafür, dass sich dieser Text an Kapitel 7, 7 bis 9 anschließt. Dann ließ Jahwe der Herr mich Folgendes sehen. Ich sah einen Korb mit reifem Obst. Amos, was siehst du? Fragte er mich. Ein Korb mit reifem Obst, antwortete ich. Da sagte Jahwe, ja, mein Volk Israel ist reif für das Ende. Ich werde es nicht länger verschonen. Dann werden die Gesänge im Palast zu Geheul, spricht Jahwe. Leichen in Menge, hingeworfen, überall Stille. Also hier in der vierten Vision sieht Amos einen Korb mit reifem Obst. Und das ist auch ein Bild, das macht deutlich, Israel ist reif. Reif für das Gericht. Und Amos verkündigt die Botschaft, beziehungsweise er sieht es, dass Gott dem gottlosen Treiben ein Ende macht. Was ist euch aufgefallen bei diesen beiden letzten Visionen? Das Gericht wird durchgezogen, oder? Amos kommt gar nicht mehr dazu, in die Bresche zu springen. Gott bestimmt das Gespräch. Amos kommt nur noch dazu, irgendwie zu antworten, aber Gott macht direkt weiter. Und Gott sagt, ich werde jetzt vernichten. Und das wirft doch jetzt Fragen auf, oder? Wir haben uns jetzt vier Visionen angeschaut. Immer wird Gericht angekündigt, aber nach den ersten beiden sagt Gott, gut, ich werde es doch nicht machen. Und nach den letzten beiden, in den letzten beiden sagt Gott, doch, ich werde richten. Wie können wir das einordnen? Erst kein Gericht, dann doch Gericht. Was denn jetzt? Und schaut mal, was ganz Interessantes. Es gibt in diesen vier Visionen jahreszeitliche Anspielungen. Das heißt, diese Vision hat Amos nicht an einem Tag gesehen. Nummer 1, Nummer 2, Nummer 3, Nummer 4. Die erste um 9 Uhr morgens, die letzte um 10 Uhr abends. Nein, es gibt jahreszeitliche Anspielungen. In der ersten Vision, da haben wir vom Spätgras gelesen. Ja, als der König gemäht hat. Wisst ihr, wann das Spätgras geerntet wurde? Im April. Und jetzt in der letzten Vision sehen wir, das Obst ist reif. Wann ist Obst reif? Im Herbst, September, Oktober. Versteht ihr? Und das ist der Schlüssel zum Verständnis. Gott im April sieht Amos die ersten Visionen. Gott will richten und Amos sagt, nein, bitte nicht, Gott, vergib doch. Und Gott sagt, gut, ich werde nicht. Und mittlerweile haben wir Herbst. Das Obst ist reif und das Volk ist immer noch nicht umgekehrt. Es ist die Langmut Gottes, die Geduld Gottes mit den Sündern. Er gibt noch weitere Monate, aber Monate gehen ins Land, ohne dass das Volk Buße tut. Und deswegen sagt Gott dann, wenn das Obst reif ist, jetzt ist auch das Volk reif. Was lernen wir daraus für unser Leben? Weil darum geht es mir auch immer wieder in diesen Vorträgen. Was nehmen wir mit für unser Christsein aus diesem Propheten Amos? Zum einen lernen wir aus diesen Texten, gerade aus den ersten beiden Visionen, Gebet kann Schicksale verändern. Gott handelt aufgrund des Gebets hin. Auch im Neuen Testament sagt Gott, ihr habt nicht, weil ihr nicht bittet. Ja, das unterschätzen wir manchmal, die Kraft des Gebets. Aber zugleich sehen wir auch gerade anhand der letzten beiden Visionen, wir haben Gott mit unserem Gebet nicht in der Hand. Wir dürfen nicht denken, mit unserem Gebet lenken wir den allmächtigen Gott. Gott ist frei, Gott ist souverän. Gott entscheidet. Wir bitten immer nur als seine Kinder, aber entscheiden wird er. Aber genau weil wir nicht wissen, wann Gottes Geduld mit einem Menschen zu Ende ist, ist es immer unser Auftrag, für gottlose Menschen, auf die das Gericht wartet, in die Bresche zu springen. Und jetzt kommen wir zur Anwendung für unser Leben. Schaut mal, auch heute ist es so, dass es Menschen gibt, die Gott richten muss, wenn sie so weiterleben wie bisher. In der Offenbarung 20, Vers 15, da steht, und wenn jemand nicht im Buch des Lebens eingetragen war, wurde er ebenfalls geworfen in den Feuersee. Meine Frage ist, was macht so ein Vers mit uns? Nicken wir ihn nur ab? Die Frage ist, Ändert sich irgendwas dadurch in unserem Gebetsleben für Menschen, die noch nicht bekehrt sind? Elie Wiesel hat einmal gesagt, das Gegenteil von Liebe ist nicht Hass. Das Gegenteil von Liebe ist nicht Hass, sondern Gleichgültigkeit. Ich glaube, da ist was Wahres dran, zumindest zum Teil. Und schaut mal, wenn wir nicht für die Ungläubigen beten, dann offenbaren wir doch damit eigentlich unsere Gleichgültigkeit ihnen gegenüber, oder? Ich möchte mich da als Negativbeispiel anführen. Bevor ich auf die Bibelschule gegangen bin, war ich im Vertrieb tätig für eine Kranfirma. Und als ich gekündigt habe, um auf die Bibelschule zu gehen, da kam der Deutschland-Geschäftsführer extra aus Berlin für Schwerlastkran. Es war der Weltmarktführer, für den ich da gearbeitet habe. Und der Deutschland-Geschäftsführer kommt nach Gummersbach, wo ich bei meinem Schwiegervater gearbeitet habe. Und er wollte mit mir unter anderem über die Kündigung sprechen. Und wir hatten ein gutes Verhältnis. Und ich sagte ihm, ich will auf die Bibelschule gehen, einfach aus Überzeugung, weil das Gottes Weg für mich ist. Und dieser Mann hatte nichts mit dem Glauben am Hut. Und er sagte, es fällt ihm schwer, aber er akzeptiert die Entscheidung. Und seine letzten Worte, die werde ich nie vergessen. Er sagte, André, bitte bete für mich. Das sagt der Deutschland-Geschäftsführer für Schwerlastkrane des Weltmarktführers. Der sagt zu mir, André, bitte bete für mich. Zwei Jahre später etwa, ruft mein Schwiegervater mich an, der diesen Mann ja eben auch kennt. Und er sagt mir, dass er ganz plötzlich, vielleicht Ende 40, verstorben ist. Schlaganfall an Silvester. Und wisst ihr, woran ich denken musste sofort, als ich diese Nachricht bekommen habe? An seine letzten Worte. André, bitte bete für mich. Und wisst ihr, was ich sofort mir eingestehen musste? Ich habe nicht für ihn gebetet. Natürlich kann ich jetzt nicht sagen, hätte ich für ihn gebetet, wäre er zum Glauben gekommen. Das kann man so nicht direkt sagen. Aber Fakt ist doch, Gebet kann Schicksale verändern, oder? Das haben wir gerade gelesen. Fakt ist auch, er hat mich gebeten, für ihn zu beten. Und leider ist auch Fakt, ich habe nicht für ihn gebetet. Ich mache häufig die Erfahrung, wenn man Christen folgende zwei Fragen stellt, Christen antworten immer in der gleichen Reihenfolge, auf die erste Frage mit Ja, auf die zweite mit Nein. Die erste Frage lautet, glaubst du an die Macht des Gebets? Ja. Die zweite Frage, betest du regelmäßig für Ungläubige? Nein. Oder? Findest du dich da auch wieder heute Abend? Glaubst du an die Macht des Gebets? Ja. Betest du regelmäßig für Ungläubige? Nein. Kann es sein, dass wir damit, ihr Lieben, unsere Gleichgültigkeit offenbaren? Ja, Offenbarung 20, Vers 15, sie werden in den feurigen Pfuhl geworfen. Inwiefern beeinflusst das unser Gebetsleben? Das ist doch die Frage, die wir uns stellen müssen. Und wenn wir beten, dann beten wir häufig für uns selbst. Herr, erhalte mir meine Gesundheit. Bitte segne mich. Hilf du mir bei meiner Prüfung. Schenk mir Erfolg auf meine Arbeit. Das ist nicht falsch. Wir dürfen so beten. Unser täglich Brot gib uns heute, sagt Jesus auch. Aber wie viel Platz hast du in deinem Gebet für Menschen, die den Herrn noch nicht kennen? Als ich diese Predigt zum ersten Mal vorbereitet habe, da habe ich mir meine Gebetsliste einmal angeschaut. Ich wünschte, ich könnte euch sagen, heute Abend, dass ich sie bis heute regelmäßig weiterpflege. Ich halte diese Predigt auch mir. Aber ich habe meine Gebetsliste angeschaut. Ich habe Menschen auf Wochentage aufgeteilt. Montag bete ich für diese Namen, Dienstag bete ich für diese Namen. Und ich hatte 58 Leute auf meiner Gebetsliste, auf die Wochentage verteilt. Ich habe mir einmal angeschaut, und wisst ihr, wie viele Nichtchristen auf meiner Gebetsliste standen? Nur einer. 57 Christen standen drauf und nur ein Nichtchrist. Das Problem ist nicht, dass 57 Christen drauf standen, weil wir sollen auch für unsere Brüder und Schwestern beten. Aber nur ein Nichtchrist stand drauf. Und ich stellte fest, André, du musst deine Gebetsliste dringend überarbeiten. Dringend. Denn schaut mal, zu beten, dass Menschen errettet werden, ist der primäre Auftrag der Gemeinde. Es heißt in 1. Timotheus 2, Vers 1, hört mal genau zu, 1. Timotheus 2, Vers 1, Paulus sagt, das Erste und Wichtigste, das kann man nicht deutlicher sagen, das Erste und Wichtigste, wozu ich die Gemeinde auffordere, ist das Gebet. Es ist unsere Aufgabe, mit Bitten, Flehen und Danken für alle Menschen einzutreten. Und wenn das wahr ist, wenn das das Wichtigste ist, die Frage ist, wie viel beten wir? für alle Menschen. Betest du für deine ungläubigen Eltern? Betest du für deine ungläubigen Kinder regelmäßig, wenn sie Jesus noch nicht angenommen haben? Ihr Lieben, ich habe für meine Jungs gefleht zum Herrn. Ich wusste, dass gerade unser Zweiter, er ist so stolz. Und es wurde mir immer mehr ein Anliegen. Ich muss als Vater für ihn beten, dass der Herr ihn rettet. Wisst ihr, wir denken manchmal, das geht so automatisch. Wenn Kinder in einem gläubigen Elternhaus aufwachsen, oh, der wird sich schon noch bekehren. Und ich bin dankbar, der hat mir eine Last gegeben. André, bete für deinen zweiten Sohn, weil der erste ist schon bekehrt. Bete für ihn. Und ich habe unter Tränen für seine Rettung gebetet. Und jetzt in der Corona-Zeit fängt er an, selber die Bibel zu lesen, die Psalmen mit 8 Jahren. Und er erkennt, wir waren nicht dabei, er macht selber Unterstreichungen am Text und stellt fest, er ist ein Sünder und bekehrt sich. Das war für mich so eine Freude, weil Gott auf das Gebet hin antwortet. Und ich möchte dich ermutigen, wenn du heute hier sitzt und deine Kinder sind noch nicht errettet, vielleicht sind sie nicht mehr klein, vielleicht sind sie groß, vielleicht sind sie erwachsen und sie leben zurzeit nicht mit dem Herrn. Steh für sie ein im Gebet. Gib nicht auf zu beten, regelmäßig zu beten. Ich habe vor einiger Zeit eine sehr ermutigende Geschichte gehört von einem Pastor in Amerika. Er kommt ursprünglich aus der Ukraine, hat in Amerika eine Gemeinde aufgebaut und er schreibt in einem Buch, was sie als Familie erlebt haben. Die 16-jährige Tochter hängt plötzlich den Glauben an den Nagel. Sie war immer das Vorzeigekind. Plötzlich, wie von jetzt auf gleich, will sie mit dem Glauben nichts mehr zu tun haben. Sie driftet ab. Sie hat einen nichtchristlichen Freund. Sie sagt sich ganz von den Eltern ab. Sie kommt nachts nicht mehr nach Hause und ist bei ihrem Freund. Das ist für jeden Vater, für jede Mutter, die den Herrn lieben, der schlimmste Fall, der eintreten kann. Einer der schlimmsten Fälle. Die eigene Tochter. Weg. Und er schreibt in diesem Buch, wie sehr ihn das mitgenommen hat. Hier muss er in der Gemeinde dienen, er muss predigen, er muss die Gemeinde irgendwie führen. Und zu Hause geht es drunter und drüber. Die Tochter ist nicht mehr da, sie hat sich losgesagt vom Herrn. Und es war eine Gebetsstunde. Diese Gemeinde ist eine sehr betende Gemeinde. Die Hauptveranstaltung dieser Gemeinde ist die Gebetsstunde, nicht der Sonntaggottesdienst. Diese Gemeinde wurde nicht gebaut mit amerikanischen Managementmethoden, sondern mit Gebet. Und irgendwann, mitten am Dienstag, macht jemand den Vorschlag aus der Gemeinde, wir sollten jetzt für die Tochter unseres Pastors beten. Und er dachte sich, das ist doch egoistisch, wenn ich jetzt die ganze Gemeinde einlade, für meine Tochter zu beten. Aber er dachte, nein, wir sollten das tun. Und sie haben das normale Gebetsprogramm unterbrochen. Manchmal ist es gut, auf die Stimme des Geistes zu hören und den regulären Plan über den Haufen zu werfen und jetzt einem besonderen Anliegen sich zu widmen. Und die Gemeinde betet inbrünstig und er beschreibt, wie das war. Die haben gefleht, so als wenn man sagen will, Satan, du wirst dieses Mädchen nicht bekommen. So haben sie gebetet. Das war am Dienstag. Und am Dienstagabend kommt er nach Hause und sagt seiner Frau, sie wird zurückkommen. Wenn wir an einen lebendigen Gott glauben, du hättest heute in der Gebetsstunde sein müssen, sie wird zurückkommen. Sie wird wieder zurückkommen. Ich glaube daran, weil wir an einen allmächtigen Gott glauben. 2 Tage vergehen. Am Dienstag, er ist gerade morgens aufgestanden, rasiert sich noch, kommt seine Frau rein ins Bad und sagt, komm runter, unsere Tochter ist da. Und er geht runter und die Tochter weint und tut Buße und sagt, ich hab gegen Gott gesündigt, ich habe gegen euch gesündigt, wie konnte ich nur? Und sie weinen beide. Und dann stellt die Tochter eine Frage. Papa, am Dienstagabend, wer hat für mich gebetet? Ihr Lieben, unterschätzt nie die Gebetsstunde. Ihr Lieben, unterschätzt nie das Gebet. Das Gebet hat Kraft. Und ich möchte euch ermutigen, vielleicht leidet ihr darunter, dass eure Kinder nicht mit dem Herrn gehen. Vielleicht ist es ein Verwandter. Vielleicht ist es ein Arbeitskollege. Bete für ihn. Und hoffe, dass der Herr wirkt. Amen.
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1: Ich bin Marvin Standke und das wird der Tag. Autofahrer können ab heute mit einer Entlastung beim Tanken rechnen. Der Tankrabatt soll Benzin und Diesel an den Zapfsäulen günstiger machen. Vorgesehen sind rechnerisch rund 17 Cent weniger je Liter. Die tatsächliche Ersparnis hängt allerdings von den Preisen der Tankstellen ab. Die Maßnahme soll Verbraucher angesichts hoher Energiekosten zunächst finanziell entlasten. Bundeskanzler Friedrich Merz ist heute in Münster. Dort trifft er den niederländischen Ministerpräsidenten Rob Jetten und NATO-Chef Mark Rutte. Es geht vor allem um Sicherheit und die Zusammenarbeit in Europa. Anschließend bekommt die NATO den Westfälischen Friedenspreis. Merz hält dabei die Laudatio. Und an deutschen Bahnhöfen beginnt heute schrittweise ein neues Alkoholverbot. Die Deutsche Bahn will damit für mehr Sicherheit und Sauberkeit sorgen. Das Verbot wird bis Mitte Oktober auf zahlreiche Bahnhöfe ausgeweitet. Betroffen sind der Konsum und das Mitführen von Alkohol. Ausnahmen soll es für bestimmte Veranstaltungen und gastronomische Bereiche geben.
2: Deutschlandwetter.
1: Zum großen Teil bleibt es jetzt wolkig aufgelockert und trocken bei Werten um 13 Grad. Und die Aussichten teilweise trocken, teilweise aber auch Regen möglich. Die Höchstwerte bei 21 Grad.
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3: Hallo und herzlich willkommen bei den Denkanstößen. Zunächst ein wenig Musik und dann ein Vortrag von Hans-Peter Reuer. Mit Gott per Du. Du gibst Halt. Hans-Peter Reuer geht auf den Text in Kolosserbrief Kapitel 1, die Verse 15 bis 20 ein und zeigt uns, dass Jesus Christus der ist, der wirklich Halt gibt. Anhand von verschiedenen Beispielen macht der Referent deutlich, dass es eine objektive Wahrheit gibt. Mehr dazu gleich.

0: 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Hallo und herzlich willkommen. Hören Sie nun Hans-Peter Reuer in einem Vortragsmitschnitt mit Gott per Du. Du gibst Halt, so der Titel dieses Vortrags.
1: Ich werde euch heute Vormittag einiges zumuten, muss ich gleich im Vorhinein sagen. Aber es ist meine tiefe Überzeugung, Christen sollten denken. Wo finden wir Halt? Warum behaupten wir, Jesus Christus ist unser Halt? Das größte Gebot übrigens, das Gott uns gegeben hat, lautet ja, Gott lieben von ganzem Herzen, ganzer Seele und mit ganzem Verstand. Wir müssen Gott mit unserem Verstand auch lieben. Und Glaube übrigens ist niemals das Gegenstück zum Denken. Glauben ist das Gegenstück zum Unglauben. Aber richtiger Glaube denkt. Und das möchte ich heute Vormittag ein bisschen praktizieren. Ich zeige es euch gleich, wie. Aber lesen wir zuerst mal aus dem Kolosserbrief die Verse 15, Kapitel 1, Verse 15 bis 20. Kolosserbrief, Kapitel 1, wenn du eine Bibel dabei hast, kannst du gerne aufschlagen. Sonst kann man sie auswendig sagen, gell? Auch kein Problem. Vers 15, das heißt, er, das ist Christus, ist das Bild des unsichtbaren Gottes, der Erstgeborene aller Schöpfung, denn in ihm, in Christus, ist alles in den Himmeln und auf der Erde geschaffen worden, das Sichtbare und das Unsichtbare, es seien Throne, Herrschaften oder Gewalten oder Mächte, alles ist durch ihn und zu ihm hin geschaffen. Und er, Christus, ist vor allem und alles besteht durch ihn, durch Christus. Und er, Christus, ist das Haupt des Leibes, der Gemeinde. Er ist der Anfang, der Erstgeborene aus den Toten, damit er in allem den Vorrang habe. Denn es gefiel der ganzen Fülle in ihm zu wohnen und durch ihn, durch Christus, alles mit sich zu versöhnen, indem er Frieden gemacht hat durch das Blut seines Kreuzes. Durch ihn, sei es was auf der Erde oder was im Himmel ist. Hier lesen wir, Jesus Christus ist alles in allem. Er ist der Sohn Gottes. Er ist der Erstgeborene. Er ist der Erste, der auferstanden ist. Er war vor der Schöpfung. Er ist Herr über Himmel und Erde. Das sagt das Wort Gottes und Jesus selbst über sich. Das heißt, er ist der Halt. Meine Tochter Lisa, die ist jetzt schon 15, aber als sie ungefähr 10 Jahre alt war, zu mir nach Hause gefahren mit dem Auto, und da hat sie gefragt, auf einmal, Vati, wie weißt du überhaupt, dass es einen Gott gibt? Das ist eine gute Frage. War 10 Jahre alt, habe versucht zu verantworten, meine Meinung nach habe ich es recht gut gemacht. Und dann hat sie gesagt, okay, Gott gibt's, das geben wir ein. Und dann hat sie gesagt, aber wie weißt du, dass Jesus der richtige Gott ist? 10-jähriges Mädchen. Das ist ein bisschen schwieriger. Teenager stellen solche Fragen. Und wisst ihr, was ich feststelle? Oft haben Teenager einen viel besseren Zugang zur Realität als Erwachsene. Und was heute schade ist, und es tut mir sehr leid, dass heute das Streben nach Wahrheit in Bezug auf Gott oder Religion nicht nur vernachlässigt wird, sondern unterdrückt. Etwas ist in unserer Zeit gestorben, es ist Wahrheit. Wenn du studierst, und die meisten von euch werden studieren oder studieren bereits, und du fragst einen Universitätsprofessor an der Uni, welche Religion ist wahr? Wer ist der wahre Gott? Werden dir die meisten Professoren an der Uni antworten, jede Glaubensrichtung, jede Ethik, jede Religion, jeder Lebensstil ist gleichwertig, solange man es ehrlich und von Herzen tut. Das heißt, Wahrheit ist relativ. Es gibt keinen letztlichen Halt. Es gibt keine letztliche Wahrheit. Du hast deine Wahrheit und ich habe meine Wahrheit. Nun, was ist daran so attraktiv an diesem Denken? Das Attraktive daran ist, jeder kann seine eigene Glaubensüberzeugung haben. Der eine ist ein Moslem, der andere ist ein Atheist, ist ein Agnostiker, der ist ein Christ. Jeder hat als seine eigene Überzeugung. Ich muss niemand überzeugen. Jeder wird nach seiner eigenen Fasson selig, weil deine Überzeugung ist genauso gut wie meine Überzeugung. Das ist das, was attraktiv ist an diesem Denken. Aber jetzt möchte ich euch etwas zeigen. Das Problem ist, dieses Denken entspricht nicht der Realität. Ich bin ein Realitätsmensch. Ich möchte gerne so leben, wie es wirklich ist in verschiedenen Bereichen des Lebens. Dieses Denken, das klingt wunderbar, es entspricht nicht der Realität. Aber ein blödes Beispiel zuerst. Zum Beispiel, das ist ein Kugelschreiber. Wie heißt das auf Italienisch, Kugelschreiber? Ha? Bena? Bleiben wir beim Deutschen. Kugelschreiber, gell? Ich kann nicht Italienisch. Gelati kann ich, das ist gut, gell? Dieser Kugelschreiber, das ist eine absolute Bezeichnung für dieses Ding. Wenn ich sage Kugelschreiber, wisst ihr alle, was ich meine. Aber jetzt gibt's ein paar von euch, die sind etwas toleranter. Jetzt sagst du, aber Hans-Peter, das ist ja ein bisschen engstirnig, dass dieses Ding Kugelschreiber heißen soll. Dieses Ding heißt für mich Schuh. Damit tue ich niemand weh und ich glaube von Herzen, dass dieses Ding Schuh heißt. Jetzt zeigt der Nächste auf, der kommt weiter vom Norden, da sind sie noch etwas verwirrter. Und er sagt dann, und der sagt dann, na, das ist doch weder ein Kugelschreiber, das ist auch kein Schuh, das ist ein Glas. Das ist ein Glas, ist das. Damit tue ich niemand weh und ich glaube von Herzen, das ist ein Glas. So, jetzt frage ich die ganze Gemeinschaft, bitte hebt alle euren Kugelschreiber auf. Jetzt hebt der eine den Schuh auf, der andere das Glas, weil es hat ja jeder seine eigene Meinung, nicht? Seht ihr, was ich euch damit zeigen möchte? Dieses Denken, es ist alles relativ, es gibt keine fixe Wahrheit, entspricht nicht der Realität. Wir könnten nicht so leben. Es wäre nur Chaos. Du und ich und jeder Mensch auf dieser Welt, wir gebrauchen andauernd absolute Werte. Und dann sagen wir, alles ist relativ. Das ist ja Unsinn. Ein bisschen ein griffigeres Beispiel. In Amerika gibt es eine Talkshow, die ist sehr populär. Die Oprah Winfrey ist die Moderatorin dieser Talkshow. Ist eine bekannte Medienpersönlichkeit. Und vor ein paar Jahren, das war 3-4 Jahren, hat sie jemand eingeladen, das ist Shirley MacLaine, heißt sie. Sie ist ein New Age Guru in den USA und verkauft die Idee, dass jeder seine eigene Wahrheit findet. So weit, so gut. Und sie war in dieser Talkshow und diese Shirley MacLaine hat gesagt, sie sagt, sie besitzt Göttlichkeit und sie bezieht ihre Energie aus dem Universum und dazu hat sie so ein Kleid mit großen Punkten und über diese Punkte strömt die Energie in ihr Leben und sie empfängt Energie, Gesundheit und Wohlbefinden. Dann nimmt sie, so hat sie so ein Stück mit ein paar Punkten und legt sie es auf Oprah Winfrey und hat gesagt, hebe die Hände, und das hat sie gemacht und dann hat die Oprah Winfrey gesagt, wow, ich fühle Energie. Und dann hat die Shirley MacLaine gesagt, jetzt hast du deine Wahrheit gefunden. Und die Oprah hat gesagt, ich bin so glücklich, dass jeder von uns seine eigene Wahrheit finden kann. So gut. Eine Woche später hatte dieser Shirley MacLaine wieder einen Gast. Diesmal war es Michael Aquino. Er ist der Pastor von der Satanskirche in San Francisco. Und die Oprah hatte ein Interview mit diesem Mann. Und Aquino war zu dieser Zeit unter Verdacht, Teenager verschwinden zu lassen, im Satanskult zu opfern. Es haben ein paar gefehlt. Die Polizei hat gesucht. Und so fragte sie, die Oprah Winfrey, diesen Michael Aquino, ob sie tatsächlich Kinder opfern in ihren Ritualen da, in der Satansanbetung. Und am Anfang hat er gesagt, na, das ist alles Blödsinn, das stimmt nicht, wir sind nur ein Haufen Hexen und Satansanbeter, sonst nichts. Und dann hat sie aber nicht schnell nachgelassen und schließlich hat Michael Aquino gesagt, und wenn es so wäre, was würdest du sagen? Wir haben Religionsfreiheit in diesem Land. Jeder hat das Recht, seine eigene Überzeugung zu reden. Wenn wir es wirklich tun würden, hättest du kein Recht, uns aufzuhalten. Und es war interessant. Die Oprah Winfrey ist ausgeflippt. Sie ist aufgeflogen, hat gesagt, ich hoffe, du verbrennst in der Hölle. Niemand soll so leben, wie du lebst. Und wisst ihr, was interessant ist? Eine Woche davor hat sie gesagt, es ist so schön, dass jeder seine eigene Wahrheit findet. Nun, dieser Mann hat eben auch seine Wahrheit gefunden. Aber seht ihr, es klingt gut, es entspricht aber nicht der Realität. Jetzt sagen einige, ja, du kannst schon deine Wahrheit finden, aber du darfst nichts tun, was böse ist. Jetzt habe ich die nächste Frage und ich bitte euch gut aufzupassen, weil mit dieser Frage werdet ihr dauernd konfrontiert. Was ist gut und was ist böse? Wisst ihr, welche Frage ich oft bekomme? Und wenn du mit Menschen redest, nicht unbedingt nur mit Christen, und ich hoffe, du bist viel unterwegs mit Menschen, die Jesus noch nicht kennen, mit Menschen mit anderen Überzeugungen, denn wir sollten Licht in der Welt sein, uns nicht separieren von der Welt. Wenn du mit denen redest, hast du das sicher schon gehört, da sagt jemand, es kann keinen Gott geben bei all dem Bösen, was in unserer Welt existiert. Das habe ich schon oft gehört. Was ich dann meistens antworte ist, pass gut auf, ihr könnt das gebrauchen. Wenn du behauptest, dass es so etwas wie das Böse gibt, behauptest du dann nicht auch, dass es so etwas wie das Gute gibt? Dann sagen sie meistens, natürlich glaube ich das. Dann sage ich, aber wenn du annimmst, dass es so etwas wie das Gute gibt, setzt du dann nicht auch voraus, dass es einen Maßstab gibt, mit dem man unterscheidet zwischen Böse und Gut? Gibt es da nicht einen Maßstab? Dann sagen sie, ja, ich glaube an einen Maßstab, der zwischen Gut und Böse unterscheidet. Dann sage ich, ja, aber wenn du sagst, dass es einen moralischen Maßstab gibt, der zwischen Gut und Böse unterscheidet, dann muss es auch einen moralischen Gesetzgeber geben, der diesen Maßstab gegeben hat, aber den versuchst du ja gerade wegzuerklären. Denn seht ihr, wenn es keinen moralischen Gesetzgeber gibt, wenn es keinen Gott gibt, dann gibt es auch kein moralisches Gesetz. Wenn es kein moralisches Gesetz gibt, dann gibt es auch das Gute nicht. Und wenn es das Gute nicht gibt, dann gibt es auch das Böse nicht. Seht ihr, wenn ein Mensch sagt, ich glaube nicht an Gott bei all dem Bösen, was geschieht, dieses Argument schlägt sich selbst. Wenn du über Böse redest, dann musst du Gott einbeziehen, weil sonst gibt es das Böse gar nicht. Da gibt es eine Debatte zwischen einem Agnostiker, Bertrand Russell ist egal, ein Agnostiker ist jemand, der das Übernatürliche ablehnt, und einem gläubigen Philosophen. Und der Gläubige hat den Agnostiker gefragt, den Coppelston, hat er gesagt, glauben Sie an Gut und Böse? Er hat gesagt, ja, das tue ich. Hat er gesagt, wie unterscheiden Sie das eine vom anderen? Dann hat er gesagt, der Agnostiker, ich unterscheide zwischen den beiden, so wie ich die Farben unterscheide zwischen Grün und Rot. Dann hat der Gläubige gesagt, ja, aber mit unterschiedlichen Farben unterscheiden Sie durch Ihren Sehsinn, mit dem Auge. Auf welcher Basis unterscheiden Sie zwischen Gut und Böse? Und dann hat er gesagt, ja, auf der Basis meiner Gefühle. Was sonst? Aber Freunde, jetzt haben wir ein Dilemma. In manchen Kulturen lieben sie ihren Nächsten, in anderen Kulturen essen sie ihren Nächsten. Beide auf Basis ihrer Gefühle. Freunde, wie können wir im Namen der Vernunft zwischen Gut und Böse unterscheiden mit unseren Gefühlen? Wessen Gefühl? Das von Adolf Hitler oder von Mutter Teresa? Unsere Gefühle sind verschieden. Wir können niemals so zwischen Gut und Böse unterscheiden. Einige Atheisten, zum Beispiel der momentane Richard Dawkins an der Oxford University in England, letztes Jahr ein Buch geschrieben, The God Delusion. Gibt schon wieder ein Buch, das es widerlegt, aber ist jetzt egal. Und er hat etwas gesagt, und das ist die Spitze von diesem Argument. Das hörst du leider heute an den Unis. There is no such thing as good and bad. We are all dancing to our DNA. Die Idee von Gut und Böse existiert nicht. Wir tanzen alle nur nach unserer DNA. Aber wisst ihr was, ich zeige euch jetzt, das entspricht nicht der Realität. Ich weiß nicht, ob der Herr Dawkins Kinder hat. Angenommen, er hat Kinder, von mir aus eine 17-jährige Tochter, und die Tochter geht abends nach Hause und ein Mann kommt, reißt sie zur Seite, vergewaltigt sie und für den Rest des Lebens kommt sie damit vielleicht nie mehr zurecht. Und nächsten Tag geht er zu Mr. Dawkins und sagt, tut mir leid, ich habe halt nur nach meiner DNA getanzt. Ich weiß nicht, ob er das dann auch noch so witzig finden würde, dieses Argument. Was ich euch damit zeigen möchte, ist, die Argumente klingen klug, aber Freunde, denkt als Christen. Sie sind nicht sehr klug. Es gibt einen Halt, es gibt eine Wahrheit. Gerade vor 4 Wochen, 5 Wochen oder so, hatte ich eine Skitourenwoche. Kennt ihr Skitouren gehen? Wisst ihr, was das ist? Wer hat das schon mal gemacht, Skitouren? Ganz wenig, 2, 3. Man hat einen Ski, da gibt man ein Fell unten drauf, man geht auf die Bergspitzen rauf, gibt oben das Fell runter und dann fährt man runter im Tiefschnee. Das Schönste, was es gibt. Vom Skifahren her. Aber auf jeden Fall, da hatten wir eine Skitourenwoche bei uns, haben wir immer im März. Und da war eine super eine Teilnehmerin dabei, die hat mit Christus und so nichts am Hut gehabt noch. Am Abend haben wir immer solche Bibelarbeiten, so wie jetzt ungefähr. Und dann nach meiner Bibelarbeit hat sie gefragt, ob sie auch Fragen stellen kann. Und ich sage, ja, natürlich. Und ich habe gesagt, dass jeder Mensch eigentlich fragt, wo komme ich eigentlich her, wo gehe ich mal hin und so weiter. Und sie hat gesagt, die Frage stelle ich mich nie. Denn ich finde die Erfüllung in der Gegenwart und weil der Funke Gottes ist jetzt in mir. Dann habe ich gesagt, von wo kommt der Funke Gottes in dir? Dann hat sie gesagt, ja, ich glaube vom Schöpfergott. Dann habe ich gesagt, ja, wo kommt dieser Schöpfergott her? Dann hat sie gesagt, ja, vom Göttlichen. Dann habe ich gesagt, wo kommt das Göttliche her? Ja, vom Übergöttlichen. Und so ging das weiter. Dann hat sie gesehen, das geht nirgends hin. Dann hat sie das Thema gewechselt. Dann hat gesagt, ja, wir wissen ja gar nicht genau, ob wir überhaupt existieren. Dann habe ich gesagt, wenn du nicht existiert, wer stellt jetzt die Frage? Und dann hat sie gesagt, ja, vielleicht träumen wir ja das alles nur. Dann habe ich gesagt, wenn du nicht existierst, kannst du auch nicht träumen. Dann hat sie gesagt, vielleicht existieren wir in einer anderen Form. Und dann habe ich gesagt, weißt du was, diese Diskussion bringt uns nicht weiter, weil sie entspricht nicht der Realität und ist deshalb nicht intelligent. Und dann hat sie gesagt, jetzt bewertest du aber meine Aussage, das ist politisch nicht korrekt. Dann habe ich gesagt, natürlich bewerte ich deine Aussage. So wie ich alle Dinge im Leben bewerte. Weil für mich ist dieses Leben Realität und habe ich gesagt, für dich auch. Und ich sage, wir können das ganz einfach machen. Dieser Kurs kostet 300.

guter Schneewein, schlechter Schnee. Nur wenn es zu Gott kommt, zu den wesentlichen Dingen des Lebens, scheint es, als dürften wir nicht mehr bewerten. Freunde, lasst euch auf diesen Unsinn nicht ein. Im Namen der Vernunft möchte ich Menschen ermutigen, nach der Wahrheit zu streben. Gerade in den wesentlichen Dingen des Lebens. Und Wahrheit, meine Freunde, ist immer exklusiv. Einen Vorwurf, den einige sicher schon bekommen haben, von Menschen, die Jesus nicht kennen, sagen, ihr Christen, ihr seid alle so eng. Ihr seid so eng. Das stimmt auch zum Teil übrigens. Zuerst sage ich Ihnen, gratuliere, hast was Gutes erkannt. Aber sage ich, du bist auch eng. Und dann sage ich, wieso? Und ich sage, warst du mal beim Zahnarzt? Sagt er, ja, natürlich, das geht ja jeder, gell? Sage ich, bist du jetzt ein toleranter Mensch oder ein enger Mensch? Wenn du tolerant bist, geh zum Zahnarzt und sag, du, reiß mir ein bisschen was raus, nicht so genau wo, Hauptsache, ich bin ein toleranter Mensch. Na, da sagst du den Zahn, nur den, aber nur den. Ja, du bist ganz schön eng. Wenn meine Frau ein Kleid kaufen geht, sag ich, schau, da gibt's 100 Kleider, nimm halt eins, die passen nicht alle. Die ist eng, wie die einkauft. Im Flugzeug bin ich mal vorne im Cockpit gesessen, bei der Landebahn, da gibt es so ein paar Zahlen in der Mitte auf der Landbahn. Und ich sage, eigentlich bist du ein recht untoleranter Mensch, kann ich mal 10 abziehen da? Also nicht so genau. Sagt er, nein, das ist ganz genau. Ich sage, du bist ganz schön eng. Weißt, wir sind alle eng, Freunde. Aber nur wenn es zum Glauben an Gott kommt, da darf man plötzlich keine Meinung mehr haben. Da gibt es keine absolute Wahrheit mehr, da ist alles gleich. Freunde, das ist Unsinn. Ist auch interessant, den Vorwurf, dass wir eng sind, bekommen in unserem Land nur Christen. Ist auch interessant. Warum fragen Sie nicht mal einen Buddhisten und sagen, du bist ein Buddhist, du bist ganz schön eng. So exklusiv. Buddhismus ist extrem exklusiv. Gautama Buddha, der lehnte das hinduistische Kastensystem ab und die heiligen Schriften der Hindus, die Veda. Du musst entweder Hindu oder Buddhist sein. Du kannst nicht beides sein. Warum fragen Sie nicht einen Hindu, warum er so eng ist? Da sagen Sie, ja, die sind tolerant, die haben 350 Millionen Götter und Jesus ist auch einer davon. Ja, warum wird dann ein Hindu verfolgt, wenn er seine Religion wechselt? Wenn also sowieso alles gleich ist. Freunde, es entspricht nicht der Realität. Jede Religion ist exklusiv, weil Wahrheit an sich ist exklusiv. Und Jesus Christus hat gesagt, ich bin der Weg und die Wahrheit und das Leben. Niemand kommt zum Vater, außer nur durch mich. Das klingt im ersten Moment eng. Aber wisst ihr was? Rabbi Zacharias ist eigentlich ein Inder, wohnt aber in Amerika, den lese ich sehr gerne, hat gesagt, wenn Gott uns 1000 Wege gegeben hätte, um gerettet zu werden, dann würden wir um 1001 Wege fragen. Weil das Problem ist nicht die Limitation der Wege, das Problem ist die Härte unseres Herzens. Und Maria von Eben-Eschenbach hat gesagt, wir suchen die Wahrheit, finden wollen wir sie aber nur dort, wo es uns beliebt. Freunde, das ist das Problem. Das Problem ist nicht, dass Christus der einzige Weg ist. Das ist nicht eng. Das Problem ist, wir wollen die Wahrheit nur so, wie wir sie wollen. Das ist die Enge, nicht die Limitation der Wege. Hab schon oft gehört, ja, letztlich ist doch alles gleich. Letztlich beten wir doch alle zum selben Gott. Ob das nun Allah ist oder der Gott der Bibel und so weiter. Im Innersten, oberflächlich sind Unterschiede, aber im Innersten sind wir doch alle gleich. Freunde, das ist einfach nicht wahr. Oberflächlich mögen manche Religionen sich ähneln. In ihrer Essenz sind sie total konträr. Beispiel. Auf der Moschee von Omas, die steht in Jerusalem, steht geschrieben, Allah ist einer und er hat keinen Sohn. Im Johannes Kapitel 3, 16 lesen wir, so sehr hat Gott die Welt geliebt, dass er seinen eingeborenen Sohn gab. Angenommen, hier treffen sich jetzt zwei Menschen auf diesem Kongress und beide kennen einen Hans-Peter in Österreich. Ihr trefft euch beim Essen und sagst, du kennst auch einen Hans-Peter? Ich auch. Sagt er, ja genau.

0: Sagt er, ja, erzähl mir von deinem Hans-Peter. Er sagt, ja, mein Hans-Peter, der wohnt in so einem Dorf da im Berg. Der hat drei Kinder, ist 45 Jahre alt und ist so ein Prediger. Und der andere sagt, mein Hans-Peter, der wohnt in Wien. Der ist Single, der hat keine Kinder und der ist 30 Jahre alt. Was ist die Schlussfolgerung? Das sind zwei verschiedene Hans-Peter. Keiner von euch würde auf die Idee kommen zu sagen, ja, es ist schon dieselbe Person, es sind nur verschiedene Qualitäten. Das ist Unsinn. Aber wenn es zu Gott kommt, auf einmal tun wir das. Freunde, es entspricht nicht der Realität. Zu behaupten, jede Religion, jede Philosophie, jede Ideologie ist gleich, das ist nicht Freiheit, Freunde, das ist eine Haltlosigkeit. Es ist eine Orientierungslosigkeit und daran leidet unsere westliche Welt heute. Wir haben keine Orientierung mehr. Und darum seid mutig. Du bist nicht naiv oder dumm, klar zu Christus zu stehen. Und darum fordere ich dich auf zu denken. Seht ihr, im Grunde, der Grund, warum ich so gerne zu Jesus gehöre, ist, weil Jesus mich ausrüstet für ein Leben, wie es wirklich ist. Nicht, wie ich es gerne haben möchte. Wir leben in dieser Welt und so ist sie. Und für diese Welt rüstet Jesus Christus mich auf. Und darum bin ich gerne Christ. Ich brauche kein Träumer sein, ich brauche nichts verdecken, ich kann mich der Realität stellen mit meinem Gott. Darum hat Jesus gesagt in Johannes 10,10, ich bin gekommen, dass sie Leben haben und es in der Fülle haben. Ich ermutige euch zu denken, wenn es um die Wahrheit geht. Ich lese ein Zitat jetzt von A.W. Dozer, ein bekannter Theologe. Er hat das geschrieben. Hört gut zu. Du wirst es nicht ganz mitraffen jetzt, weil wenn ich so lese, aber holst halt die Kassette oder was. Er schreibt, jede Generation von Christen muss ihren Glauben überprüfen. Wenn sich auch die Wahrheit an sich niemals verändert, so ist doch das menschliche Denken porös und deshalb anfällig, die Wahrheit zu entstellen. Alles, was ein Mensch, eine Kirche tun muss, um die Irre zu gehen, ist alles als selbstverständlich zu nehmen und nichts zu tun. Freunde, bitte, was ihr hier hört, nehmt es nicht selbstverständlich, prüft es, denkt. Er schreibt, ein ungepflegter Garten wird bald vom Unkraut überwachsen. Und ein Herz, das die Wahrheit nicht kultiviert, wird bald zu einer theologischen Wildnis verkommen. In jedem Bereich des menschlichen Denkens und Handelns wird Genauigkeit als eine Tugend angesehen. Ungenauigkeit bedeutet sehr oft großen Verlust und endet nicht selten mit dem Tod. Nur im religiösen Denken wird die Treue zur Wahrheit als ein Problem angesehen. Wenn es um weltliche und vergängliche Dinge geht, dann fordern wir Wahrheit. Wenn es aber zu den ewigen und himmlischen Dingen kommt, dann zögern wir, als ob Wahrheit in diesen Dingen sowieso nicht entdeckt werden kann oder irrelevant ist. Der Wissenschaftler und der Doktor befasst sich mit den realen, greifbaren Dingen. Und weil diese Dinge real sind, fordern wir Präzision vom Lehrer wie vom Praktiker. Aber vom Lehrer der geistlichen Wahrheiten fordert man Ungenauigkeit im Glauben. Toleranz gegenüber jeder Meinung, selbst wenn die Meinung von einer Person kommt, die völlig unqualifiziert ist in diesen Dingen. Vernebelung der Wahrheit war immer das Anliegen von liberalen Theologen. Wo immer die Heilige Schrift als die letzte Autorität in religiösen Fragen abgelehnt wird, muss etwas anderes ihren Platz einnehmen. Geschichtlich war dies andere immer entweder Vernunft oder Sentiment. Und jetzt hört gut zu. Sie verwerfen die Bibel nicht, aber sie glauben ihr auch nicht. Das Resultat ist, dass alles wahr sein kann, aber nichts mit Sicherheit behauptet werden darf. Evangelikale Christen, und dazu gehören wir, lassen beinahe eine Gehirnwäsche über sich ergehen. Das ist daran ersichtlich, dass mehr und mehr sich dafür schämen, klar auf der Seite der Wahrheit zu stehen. Sie behaupten zwar zu glauben, jedoch ist ihr Glaube so verschwommen, dass es unmöglich wird, ihn klar zu definieren. Und dann bist du bei Asphalt oder bei Haltestelle. Wisst ihr, warum ich an Jesus Christus glaube? Nicht deshalb, weil es mir besser geht oder weil ich mich besser fühle. Marianne hilft dir auch, dich besser zu fühlen. Der Grund, warum ich an Jesus Christus glaube, als meinen Erlöser, als den Sohn Gottes, ist das, weil er die Wahrheit ist. Darum glaube ich an Christus. Das heißt, wenn du mir heute mit hundertprozentiger Sicherheit beweisen könntest, dass Jesus Christus nicht die Wahrheit ist, würde ich aufhören, an ihn zu glauben. Egal, ob es mir gut oder schlecht geht. Ich bekomme öfter die Frage, vor allem von Freunden, denen es relativ gut geht, liebe Familie, gesunde Kinder, erfolgreich im Beruf. Sie fragen, sie sagen zu mir, Hans-Peter, warum soll ich Christ werden? Wisst ihr, was hinter dieser Frage steckt? Die Frage ist, wie könnte Jesus Christus mein Leben noch verbessern? Und ich sage diesen Leuten, Christ werden sollst du nicht, weil noch etwas verbessert gehört. Du sollst Christ werden, weil Jesus Christus die Wahrheit ist. Und erinnert euch, was ich gestern gesagt habe. Es ist ein Unterschied zwischen der objektiven Wahrheit des Christus und unserem subjektiven Empfinden der Wahrheit. Jesus ist auferstanden, das ist eine objektive Wahrheit. Ob ich das jetzt heute fühle, das ist mein subjektives Empfinden der Wahrheit. Und unser Halt ist nicht unser subjektives Empfinden der Wahrheit. Unser Halt ist in der objektiven Wahrheit des Christus. Ich bin zum Glauben an Jesus gekommen, als ich 15 Jahre alt war, durch unsere evangelische Kirchengemeinde, kleine Gemeinde in den Bergen. Wir hatten einen Jugendpfarrer, der uns von Jesus erzählt hat. Und da hat mir Gott einen Glauben an ihn geschenkt. Aber Gott hat mir noch etwas anderes geschenkt. Nämlich mein ständiger Wegbegleiter bis heute, und das ist der Zweifel. Ich habe mir nie leicht getan zu glauben. Mir ist Glauben noch keine Stunde leicht gefallen. Ich muss es euch so sagen. Aber Gott hat es auch gebraucht. Darum habe ich untersucht, hinterfragt. Ich konnte nie Dinge... Meine Frau ist ganz anders gestrickt. Die fragt mich oft, ja Hans-Peter, warum fragst du überhaupt so Fragen? Das steht doch in der Bibel. Sag ich, ja, da steht es zwar, aber das ist mir nicht genug. Ich will wissen, ob es wahr ist. Nur weil es in der Bibel steht, dafür ist es für mich noch nicht wahr. Und heute bin ich 45 Jahre alt und mehr als je bin ich davon überzeugt, Jesus Christus ist die Wahrheit. Seht ihr, um Wahrheit zu entdecken, darfst du nicht den Glauben der Menschen untersuchen, sondern immer das Objekt ihres Glaubens. Ein Beispiel. Im Sommer sind wir viel auf Berghütten unterwegs mit unseren Gruppen. Schöne Sache. Übrigens, gell, du mit deinen Sonnenuntergängen, Markus. Du sagst, die Berge stehen im Weg. Wenn du am Berggipfel stehst, da steht nichts im Weg. Da siehst du erst was, gell? Aber nur nebenbei, gell? Ja. Bist noch jung, Markus, du lernst noch viel, ist kein Problem. Aber da waren wir auf einer Hütte. Und ich habe halt, so waren wir so 50 Teilnehmer, was weiß ich, Vortrag gehalten, so wie jetzt. Und dann kam eine Mitarbeiterin von dieser Berghütte auf mich zu, hat gesagt, weißt du was, ihr Christen seid so arrogant. Ich sage, danke. Also ich sage, ich bin in Nepal gewesen, in Indien, ich bin im Nahen und Fernen Osten gereist. Ich sage, ich habe Moslems getroffen, die glauben viel mehr als du. Ich habe Buddhisten getroffen, die sind viel hingegebener als du. Ich habe Hinduisten getroffen, die sind so gläubig. Habe ich ihr gesagt, weißt du was, das ist überhaupt kein Zweifel. Dass ein Hindu mehr glaubt als ich, da brauche ich nicht mal eine Minute nachdenken. Das stimmt hundertprozentig. Gewisse zumindest. Und dafür ziehe ich meinen Hut. Die haben vielleicht alle einen größeren Glauben als ich. Aber wisst ihr, was ich sie gefragt habe? Woran glauben sie? Was ist das Objekt ihres Glaubens? Und das ist interessant, wenn du Buddhismus untersuchst, dort gibt es kein Objekt. Buddhismus ist eigentlich ein atheistischer Glaube, ist ein Widerspruch, aber es gibt es. Es ist eine Ideologie. Im Hinduismus, ich habe einige Freunde, die sind vom Hinduismus gekommen, Indien aufgewachsen. Da gibt es 350 Millionen Götter. Jeder macht sich seinen eigenen, einen kleinen Shrine nennen sie das. Kannst ein Stück Holz nehmen oder einen Affen im Käfig haben. Es spielt dann keine Rolle, was es genau ist. Und dieses Ding betest du an und bringst Opfer. Aber tut mir leid, ich hänge meine Seele nicht an ein Stück Holz oder an einen Schimpansen. Dieses Objekt ist mir nicht genug. Ich bin öfter mal in Schweden oben, da haben wir auch eine Bibelschule. Und im Winter ist in Schweden super, da sind die Seen zugefroren. Die fahren im Winter mit den LKWs über die Seen hin und her. Da sind sie viel schneller im Winter als im Sommer. Bei uns ist es umgekehrt. Aber in Österreich frieren unsere Seen auch zu, die Bergseen, aber da gehe ich nie drauf. Die sind extrem gefährlich, das ist nur so tief zugefroren. Als ich zum ersten Mal in Schweden war im Winter, Der Rick hat er geheißen, der Leiter von dort, ist mit mir spazieren gegangen. Und dann war ein zugefrorener See. Und da war ich gesagt, na, da steige ich nicht drauf. Da habe ich gesagt, kannst ruhig draufsteigen. Da habe ich gesagt, das Eis ist so dick. Und da bin ich draufgestiegen. Wir sind da mit dem Auto rum, hinten ein Boogieboard oder so ein Board dran mit einem Seil. Das ist Mozzagaudi, ist egal. Das ist Spaß. Aber wisst ihr, was interessant ist? Habe ich mir da gedacht. Angenommen, das Eis ist nur so dünn. Und du stehst am Ufer und sagst, das Eis ist dünn, aber mir egal, ich habe großen Glauben. Mein Glaube, der bringt mich über den See. Du wirst mit deinem großen Glauben aufs Eis draufsteigen, einbrechen und erfrieren und tot sein. Du kannst aber auch, wenn das Eis so dick ist, so wie ich, mit kleinem Glauben, raufzittern und sagen, das hält nie, aber ja, vielleicht geht's. Und mit kleinen Glauben zitterst du drauf. Surprise, surprise, du kommst ans andere Ende. Warum kommst du mit deinem kleinen Glauben ans andere Ende? Weil das Objekt dich gehalten hat. Das Objekt deines Glaubens ist ausschlaggebend, nicht dein Glaube. Und darum, was immer ein anderer Mensch glaubt, respektiere ihn dafür, gratuliere ihm sogar dafür, aber dann frag ihn, was ist dein Objekt? Interessanterweise zum Beispiel den Koran darfst du nicht hinterfragen bei Todesstrafe. Vor ein paar Jahren hat es einer gewahrt, der wurde getötet, mit einem Hubschrauber über die Wüste geflogen und dort hinuntergeworfen. Darfst nicht hinterfragen. Wisst ihr, was ich tun darf? Ich darf die Bibel hinterfragen, von vorne bis hinten. Philosophisch, wissenschaftlich, historisch, archäologisch. Und bis heute habe ich gemerkt, es hält. Denn wenn Jesus Christus behauptet, die Wahrheit zu sein, dann muss er die Wahrheit sein in allen Bereichen des Lebens. Und wenn er in einem Bereich nicht die Wahrheit ist, dann ist er nicht die Wahrheit. Und darum denkt. Wir sollten Gott lieben mit unserem Verstand. Nicht nur, aber auch. Noch etwas, jetzt bin ich gleich fertig. Und zwar Definition von Wahrheit. Wisst ihr, was Wahrheit ist? In einem Satz. Wahrheit ist das, was dem Original entspricht. Was meine ich damit? Zum Beispiel, ich sage jetzt, der Markus hat mir das raufgebracht. Ich sage, Markus, das ist genau ein Viertel Liter Wasser. Der Markus sagt, so ein Blödsinn, das ist ein Achtel Liter Wasser, nicht mal. Sagt, das ist ein Viertel Liter. Er sagt, Achtel Liter. Sagt, Viertel Liter. Sagt, Achtel Liter. Wie können wir rausfinden, wer von uns beiden Recht hat? Wir müssen an das Europäische Amt für die Eichstelle für Maße und Gewichte fahren, das ist in der Nähe von Paris. Wir fahren beide dorthin, denn dort steht das Originalgefäß von einem Viertel Liter. Dann schütten wir den Inhalt dieses Bechers in dieses Originalgefäß, des Viertel-Liter-Gefäßes. Und wenn der Inhalt dieses Gefäßes genau das Originalgefäß zur Marke füllt, habe ich die Wahrheit gesagt. Wenn es nicht genau zur Marke geht, hat Markus die Wahrheit gesagt. Wie weißt du, was die Wahrheit ist? Wahr ist das, was dem Original entspricht. Und darum hat Jesus gesagt, ich bin die Wahrheit. Warum? Weil er gesagt, ich und mein Vater sind eins. Ich entspreche genau dem Original. Wenn du mich ansiehst, dann siehst du den Vater. Ich bin wie das Original. Ich entspreche dem Original. Darum bin ich die Wahrheit. Und jetzt sage ich dir was. Nimm jeden anderen Religionsstifter dieser Welt und vergleiche ihn mit dem Original. Dann weißt du, was die Wahrheit ist. Jesus hat gesagt, ich bin die Tür. Er hat gesagt nicht, ich zeige dir die Tür, ich bin die Tür. Ich bin das Licht. Nicht, ich bringe das Licht, ich bin das Licht. Ich bin das Brot. Ich gebe nicht Brot, ich bin das Brot. Ich bin der Weg. Ich zeige nicht den Weg, ich bin der Weg. Jesus hat gesagt, ich bin es. Jesus Christus hat die Geschichte in zwei Teile geteilt. Er hat die moralischen Maßstäbe für alle christlichen Nationen gelegt. Er hat über 300 Prophetien erfüllt bei seinem ersten Kommen. Ich zähle euch jetzt eine Liste auf. Das ist nur eine Auswahl. Jesus Christus, vom Alten Testament betrachtet, ist der letzte Adam. Er ist ein Prophet wie Mose. Er ist ein Priester wie Melchisedek. Er ist ein Feldherr wie Josua. Er ist ein König wie David. Er ist ein weiser Ratgeber wie Salomo. Er ist der geliebte, verstoßene und erhobene Sohn wie Josef. Er ist das Opfer am bronzenen Altar. Er ist das Brot des Lebens. Er ist das scheinende Licht. Er ist das gesprengte Blut am Gnadenthron. Er ist das lebendige Wasser aus dem Fels. Er ist das Manna vom Himmel. Er ist die erhobene Schlange. Er ist das geopferte Basserlamm, er ist der Sündenbock, er ist der Löwe von Juda, er ist der gute Hirte, er ist der Lilie der Täler, ist mein Lieblingsausdruck. Er ist der Wurzel aus trockenem Boden und doch der sprossende Zweig. Er ist der Mann ohne Gestalt und ohne Pracht und doch der allerliebste und begehrenswerteste. All diese Rätsel wurden entziegelt und entziffert in einer Liebesgeschichte. In einer Liebesgeschichte geschrieben in Blut auf einem hölzernen Kreuz, aufgestellt auf einem Hügel in Judäa vor 2000 Jahren. Und darum ist und bleibt Jesus Christus der eine und einzige Halt, die eine und einzige Wahrheit. Eine letzte Frage. Was hindert dich, heute dein ganzes Leben diesem Gott zu geben? Was hält dich davon ab? Das frage ich Menschen oft. Vielleicht sagst du, ich bin noch nicht bereit. Das ist okay. Aber ich möchte dir etwas wissen lassen. Er ist bereit. Er wartet auf dich und er möchte mit dir gemeinsam leben und dich lieben.
1: Sie hörten Hans-Peter Reuer in einem Vortrag mit dem Titel Mit Gott per Du. Du gibst Halt.

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1: Ich bin Jerome Nussbaum. Passagiere einer Fly Dubai Maschine haben gestern offenbar nur knapp einen geplanten Absturz verhindern können. Im Cockpit war es zu einer Schlägerei gekommen. Inzwischen steht fest, dass der Co-Pilot mit einem Messer auf den Piloten losgegangen war.
2: Das Flugzeug sackte auf dem Weg von Dubai nach Tel Aviv über Jordanien plötzlich tausende Meter in die Tiefe. An Bord brach Panik aus. Ein Mann soll nach israelischen Berichten die Maschine dann aber wieder nach oben gerissen haben. In einer Fernsehdoku hatte er gesehen, wie man eine Boeing lenkt. Zusammen mit anderen konnte er den Angreifer überwältigen. Ein britischer Pilot an Bord landete die Maschine schließlich in Saudi-Arabien. Israels Außenminister Katz geht von einem versuchten Terroranschlag in der Luft aus. Der Co-Pilot aus dem Oman wurde festgenommen. Ulrike Klein, Redaktion.
1: Im Zusammenhang mit der Großrazzia gegen die Hells Angels gestern ermittelt die Polizei auch gegen Mitarbeiter der Stadt Duisburg. 3 Mitarbeiter sind laut Staatsanwaltschaft betroffen. Sie wirft einem von ihnen Bestechlichkeit vor. Die beiden anderen sollen unerlaubt Informationen weitergegeben haben. Das wird auch einem Polizisten angelastet. Details zu der Razzia in 4 Ländern wollen Nordrhein-Westfalens Innenminister Reul und Justizminister Limbach heute bekannt geben. Bei VW bahnen sich neue Proteste an. Der Autobauer hatte gestern erklärt, dass eine Reihe von Tarifverträgen gekündigt worden sei.
3: Darunter der wichtige Manteltarifvertrag. Er regelt unter anderem die Arbeitszeit und den Urlaubsanspruch. Die Gewerkschaft will sich dagegen wehren. Bezirksdirektor Otto sagte, Volkswagen müsse mit Arbeitskämpfen rechnen. Wenn der Konzern etwa auf die Idee komme, längere Arbeitszeiten zu fordern, werde das massiven Widerstand der Belegschaft aufrufen. Man sei zu Gesprächen bereit, aber VW habe eine rote Linie überschritten. Noah Ulrich, Redaktion.
1: Entertainer Harpe Kerkeling hat im Thüringer Landtag ein AfD-Verbotsverfahren gefordert. Er warf der Partei vor, die NS-Zeit zu verharmlosen und warnte vor Geschichtsvergessenheit. Sein Großvater hatte 3 Jahre im KZ Buchenwald gesessen, weil er nach der Machtergreifung Hitlers Widerstand geleistet und Flugblätter verteilt hatte. Die Linke im Thüringer Landtag hatte die Anhörung zu einem AfD-Verbot beantragt. An die Wähler gerichtet, sagte Kerkeling, wer Rechtspopulisten wähle, der wähle nicht Protest. Er ruiniere wissentlich seine eigene Zukunft und die seiner Kinder. Seit Mitternacht gilt der neue Tankrabatt. Schon kurz nach Inkrafttreten haben einige Tankstellen die Preise für Benzin und Diesel teils deutlich gesenkt, seit langem wieder auf unter 2 Euro. Die Steuersenkung der Bundesregierung auf Kraftstoffe sieht eine Entlastung um 17 Cent pro Liter vor. Dem Bund entgehen dadurch bis Ende Dezember etwa 2,5 Milliarden Euro an Einnahmen. Wie vollständig die Steuersenkung an die Autofahrer weitergegeben wird, muss sich erst noch zeigen. Mittags dürfen die Tankstellen die Preise weiterhin anheben.
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1: Die Temperaturen liegen im Moment in Köln bei 19 Grad, 12 messen wir in Berlin und 11 Grad sind es in München. Heute ist es im Westen überwiegend bedeckt, es kann schon leichten Regen geben, später kommen auch noch Gewitter dazu. Ansonsten bekommen wir wieder Sonnenschein und die Werte liegen zwischen 18 und 26 Grad maximal. Morgen wird es dann vom Süden bis in den Osten und Nordosten wolkig bis stark bewölkt sein. Gebietsweise sind Regenschauer möglich bei maximal 23 Grad.
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0: 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Guten Morgen und herzlich willkommen. Hören Sie nun einen Beitrag von Walter Krug.
1: Das Leben des Christen in der Gemeinschaft. Liebe Zuhörer, Gottes Wort ist hilfreich, praktisch und sehr konkret. Dies macht uns der folgende Abschnitt aus Römer 12, 3 bis 5 deutlich. Denn ich sage durch die Gnade, die mir gegeben ist, jedem unter euch, dass niemand mehr von sich halte, als sich's gebührt zu halten, sondern dass er maßvoll von sich halte, ein jeder, wie Gott das Maß des Glaubens ausgeteilt hat. Denn wie wir in einem Leibe viele Glieder haben, aber nicht alle Glieder dieselbe Aufgaben haben, so sind wir viele ein Leib in Christus, aber untereinander ist einer des anderen Glied. Paulus wird also sehr konkret. Das Elend der Menschen ist die Unfähigkeit zur Gemeinschaft. Viele Menschen unserer Zeit sagen, dass sie an Gott glauben, aber mit der Gemeinde Jesu nichts zu tun haben wollen. Dann kommen oft Angriffe auf das Verhalten der Kirche. Man nimmt Anstoß an ihrem Reichtum oder dem Verhalten einzelner Personen. Das Endergebnis ist dann meistens, wenn so Gemeinde Jesu aussieht, dann will ich nicht dazugehören. Ich bin Christ in meinem Herzen und das ist genug. Gott hat aber durch Jesus die Gemeinschaft mit uns gewollt. Graf Zinzendorf sagte, ich konstatiere kein Christentum ohne Gemeinschaft. Als Christen können wir ohne Gemeinschaft nicht bleiben. Wir brauchen einander. Wehe dem, der sein Leben alleine gestalten und gehen muss. Das neue Leben in Christus wird uns in 2. Korinther 5, 17 so beschrieben. Darum, ist jemand in Christus, so ist er eine neue Kreatur. Das Alte ist vergangen, Neues ist geworden. So wie wir als Kinder in eine Familie hineingeboren wurden, werden wir durch die Wiedergeburt in die Familie, sprich Gemeinde, der Gotteskinder hineingeboren. Wir erleben fortan die Gemeinschaft mit Gott und untereinander. Lassen Sie uns nachdenken über die Wichtigkeit der gelebten Gemeinschaft und dabei wieder neu entdecken, wie sie für uns lebenswichtig ist. Erstens, geschenkte Gemeinschaft. Im Glauben an Jesus erfahren wir Gemeinschaft unter seiner Herrschaft. Er verbindet, wo noch Trennung ist. Jesus gibt Gemeinschaft, die über den Tod hinausgeht. Der Grund ist und bleibt Jesus. In Jesus sind wir ein Leib. Je näher wir bei Jesus sind, desto näher rücken wir zu Menschen, die Jesus auch nachfolgen. Und Unüberbrückbares wird durch Jesus verbunden. Es ist etwas unbeschreiblich Schönes, um Menschen zu wissen, denen wir nicht gleichgültig sind. Es ist schön, um Menschen zu wissen, die hilfreich zur Seite stehen in Freud und Leid. Wie gut, um Menschen zu wissen, die einem nicht nach dem Mund reden, sondern wenn nötig trösten und ermahnen können, helfen und korrigieren. Ich danke Gott, dass ich in meinem Leben um Menschen weiß, die mir in diesen Dingen über Jahrzehnte Trost und Hilfe waren. Das ist geschenkte Gemeinschaft, wo Jesus in der Mitte ist. Das ist geschenkte Gemeinschaft, weil im Leben der Beteiligten Jesus Christus der Herr ist, der Menschen erlöst und sie somit in seine Gemeinschaft gestellt hat. Ich möchte auf keinen Fall diese geschenkte Gemeinschaft in meinem Leben missen. Zweitens, gelebte Gemeinschaft. Der verbindliche Glaube der Gemeinde in Thessalonich wird wie folgt beschrieben. Wir danken Gott allezeit für euch alle und gedenken euer in unserem Gebet und denken ohne Unterlass vor Gott, unserem Vater, an euer Werk im Glauben, an eure Arbeit in der Liebe und an eure Geduld in der Hoffnung auf unseren Herrn Jesus Christus. Viele Glieder, aber nicht einerlei Geschäft, sondern ein Leib. An diesem Leib wird jedes Glied gebraucht. Niemand ist überflüssig und jeder hat Gaben. Diese Gaben will Gott gebrauchen. Damit ehren wir

treuer Menschen. Das ist Dienst im Reich Gottes, Mitarbeit in der großen Schar der Diener Gottes, und das ist gelebte Gemeinschaft. In aller Regel stehen wir dabei nicht auf der ersten Seite der Tageszeitung, keine großen Berichte von uns in der Öffentlichkeit, aber in dem Herzen Gottes sind wir auf alle Fälle, und was unsere Gebete bewirkt haben, wird vielleicht die Ewigkeit zeigen. So könnten wir das auch für alle anderen Gaben sehen. Sie ehren den Herrn und zeigen uns den Wert einer gelebten Gemeinschaft. Und wir alle leben von Geben und Nehmen, vom Dienen und sich dienen lassen. So ist das Miteinander der Christen leibhaftige Wirklichkeit. Drittens, gefährdete Gemeinschaft. Dies muss aber auch gesagt werden, dass die geschenkte und gelebte Gemeinschaft auch immer wieder gefährdet ist. Da gibt es Menschen, die ausbrechen. Sie wollen nicht mehr in der Gemeinschaft leben. Sie wollen sich lieber selbst verwirklichen. Ihr Egoismus steht ihnen im Wege. Vielleicht wurden sie auch enttäuscht von Menschen, denen sie vertrauten. Vielleicht können sie nicht zueinander finden. Die üble Nachrede wird traurig erfahren. Klärung für all diese Dinge gibt es nur unter dem Kreuz. Vers 3 sagt, denn ich sage durch die Gnade, die mir gegeben ist, jedem unter euch, dass niemand mehr von sich halte, als sich's gebührt zu halten, sondern dass er maßvoll von sich halte, ein jeder, wie Gott das Maß des Glaubens ausgeteilt hat. Dass niemand höher von sich halte, Überheblichkeit, Geltungsdrang, Rechthaberei schadeten schon immer der Gemeinschaft. Darum ermahnt uns Paulus, dass wir uns selbst richtig einschätzen. Wir könnten sagen, dass Demut die rechte Selbsteinschätzung und Sanftmut die rechte Nächsteneinschätzung ist. Dies gilt es immer wieder zu bedenken, gerade deswegen, weil wir als Menschen und Gemeinschaft sehr anfällig sind. Gemeinschaft prägt immer meinen Charakter. In der Gemeinschaft mit Gott kann er mich beeinflussen. Die Gemeinschaft mit Gott wird sich im Alltag mit meinen Mitmenschen auswirken. Es wird sichtbar. Lassen Sie uns das Wagnis der Gemeinschaft bewusst eingehen und so auch anderen zur Hilfe werden und erfahren, wie andere uns durch den Glauben helfen.

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1: Ich bin Jerome Nussbaum. Passagiere einer Fly-Dubai-Maschine haben gestern offenbar nur knapp einen geplanten Absturz verhindern können. Im Cockpit war es zu einer Schlägerei gekommen. Inzwischen steht fest, dass der Co-Pilot mit einem Messer auf den Piloten losgegangen war.
2: Das Flugzeug sackte auf dem Weg von Dubai nach Tel Aviv über Jordanien plötzlich tausende Meter in die Tiefe. An Bord brach Panik aus. Ein Mann soll nach israelischen Berichten die Maschine dann aber wieder nach oben gerissen haben. In einer Fernsehdoku hatte er gesehen, wie man eine Boeing lenkt. Zusammen mit anderen konnte er den Angreifer überwältigen. Ein britischer Pilot an Bord landete die Maschine schließlich in Saudi-Arabien. Israels Außenminister Katz geht von einem versuchten Terroranschlag in der Luft aus. Der Co-Pilot aus dem Oman wurde festgenommen. Ulrike Klein, Redaktion.
1: Im Zusammenhang mit der Großrazzia gegen die Hells Angels gestern ermittelt die Polizei auch gegen Mitarbeiter der Stadt Duisburg. Drei Mitarbeiter sind laut Staatsanwaltschaft betroffen. Sie wirft einem von ihnen Bestechlichkeit vor. Die beiden anderen sollen unerlaubt Informationen weitergegeben haben. Das wird auch einem Polizisten angelastet. Details zu der Razzia in vier Ländern wollen Nordrhein-Westfalens Innenminister Reul und Justizminister Limbach heute bekannt geben. Bei VW bahnen sich neue Proteste an. Der Autobauer hatte gestern erklärt, dass eine Reihe von Tarifverträgen gekündigt worden sei.
3: Darunter der wichtige Manteltarifvertrag. Er regelt unter anderem die Arbeitszeit und den Urlaubsanspruch. Die Gewerkschaft will sich dagegen wehren. Bezirksdirektor Otto sagte, Volkswagen müsse mit Arbeitskämpfen rechnen. Wenn der Konzern etwa auf die Idee komme, längere Arbeitszeiten zu fordern, werde das massiven Widerstand der Belegschaft aufrufen. Man sei zu Gesprächen bereit, aber VW habe eine rote Linie überschritten. Noah Ulrich, Redaktion.
1: Entertainer Harpe Kerkeling hat im Thüringer Landtag ein AfD-Verbotsverfahren gefordert. Er warf der Partei vor, die NS-Zeit zu verharmlosen und warnte vor Geschichtsvergessenheit. Sein Großvater hatte 3 Jahre im KZ Buchenwald gesessen, weil er nach der Machtergreifung Hitlers Widerstand geleistet und Flugblätter verteilt hatte. Die Linke im Thüringer Landtag hatte die Anhörung zu einem AfD-Verbot beantragt. An die Wähler gerichtet, sagte Kerkeling, wer Rechtspopulisten wähle, der wähle nicht Protest. Er ruiniere wissentlich seine eigene Zukunft und die seiner Kinder. Seit Mitternacht gilt der neue Tankrabatt. Schon kurz nach Inkrafttreten haben einige Tankstellen die Preise für Benzin und Diesel teils deutlich gesenkt, seit langem wieder auf unter 2 Euro. Die Steuersenkung der Bundesregierung auf Kraftstoffe sieht eine Entlastung um 17 Cent pro Liter vor. Dem Bund entgehen dadurch bis Ende Dezember etwa 2,5 Milliarden Euro an Einnahmen. Wie vollständig die Steuersenkung an die Autofahrer weitergegeben wird, muss sich erst noch zeigen. Mittags dürfen die Tankstellen die Preise weiterhin anheben.
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1: Die Temperaturen liegen im Moment in Köln bei 19 Grad, 12 messen wir in Berlin und 11 Grad sind es in München. Heute ist es im Westen überwiegend bedeckt, es kann schon leichten Regen geben, später kommen auch noch Gewitter dazu. Ansonsten bekommen wir wieder Sonnenschein und die Werte liegen zwischen 18 und 26 Grad maximal. Morgen wird es dann vom Süden bis in den Osten und Nordosten wolkig bis stark bewölkt sein, gebietsweise sind Regenschauer möglich bei maximal 23 Grad.
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1: Donnerstag, 1. Oktober. Tag der älteren Generation. Besser eine Handvoll Ruhe als beide Fäuste voll Mühe und Haschen nach Wind. Prediger 4, Vers 6. Zeit mit Gott. Am 1. Oktober 1926, heute vor 100 Jahren, wurden in Berlin an mehreren Kreuzungen die ersten Verkehrsampeln in Betrieb genommen. Wie beschaulich und übersichtlich muss wohl damals der Straßenverkehr gewesen sein. Heute gibt es in Berlin weit über 8000, deutschlandweit sogar rund 131.000 Ampeln. Vielleicht zeigen solche Zahlen, wie Betriebsamkeit und Unrast im Laufe der Jahre zugenommen haben. Der Mensch kommt nicht mehr zur Ruhe und vielleicht sind wir Deutschen noch umtriebiger als andere Nationen. Ob beim Autofahren oder an der Supermarktkasse, keiner hat mehr Zeit. Diese Unruhe und die immer wiederkehrenden Herausforderungen führen zu körperlichen und seelischen Reaktionen. Es ist schwer für uns Menschen, aus diesem System auszubrechen, obwohl wir es doch so gerne möchten. Haben wir es einmal geschafft, holt uns der hektische Alltag schnell wieder ein. Wir retten uns hin zum freien Wochenende oder zum längeren Urlaub. Doch verpufft der Effekt der erholsamen Auszeit danach schnell, wenn wir uns wieder in das Getümmel des Alltags hineinstürzen. Meine Ehefrau Karin liest jeden Morgen unter anderem eine Andacht aus dem kleinen Büchlein »Zeit mit Gott«, um ihren Tag mit Gedanken über Jesus zu beginnen und Kraft für die bevorstehenden Stunden zu erhalten. Gebet rundet diese Zeit mit Gott ab. Auch ich beschäftige mich immer zu Tagesbeginn mit meiner Bibel. Hier finde ich Ruhe, Sicherheit und Kraft für die Aufgaben, die heute vor mir liegen. Hier begegne ich Jesus. Vor Gott, unserem Schöpfer, zur Ruhe zu kommen, ist eine runde Sache. Er weiß am besten, was gut und richtig für uns ist. Die Bibel, für viele das verstaubte alte Buch, zur Hand zu nehmen, wird auch Ihnen helfen, Ihr Leben richtig auszurichten. Die Frage zum Nachdenken. Wie kommen Sie zur inneren Ruhe? Der Tipp fürs Leben. Die Bibel ist die beste Betriebsanleitung für ein Leben, das in Ewigkeit bleibt. Die tägliche Bibellese. Matthäus 11, Verse 25 bis 30. Zu jener Zeit begann Jesus und sprach: Ich preise dich, Vater, Herr des Himmels und der Erde, dass du dies vor Weisen und Verständigen verborgen und es Unmündigen offenbart hast. Ja, Vater, denn so war es wohlgefällig vor dir. Alles ist mir übergeben worden von meinem Vater, und niemand erkennt den Sohn als nur der Vater, noch erkennt jemand den Vater als nur der Sohn, und der, dem der Sohn ihn offenbaren will. Kommt her zu mir, alle ihr Mühseligen und Beladenen, und ich werde euch Ruhe geben. Nehmt auf euch mein Joch und lernt von mir, denn ich bin sanftmütig und von Herzen demütig, und ihr werdet Ruhe finden für eure Seelen. Denn mein Joch ist sanft und meine Last ist leicht.

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1: Ich lese zunächst ein Wort aus der Bibel. Da sprach Abram zu Lot: Es soll doch nicht Streit sein zwischen mir und dir, zwischen meinen Hirten und deinen Hirten, denn wir sind Brüder. 1. Mose 13, Vers 8. Ein ernstes Problem hat sich aufgetan im Verhältnis zwischen Abraham und seinem Neffen Lot. Beide haben große Viehherden, die gute Weideplätze brauchen. Diese aber sind nicht ausreichend zu finden. So gibt es immer wieder lautstarke Auseinandersetzungen zwischen den Hirten der beiden Verwandten. Der Streit eskaliert und zwingt zu einer Aussprache. Abraham hat alle Vorteile auf seiner Seite. Er ist von Gott ins Land der Verheißung gerufen worden. Ihm und seinen Nachkommen wurde das Land versprochen. Abraham ist der Ältere und das Familienoberhaupt mit allen Vollmachten und Rechten, die er auch durchsetzen könnte. Lot muss das erwarten. Wie überrascht ist er dann aber, als Abraham ihm die freie Wahl überlässt. Lot kann sich das Gebiet aussuchen, das ihm gefällt. Abraham gibt sich mit dem zufrieden, was übrig bleibt. Ein ungewöhnliches Verhalten. Wir meinen oft, es sei unbedingt notwendig, sich durchzusetzen. Ganz sicher dann, wenn wir glauben, das Recht auf unserer Seite zu haben. Um unsere Interessen zu realisieren, machen wir uns frei von allen Zwängen. Bindungen an Gottes Regeln und an zwischenmenschliche Beziehungen sind hierbei nur oft zu hinderlich. Für das, was uns nutzt, kämpfen wir mit allen Mitteln. Das aber hat oft katastrophale Folgen. Aber wenn wir um des Friedens willen auf unser Recht verzichten, finden wir Gottes Anerkennung. Das kann man aber nur, wenn man fest an die Verheißung glaubt, dass Gott etwas viel Besseres als irdische Vorteile für uns bereithält, die um seinetwillen zeitliche Güter aufgeben. Ich wünsche Ihnen Gottes Gnade und seinen reichen Segen.

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1: Ich bin Jerome Nussbaum. Seit Mitternacht gilt der neue Tankrabatt. An einigen Tankstellen ist der Preis für Super E10 schon wieder teils deutlich unter die Marke von 2 Euro gefallen. Bei Diesel sind es noch mehr als 2 Euro pro Liter.
2: Mit der Steuersenkung auf Kraftstoffe will die Bundesregierung Autofahrer um 17 Cent pro Liter Benzin und Diesel bis zum Jahresende entlasten. Nach Daten aus Tank-Apps wurde dies in der Nacht auch so umgesetzt. Die Tankstellen sind allerdings nicht verpflichtet, die Preise zu senken. Sie dürfen sie außerdem mittags weiterhin anheben. Ulrike Klein, Redaktion.
1: Thüringens Landtag hat sich auf Antrag der Linken mit einem möglichen AfD-Verbotsverfahren befasst. Als Vertreter aus der Gesellschaft hatte sie Entertainer HP Kerkeling eingeladen. Er sprach sich für ein AfD-Verbot aus und erinnerte an seinen Großvater, der nach der Machtergreifung Hitlers Widerstand geleistet hatte und deshalb ins KZ Buchenwald kam.
3: Ich spreche heute nicht als Experte für Verfassungsrecht, sondern als Nachfahre eines Opfers des Nationalsozialismus. Angst, Lügen und Hass waren die Zutaten der nationalsozialistischen Ideologie und sie sind es heute für die Marschrichtung dieser rechtsextremen Partei.
1: Der frühere Verfassungsschutzpräsident Maaßen hält die bisherigen Aussagen der AfD dagegen nicht für ausreichend, um die Partei zu verbieten. Die Linke will, dass die Landesregierung sich auf Bundesebene für ein Verbot einsetzt. Israel feiert einen Klempner, der einen versuchten Flugzeugabsturz verhindert hat. Der israelische Ministerpräsident Netanyahu hat ihn am Abend nach der beinahe Katastrophe getroffen.
4: Der Co-Pilot in der Fly-Dubai-Maschine soll mit einem Taschenmesser im Cockpit auf den Piloten eingestochen haben. Es kam zu einer Schlägerei. Ein Passagier gelang ins Cockpit, nachdem noch die Tür geöffnet werden konnte. Zusammen mit anderen überwältigte er den Angreifer und brachte die Maschine wieder auf Flughöhe, nachdem sie tausende Meter abgesackt war. Er hatte nach israelischen Berichten in einer Fernsehdoku gesehen, wie man eine Boeing lenkt. Ein anderer Pilot an Bord landete das Flugzeug dann in Saudi-Arabien. Die Ermittler gehen von einem Terrorakt aus und haben den Co-Piloten aus dem Oman festgenommen. Noah Ulrich, Redaktion.
1: In Münster wird heute der internationale Preis des Westfälischen Friedens vergeben. Er ist mit 100.000 Euro dotiert und geht dieses Jahr unter anderem an die NATO. Das Verteidigungsbündnis wird für seinen Beitrag zur europäischen Friedensordnung geehrt. Den mit 50.000 Euro dotierten Jugendpreis bekommt die kirchliche Initiative Socio Movens, die mit ihren Projekten in Mittel- und Osteuropa das Leben menschlicher gestalten will. Die geplante Zuckersteuer soll ab kommenden Juli gelten. Das sieht ein Gesetzentwurf des Bundesfinanzministeriums vor. Demnach sollen Getränke mit mindestens 5 Gramm Zucker je 100 Milliliter künftig besteuert werden. Ausgenommen sind Zero-Getränke und auch Pflanzendrinks wie Hafermilch. Darüber war erst noch diskutiert worden. Finanzminister Klingbeil hatte die Berichte dann aber zurückgewiesen.
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1: Wir schauen auf die aktuellen Temperaturen. Hamburg 15 Grad, Frankfurt am Main 17 und 12 messen wir in Erfurt. Heute ist es im Westen überwiegend bedeckt. Es kann schon leichten Regen geben. Später kommen auch noch Gewitter dazu. Ansonsten bekommen wir wieder Sonnenschein und die Werte liegen zwischen 18 und 26 Grad maximal. Morgen wird es dann vom Süden bis in den Osten und Nordosten wolkig bis stark bewölkt sein. Gebietsweise sind Regenschauer möglich bei maximal 23 Grad.
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0: 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Guten Morgen und herzlich willkommen. Es folgt ein Beitrag von Walter Krug.
1: Das Leben des Christen in der Gemeinschaft. Liebe Zuhörer, Gottes Wort ist hilfreich, praktisch und sehr konkret. Dies macht uns der folgende Abschnitt aus Römer 12, 3 bis 5 deutlich. Denn ich sage, durch die Gnade, die mir gegeben ist, jedem unter euch, dass niemand mehr von sich halte, als sich's gebührt zu halten, sondern dass er maßvoll von sich halte, ein jeder, wie Gott das Maß des Glaubens ausgeteilt hat. Denn wie wir in einem Leibe viele Glieder haben, aber nicht alle Glieder dieselbe Aufgaben haben, so sind wir viele ein Leib in Christus, aber untereinander ist einer des anderen Glied. Paulus wird also sehr konkret. Das Elend der Menschen ist die Unfähigkeit zur Gemeinschaft. Viele Menschen unserer Zeit sagen, dass sie an Gott glauben, aber mit der Gemeinde Jesu nichts zu tun haben wollen. Dann kommen oft Angriffe auf das Verhalten der Kirche. Man nimmt Anstoß an ihrem Reichtum oder dem Verhalten einzelner Personen. Das Endergebnis ist dann meistens, wenn so Gemeinde Jesu aussieht, dann will ich nicht dazugehören. Ich bin Christ in meinem Herzen und das ist genug. Gott hat aber durch Jesus die Gemeinschaft mit uns gewollt. Graf Zinzendorf sagte, ich konstatiere kein Christentum ohne Gemeinschaft. Als Christen können wir ohne Gemeinschaft nicht bleiben. Wir brauchen einander. Wehe dem, der sein Leben alleine gestalten und gehen muss. Das neue Leben in Christus wird uns in 2. Korinther 5, 17 so beschrieben. Darum, ist jemand in Christus, so ist er eine neue Kreatur. Das Alte ist vergangen, Neues ist geworden. So wie wir als Kinder in eine Familie hineingeboren wurden, werden wir durch die Wiedergeburt in die Familie, sprich Gemeinde, der Gotteskinder hineingeboren. Wir erleben fortan die Gemeinschaft mit Gott und untereinander. Lassen Sie uns nachdenken über die Wichtigkeit der gelebten Gemeinschaft und dabei wieder neu entdecken, wie sie für uns lebenswichtig ist. Erstens, geschenkte Gemeinschaft. Im Glauben an Jesus erfahren wir Gemeinschaft unter seiner Herrschaft. Er verbindet, wo noch Trennung ist. Jesus gibt Gemeinschaft, die über den Tod hinausgeht. Der Grund ist und bleibt Jesus. In Jesus sind wir ein Leib. Je näher wir bei Jesus sind, desto näher rücken wir zu Menschen, die Jesus auch nachfolgen. Und Unüberbrückbares wird durch Jesus verbunden. Es ist etwas unbeschreiblich Schönes, um Menschen zu wissen, denen wir nicht gleichgültig sind. Es ist schön, um Menschen zu wissen, die hilfreich zur Seite stehen in Freud und Leid. Wie gut, um Menschen zu wissen, die einem nicht nach dem Mund reden, sondern wenn nötig trösten und ermahnen können, helfen und korrigieren. Ich danke Gott, dass ich in meinem Leben um Menschen weiß, die mir in diesen Dingen über Jahrzehnte Trost und Hilfe waren. Das ist geschenkte Gemeinschaft, wo Jesus in der Mitte ist. Das ist geschenkte Gemeinschaft, weil im Leben der Beteiligten Jesus Christus der Herr ist, der Menschen erlöst und sie somit in seine Gemeinschaft gestellt hat. Ich möchte auf keinen Fall diese geschenkte Gemeinschaft in meinem Leben missen. Zweitens, gelebte Gemeinschaft. Der verbindliche Glaube der Gemeinde in Thessalonich wird wie folgt beschrieben. Wir danken Gott alle Zeit für euch alle und gedenken euer in unserem Gebet und denken ohne Unterlass vor Gott, unserem Vater, an euer Werk im Glauben, an eure Arbeit in der Liebe und an eure Geduld in der Hoffnung auf unseren Herrn Jesus Christus. Viele Glieder, aber nicht einerlei Geschäft, sondern ein Leib. An diesem Leib wird jedes Glied gebraucht. Niemand ist überflüssig und jeder hat Gaben. Diese Gaben will Gott gebrauchen. Damit ehren wir ihn und bauen mit an der Gemeinde Jesu. Die Gaben wollen wir erkennen und dann bereitwillig einsetzen. Der eine hat die Gabe des Gebetes, gerade ältere Menschen, denen vielleicht die Kräfte für besondere Einsätze ausgehen. Im Gebet nehmen sie teil an der weltweiten Verantwortung der Gemeinde Jesu, in der Verkündigung oder humanitären Hilfe. Wie viele Missionare und Prediger, wie viele Diener im Reich Gottes sind gesegnet worden durch die Fürbitte treuer Menschen. Das ist Dienst im Reich Gottes. Mitarbeit in der großen Schar der Diener Gottes, und das ist gelebte Gemeinschaft. In aller Regel stehen wir dabei nicht auf der ersten Seite der Tageszeitung. Keine großen Berichte von uns in der Öffentlichkeit. Aber in dem Herzen Gottes sind wir auf alle Fälle.

dass die geschenkte und gelebte Gemeinschaft auch immer wieder gefährdet ist. Da gibt es Menschen, die ausbrechen. Sie wollen nicht mehr in der Gemeinschaft leben. Sie wollen sich lieber selbst verwirklichen. Ihr Egoismus steht ihnen im Wege. Vielleicht wurden sie auch enttäuscht von Menschen, denen sie vertrauten. Vielleicht können sie nicht zueinander finden. Die üble Nachrede wird traurig erfahren. Klärung für all diese Dinge gibt es nur unter dem Kreuz. Vers 3 sagt, denn ich sage durch die Gnade, die mir gegeben ist, jedem unter euch, dass niemand mehr von sich halte, als sich's gebührt zu halten, sondern dass er maßvoll von sich halte, ein jeder, wie Gott das Maß des Glaubens ausgeteilt hat. Dass niemand höher von sich halte, Überheblichkeit, Geltungsdrang, Rechthaberei schadeten schon immer der Gemeinschaft. Darum ermahnt uns Paulus, dass wir uns selbst richtig einschätzen. Wir könnten sagen, dass Demut die rechte Selbsteinschätzung und Sanftmut die rechte Nächsteneinschätzung ist. Dies gilt es immer wieder zu bedenken, gerade deswegen, weil wir als Menschen und Gemeinschaft sehr anfällig sind. Gemeinschaft prägt immer meinen Charakter. In der Gemeinschaft mit Gott kann er mich beeinflussen. Die Gemeinschaft mit Gott wird sich im Alltag mit meinen Mitmenschen auswirken. Es wird sichtbar. Lassen Sie uns das Wagnis der Gemeinschaft bewusst eingehen und so auch anderen zur Hilfe werden und erfahren, wie andere uns durch den Glauben helfen.

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1: Ich bin Jerome Nussbaum. Seit Mitternacht gilt der neue Tankrabatt. An einigen Tankstellen ist der Preis für Super E10 schon wieder teils deutlich unter die Marke von 2 Euro gefallen. Bei Diesel sind es noch mehr als 2 Euro pro Liter.
2: Mit der Steuersenkung auf Kraftstoffe will die Bundesregierung Autofahrer um 17 Cent pro Liter Benzin und Diesel bis zum Jahresende entlasten. Nach Daten aus Tank-Apps wurde dies in der Nacht auch so umgesetzt. Die Tankstellen sind allerdings nicht verpflichtet, die Preise zu senken. Sie dürfen sie außerdem mittags weiterhin anheben. Ulrike Klein, Redaktion.
1: Thüringens Landtag hat sich auf Antrag der Linken mit einem möglichen AfD-Verbotsverfahren befasst. Als Vertreter aus der Gesellschaft hatte sie Entertainer HP Kerkeling eingeladen. Er sprach sich für ein AfD-Verbot aus und erinnerte an seinen Großvater, der nach der Machtergreifung Hitlers Widerstand geleistet hatte und deshalb ins KZ Buchenwald kam.
3: Ich spreche heute nicht als Experte für Verfassungsrecht, sondern als Nachfahre eines Opfers des Nationalsozialismus. Angst, Lügen und Hass waren die Zutaten der nationalsozialistischen Ideologie und sie sind es heute für die Marschrichtung dieser rechtsextremen Partei.
1: Der frühere Verfassungsschutzpräsident Maaßen hält die bisherigen Aussagen der AfD dagegen nicht für ausreichend, um die Partei zu verbieten. Die Linke will, dass die Landesregierung sich auf Bundesebene für ein Verbot einsetzt. Israel feiert einen Klempner, der einen versuchten Flugzeugabsturz verhindert hat. Der israelische Ministerpräsident Netanyahu hat ihn am Abend nach der beinahe Katastrophe getroffen.
4: Der Co-Pilot in der Fly-Dubai-Maschine soll mit einem Taschenmesser im Cockpit auf den Piloten eingestochen haben. Es kam zu einer Schlägerei. Ein Passagier gelang ins Cockpit, nachdem noch die Tür geöffnet werden konnte. Zusammen mit anderen überwältigte er den Angreifer und brachte die Maschine wieder auf Flughöhe, nachdem sie tausende Meter abgesackt war. Er hatte nach israelischen Berichten in einer Fernsehdoku gesehen, wie man eine Boeing lenkt. Ein anderer Pilot an Bord landete das Flugzeug dann in Saudi-Arabien. Die Ermittler gehen von einem Terrorakt aus und haben den Co-Piloten aus dem Oman festgenommen. Noah Ulrich, Redaktion.
1: In Münster wird heute der internationale Preis des Westfälischen Friedens vergeben. Er ist mit 100.000 Euro dotiert und geht dieses Jahr unter anderem an die NATO. Das Verteidigungsbündnis wird für seinen Beitrag zur europäischen Friedensordnung geehrt. Den mit 50.000 Euro dotierten Jugendpreis bekommt die kirchliche Initiative Socio Movens, die mit ihren Projekten in Mittel- und Osteuropa das Leben menschlicher gestalten will. Die geplante Zuckersteuer soll ab kommenden Juli gelten. Das sieht ein Gesetzentwurf des Bundesfinanzministeriums vor. Demnach sollen Getränke mit mindestens 5 Gramm Zucker je 100 Milliliter künftig besteuert werden. Ausgenommen sind Zero-Getränke und auch Pflanzendrinks wie Hafermilch. Darüber war erst noch diskutiert worden. Finanzminister Klingbeil hatte die Berichte dann aber zurückgewiesen.
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1: Wir schauen auf die aktuellen Temperaturen. Hamburg 15 Grad, Frankfurt am Main 17 und 12 messen wir in Erfurt. Heute ist es im Westen überwiegend bedeckt. Es kann schon leichten Regen geben. Später kommen auch noch Gewitter dazu. Ansonsten bekommen wir wieder Sonnenschein und die Werte liegen zwischen 18 und 26 Grad maximal. Morgen wird es dann vom Süden bis in den Osten und Nordosten wolkig bis stark bewölkt sein. Gebietsweise sind Regenschauer möglich bei maximal 23 Grad.
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0: Hallo und herzlich willkommen bei der Bibelzeit. In unserer heutigen Bibellese hören Sie aus der großen Hörbibel nach Martin Luther, erschienen bei der Deutschen Bibelgesellschaft, einen Abschnitt aus dem Alten Testament, aus dem Buch Prediger, Kapitel 5 bis 8 und nach ein wenig Musik auch einen Abschnitt aus dem Neuen Testament, aus dem Kolosserbrief, Kapitel 2. Und nun viel Freude beim Zuhören des Wortes Gottes.
1: Sei nicht schnell mit deinem Munde und lass dein Herz nicht eilen, etwas zu reden vor Gott. Denn Gott ist im Himmel und du auf Erden. Darum lass deiner Worte wenig sein. Denn wo viel Mühe ist, da kommen Träume. Und wo viel Worte sind, da hört man den Toren. Wenn du Gott ein Gelübde tust, so zögere nicht, es zu halten. Denn er hat kein Gefallen an den Toren. Was du gelobst, das halte. Es ist besser, du gelobst nichts, als dass du nicht hältst, was du gelobst. Lass nicht zu, dass dein Mund dich in Schuld bringe, und sprich vor dem Boten Gottes nicht, es war ein Versehen. Gott könnte zürnen über deine Worte und verderben das Werk deiner Hände. Wo viel Träume sind, da ist Eitelkeit und viel Gerede. Darum fürchte Gott. Siehst du, wie im Lande der Arme Unrecht leide und Recht und Gerechtigkeit zum Raub geworden sind, dann wundere dich nicht darüber. Denn ein Hoher schützt den anderen, und noch höhere sind über beiden. Aber immer ist ein König, der dafür sorgt, dass das Feld bebaut wird, ein Gewinn für das Land. Wer Geld liebt, wird vom Geld niemals satt. Und wer Reichtum liebt, wird keinen Nutzen davon haben. Das ist auch eitel. Denn wo viele Güter sind, da sind viele, die sie aufessen. Und was hat ihr Besitzer mehr davon als das Nachsehen? Wer arbeitet, dem ist der Schlaf süß. Er habe wenig oder viel gegessen. Aber die Fülle lässt den Reichen nicht schlafen. Es ist ein böses Übel, das ich sah unter der Sonne. Reichtum, wohl verwahrt, wird zum Schaden dem, der ihn hat. Denn der Reiche kommt um durch ein böses Geschick. Und wenn er einen Sohn gezeugt hat, dem bleibt nichts in der Hand. Wie einer nackt von seiner Mutter Leibe gekommen ist, so fährt er wieder dahin, wie er gekommen ist, und trotz seiner Mühe nimmt er nichts mit sich in seiner Hand, wenn er dahin fährt. Das ist ein böses Übel, dass er dahin fährt, wie er gekommen ist. Was hilft's ihm denn, dass er in den Wind gearbeitet hat? Sein Leben lang hat er im Finstern und in Trauer gesessen, in großem Grämen und Krankheit und Verdruss. So habe ich nun das gesehen, dass es gut und fein sei, wenn man isst und trinkt und guten Mutes ist bei allem Mühen, das einer sich macht unter der Sonne, in der kurzen Zeit seines Lebens, die ihm Gott gibt. Denn das ist sein Teil. Denn wenn Gott einem Menschen Reichtum und Güter gibt und lässt ihn davon essen und trinken und sein Teil nehmen und fröhlich sein bei seinen Mühen, so ist das eine Gottesgabe. Denn er denkt nicht viel an die Kürze seines Lebens, weil Gott sein Herz erfreut. Es ist ein Unglück, das ich sah unter der Sonne, und es liegt schwer auf den Menschen. Da ist einer, dem Gott Reichtum, Güter und Ehre gegeben hat, und es mangelt ihm nichts, was sein Herz begehrt. Aber Gott gibt ihm doch nicht die Macht, es zu genießen, sondern ein Fremder verzehrt es. Das ist auch eitel und ein schlimmes Leiden. Wenn einer auch 100 Kinder zeugte und hätte ein so langes Leben, dass er sehr alt würde, aber er genösse das Gute nicht und bliebe ohne Grab, von dem sage ich, eine Fehlgeburt hat es besser als er, denn sie kommt ohne Leben und in Finsternis fährt sie dahin und ihr Name bleibt von Finsternis bedeckt. Auch hat sie die Sonne nicht gesehen noch gekannt, so hat sie mehr Ruhe als jener. Und ob er auch 2000 Jahre lebte und hätte nichts Gutes genossen, fährt nicht alles dahin an einen Ort? Alles Mühen des Menschen ist für seinen Mund, aber sein Verlangen bleibt ungestillt. Denn was hat ein Weiser dem Toren voraus? Was hilft's dem Armen, dass er versteht, unter den Lebenden zu wandeln? Es ist besser zu gebrauchen, was vor Augen ist, als nach anderm zu verlangen. Das ist auch eitel und Taschen nach Wind. Was da ist, ist längst mit Namen genannt und bestimmt ist, was ein Mensch sein wird. Darum kann er nicht hadern mit dem, der ihm zu mächtig ist, denn je mehr Worte, desto mehr Eitelkeit. Was hat der Mensch davon? Denn wer weiß, was dem Menschen nützlich ist im Leben, in seinen kurzen, eitlen Tagen, die er verbringt, wie einen Schatten? Oder wer will dem Menschen sagen, was nach ihm kommen wird unter der Sonne? Ein guter Ruf ist besser als gute Salbe, und der Tag des Todes besser als der Tag der Geburt. Es ist besser, in ein Haus zu gehen, wo man trauert, als in ein Haus, wo man feiert. Denn da zeigt sich das Ende aller Menschen, und der Lebende nehme es zu Herzen. Trauern ist besser als Lachen, denn durch Trauern wird das Herz gebessert. Das Herz der Weisen ist dort, wo man trauert, aber das Herz der Toren dort, wo man sich freut. Es ist besser, das Schelten des Weisen zu hören, als den Gesang der Toren. Denn wie das Krachen der Dornen unter den Töpfen, so ist das Lachen der Toren. Auch das ist eitel. Unrechter Gewinn macht den Weisen zum Toren, und Bestechung verdirbt das Herz. Der Ausgang einer Sache ist besser als ihr Anfang. Ein Geduldiger ist besser als ein Hochmütiger. Sei nicht schnell, dich zu ärgern, denn Ärger ruht im Herzen des Toren. Sprich nicht, wie kommt's, dass die früheren Tage besser waren als diese, denn du fragst das nicht in Weisheit. Weisheit ist gut mit einem Erbgut und hilft denen, die die Sonne sehen. Denn wie Geld beschirmt, so beschirmt auch Weisheit. Aber die Weisheit erhält das Leben dem, der sie hat. Sieh an die Werke Gottes. Denn wer kann das gerade machen, was er krümmt? Am guten Tage sei guter Dinge. Und am bösen Tag bedenke, diesen hat Gott geschaffen wie jenen, damit der Mensch nicht wissen soll, was künftig ist. Dies alles habe ich gesehen in den Tagen meines eitlen Lebens. Da ist ein Gerechter, der geht zugrunde in seiner Gerechtigkeit, und da ist ein Gottloser, der lebt lange in seiner Bosheit. Sei nicht allzu gerecht und nicht allzu weise, damit du dich nicht zugrunde richtest. Sei nicht allzu gottlos, und sei kein Tor, damit du nicht stirbst vor deiner Zeit. Es ist gut, wenn du dich an das eine hältst und auch jenes nicht aus der Hand lässt. Denn wer Gott fürchtet, der entgeht dem allen. Die Weisheit macht den Weisen stärker als 10 Gewaltige, die in der Stadt sind. Denn es ist kein Mensch so gerecht auf Erden, dass er nur Gutes tue und nicht sündige. Nimm auch nicht zu Herzen alles, was man sagt, dass du nicht hören musst, wie dein Knecht dir flucht. Denn dein Herz weiß, dass du anderen auch oftmals geflucht hast. Das alles habe ich versucht mit der Weisheit. Ich dachte, ich will weise werden. Sie blieb aber ferne von mir. Alles, was da ist, das ist fern und ist sehr tief. Wer will's finden? Ich richtete meinen Sinn darauf, zu erfahren und zu erforschen und zu suchen Weisheit und Einsicht, zu erkennen, dass Gottlosigkeit Torheit ist und Narrheit Tollheit. Und ich fand, bitterer als der Tod sei eine Frau, die ein Fangnetz ist, und stricke ihr Herz und fesseln ihre Hände. Wer Gott gefällt, der wird ihr entrinnen, aber der Sünder wird durch sie gefangen. Schaut, das habe ich gefunden, spricht der Prediger, eins nach dem anderen, dass ich Erkenntnis fände. Und ich suchte immerfort und hab's nicht gefunden. Unter 1000 habe ich einen Mann gefunden, aber eine Frau habe ich unter allen nicht gefunden. Schau, allein das habe ich gefunden. Gott hat den Menschen aufrichtig gemacht. Aber sie suchen viele Künste. Wer ist wie der Weise und wer versteht etwas zu deuten? Die Weisheit der Menschen erleuchtet sein Angesicht, aber ein freches Angesicht wird gehasst. Achte auf das Wort des Königs, Aber wenn du einen Eid bei Gott leisten sollst, so übereile dich nicht. Geh von seinem Angesicht weg und halte dich nicht zu einer bösen Sache, denn er tut alles, was er will. In des Königs Wort ist Gewalt, und wer darf zu ihm sagen, was machst du? Wer das Gebot hält, der will nichts von einer bösen Sache wissen, denn des Weisen Herz weiß um Zeit und Gericht. Denn jedes Vorhaben hat seine Zeit und sein Gericht, und des Menschen Bosheit liegt schwer auf ihm. Denn er weiß nicht, was geschehen wird, und wer will ihm sagen, wie es werden wird? Der Mensch hat keine Macht, den Wind aufzuhalten, und hat keine Macht über den Tag des Todes, und keiner bleibt verschont im Krieg, und das gottlose Treiben rettet den Gottlosen nicht. Das alles habe ich gesehen und richtete mein Herz auf alles Tun, das unter der Sonne geschieht, zur Zeit, da ein Mensch herrscht über den anderen zu seinem Unglück. Und weiter sah ich Gottlose, die begraben wurden und zur Ruhe kamen, aber die Recht getan hatten, mussten hinweg von heiliger Stätte und wurden vergessen in der Stadt. Das ist auch eitel. Weil das Urteil über böses Tun nicht sogleich ergeht, wird das Herz der Menschen voll Begier, Böses zu tun. Wenn ein Sünder auch 100-mal Böses tut und lange lebt, so weiß ich doch, dass es wohlgehen wird denen, die Gott fürchten, die sein Angesicht scheuen. Aber dem Gottlosen wird es nicht wohlgehen, und wie ein Schatten werden nicht lange leben, die sich vor Gott nicht fürchten. Es ist eitel, was auf Erden geschieht. Es gibt Gerechte, denen geht es, als hätten sie Werke der Gottlosen getan, und es gibt Gottlose, denen geht es, als hätten sie Werke der Gerechten getan. Ich sprach, das ist auch eitel. Darum pries ich die Freude, dass der Mensch nichts Besseres hat unter der Sonne, als zu essen und zu trinken und fröhlich zu sein. Das bleibt ihm bei seinen Mühen sein Leben lang, das Gott ihm gibt unter der Sonne. Ich richtete mein Herz darauf, zu erkennen die Weisheit und zu schauen die Mühe, die auf Erden geschieht, dass einer weder Tag noch Nacht Schlaf bekommt in seine Augen. Und ich sah alles Tun Gottes, dass ein Mensch das Tun nicht ergründen kann, das unter der Sonne geschieht. Und je mehr der Mensch sich müht zu suchen, desto weniger findet er. Und auch wenn der Weise meint, ich weiß es, so kann er es doch nicht finden.

0: 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Hören Sie nun noch eine Lesung aus dem Neuen Testament, aus dem Kolosserbrief, Kapitel 2.
1: Ich will euch nämlich wissen lassen, welchen Kampf ich um euch führe und um die in Laodicea und um alle, die mich nicht von Angesicht gesehen haben, damit ihre Herzen gestärkt und zusammengefügt werden in der Liebe und zu allem Reichtum an Gewissheit und Verständnis zu erkennen, das Geheimnis Gottes, das Christus ist, in welchem verborgen liegen alle Schätze der Weisheit und der Erkenntnis. Ich sage das, damit euch niemand betrüge mit verführerischen Reden. Denn obwohl ich leiblich abwesend bin, so bin ich doch im Geist bei euch und freue mich, wenn ich eure Ordnung und euren festen Glauben an Christus sehe. Wie ihr nun den Herrn Christus Jesus angenommen habt, so lebt auch in ihm und seid in ihm verwurzelt und gegründet und fest im Glauben, wie ihr gelehrt worden seid, und seid reichlich dankbar. Seht zu, dass euch niemand einfange durch Philosophie und leeren Trug, gegründet auf die Lehre von Menschen und auf die Mächte der Welt und nicht auf Christus, denn in ihm wohnt die ganze Fülle der Gottheit leibhaftig, und an dieser Fülle habt ihr Teil in ihm, der das Haupt aller Mächte und Gewalten ist. In ihm seid ihr auch beschnitten worden mit einer Beschneidung, die nicht mit Händen geschieht, als ihr nämlich euer fleischliches Wesen ablegtet in der Beschneidung durch Christus. Mit ihm seid ihr begraben worden durch die Taufe. Mit ihm seid ihr auch auferstanden durch den Glauben aus der Kraft Gottes, der ihn auferweckt hat von den Toten. Und er hat euch mit ihm lebendig gemacht, die ihr tot wart in den Sünden und in der Unbeschnittenheit eures Fleisches, und hat uns vergeben alle Sünden. Er hat den Schuldbrief getilgt, der mit seinen Forderungen gegen uns war, und hat ihn weggetan und an das Kreuz geheftet. Er hat die Mächte und Gewalten ihrer Macht entkleidet und sie öffentlich zur Schau gestellt und hat einen Triumph aus ihnen gemacht in Christus. So lasst euch nun von niemandem ein schlechtes Gewissen machen wegen Speise und Trank oder wegen eines bestimmten Feiertages, Neumondes oder Sabbats. Das alles ist nur ein Schatten des Zukünftigen. Leibhaftig aber ist es in Christus. Lasst euch den Siegespreis von niemandem nehmen, der sich gefällt in falscher Demut und Verehrung der Engel und sich dessen rühmt, was er geschaut hat, und ist ohne Grund aufgeblasen in seinem fleischlichen Sinn und hält sich nicht an das Haupt, von dem her der ganze Leib durch Gelenke und Bänder gestützt und zusammengehalten wird und wächst durch Gottes Wirken. Wenn ihr nun mit Christus den Mächten der Welt gestorben seid, was lasst ihr euch dann Satzungen auferlegen, als lebtet ihr noch in der Welt? Du sollst das nicht anfassen, du sollst das nicht kosten, du sollst das nicht anrühren. Das alles soll doch verbraucht und verzehrt werden. Es sind Gebote und Lehren von Menschen, die zwar einen Schein von Weisheit haben, durch selbst erwählte Frömmigkeit und Demut und dadurch, dass sie den Leib nicht schonen, sie sind aber nichts wert und befriedigen nur das Fleisch.
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1: Hallo und herzlich willkommen bei Bibel erklärt. Zunächst ein wenig Musik und dann ein Vortragsmitschnitt von André Tövs über den Propheten Amos.

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1: Wir kommen nun zum letzten Vortrag des heutigen Abends. Ein älterer Mann hat gesundheitliche Probleme und geht zum Arzt. Und der Arzt teilt ihm mit, dass seine gesundheitlichen Probleme, gerade auch in der Magengegend, aber nicht nur, dass sie daher rühren, dass er sich ziemlich einseitig ernährt. Und der Arzt nimmt sich sehr viel Zeit, damit dieser Mann es genau versteht, was er jetzt nicht mehr essen darf und was er stattdessen essen soll. Ja, es gibt so Ärzte, die machen ihren Job mit ganzer Hingabe, auch machen Dinge, die sie nicht machen müssten. Und der Arzt schreibt dem älteren Mann genau auf, das ist die Liste der Dinge, die darfst du nicht mehr essen. Kein Fastfood und so weiter, nicht zu viel Fettiges. Und stattdessen soll er viel Salat essen und so weiter. Macht eine Liste. Und dieser Mann kommt natürlich auch motiviert nach Hause, gibt seiner Frau diese Liste, dass sie das auch berücksichtigt beim Kochen. Und er hält sich einige Wochen daran. Und dann kommt die Frau irgendwann nach Hause und sieht ihn im Wohnzimmer hinter einem Berg von Hamburgern. Und jede Menge Pommes und unterm Tisch liegt noch ein leerer Pizzakarton. Und die Frau bekommt einen Schrecken. Sagt, Schatz, was machst du denn da? Der Arzt hat doch gesagt, du darfst diese Dinge nicht essen. Er sagt, ja, weißt du, Schmatz, Schmatz, ich habe den Arzt gewechselt. Und bei diesem Arzt darf ich wieder alles essen, was ich möchte. Weißt du, wenn die Wahrheit nicht jedem passt, dann sucht man sich die Leute, die einem das sagen, was man hören will. Ja? Das sagt auch Paulus in 2. Timotheus 4, Vers 2. Sie werden die heilsame Lehre nicht mehr hören können, sondern werden sich selber Lehrer anhäufen, die ihnen das sagen, wonach ihnen die Ohren jucken. Das ist das Prinzip. Aber was machen wir, wenn wir Gegenwind bekommen, weil Leute die Wahrheit nicht hören wollen? Was machen wir, wenn Leute uns sagen, du bist viel zu intolerant mit deiner Bibel? Du bist ein religiöser Fanatiker. Du gehörst zu den Fundamentalisten und eure Gemeinde, das ist eine Sekte. Wie gehen wir damit um? Das haben wir wahrscheinlich schon erlebt, oder? Ich habe das vor einiger Zeit nach einer Predigt erlebt. Da kam eine Frau zu mir, nicht aus unserer Gemeinde, eine Besucherin. Das, was sie gepredigt haben, war zu hart. Ich bin gerade auf Gemeindesuche, aber jetzt muss ich mir das überlegen, ob ich hier in diese Gemeinde will. Da kriegen wir manchmal Gegenwind, weil wir Gottes Wort verkündigen. Das letzte Thema heute Abend lautet, wenn die Wahrheit nicht jedem passt. Anweisungen zum Umgang mit Gegenwind. Wenn die Wahrheit nicht jedem passt, ich möchte uns drei Ratschläge mitgeben, wie wir uns da verhalten sollen. Wenn die Wahrheit nicht jedem passt, wenn wir Gegenwind bekommen, dann rechne mit Anfeindung. Wenn die Wahrheit nicht jedem passt, rechne mit Anfeindung. Zunächst einmal erfährt Amos in diesem Abschnitt Anfeindung hinter seinem Rücken. Kommt, wir lesen mal die Verse 10 und 11. Da heißt es, da sandte Amasja, der Priester in Bethel, zu Jerobiam, dem König von Israel, und ließ ihm sagen, der Amos macht einen Aufruhr gegen dich im Hause Israel. Das Land kann seine Worte nicht ertragen, denn so spricht Amos. Jerobiam wird durch Schwert sterben und Israel wird aus seinem Land gefangen weggeführt werden. Zuerst mal so ein Moment, was passiert hier eigentlich? Ein Priester beschwert sich über seinen Kollegen, den Propheten. Beim Politiker, beim König. Anfeindung hinter dem Rücken. Und er hat zwei Beschwerden über Amos. Die erste Beschwerde lautet, Amos macht gegen dich, König, einen Aufruhr in Israel. Und damit lügt Amasja. Amos plant keinen Aufruhr gegen den König. Das ist eine reine Lüge. Und das erleben wir aber manchmal immer wieder, dass Leute hinter unserem Rücken Lügen weitergeben. Die zweite Beschwerde lautet, wenn wir uns den Text anschauen, das Land kann die Worte des Amos nicht ertragen. Mit anderen Worten, lieber König, du bist für die Belange deines Volkes zuständig. Und das Land kann die Worte von diesem Fundamentalisten, von diesem religiösen Fanatiker Amos nicht mehr ertragen. Lieber König, es reicht. Und dann kommt in Vers 11 die Begründung für diese Beschwerde. Denn so spricht Amos. Jerobiam wird durch Schwert sterben. Ist das wahr? Hat Amos das wirklich so gesagt? Wir müssen sagen, diese Aussage ist vielleicht so zu 80-90% wahr. Denn in Vers 9 hat Amos schon gesagt, dass die Dynastie von Jerobiam ein Ende haben wird. Ja, aber er frisiert so ein bisschen die Wahrheit, damit es etwas drastischer klingt. Und das haben wir immer wieder bei Anfeindungen. Wir haben eine Mischung aus krassen Lügen und Halbwahrheiten, aber manchmal auch aus Wahrheiten. Denn die zweite Aussage in Vers 11, und Israel wird aus seinem Land gefangen weggeführt werden, das hat Amos so gesagt, das ist richtig. In Kapitel 5, Vers 27 beispielsweise. Und hier haben wir dieses Gemisch. Und das macht ja Anklagen so kompliziert. Einiges ist wahr, aber einiges ist auch eine glatte Lüge und einiges ist so eine Halbwahrheit, die so ein bisschen drastischer formuliert ist. Also Anfeindung hinter dem Rücken, das ist das, was Amos erlebt. Dann sehen wir aber in den Versen 12 und 13, dass sich jetzt Amasja nicht über Amos beschwert beim König, sondern jetzt beschwert er sich direkt bei Amos. Anfeindung ins Gesicht. Da heißt es in den Versen 12 und 13, und Amasja sprach zu Amos, du Seher, geh weg und flieh ins Land Juda und iss dort dein Brot und weissage da selbst, aber weissage nicht mehr in Bethel, denn es ist das Königsheiligtum und der Tempel des Königreichs. Wenn Amasja hier sagt, Amos, flieh ins Land Juda, dann bedeutet das nicht, dass er sich um die Sicherheit von Amos Sorgen macht. Ja? Das heißt mit anderen Worten, geh weg. Könnt ihr euch an die erste Predigt erinnern am Sonntagmorgen? Rivalität zwischen Nord- und Südreich. Amos kam aus dem Südreich, ist jetzt im Nordreich. Und hier sehen wir auch diese Feindschaft zwischen Nord- und Südreich. Er sagt Amos ins Gesicht, geh zurück, wo du herkommst, ins Südreich. Wir wollen dich hier nicht. Wir wollen dich hier nicht. Anfeindung ins Gesicht. Weissage nicht mehr in Bethel. Warum Bethel? Ihr Lieben, Bethel war damals das, was heutzutage vielleicht St. Pauli ist oder Köln oder Las Vegas. Hochburgen der Sünde. Denn wir haben in Amos 4, Vers 4 Folgendes gelesen über Bethel. Ja, kommt her nach Bethel und treibt Sünde. In Bethel wurde Sünde getrieben. Und wenn Amos jetzt in Bethel predigt und Gottes Wort hochhält, dann wollen sie ihn in Bethel nicht hören, weil sie in der Sünde leben wollen. Wenn du auf der Kölner Domplatte mit der Bibel hinstellst und sagst, praktizierte Homosexualität ist Sünde, dann wirst du ganz schnell zum Buhmann, weil du in der Hochburg der Sünde Gottes Maßstab hochhältst. Und so müssen wir mit Anfeindungen rechnen. Wenn die Wahrheit nicht jedem passt, rechne mit Anfeindungen. Ich möchte euch ein Beispiel nennen. In Amerika gibt es eine christliche Restaurantkette. Ja, und die ist wirklich christlich. Also wirklich. Der Inhaber, er hat am Sonntag geschlossen. Er sagt, Sonntag arbeiten wir nicht, obwohl die meisten Amerikaner Sonntag essen gehen. Der verzichtet auf viel Geld, aber er sagt, Sonntag arbeiten wir nicht. Er bezahlt seinen Mitarbeitern Missionseinsätze. Also wirklich ein bibelgläubiger Mann. Und er hat eine Restaurantkette, Chick-fil-A. Und er hat sich vor einiger Zeit zur Homo-Ehe geäußert. Und er sagt Folgendes, ich übersetze. Ich denke, wir laden Gottes Gericht auf unsere Nation, wenn wir ihm unsere Fäuste entgegenstrecken und sagen, wir wissen besser als du, Gott, was eine Ehe ausmacht. Das ist ein mutiges Statement, aber ich würde sagen, sogar halbwegs moderat. Man könnte es noch krasser formulieren. Ja? Aus meiner Sicht weise formuliert, die biblische Wahrheit in Liebe hochgehalten. Und die Reaktionen waren heftig. Seine Restaurantketten wurden beschmiert. Leute aus der Homo-Lobby haben zum Boykott aufgerufen und haben ja auch die Restaurantketten zum Teil eben beschädigt. Parallel haben sich alle Christen in Amerika zusammengetan und sind dann gerade da essen gegangen. Ja? Aber der Punkt ist einfach, wo Sünde Sünde genannt wird, gibt es immer Kontra. Einige von euch werden die Situation von Olaf Latzel mitbekommen haben. Ein bibeltreuer Mann in Bremen. Und wir als Gemeinde veranstalten jetzt übrigens in 2 Wochen am Freitag mit der Gemeinde St. Martini einen Gebetstag. Ja, und wer mitbeten möchte an diesem Freitag, nicht nur für Olaf Latze, sondern für die Situation in Deutschland, für Erweckung in Deutschland, der kann das gerne mitmachen. Aber wir müssen nicht nach Amerika schauen. Wenn die Wahrheit nicht jedem passt, dann rechne mit Anfeindung. Ihr Lieben, ich möchte uns das einfach deutlich machen. Wir müssen uns als bibeltreue Christen nichts vormachen. Nicht jeder wird zu unseren Predigten Ja und Amen sagen. Ja, wenn du in der Seelsorge biblische Ratschläge erteilst, zum Beispiel, es ist Sünde, einen nichtchristlichen Partner zu haben. Es ist Sünde, vorehelich zusammenzuleben. Da macht man sich unbeliebt in der Seelsorge. Da hat man plötzlich Gegner. obwohl man es in Liebe gesagt hat. Aber nicht jeder wird zu unseren Ratschlägen Ja und Amen sagen. Wir müssen nicht bei allen Leuten beliebt sein, ihr Lieben. Ich würde sogar noch einen weitergehen. Wir dürfen nicht bei allen Leuten beliebt sein. Denn Jesus hat gesagt, sie haben mich verfolgt, sie werden euch verfolgen. Deswegen ist die Frage, die wir uns heute stellen, eigentlich gar nicht, ob Anfeindung kommt. Die Frage ist eher, wie reagiere ich auf Anfeindung? Und der erste Rat ist, rechne damit. Wenn die Wahrheit nicht jedem passt, rechne damit. Sei darauf vorbereitet und es ist eine Bestätigung, dass du richtig liegst. Ja. Wie reagiert Amos jetzt? Er bekommt von einem Priester ins Gesicht gesagt, geh weg, wir wollen dich hier nicht haben. Deshalb lautet die zweite Anweisung, wenn die Wahrheit nicht jedem passt, sei dir deines Auftrags bewusst. Denn schaut mal, wie Amos darauf antwortet. Er sagt in den Versen 14 und 15, Amos antwortete und sprach zu Amasja, ich bin kein Prophet, noch ein Prophetenjünger, sondern ich bin ein Hirt, der Maulbeeren züchtet. Aber der Herr nahm mich von der Herde und sprach zu mir, geh hin und weissage meinem Volk Israel. Amos reagiert, indem er einfach auf seinen Auftrag verweist. Der Priester sagt ihm, hör auf zu predigen. Und Amos sagt, ich habe einen Auftrag von Gott, dass ich predigen soll. Deswegen, wenn Anfeinde kommt, sei dir deines Auftrags bewusst. Das ist das, was Amos macht. Es ist trotzdem interessant, wie Amos hier antwortet, denn in der Elberfelder und in der Luther heißt es, ich bin kein Prophet und ich bin kein Prophetensohn. Also es bedeutet vielleicht auch Prophetenschüler. Und in der Schlachter steht, ich war kein Prophet. Ja, könnt ihr, wenn jemand eine Schlachter hat, könnt ihr das nachvollziehen, je nachdem welche Version. Ich war kein Prophet und kein Prophetensohn. Und hier gibt es ein kleines Problem, weil im Hebräischen nur steht, ich kein Prophet. Und wenn man kein Verb hat, ist es schwer, die Zeit zu erfassen. Aber im Kontext haben wir ein Verb, denn in Vers 15 ist in Vergangenheit die Rede. Deswegen denke ich, dass Amos hier eigentlich sagen will, ich war ursprünglich kein Prophet, ich komme einfach vom Land. Aber der Herr nahm mich und der Herr hat gesagt, ich soll predigen und deswegen werde ich predigen. Ich möchte dich ermutigen, sei dir deines Auftrags bewusst. Der Herr nahm mich, hat sagt Amos. Er war sich so sicher, Gott wollte es. Bist du dir sicher, was Gott von dir will? Bist du dir sicher, was dein Auftrag ist? Es ist wichtig, dass wir eine gewisse Sicherheit darüber haben. Was will Gott von mir? Was ist denn mein Auftrag als Christ im 21. Jahrhundert in Heidelberg? Was ist mein Auftrag? Wo will Gott mich haben? Was soll ich tun? Cleon Rogers, einer unserer Bibelschullehrer, kam eines Tages in die Klasse und er hat uns im ersten Moment etwas irritiert. Er sagt, wisst ihr was? Wenn ihr was anderes tun könnt als Gemeindedienst, macht was anderes. Wir dachten, hä? Wir sitzen doch alle hier, weil wir dem Herrn dienen wollen in der Gemeinde. Er sagt, wenn ihr was anderes tun könnt als Gemeindedienst, macht was anderes. Aber wenn ihr nichts anderes tun könnt, dann seid ihr hier richtig. Und da haben wir ihn wieder verstanden. Und dieses Bewusstsein brauchen wir. Ich kann nicht anders, als dem Herrn zu dienen. Und deswegen stehe ich hier. Und ich werde weitermachen, auch wenn Anfeindung kommt. Mir hat vor einiger Zeit ein älterer Bruder, jahrelanger Pastor einer Gemeinde, gesagt, wie schwer die Zeit für ihn war als Pastor. Das wissen einige von euch nicht, aber so manch ein Pastor macht auch Schweres durch. Manchmal von der eigenen Gemeinde. Und dieser Bruder sagte zu mir, André, ich war einmal auf der Mitgliederversammlung und es stand ein Mann auf und sagte mir ins Gesicht, lege dein Amt nieder. Und dann stehe ich hier vor der Gemeinde und werde beschossen. Aber André, weißt du, was ich diesem Bruder gesagt habe? Ich habe nicht dir mein Versprechen gegeben, sondern ihm. Und deswegen mache ich weiter. Durchhaltevermögen im Dienst, weil wir wissen, wer uns beauftragt hat. Das ist das, was wir brauchen. Schaut mal, nicht wir entscheiden, wo wir dienen und wo wir nicht dienen. Nicht wir entscheiden, was wir sagen und was wir nicht sagen. Nicht wir entscheiden, unter welchen Umständen wir Gott dienen und unter welchen Umständen wir ihn nicht mehr dienen. Das entscheiden nicht wir. Wenn er der Herr ist, dann sind wir Sklaven und zugleich Kinder. Und wenn er der Herr ist, dann entscheidet er, wo wir dienen, wie lange wir dienen. Er entscheidet. Und ich möchte dich ermutigen, wenn Gott dich gerade in der Jugendarbeit hier gebrauchst, mach weiter, auch wenn es manchmal hart ist. wenn du in der Kinderarbeit hier bist und die Kinderstunden machst und manchmal bekommst du noch nicht mal einen Dank und sogar vielleicht Kritik von anderen Eltern, mach weiter, weil du genau da bist, wo Gott dich haben will. Sei dir deines Auftrags bewusst. Wir brauchen Durchhaltevermögen, dass wir nicht beim Gegenwind direkt aus dem Dienst aussteigen. Und das können wir von Amos lernen. Er hält die Stellung. Er sagt, ich werde weitermachen, weil Gott mich hier hingestellt hat. Deswegen sagst du mir nicht, dass ich aufhören soll zu predigen. Wir kommen zum letzten Punkt. Wir haben hier offensichtlich einen Interessenskonflikt, oder? Amasja sagt, hör auf zu predigen. Amos sagt, Gott hat mich berufen. Wie wird Amos reagieren? Da heißt es in den Versen 16 und 17, so höre nun des Herrn Wort. Du sprichst, weissage nicht wider Israel und eifere nicht wider das Haus Isaak. Darum spricht der Herr, deine Frau wird in der Stadt zur Hure werden und deine Söhne und Töchter sollen durch Schwert fallen und dein Acker soll mit der Messschnur ausgeteilt werden. Du aber sollst in einem unreinen Land sterben und Israel soll aus seinem Land vertrieben werden. Wisst ihr, wie der dritte Punkt lautet? Wenn die Wahrheit nicht jedem passt, verkündige die Wahrheit. Der Punkt lautet nicht, wenn die Wahrheit nicht jedem passt, frisiere die Wahrheit. Der Punkt lautet nicht, wenn die Wahrheit nicht jedem passt, verwässere die Wahrheit. Der Punkt lautet nicht, wenn die Wahrheit nicht jedem passt, verschweige die Wahrheit. Der Punkt lautet, wenn die Wahrheit nicht jedem passt, verkündige die Wahrheit. Was hier passiert ist, Amasja sagt Amos ins Gesicht, deine Predigten sind zu hart. Du predigst gegen Sünde, du predigst Gericht, wir wollen nicht mehr, dass du hier predigst. Und Amos sagt, ich habe ein Wort für dich, deine Frau wird zu Hure. Und er predigt einfach weiter das Wort Gottes, einfach die Wahrheit. Er hat sich vorhin beschwert, Amos sagt, Israel wird aus seinem Land gefangen weggeführt werden. Amos, hör auf, das zu sagen. Amos sagt, ich habe eine Predigt für dich, Israel wird gefangen weggeführt werden. Versteht ihr? Wenn die Wahrheit nicht jedem passt, verkündige einfach die Wahrheit. Einfach weitermachen. Einfach zum Wort Gottes stehen. Ich war vor einiger Zeit in einer Nachbargemeinde eingeladen zum Predigen. Und ich habe nicht die Zeit, immer neue Predigten vorzubereiten. Und was ich dann mache, ist, wenn ich woanders eingeladen werde, ich schicke dem Pastor manchmal eine Liste. Weil mir ist es lieb, dass er entscheidet, was ich predigen soll. Er weiß, was gerade für seine Gemeinde dran ist. Und ich habe ihm einen Vorschlag gemacht, diese Predigten könnte ich bei euch halten und er wählt sich eine bestimmte aus. Und nachdem er das ausgewählt hat, sagt er, übrigens André, was du auch noch wissen solltest, gerade an diesem Sonntag wird eine CDU-Abgeordnete bei uns im Gottesdienst sein und der Vertreter des Immigrationsrates, ein Moslem, wird auch im Gottesdienst sein. Und ich schaue mir die Predigt an, die er ausgewählt hat und ich habe jetzt das Hintergrundinfo, oh, CDU-Abgeordnete, Politiker sind mit im Gottesdienst, ein Moslem vom Immigrationsrat wird mit im Gottesdienst sein. Und ich muss zu meiner Schande sagen, ich habe die Predigt nochmal geöffnet auf meinem Laptop und habe nochmal drüber geschaut und plötzlich immer mit der Brille dieser Leute. Ich habe angefangen, ja, okay, das könnte ich auch ein bisschen anders formulieren. Dann habe ich immer mir selber die Frage gestellt, nee, das ist doch eigentlich nicht richtig, oder? Aber die Versuchung war so da. Und ich liebe meine Frau. Meine Frau ist schwarz-weiß. Und ich habe mit ihr darüber gesprochen. Ich so, boah. Ich habe gerade das und das, das ist so eine Versuchung für mich, dass ich das ein bisschen anders sage. Und sie sagt, André, predige einfach das Wort. Ich so, ja, stimmt. Nichts verändert. Hingegangen. Und in diesem Gottesdienst, ich saß in der ersten Reihe und sie kamen alle mit Ehepartner und sie saßen direkt in der Reihe hinter mir. Komplette Delegation der hohen Politiker im Gottesdienst. Und ich bin auf die Kanzel gegangen und ich war schwach an diesem Tag. Aber der Herr hat die Gnade geschenkt. Ich habe gesagt, Jesus ist der einzige Weg. Niemand kommt zum Vater als nur durch Christus. Und ich weiß, da war so eine Tür. Und am liebsten hätte ich Amen gesagt und wäre direkt rausgegangen. Versteht ihr? Nach dem Gottesdienst. Aber ich habe mich hingesetzt. Und sofort, nachdem der Gottesdienst beendet war, kam der Moslem auf mich zu und ich dachte, jetzt knallt's. Der kommt auf mich zu und sagt, vielen Dank für Ihre Predigt. Das hat mich sehr angesprochen. Und ich dachte nur, ich Tor, da will ich die Wahrheit ein bisschen verändern, ein bisschen anpassen, aber das, was die verlorene Welt braucht, ist die Wahrheit. Und Gott hat sich so sehr dazu bekannt, gerade auch durch diese Predigt, und hat mich so ermutigt. André, wenn die Wahrheit nicht jedem passt, du stehst zur Wahrheit, weil das, was die verlorene Welt braucht, ist die Wahrheit, ist das Wort Gottes, ungekürzt, unverwässert, so wie es steht, so predigen wir es. Wisst ihr, es wird gesagt in dieser Welt, das Universum ist durch einen Urknall entstanden oder durch die Evolution. Wir sagen, es steht geschrieben, 1. Mose 1, Vers 1, am Anfang schuf Gott Himmel und Erde. Es wird in dieser Welt gesagt, der Mensch ist von sich aus gut. Wir sagen, es steht geschrieben in Römer 3, 23, denn alle haben gesündigt und in ihrem Leben kommt Gottes Herrlichkeit nicht mehr zum Ausdruck. In dieser Welt wird gesagt, es gibt viele Wege in den Himmel. Wir sagen, es steht geschrieben, Apostelgeschichte 4, Vers 12, in keinem anderen ist das Heil. Und auch ist kein anderer Name unter dem Himmel den Menschen gegeben, durch den sie sollen selig werden. Es wird in unserem Land gesagt, die Abtreibung ist das Recht einer jeden Frau. Mein Bauch gehört mir. Unsere Antwort beginnt mit, es steht geschrieben, in 2. Mose 20, Vers 13, du sollst nicht töten. Es wird gesagt, die Bibel ist nicht ernst zu nehmen. Die Bibel ist eine Sammlung von Mythen und Legenden, von Märchen. Wir sagen, es steht geschrieben in 2. Timotheus 3, 16, alle Schrift ist von Gott eingegeben. Es wird gesagt in unserer postmodernen Welt, es gibt keine allgemeingültige Wahrheit mehr. Du hast deine Wahrheit, ich habe meine Wahrheit. Wahrheit ist relativ. Wir sagen, es steht geschrieben in Johannes 17, Vers 17, heilige sie in der Wahrheit, dein Wort ist Wahrheit. Es wird gesagt in unserer heutigen Welt, Homosexualität ist ein alternativer Lebensstil. Wir sagen, es steht geschrieben in 1. Korinther 6, Vers 9 bis 10, macht euch nichts vor. Keiner, der ein unmoralisches Leben führt, Götzen anbetet, die Ehe bricht, homosexuelle Beziehungen hat, wird am Reich Gottes teilhaben. Es wird gesagt, Kinder sind ein Hindernis auf dem Weg zur großen Karriere. Wir sagen, es steht geschrieben. Im Psalm 127, Vers 3, siehe, Kinder sind eine Gabe des Herrn und Leibesfrucht ist ein Geschenk. Es wird gesagt, versuche da aus deinem Leben das Beste zu machen. Liebe dich selbst, verwirkliche dich selbst. Wir sagen, es steht geschrieben in Lukas 9, 23, wer mir nachfolgen will, der verleugne sich selbst und nehme sein Kreuz auf sich und folge mir nach. Ihr Lieben, ich könnte noch so viele andere Bereiche hier aufzählen. Ich wollte damit einen Punkt machen. Unsere Antwort fängt immer an mit den Worten, es steht geschrieben. Wenn die Wahrheit nicht jedem passt, verkündige die Wahrheit. Amen. Lass uns aufstehen und mit einer Gebetsgemeinschaft schließen. Herr, wir danken dir dafür, dass wir dein Wort haben, dass wir darin Wahrheit finden, Herr. Und wir brauchen immer wieder deine Wahrheit, weil uns so viele Lügen begegnen. Lügen aus der Gesellschaft, Lügen aus den Medien, aber auch Lügen, die aus unserem eigenen Herz kommen, weil unser Herz trügerisch ist. Herr, hilf du uns immer wieder, dass wir uns an deiner Wahrheit orientieren, an deinem Wort, in erster Linie an dein Wort. Aber hilf du uns auch, für dein Wort einzustehen, wenn es mit Anfeindung verbunden ist. Herr, bitte hilf du uns, die Wahrheit aufrechtzuerhalten. Die Gemeinde ist eine Grundfeste der Wahrheit, heißt es in deinem Wort. Ich möchte dich bitten, dass du diese Gemeinde auch dabei segnest, Herr, dass du jedem Einzelnen, der heute zugehört hat, segnest dabei, die Wahrheit hochzuhalten. Herr, wir wollen die Wahrheit aber den Menschen nicht einfach um die Ohren knallen, Herr. Wir wollen die Wahrheit in Liebe weitersagen, Herr. Bitte hilf du uns, Liebe und Wahrheit immer beisammen zu halten, Herr, damit wir ein Segen sein können für die verlorene Welt. Herr, und wir haben auch heute über die Macht des Gebets gesprochen, Herr. Herr, ich möchte dich bitten, dass du den Geschwistern, die ungläubige Familienangehörige haben, dass du ihnen heute neuen Mut schenkst, Herr. Weiter im Gebet für die Errettung dieser Seelen einzustehen, Herr. Herr, ich möchte dich bitten, dass du die Gebetsstunden dieser Gemeinde noch mehr füllst, Herr. Und dass wir alle gemeinsam, auch wir in Köln, dass wir als Gemeinden noch mehr erkennen, wie wichtig es ist, auf den Knien zu sein, Herr. Nicht nur auf der Gebetsstunde, auch im stillen Kämmerlein. Herr, dass wir betende Christen sind, in der Erwartung, dass du Großes tun kannst. Herr, nun bitte ich dich, dass du uns auch jetzt auf den Heimweg bewahrst und uns segnest beim Nachdenken über dein Wort. Amen.
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1: Ich bin Jerome Nussbaum. Der ADAC fordert die Mineralölkonzerne auf, den neuen Tankrabatt voll an die Verbraucher weiterzugeben. Ein Vergleichsportal hatte zum Start nach Mitternacht eine Senkung von nur 10 bis 11 Cent pro Liter im deutschlandweiten Schnitt festgestellt.
2: Um 17 Cent pro Liter Benzin und Diesel will die Bundesregierung Autofahrer bis zum Jahresende beim Tanken entlasten. Vom ADAC heißt es nun, dass beim Tankrabatt im Frühsommer die Entlastung schon nur zu 80% weitergegeben worden sei. Nach Mitternacht fielen an zahlreichen Tankstellen die Preise aber wieder unter 2 Euro. In Nordrhein-Westfalen dagegen waren es noch teils deutlich mehr. Die Ölkonzerne hatten das unter anderem mit dem Niedrigwasser im Rhein begründet. Deshalb fahren Schiffe mit weniger Ladung. Noah Ulrich, Redaktion.
1: Anderthalb Wochen nach der Berliner Abgeordnetenhauswahl treffen sich Linke, Grüne und SPD heute gemeinsam zu ersten Gesprächen. Die Spitzenvertreter der drei Parteien wollen zunächst in kleiner Runde über eine mögliche Zusammenarbeit sprechen. Grüne und SPD haben vorher deutlich gemacht, dass es nicht um Sondierungen gehe. Vielmehr solle ausgelotet werden, ob sich diese überhaupt lohnen würden. Als Voraussetzung für konkrete Gespräche über eine Koalition fordern die beiden Parteien, dass sich die Linke von Antisemitismus deutlich distanziert. Israel feiert einen Klempner, der einen versuchten Flugzeugabsturz verhindert hat. Der israelische Ministerpräsident Netanyahu hatte ihn am Abend nach der beinahe Katastrophe getroffen.
3: Der Co-Pilot in der Fly-Dubai-Maschine soll mit einem Taschenmesser im Cockpit auf den Piloten eingestochen haben. Es kam zu einer Schlägerei. Ein Passagier gelang ins Cockpit, nachdem noch die Tür geöffnet werden konnte. Zusammen mit anderen überwältigte er den Angreifer und brachte die Maschine wieder auf Flughöhe, nachdem sie tausende Meter abgesackt war. Er hatte nach israelischen Berichten in einer Fernsehdoku gesehen, wie man eine Boeing lenkt. Ein anderer Pilot an Bord landete das Flugzeug dann in Saudi-Arabien. Die Ermittler gehen von einem Terrorakt aus und haben den Co-Piloten aus dem Oman festgenommen. Ulrike Klein, Redaktion.
1: Im Landtag von Nordrhein-Westfalen geht es heute darum, wie sich Deepfakes und Hass im Netz bekämpfen lassen. Eingeladen ist Schauspielerin und Moderatorin Colleen Fernandes. Sie beschuldigt ihren Ex-Mann Christian Ulmen, von ihr unter anderem gefälschte Nacktbilder verbreitet zu haben. Fußball-Superstar Cristiano Ronaldo hat sich überraschend von der portugiesischen Nationalmannschaft verabschiedet. Offenbar fühlt er sich nicht ausreichend respektiert. Er ist aus dem Trainingslager abgereist. Damit ist er heute Abend im Nations League-Spiel gegen Dänemark nicht dabei. Seine Schwester schreibt dazu jetzt, CR7 verdiene mehr Respekt und die Nationalmannschaft mehr Struktur. Und was die Portugiesen betreffe, sie verdienten es nicht, in irgendetwas den Besten zu haben. Ronaldo will die wahren Gründe für seinen Abgang demnächst selbst bekannt geben.
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1: Hier die aktuellen Temperaturen. Bremen 20 Grad, Dresden 21 und 23 messen wir in München. Es ist verbreitet sonnig, nur in der Westhälfte ist es überwiegend bedeckt. Da sind später auch noch Gewitter mit Starkregen möglich. Die Höchstwerte liegen heute zwischen 18 und 26 Grad. Morgen geht es dann vom Süden bis in den Osten und Nordosten teils stark bewölkt weiter. Dann kann es auch Regenschauer mit Gewittern geben. Sonst zeigt sich wieder die Sonne bei Höchstwerten zwischen 18 und 24 Grad.
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1: Donnerstag, 1. Oktober. Tag der älteren Generation. Besser eine Handvoll Ruhe als beide Fäuste voll Mühe und Haschen nach Wind. Prediger 4, Vers 6. Zeit mit Gott. Am 1. Oktober 1926, heute vor 100 Jahren, wurden in Berlin an mehreren Kreuzungen die ersten Verkehrsampeln in Betrieb genommen. Wie beschaulich und übersichtlich muss wohl damals der Straßenverkehr gewesen sein. Heute gibt es in Berlin weit über 8000, deutschlandweit sogar rund 131.000 Ampeln. Vielleicht zeigen solche Zahlen, wie Betriebsamkeit und Unrast im Laufe der Jahre zugenommen haben. Der Mensch kommt nicht mehr zur Ruhe und vielleicht sind wir Deutschen noch umtriebiger als andere Nationen. Ob beim Autofahren oder an der Supermarktkasse, keiner hat mehr Zeit. Diese Unruhe und die immer wiederkehrenden Herausforderungen führen zu körperlichen und seelischen Reaktionen. Es ist schwer für uns Menschen, aus diesem System auszubrechen, obwohl wir es doch so gerne möchten. Haben wir es einmal geschafft, holt uns der hektische Alltag schnell wieder ein. Wir retten uns hin zum freien Wochenende oder zum längeren Urlaub. Doch verpufft der Effekt der erholsamen Auszeit danach schnell, wenn wir uns wieder in das Getümmel des Alltags hineinstürzen. Meine Ehefrau Karin liest jeden Morgen unter anderem eine Andacht aus dem kleinen Büchlein »Zeit mit Gott«, um ihren Tag mit Gedanken über Jesus zu beginnen und Kraft für die bevorstehenden Stunden zu erhalten. Gebet rundet diese Zeit mit Gott ab. Auch ich beschäftige mich immer zu Tagesbeginn mit meiner Bibel. Hier finde ich Ruhe, Sicherheit und Kraft für die Aufgaben, die heute vor mir liegen. Hier begegne ich Jesus. Vor Gott, unserem Schöpfer, zur Ruhe zu kommen, ist eine runde Sache. Er weiß am besten, was gut und richtig für uns ist. Die Bibel, für viele das verstaubte alte Buch, zur Hand zu nehmen, wird auch ihnen helfen, ihr Leben richtig auszurichten. Die Frage zum Nachdenken. Wie kommen Sie zur inneren Ruhe? Der Tipp fürs Leben. Die Bibel ist die beste Betriebsanleitung für ein Leben, das in Ewigkeit bleibt. Die tägliche Bibellese. Matthäus 11, Verse 25 bis 30. Zu jener Zeit begann Jesus und sprach: Ich preise dich, Vater, Herr des Himmels und der Erde, dass du dies vor Weisen und Verständigen verborgen und es Unmündigen offenbart hast. Ja, Vater, denn so war es wohlgefällig vor dir. Alles ist mir übergeben worden von meinem Vater, und niemand erkennt den Sohn als nur der Vater, noch erkennt jemand den Vater als nur der Sohn und der, dem der Sohn ihn offenbaren will. Kommt her zu mir, alle ihr Mühseligen und Beladenen, und ich werde euch Ruhe geben. Nehmt auf euch mein Joch und lernt von mir, denn ich bin sanftmütig und von Herzen demütig, und ihr werdet Ruhe finden für eure Seelen. Denn mein Joch ist sanft und meine Last ist leicht.

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0: Radio HBR am Mittag. Hallo und herzlich willkommen. Es folgt ein Beitrag von Walter Krug.
1: Das Leben des Christen in der Gemeinschaft. Liebe Zuhörer, Gottes Wort ist hilfreich, praktisch und sehr konkret. Dies macht uns der folgende Abschnitt aus Römer 12, 3 bis 5 deutlich. Denn ich sage, durch die Gnade, die mir gegeben ist, jedem unter euch, dass niemand mehr von sich halte, als sich's gebührt zu halten, sondern dass er maßvoll von sich halte, ein jeder, wie Gott das Maß des Glaubens ausgeteilt hat. Denn wie wir in einem Leibe viele Glieder haben, aber nicht alle Glieder dieselbe Aufgaben haben, so sind wir viele ein Leib in Christus, aber untereinander ist einer des anderen Glied. Paulus wird also sehr konkret. Das Elend der Menschen ist die Unfähigkeit zur Gemeinschaft. Viele Menschen unserer Zeit sagen, dass sie an Gott glauben, aber mit der Gemeinde Jesu nichts zu tun haben wollen. Dann kommen oft Angriffe auf das Verhalten der Kirche. Man nimmt Anstoß an ihrem Reichtum oder dem Verhalten einzelner Personen. Das Endergebnis ist dann meistens, wenn so Gemeinde Jesu aussieht, dann will ich nicht dazugehören. Ich bin Christ in meinem Herzen und das ist genug. Gott hat aber durch Jesus die Gemeinschaft mit uns gewollt. Graf Zinzendorf sagte, ich konstatiere kein Christentum ohne Gemeinschaft. Als Christen können wir ohne Gemeinschaft nicht bleiben. Wir brauchen einander. Wehe dem, der sein Leben alleine gestalten und gehen muss. Das neue Leben in Christus wird uns in 2. Korinther 5, 17 so beschrieben. Darum, ist jemand in Christus, so ist er eine neue Kreatur. Das Alte ist vergangen, Neues ist geworden. So wie wir als Kinder in eine Familie hineingeboren wurden, werden wir durch die Wiedergeburt in die Familie, sprich Gemeinde, der Gotteskinder hineingeboren. Wir erleben fortan die Gemeinschaft mit Gott und untereinander. Lassen Sie uns nachdenken über die Wichtigkeit der gelebten Gemeinschaft und dabei wieder neu entdecken, wie sie für uns lebenswichtig ist. Erstens, geschenkte Gemeinschaft. Im Glauben an Jesus erfahren wir Gemeinschaft unter seiner Herrschaft. Er verbindet, wo noch Trennung ist. Jesus gibt Gemeinschaft, die über den Tod hinausgeht. Der Grund ist und bleibt Jesus. In Jesus sind wir ein Leib. Je näher wir bei Jesus sind, desto näher rücken wir zu Menschen, die Jesus auch nachfolgen. Und Unüberbrückbares wird durch Jesus verbunden. Es ist etwas unbeschreiblich Schönes, um Menschen zu wissen, denen wir nicht gleichgültig sind. Es ist schön, um Menschen zu wissen, die hilfreich zur Seite stehen in Freud und Leid. Wie gut, um Menschen zu wissen, die einem nicht nach dem Mund reden, sondern wenn nötig trösten und ermahnen können, helfen und korrigieren. Ich danke Gott, dass ich in meinem Leben um Menschen weiß, die mir in diesen Dingen über Jahrzehnte Trost und Hilfe waren. Das ist geschenkte Gemeinschaft, wo Jesus in der Mitte ist. Das ist geschenkte Gemeinschaft, weil im Leben der Beteiligten Jesus Christus der Herr ist, der Menschen erlöst und sie somit in seine Gemeinschaft gestellt hat. Ich möchte auf keinen Fall diese geschenkte Gemeinschaft in meinem Leben missen. Zweitens, gelebte Gemeinschaft. Der verbindliche Glaube der Gemeinde in Thessalonich wird wie folgt beschrieben. Wir danken Gott allezeit für euch alle und gedenken euer in unserem Gebet und denken ohne Unterlass vor Gott, unserem Vater, an euer Werk im Glauben, an eure Arbeit in der Liebe und an eure Geduld in der Hoffnung auf unseren Herrn Jesus Christus. Viele Glieder, aber nicht einerlei Geschäft, sondern ein Leib. An diesem Leib wird jedes Glied gebraucht. Niemand ist überflüssig und jeder hat Gaben. Diese Gaben will Gott gebrauchen. Damit ehren wir ihn und bauen mit an der Gemeinde Jesu. Die Gaben wollen wir erkennen und dann bereitwillig einsetzen. Der eine hat die Gabe des Gebetes, gerade ältere Menschen,

Tageszeitung. Keine großen Berichte von uns in der Öffentlichkeit. Aber in dem Herzen Gottes sind wir auf alle Fälle. Und was unsere Gebete bewirkt haben, wird vielleicht die Ewigkeit zeigen. So könnten wir das auch für alle anderen Gaben sehen. Sie ehren den Herrn und zeigen uns den Wert einer gelebten Gemeinschaft. Und wir alle leben von Geben und Nehmen, vom Dienen und sich dienen lassen. So ist das Miteinander der Christen leibhaftige Wirklichkeit. Drittens, gefährdete Gemeinschaft. Dies muss aber auch gesagt werden, dass die geschenkte und gelebte Gemeinschaft auch immer wieder gefährdet ist. Da gibt es Menschen, die ausbrechen. Sie wollen nicht mehr in der Gemeinschaft leben. Sie wollen sich lieber selbst verwirklichen. Ihr Egoismus steht ihnen im Wege. Vielleicht wurden sie auch enttäuscht von Menschen, denen sie vertrauten. Vielleicht können sie nicht zueinander finden. Die üble Nachrede wird traurig erfahren. Klärung für all diese Dinge gibt es nur unter dem Kreuz. Vers 3 sagt, denn ich sage durch die Gnade, die mir gegeben ist, jedem unter euch, dass niemand mehr von sich halte, als sich's gebührt zu halten, sondern dass er maßvoll von sich halte, ein jeder, wie Gott das Maß des Glaubens ausgeteilt hat. Dass niemand höher von sich halte, Überheblichkeit, Geltungsdrang, Rechthaberei schadeten schon immer der Gemeinschaft. Darum ermahnt uns Paulus, dass wir uns selbst richtig einschätzen. Wir könnten sagen, dass Demut die rechte Selbsteinschätzung und Sanftmut die rechte Nächsteneinschätzung ist. Dies gilt es immer wieder zu bedenken, gerade deswegen, weil wir als Menschen und Gemeinschaft sehr anfällig sind. Gemeinschaft prägt immer meinen Charakter. In der Gemeinschaft mit Gott kann er mich beeinflussen. Die Gemeinschaft mit Gott wird sich im Alltag mit meinen Mitmenschen auswirken. Es wird sichtbar. Lassen Sie uns das Wagnis der Gemeinschaft bewusst eingehen und so auch anderen zur Hilfe werden und erfahren, wie andere uns durch den Glauben helfen.

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1: Ich lese zunächst ein Wort aus der Bibel. Da sprach Abraham zu Lot: Es soll doch nicht Streit sein zwischen mir und dir, zwischen meinen Hirten und deinen Hirten, denn wir sind Brüder. 1. Mose 13, Vers 8. Ein ernstes Problem hat sich aufgetan im Verhältnis zwischen Abraham und seinem Neffen Lot. Beide haben große Viehherden, die gute Weideplätze brauchen. Diese aber sind nicht ausreichend zu finden. So gibt es immer wieder lautstarke Auseinandersetzungen zwischen den Hirten der beiden Verwandten. Der Streit eskaliert und zwingt zu einer Aussprache. Abraham hat alle Vorteile auf seiner Seite. Er ist von Gott ins Land der Verheißung gerufen worden. Ihm und seinen Nachkommen wurde das Land versprochen. Abraham ist der Ältere und das Familienoberhaupt mit allen Vollmachten und Rechten, die er auch durchsetzen könnte. Lot muss das erwarten. Wie überrascht ist er dann aber, als Abraham ihm die freie Wahl überlässt. Lot kann sich das Gebiet aussuchen, das ihm gefällt. Abraham gibt sich mit dem zufrieden, was übrig bleibt. Ein ungewöhnliches Verhalten. Wir meinen oft, es sei unbedingt notwendig, sich durchzusetzen. Ganz sicher dann, wenn wir glauben, das Recht auf unserer Seite zu haben. Um unsere Interessen zu realisieren, machen wir uns frei von allen Zwängen. Bindungen an Gottes Regeln und an zwischenmenschliche Beziehungen sind hierbei nur oft zu hinderlich. Für das, was uns nutzt, kämpfen wir mit allen Mitteln. Das aber hat oft katastrophale Folgen. Aber wenn wir um des Friedens willen auf unser Recht verzichten, finden wir Gottes Anerkennung. Das kann man aber nur, wenn man fest an die Verheißung glaubt, dass Gott etwas viel Besseres als irdische Vorteile für uns bereithält, die um seinetwillen zeitliche Güter aufgeben. Ich wünsche Ihnen Gottes Gnade und seinen reichen Segen.

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1: Ich bin Jerome Nussbaum. Der ADAC fordert die Mineralölkonzerne auf, den neuen Tankrabatt voll an die Verbraucher weiterzugeben. Ein Vergleichsportal hatte zum Start nach Mitternacht eine Senkung von nur 10 bis 11 Cent pro Liter im deutschlandweiten Schnitt festgestellt.
2: Um 17 Cent pro Liter Benzin und Diesel will die Bundesregierung Autofahrer bis zum Jahresende beim Tanken entlasten. Vom ADAC heißt es nun, dass beim Tankrabatt im Frühsommer die Entlastung schon nur zu 80% weitergegeben worden sei. Nach Mitternacht fielen an zahlreichen Tankstellen die Preise aber wieder unter 2 Euro. In Nordrhein-Westfalen dagegen waren es noch teils deutlich mehr. Die Ölkonzerne hatten das unter anderem mit dem Niedrigwasser im Rhein begründet. Deshalb fahren Schiffe mit weniger Ladung. Noah Ulrich, Redaktion.
1: Anderthalb Wochen nach der Berliner Abgeordnetenhauswahl treffen sich Linke, Grüne und SPD heute gemeinsam zu ersten Gesprächen. Die Spitzenvertreter der drei Parteien wollen zunächst in kleiner Runde über eine mögliche Zusammenarbeit sprechen. Grüne und SPD haben vorher deutlich gemacht, dass es nicht um Sondierungen gehe. Vielmehr solle ausgelotet werden, ob sich diese überhaupt lohnen würden. Als Voraussetzung für konkrete Gespräche über eine Koalition fordern die beiden Parteien, dass sich die Linke von Antisemitismus deutlich distanziert. Israel feiert einen Klempner, der einen versuchten Flugzeugabsturz verhindert hat. Der israelische Ministerpräsident Netanyahu hatte ihn am Abend nach der beinahe Katastrophe getroffen.
3: Der Co-Pilot in der Fly-Dubai-Maschine soll mit einem Taschenmesser im Cockpit auf den Piloten eingestochen haben. Es kam zu einer Schlägerei. Ein Passagier gelang ins Cockpit, nachdem noch die Tür geöffnet werden konnte. Zusammen mit anderen überwältigte er den Angreifer und brachte die Maschine wieder auf Flughöhe, nachdem sie tausende Meter abgesackt war. Er hatte nach israelischen Berichten in einer Fernsehdoku gesehen, wie man eine Boeing lenkt. Ein anderer Pilot an Bord landete das Flugzeug dann in Saudi-Arabien. Die Ermittler gehen von einem Terrorakt aus und haben den Co-Piloten aus dem Oman festgenommen. Ulrike Klein, Redaktion.
1: Im Landtag von Nordrhein-Westfalen geht es heute darum, wie sich Deepfakes und Hass im Netz bekämpfen lassen. Eingeladen ist Schauspielerin und Moderatorin Colleen Fernandes. Sie beschuldigt ihren Ex-Mann Christian Ulmen, von ihr unter anderem gefälschte Nacktbilder verbreitet zu haben. Fußball-Superstar Cristiano Ronaldo hat sich überraschend von der portugiesischen Nationalmannschaft verabschiedet. Offenbar fühlt er sich nicht ausreichend respektiert. Er ist aus dem Trainingslager abgereist. Damit ist er heute Abend im Nations League-Spiel gegen Dänemark nicht dabei. Seine Schwester schreibt dazu jetzt, CR7 verdiene mehr Respekt und die Nationalmannschaft mehr Struktur. Und was die Portugiesen betreffe, sie verdienten es nicht, in irgendetwas den Besten zu haben. Ronaldo will die wahren Gründe für seinen Abgang demnächst selbst bekannt geben.
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1: Hier die aktuellen Temperaturen. Bremen 20 Grad, Dresden 21 und 23 messen wir in München. Es ist verbreitet sonnig, nur in der Westhälfte ist es überwiegend bedeckt. Da sind später auch noch Gewitter mit Starkregen möglich. Die Höchstwerte liegen heute zwischen 18 und 26 Grad. Morgen geht es dann vom Süden bis in den Osten und Nordosten teils stark bewölkt weiter. Dann kann es auch Regenschauer mit Gewittern geben. Sonst zeigt sich wieder die Sonne bei Höchstwerten zwischen 18 und 24 Grad.
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4: Hallo und herzlich willkommen bei den Denkanstößen. Zunächst ein wenig Musik und dann ein Vortrag von Hans-Peter Reuer. Mit Gott per Du. Du gibst Halt. Hans-Peter Reuer geht auf den Text in Kolosserbrief Kapitel 1, die Verse 15 bis 20 ein und zeigt uns, dass Jesus Christus der ist, der wirklich Halt gibt. Anhand von verschiedenen Beispielen macht der Referent deutlich, dass es eine objektive Wahrheit gibt. Mehr dazu gleich.

0: 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Hallo und herzlich willkommen. Hören Sie nun Hans-Peter Reuer in einem Vortragsmitschnitt mit Gott per Du. Du gibst Halt. So der Titel dieses Vortrags.
1: Ich werde euch heute Vormittag einiges zumuten, muss ich gleich im Vorhinein sagen. Aber es ist meine tiefe Überzeugung, Christen sollten denken. Wo finden wir Halt? Warum behaupten wir, Jesus Christus ist unser Halt? Das größte Gebot übrigens, das Gott uns gegeben hat, lautet ja, Gott lieben von ganzem Herzen, ganzer Seele und mit ganzem Verstand. Wir müssen Gott mit unserem Verstand auch lieben. Und Glaube übrigens ist niemals das Gegenstück zum Denken. Glauben ist das Gegenstück zum Unglauben. Aber richtiger Glaube denkt. Und das möchte ich heute Vormittag ein bisschen praktizieren. Ich zeige es euch gleich, wie. Aber lesen wir zuerst mal aus dem Kolosserbrief die Verse 15, Kapitel 1, Verse 15 bis 20. Kolosserbrief, Kapitel 1, wenn du eine Bibel dabei hast, kannst du gerne aufschlagen. Sonst kann man sie auswendig sagen, gell? Auch kein Problem. Vers 15, das heißt, er, das ist Christus, ist das Bild des unsichtbaren Gottes, der Erstgeborene aller Schöpfung, denn in ihm, in Christus, ist alles in den Himmeln und auf der Erde geschaffen worden, das Sichtbare und das Unsichtbare, es seien Throne, Herrschaften oder Gewalten oder Mächte, alles ist durch ihn und zu ihm hin geschaffen. Und er, Christus, ist vor allem und alles besteht durch ihn, durch Christus. Und er, Christus, ist das Haupt des Leibes, der Gemeinde. Er ist der Anfang, der Erstgeborene aus den Toten, damit er in allem den Vorrang habe. Denn es gefiel der ganzen Fülle in ihm zu wohnen und durch ihn, durch Christus, alles mit sich zu versöhnen, indem er Frieden gemacht hat durch das Blut seines Kreuzes. Durch ihn, sei es was auf der Erde oder was im Himmel ist. Hier lesen wir, Jesus Christus ist alles in allem. Er ist der Sohn Gottes. Er ist der Erstgeborene. Er ist der Erste, der auferstanden ist. Er war vor der Schöpfung. Er ist Herr über Himmel und Erde. Das sagt das Wort Gottes und Jesus selbst über sich. Das heißt, er ist der Halt. Meine Tochter Lisa, die ist jetzt schon 15, aber als sie ungefähr 10 Jahre alt war, bin zu mir nach Hause gefahren mit dem Auto und da hat sie gefragt, auf einmal, Vati, wie weißt du überhaupt, dass es einen Gott gibt? Das ist eine gute Frage. War 10 Jahre alt, habe versucht zu verantworten, meine Meinung nach habe ich recht gut gemacht. Und dann hat sie gesagt, okay, Gott gibt's, das geht mir ein. Und dann hat sie gesagt, aber wie weißt du, dass Jesus der richtige Gott ist? 10-jähriges Mädchen. Das ist ein bisschen schwieriger. Teenager stellen solche Fragen. Und wisst ihr, was ich feststelle? Oft haben Teenager einen viel besseren Zugang zur Realität als Erwachsene. Und was heute schade ist, und es tut mir sehr leid, dass heute das Streben nach Wahrheit in Bezug auf Gott oder Religion nicht nur vernachlässigt wird, sondern unterdrückt. Etwas ist in unserer Zeit gestorben, es ist Wahrheit. Wenn du studierst, und die meisten von euch werden studieren oder studieren bereits, und du fragst einen Universitätsprofessor an der Uni, welche Religion ist wahr? Wer ist der wahre Gott? Werden dir die meisten Professoren an der Uni antworten, jede Glaubensrichtung, jede Ethik, jede Religion, jeder Lebensstil ist gleichwertig, solange man es ehrlich und von Herzen tut. Das heißt, Wahrheit ist relativ. Es gibt keinen letztlichen Halt. Es gibt keine letztliche Wahrheit. Du hast deine Wahrheit und ich habe meine Wahrheit. Nun, was ist daran so attraktiv an diesem Denken? Das Attraktive daran ist, jeder kann seine eigene Glaubensüberzeugung haben. Der eine ist ein Moslem, der andere ist ein Atheist, ist ein Agnostiker, der ist ein Christ. Jeder hat als seine eigene Überzeugung. Ich muss niemand überzeugen. Jeder wird nach seiner eigenen Fasson selig, weil deine Überzeugung ist genauso gut wie meine Überzeugung. Das ist das, was attraktiv ist an diesem Denken. Aber jetzt möchte ich euch etwas zeigen. Das Problem ist, dieses Denken entspricht nicht der Realität. Ich bin ein Realitätsmensch. Ich möchte gerne so leben, wie es wirklich ist in verschiedenen Bereichen des Lebens. Dieses Denken, das klingt wunderbar, es entspricht nicht der Realität. Aber ein blödes Beispiel zuerst. Zum Beispiel, das ist ein Kugelschreiber. Wie heißt das auf Italienisch, Kugelschreiber? Ha? Bena? Bleiben wir beim Deutschen. Kugelschreiber, gell? Ich kann nicht Italienisch. Gelati kann ich, das ist gut, gell? Dieser Kugelschreiber, das ist eine absolute Bezeichnung für dieses Ding. Wenn ich sage Kugelschreiber, wisst ihr alle, was ich meine. Aber jetzt gibt's ein paar von euch, die sind etwas toleranter. Jetzt sagst du, aber Hans-Peter, das ist ja ein bisschen engstirnig, dass dieses Ding Kugelschreiber heißen soll. Dieses Ding heißt für mich Schuh. Damit tue ich niemand weh und ich glaube von Herzen, dass dieses Ding Schuh heißt. Jetzt zeigt der Nächste auf, der kommt weiter vom Norden, da sind sie noch etwas verwirrter. Und er sagt dann, und der sagt dann, na, das ist doch weder ein Kugelschreiber, das ist auch kein Schuh, das ist ein Glas. Das ist ein Glas, ist das. Damit tue ich niemand weh und ich glaube von Herzen, das ist ein Glas. So, jetzt frage ich die ganze Gemeinschaft, bitte hebt alle euren Kugelschreiber auf. Jetzt hebt der eine den Schuh auf, der andere das Glas, weil es hat ja jeder seine eigene Meinung, nicht? Seht ihr, was ich euch damit zeigen möchte? Dieses Denken, es ist alles relativ, es gibt keine fixe Wahrheit, entspricht nicht der Realität. Wir könnten nicht so leben. Es wäre nur Chaos. Du und ich und jeder Mensch auf dieser Welt, wir gebrauchen andauernd absolute Werte. Und dann sagen wir, alles ist relativ. Das ist ja Unsinn. Ein bisschen ein griffigeres Beispiel. In Amerika gibt es eine Talkshow, die ist sehr populär. Die Oprah Winfrey ist die Moderatorin dieser Talkshow. Ist eine bekannte Medienpersönlichkeit. Und vor ein paar Jahren, das war 3-4 Jahren, hat sie jemand eingeladen, das ist Shirley MacLaine, heißt sie. Sie ist ein New Age Guru in den USA und verkauft die Idee, dass jeder seine eigene Wahrheit findet. So weit, so gut. Und sie war in dieser Talkshow und diese Shirley MacLaine hat gesagt, sie sagt, sie besitzt Göttlichkeit und sie bezieht ihre Energie aus dem Universum und dazu hat sie so ein Kleid mit großen Punkten und über diese Punkte strömt die Energie in ihr Leben und sie empfängt Energie, Gesundheit und Wohlbefinden. Dann nimmt sie, so hat sie so ein Stück mit ein paar Punkte und legt sie es auf Oprah Winfrey und hat gesagt, hebe die Hände, und das hat sie gemacht und dann hat die Oprah Winfrey gesagt, wow, ich fühle Energie. Und dann hat die Shirley MacLaine gesagt, jetzt hast du deine Wahrheit gefunden Und die Oprah hat gesagt, ich bin so glücklich, dass jeder von uns seine eigene Wahrheit finden kann. So gut. Eine Woche später hatte dieser Shirley MacLaine wieder einen Gast. Diesmal war es Michael Aquino. Er ist der Pastor von der Satanskirche in San Francisco. Und die Oprah hatte ein Interview mit diesem Mann. Und Aquino war zu dieser Zeit unter Verdacht, Teenager verschwinden zu lassen, im Satanskult zu opfern. Es haben ein paar gefehlt. Die Polizei hat gesucht. Und so fragte sie, die Oprah Winfrey, diesen Michael Aquino, ob sie tatsächlich Kinder opfern in ihren Ritualen da, in der Satansanbetung. Und am Anfang hat er gesagt, na, das ist alles Blödsinn, das stimmt nicht, wir sind nur ein Haufen Hexen und Satansanbeter, sonst nichts. Und dann hat sie aber nicht schnell nachgelassen und schließlich hat Michael Aquino gesagt, und wenn es so wäre, was würdest du sagen? Wir haben Religionsfreiheit in diesem Land. Jeder hat das Recht, seine eigene Überzeugung zu reden. Wenn wir es wirklich tun würden, hättest du kein Recht, uns aufzuhalten. Und es war interessant. Die Oprah Winfrey ist ausgeflippt. Sie ist aufgeflogen, hat gesagt, ich hoffe, du verbrennst in der Hölle. Niemand soll so leben, wie du lebst. Und wisst ihr, was interessant ist? Eine Woche davor hat sie gesagt, es ist so schön, dass jeder seine eigene Wahrheit findet. Nun, dieser Mann hat eben auch seine Wahrheit gefunden. Aber seht ihr, es klingt gut, es entspricht aber nicht der Realität. Jetzt sagen einige, ja, du kannst schon deine Wahrheit finden, aber du darfst nichts tun, was böse ist. Jetzt habe ich die nächste Frage und ich bitte euch gut aufzupassen, weil mit dieser Frage werdet ihr dauernd konfrontiert. Was ist gut und was ist böse? Wisst ihr, welche Frage ich oft bekomme? Und wenn du mit Menschen redest, nicht unbedingt nur mit Christen, und ich hoffe, du bist viel unterwegs mit Menschen, die Jesus noch nicht kennen, mit Menschen mit anderen Überzeugungen, denn wir sollten Licht in der Welt sein, uns nicht separieren von der Welt. Wenn du mit denen redest, hast du das sicher schon gehört, da sagt jemand, es kann keinen Gott geben bei all dem Bösen, was in unserer Welt existiert. Das habe ich schon oft gehört. Was ich dann meistens antworte ist, pass gut auf, ihr könnt das gebrauchen. Wenn du behauptest, dass es so etwas wie das Böse gibt, behauptest du dann nicht auch, dass es so etwas wie das Gute gibt? Dann sagen sie meistens, natürlich glaube ich das. Dann sage ich, aber wenn du annimmst, dass es so etwas wie das Gute gibt, setzt du dann nicht auch voraus, dass es einen Maßstab gibt, mit dem man unterscheidet zwischen Böse und Gut? Gibt es da nicht einen Maßstab? Dann sagen sie, ja, ich glaube an einen Maßstab, der zwischen Gut und Böse unterscheidet. Dann sage ich, ja, aber wenn du sagst, dass es einen moralischen Maßstab gibt, der zwischen Gut und Böse unterscheidet, dann muss es auch einen moralischen Gesetzgeber geben, der diesen Maßstab gegeben hat, aber den versuchst du ja gerade wegzuerklären. Denn seht ihr, wenn es keinen moralischen Gesetzgeber gibt, wenn es keinen Gott gibt, dann gibt es auch kein moralisches Gesetz. Wenn es kein moralisches Gesetz gibt, dann gibt es auch das Gute nicht. Und wenn es das Gute nicht gibt, dann gibt es auch das Böse nicht. Seht ihr, wenn ein Mensch sagt, ich glaube nicht an Gott bei all dem Bösen, was geschieht, dieses Argument schlägt sich selbst. Wenn du über Böse redest, dann musst du Gott einbeziehen, weil sonst gibt es das Böse gar nicht. Da gibt es eine Debatte zwischen einem Agnostiker, Bertrand Russell ist egal, ein Agnostiker ist jemand, der das Übernatürliche ablehnt, und einem gläubigen Philosophen. Und der Gläubige hat den Agnostiker gefragt, den Coppelston, hat er gesagt, glauben Sie an Gut und Böse? Er hat gesagt, ja, das tue ich. Hat er gesagt, wie unterscheiden Sie das eine vom anderen? Dann hat er gesagt, der Agnostiker, ich unterscheide zwischen den beiden, so wie ich die Farben unterscheide zwischen Grün und Rot. Dann hat der Gläubige gesagt, ja, aber mit unterschiedlichen Farben unterscheiden Sie durch Ihren Sehsinn, mit dem Auge. Auf welcher Basis unterscheiden Sie zwischen Gut und Böse? Und dann hat er gesagt, ja, auf der Basis meiner Gefühle. Was sonst? Aber Freunde, jetzt haben wir ein Dilemma. In manchen Kulturen lieben sie ihren Nächsten, in anderen Kulturen essen sie ihren Nächsten. Beide auf Basis ihrer Gefühle. Freunde, wie können wir im Namen der Vernunft zwischen Gut und Böse unterscheiden mit unseren Gefühlen? Wessen Gefühl? Das von Adolf Hitler oder von Mutter Teresa? Unsere Gefühle sind verschieden. Wir können niemals so zwischen Gut und Böse unterscheiden. Einige Atheisten, zum Beispiel der momentane Richard Dawkins an der Oxford University in England, letztes Jahr ein Buch geschrieben, The God Delusion. Gibt schon wieder ein Buch, das es widerlegt, aber ist jetzt egal. Und er hat etwas gesagt, und das ist die Spitze von diesem Argument. Das hörst du leider heute an den Unis. There is no such thing as good and bad. We are all dancing to our DNA. Die Idee von Gut und Böse existiert nicht. Wir tanzen alle nur nach unserer DNA. Aber wisst ihr was, ich zeige euch jetzt, das entspricht nicht der Realität. Ich weiß nicht, ob der Herr Dawkins Kinder hat. Angenommen, er hat Kinder, von mir aus eine 17-jährige Tochter, und die Tochter geht abends nach Hause und ein Mann kommt, reißt sie zur Seite, vergewaltigt sie und für den Rest des Lebens kommt sie damit vielleicht nie mehr zurecht. Und nächsten Tag geht er zu Mr. Dawkins und sagt, tut mir leid, ich habe halt nur nach meiner DNA getanzt. Ich weiß nicht, ob er das dann auch noch so witzig finden würde, dieses Argument. Was ich euch damit zeigen möchte, ist, die Argumente klingen klug, aber Freunde, denkt als Christen. Sie sind nicht sehr klug. Es gibt einen Halt, es gibt eine Wahrheit. Gerade vor 4 Wochen, 5 Wochen oder so, hatte ich eine Skitourenwoche. Kennt ihr Skitouren gehen? Wisst ihr, was das ist? Wer hat das schon mal gemacht, Skitouren? Ganz wenig, 2, 3. Man hat einen Ski, da gibt man ein Fell unten drauf, man geht auf die Bergspitzen rauf, gibt oben das Fell runter und dann fährt man runter im Tiefschnee. Das Schönste, was es gibt. Vom Skifahren her. Aber auf jeden Fall, da hatten wir eine Skitourenwoche bei uns, haben wir immer im März. Und da war eine super eine Teilnehmerin dabei, die hat mit Christus und so nichts am Hut gehabt noch. Am Abend haben wir immer solche Bibelarbeiten, so wie jetzt ungefähr. Und dann nach meiner Bibelarbeit hat sie gefragt, ob sie auch Fragen stellen kann. Und ich sage, ja, natürlich. Und ich habe gesagt, dass jeder Mensch eigentlich fragt, wo komme ich eigentlich her, wo gehe ich mal hin und so weiter. Und sie hat gesagt, die Frage stelle ich mich nie. Denn ich finde die Erfüllung in der Gegenwart und weil der Funke Gottes ist jetzt in mir. Dann habe ich gesagt, von wo kommt der Funke Gottes in dir? Dann hat sie gesagt, ja, ich glaube vom Schöpfergott. Dann habe ich gesagt, ja, wo kommt dieser Schöpfergott her? Dann hat sie gesagt, ja, vom Göttlichen. Dann habe ich gesagt, wo kommt das Göttliche her? Ja, vom Übergöttlichen. Und so ging das weiter. Dann hat sie gesehen, das geht nirgends hin. Dann hat sie das Thema gewechselt. Dann hat gesagt, ja, wir wissen ja gar nicht genau, ob wir überhaupt existieren. Dann habe ich gesagt, wenn du nicht existiert, wer stellt jetzt die Frage? Und dann hat sie gesagt, ja, vielleicht träumen wir ja das alles nur. Dann habe ich gesagt, wenn du nicht existierst, kannst du auch nicht träumen. Dann hat sie gesagt, vielleicht existieren wir in einer anderen Form. Und dann habe ich gesagt, weißt du was, diese Diskussion bringt uns nicht weiter, weil sie entspricht nicht der Realität und ist deshalb nicht intelligent. Und dann hat sie gesagt, jetzt bewertest du aber meine Aussage. Das ist politisch nicht korrekt. Dann habe ich gesagt, natürlich bewerte ich deine Aussage. So wie ich alle Dinge im Leben bewerte. Weil für mich ist dieses Leben Realität und habe ich gesagt, für dich auch. Und ich sage, wir können das ganz einfach machen. Dieser Kurs kostet 350 Euro, was weiß ich, was der gekostet hat. Aber für dich ist das ja alles nur Illusion. Für mich ist Geld Realität. Zahl einfach 5000 Euro, für dich ist es ja nur Illusion. Für mich ist es Realität. Aber wisst ihr, was interessant war? Sie hat nur 300 bezahlt. Weil für sie ist es auch Realität. Seht ihr, alles, was ich euch damit zeigen will, ist, es ist nicht intelligent zu argumentieren mit etwas, das nicht der Realität entspricht. Wir bewerten alle Dinge, ob ein Essen gut oder schlecht ist, sagen wir, das war gut, das war schlecht. Ob der Schnee pulverig oder batzig ist, sagen wir, war ein guter Schnee, war ein schlechter Schnee. Nur wenn es zu Gott kommt, zu den wesentlichen Dingen des Lebens scheint es, als dürften wir nicht mehr bewerten. Freunde, lasst euch auf diesen Unsinn nicht ein. Im Namen der Vernunft möchte ich Menschen ermutigen, nach der Wahrheit zu streben. Gerade in den wesentlichen Dingen des Lebens. Und Wahrheit, meine Freunde, ist immer exklusiv. Einen Vorwurf, den einige sicher schon bekommen haben, von Menschen, die Jesus nicht kennen, sagen, ihr Christen, ihr seid alle so eng. Ihr seid so eng. Das stimmt auch zum Teil übrigens. Zuerst sage ich Ihnen, gratuliere, hast was Gutes erkannt. Aber sage ich, du bist auch eng. Und dann sage ich, wieso? Und ich sage, warst du mal beim Zahnarzt? Sagt er, ja, natürlich, das geht ja jeder, gell? Sag ich, bist du jetzt ein toleranter Mensch oder ein enger Mensch? Wenn du tolerant bist, geh zum Zahnarzt und sag, du, reiß mir ein bisschen was raus, nicht so genau wo, Hauptsache, ich bin ein toleranter Mensch. Na, da sagst du den Zahnarzt, nur den, aber nur den. Ja, du bist ganz schön eng. Wenn meine Frau ein Kleid kaufen geht, sag ich, schau, da gibt's 100 Kleider, nimm halt eins, die passen nicht alle. Die ist eng, wie die einkauft. Im Flugzeug bin ich mal vorne im Cockpit gesessen und bei der Landebahn, da gibt es so ein paar Zahlen in der Mitte auf der Landbahn. Und ich sage, eigentlich bist du ein recht untoleranter Mensch, kann ich mal 10 abziehen da? Also nicht so genau. Sagt er, nein, das ist ganz genau. Ich sage, du bist ganz schön eng. Weißt du, wir sind alle eng, Freunde. Aber nur wenn es zum Glauben an Gott kommt, da darf man plötzlich keine Meinung mehr haben. Da gibt es keine absolute Wahrheit mehr. Da ist alles gleich. Freunde, das ist Unsinn. Ist auch interessant, den Vorwurf, dass wir eng sind, bekommen in unserem Land nur Christen. Ist auch interessant. Warum fragen Sie nicht mal einen Buddhisten und sagen, du bist ein Buddhist, du bist ganz schön eng. So exklusiv. Buddhismus ist extrem exklusiv. Gautama Buddha, der lehnte das hinduistische Kastensystem ab und die heiligen Schriften der Hindus, die Veda. Du musst entweder Hindu oder Buddhist sein. Du kannst nicht beides sein. Warum fragen Sie nicht einen Hindu, warum er so eng ist? Da sagen Sie, ja, die sind tolerant, die haben 350 Millionen Götter und Jesus ist auch einer davon. Ja, warum wird dann ein Hindu verfolgt, wenn er seine Religion wechselt? Wenn also sowieso alles gleich ist. Freunde, es entspricht nicht der Realität. Jede Religion ist exklusiv, weil Wahrheit an sich ist exklusiv. Und Jesus Christus hat gesagt, ich bin der Weg und die Wahrheit und das Leben. Niemand kommt zum Vater, außer nur durch mich. Das klingt im ersten Moment eng. Aber wisst ihr was? Rabbi Zacharias ist eigentlich ein Inder, wohnt aber in Amerika, den lese ich sehr gerne, hat gesagt, wenn Gott

Wahrheit nur so, wie wir sie wollen. Das ist die Enge, nicht die Imitation der Wege. Ich habe schon oft gehört, ja, letztlich ist doch alles gleich. Letztlich beten wir doch alle zum selben Gott, ob das nun Allah ist oder der Gott der Bibel und so weiter. Im Innersten, oberflächlich sind Unterschiede, aber im Innersten sind wir doch alle gleich. Freunde, das ist einfach nicht wahr. Oberflächlich mögen manche Religionen sich ähneln. In ihrer Essenz sind sie total konträr. Beispiel. Auf der Moschee von Omas, die steht in Jerusalem, steht geschrieben, Allah ist einer und er hat keinen Sohn. Im Johannes Kapitel 3, 16 lesen wir, so sehr hat Gott die Welt geliebt, dass er seinen eingeborenen Sohn gab. Angenommen, hier treffen sich jetzt zwei Menschen auf diesem Kongress und beide kennen einen Hans-Peter in Österreich. Ihr trefft euch beim Essen und sagst, du kennst auch einen Hans-Peter? Ich auch. Sagt er, ja genau. Sagt er, ja, erzähl mir von deinem Hans-Peter. Er sagt, ja, mein Hans-Peter, der wohnt in so einem Dorf da im Berg, der hat drei Kinder, ist 45 Jahre alt und ist so ein Prediger. Und der andere sagt, mein Hans-Peter, der wohnt in Wien, der ist Single, der hat keine Kinder und der ist 30 Jahre alt. Was ist die Schlussfolgerung? Das sind zwei verschiedene Hans-Peter. Keiner von euch würde auf die Idee kommen zu sagen, ja, es ist schon dieselbe Person, es sind nur verschiedene Qualitäten. Das ist Unsinn. Aber wenn es zu Gott kommt, auf einmal tun wir das. Freunde, es entspricht nicht der Realität. Zu behaupten, jede Religion, jede Philosophie, jede Ideologie ist gleich, das ist nicht Freiheit, Freunde, das ist eine Haltlosigkeit. Es ist eine Orientierungslosigkeit und daran leidet unsere westliche Welt heute. Wir haben keine Orientierung mehr. Und darum seid mutig. Du bist nicht naiv oder dumm, klar zu Christus zu stehen. Und darum fordere ich dich auf zu denken. Seht ihr, im Grunde, der Grund, warum ich so gerne zu Jesus gehöre, ist, weil Jesus mich ausrüstet für ein Leben, wie es wirklich ist. Nicht, wie ich es gerne haben möchte. Wir leben in dieser Welt und so ist sie. Und für diese Welt rüstet Jesus Christus mich auf. Und darum bin ich gerne Christ. Ich brauche kein Träumer sein, ich brauche nichts verdecken, ich kann mich der Realität stellen mit meinem Gott. Darum hat Jesus gesagt in Johannes 10, 10, ich bin gekommen, dass sie Leben haben und es in der Fülle haben. Ich ermutige euch zu denken, wenn es um die Wahrheit geht. Ich lese ein Zitat jetzt von A.W. Dozer, ein bekannter Theologe. Er hat das geschrieben, hört gut zu. Du wirst es nicht ganz mitraffen jetzt, weil wenn ich so lese, aber holst halt die Kassette oder was. Er schreibt, jede Generation von Christen muss ihren Glauben überprüfen. Wenn sich auch die Wahrheit an sich niemals verändert, so ist doch das menschliche Denken porös und deshalb anfällig, die Wahrheit zu entstellen. Alles, was ein Mensch, eine Kirche tun muss, um die Irre zu gehen, ist alles als selbstverständlich zu nehmen und nichts zu tun. Freunde, bitte, was ihr hier hört, nehmt es nicht selbstverständlich, prüft es, denkt. Er schreibt, ein ungepflegter Garten wird bald vom Unkraut überwachsen. Und ein Herz, das die Wahrheit nicht kultiviert, wird bald zu einer theologischen Wildnis verkommen. In jedem Bereich des menschlichen Denkens und Handelns wird Genauigkeit als eine Tugend angesehen. Ungenauigkeit bedeutet sehr oft großen Verlust und endet nicht selten mit dem Tod. Nur im religiösen Denken wird die Treue zur Wahrheit als ein Problem angesehen. Wenn es um weltliche und vergängliche Dinge geht, dann fordern wir Wahrheit. Wenn es aber zu den ewigen und himmlischen Dingen kommt, dann zögern wir, als ob Wahrheit in diesen Dingen sowieso nicht entdeckt werden kann oder irrelevant ist. Der Wissenschaftler und der Doktor befasst sich mit den realen, greifbaren Dingen. Und weil diese Dinge real sind, fordern wir Präzision vom Lehrer wie vom Praktiker.
aber vom Leben.

0: Lehrer der geistlichen Wahrheiten fordert man Ungenauigkeit im Glauben. Toleranz gegenüber jeder Meinung, selbst wenn die Meinung von einer Person kommt, die völlig unqualifiziert ist in diesen Dingen. Vernebelung der Wahrheit war immer das Anliegen von liberalen Theologen. Wo immer die Heilige Schrift als die letzte Autorität in religiösen Fragen abgelehnt wird, muss etwas anderes ihren Platz einnehmen. Geschichtlich war dies andere immer entweder Vernunft oder Sentiment. Und jetzt hört gut zu. Sie verwerfen die Bibel nicht, aber sie glauben ihr auch nicht. Das Resultat ist, dass alles wahr sein kann, aber nichts mit Sicherheit behauptet werden darf. Evangelikale Christen, und dazu gehören wir, lassen beinahe eine Gehirnwäsche über sich ergehen. Das ist daran ersichtlich, dass mehr und mehr sich dafür schämen, klar auf der Seite der Wahrheit zu stehen. Sie behaupten zwar zu glauben, jedoch ist ihr Glaube so verschwommen, dass es unmöglich wird, ihn klar zu definieren. Und dann bist du bei Asphalt oder bei Haltestelle. Wisst ihr, warum ich an Jesus Christus glaube? Nicht deshalb, weil es mir besser geht oder weil ich mich besser fühle. Marianne hilft dir auch, dich besser zu fühlen. Der Grund, warum ich an Jesus Christus glaube, als meinen Erlöser, als den Sohn Gottes, ist das, weil er die Wahrheit ist. Darum glaube ich an Christus. Das heißt, wenn du mir heute mit hundertprozentiger Sicherheit beweisen könntest, dass Jesus Christus nicht die Wahrheit ist, würde ich aufhören, an ihn zu glauben. Egal, ob es mir gut oder schlecht geht. Ich bekomme öfter die Frage, vor allem von Freunden, denen es relativ gut geht, liebe Familie, gesunde Kinder, erfolgreich im Beruf. Sie sagen zu mir, Hans-Peter, warum soll ich Christ werden? Wisst ihr, was hinter dieser Frage steckt? Die Frage ist, wie könnte Jesus Christus mein Leben noch verbessern? Und ich sage diesen Leuten, Christ werden sollst du nicht, weil noch etwas verbessert gehört. Du sollst Christ werden, weil Jesus Christus die Wahrheit ist. Und erinnert euch, was ich gestern gesagt habe. Es ist ein Unterschied zwischen der objektiven Wahrheit des Christus und unserem subjektiven Empfinden der Wahrheit. Jesus ist auferstanden, das ist eine objektive Wahrheit. Ob ich das jetzt heute fühle, das ist mein subjektives Empfinden der Wahrheit. Und unser Halt ist nicht unser subjektives Empfinden der Wahrheit. Unser Halt ist in der objektiven Wahrheit des Christus. Ich bin zum Glauben an Jesus gekommen, als ich 15 Jahre alt war, durch unsere evangelische Kirchengemeinde, kleine Gemeinde in den Bergen. Wir hatten einen Jugendpfarrer, der uns von Jesus erzählt hat. Und da hat mir Gott einen Glauben an ihn geschenkt. Aber Gott hat mir noch etwas anderes geschenkt. Nämlich mein ständiger Wegbegleiter bis heute. Und das ist der Zweifel. Ich habe mir nie leicht getan zu glauben. Mir ist Glauben noch keine Stunde leicht gefallen. Ich muss es euch so sagen. Aber Gott hat es auch gebraucht. Darum habe ich untersucht, hinterfragt. Ich konnte nie Dinge, meine Frau ist ganz anders gestrickt. Die fragt mich oft, ja Hans-Peter, warum fragst du überhaupt so Fragen? Das steht doch in der Bibel. Sag ich, ja, da steht es zwar, aber das ist mir nicht genug. Ich will wissen, ob es wahr ist. Nur weil es in der Bibel steht, dafür ist es für mich noch nicht wahr. Und heute bin ich 45 Jahre alt. Und mehr als je bin ich davon überzeugt, Jesus Christus ist die Wahrheit. Seht ihr, um Wahrheit zu entdecken, darfst du nicht den Glauben der Menschen untersuchen, sondern immer das Objekt ihres Glaubens. Ein Beispiel. Im Sommer sind wir viel auf Berghütten unterwegs mit unseren Gruppen. Schöne Sache. Übrigens, gell, du mit deinen Sonnenuntergängen, Markus. Du sagst, die Berge stehen im Weg. Wenn du am Berggipfel stehst, da steht nichts im Weg. Da siehst du erst was, gell? Aber nur nebenbei, gell? Ja. Bist noch jung, Markus, du lernst noch viel, ist kein Problem. Aber da waren wir auf einer Hütte und ich habe halt, so waren wir so 50 Teilnehmer, was weiß ich, Vortrag gehalten, so wie jetzt. Und dann kam eine Mitarbeiterin von dieser Berghütte auf mich zu, hat gesagt, weißt du was, ihr Christen seid so arrogant. Ich sage, danke. Also ich sage, ich bin die letzten Jahre, ich bin in Nepal gewesen, in Indien, ich bin im Nahen und Fernen Osten gereist. Ich sage, ich habe Moslems getroffen, die glauben viel mehr als du. Ich habe Buddhisten getroffen, die sind viel hingegebener als du. Ich habe Hinduisten getroffen, die sind so gläubig. Habe ich ihr gesagt, weißt du was, das ist überhaupt kein Zweifel. Dass ein Hindu mehr glaubt als ich, da brauche ich nicht mal eine Minute nachdenken. Das stimmt hundertprozentig, gewisse zumindest. Und dafür ziehe ich meinen Hut. Die haben vielleicht alle einen größeren Glauben als ich. Aber wisst ihr, was ich sie gefragt habe? Woran glauben sie? Was ist das Objekt ihres Glaubens? Und das ist interessant, wenn du Buddhismus untersuchst, dort gibt es kein Objekt. Buddhismus ist eigentlich ein atheistischer Glaube, ist ein Widerspruch, aber es gibt es. Es ist eine Ideologie. Im Hinduismus, ich habe einige Freunde, die sind vom Hinduismus gekommen, Indien aufgewachsen. Da gibt es 350 Millionen Götter. Jeder macht sich seinen eigenen, einen kleinen Shrine nennen sie das. Kannst ein Stück Holz nehmen oder einen Affen im Käfig haben, es spielt dann keine Rolle, was es genau ist. Und dieses Ding betest du an und bringst Opfer, aber tut mir leid, ich hänge meine Seele nicht an ein Stück Holz oder an einen Schimpansen. Dieses Objekt ist mir nicht genug. Ich bin öfter mal in Schweden oben, da haben wir auch eine Bibelschule und im Winter ist in Schweden super, da sind die Seen zugefroren. Die fahren im Winter mit den LKWs über die Seen hin und her. Da sind sie viel schneller im Winter als im Sommer, bei uns ist es umgekehrt. Aber in Österreich frieren unsere Seen auch zu, die Bergseen, aber da gehe ich nie drauf. Die sind extrem gefährlich, das ist nur so tief zugefroren. Als ich zum ersten Mal in Schweden war im Winter, Der Rick hat er geheißen, der Leiter von dort, ist mit mir spazieren gegangen. Und dann war ein zugefrorener See. Und da habe ich gesagt, na, da steige ich nicht drauf. Da habe ich gesagt, kannst ruhig draufsteigen. Da habe ich gesagt, das Eis ist so dick. Und dann bin ich draufgestiegen. Wir sind da mit dem Auto rum, hinten ein Boogieboard oder so ein Board dran mit einem Seil. Das ist Mozzagaudi, ist egal. Das ist Spaß. Aber wisst ihr, was interessant ist? Habe ich mir da gedacht. Angenommen, das Eis ist nur so dünn. Und du stehst am Ufer und sagst, das Eis ist dünn, aber mir egal, ich habe großen Glauben. Mein Glaube, der bringt mich über den See. Du wirst mit deinem großen Glauben aufs Eis draufsteigen, einbrechen und erfrieren und tot sein. Du kannst aber auch, wenn das Eis so dick ist, so wie ich, mit kleinem Glauben, raufzittern und sagen, das hält nie, aber ja, vielleicht geht's. Und mit kleinen Glauben zitterst du drauf. Surprise, surprise, du kommst ans andere Ende. Warum kommst du mit deinem kleinen Glauben ans andere Ende? Weil das Objekt dich gehalten hat. Das Objekt deines Glaubens ist ausschlaggebend, nicht dein Glaube. Und darum, was immer ein anderer Mensch glaubt, respektiere ihn dafür, gratuliere ihm sogar dafür, aber dann frag ihn, was ist dein Objekt? Interessanterweise, zum Beispiel den Koran darfst du nicht hinterfragen, bei Todesstrafe. Vor ein paar Jahren hat es einer gewahrt, der wurde getötet, mit einem Hubschrauber über die Wüste geflogen und dort hinuntergeworfen. Darfst nicht hinterfragen. Wisst ihr, was ich tun darf? Ich darf die Bibel hinterfragen, von vorne bis hinten. Philosophisch, wissenschaftlich, historisch, archäologisch. Und bis heute habe ich gemerkt, es hält. Denn wenn Jesus Christus behauptet, die Wahrheit zu sein, dann muss er die Wahrheit sein in allen Bereichen des Lebens. Und wenn in einem Bereich nicht die Wahrheit ist, dann ist er nicht die Wahrheit. Und darum denkt. Wir sollten Gott lieben mit unserem Verstand. Nicht nur, aber auch. Noch etwas, jetzt bin ich gleich fertig. Und zwar Definition von Wahrheit. Wisst ihr, was Wahrheit ist? In einem Satz. Wahrheit ist das, was dem Original entspricht. Was meine ich damit? Zum Beispiel, ich sage jetzt, der Markus hat mir das raufgebracht, ich sage, Markus, das ist genau ein Viertel Liter Wasser. Der Markus sagt, so ein Blödsinn, das ist ein Achtel Liter Wasser, nicht mal. Sagt, das ist ein Viertel Liter. Er sagt, Achtel Liter. Ich sage, Viertel Liter. Er sagt, Achtel Liter. Wie können wir rausfinden, wer von uns beiden recht hat? Wir müssen an das Europäische Amt für die Eichstelle für Maße und Gewichte fahren, das ist in der Nähe von Paris. Wir fahren beide dorthin, denn dort steht das Originalgefäß von einem Viertel Liter. Dann schütten wir den Inhalt dieses Bechers in dieses Originalgefäß, des Viertel-Liter-Gefäßes. Und wenn der Inhalt dieses Gefäßes genau das Originalgefäß zur Marke füllt, habe ich die Wahrheit gesagt. Wenn es nicht genau zur Marke geht, hat Markus die Wahrheit gesagt. Wie weißt du, was die Wahrheit ist? Wahr ist das, was dem Original entspricht. Und darum hat Jesus gesagt, ich bin die Wahrheit. Warum? Weil er gesagt, ich und mein Vater sind eins. Ich entspreche genau dem Original. Wenn du mich ansiehst, dann siehst du den Vater. Ich bin wie das Original. Ich entspreche dem Original. Darum bin ich die Wahrheit. Und jetzt sage ich dir was. Nimm jeden anderen Religionsstifter dieser Welt und vergleiche ihn mit dem Original. Dann weißt du, was die Wahrheit ist. Jesus hat gesagt, ich bin die Tür. Er hat gesagt nicht, ich zeige dir die Tür, ich bin die Tür. Ich bin das Licht. Nicht, ich bringe das Licht, ich bin das Licht. Ich bin das Brot. Ich gebe nicht Brot, ich bin das Brot. Ich bin der Weg. Ich zeige nicht den Weg, ich bin der Weg. Jesus hat gesagt, ich bin es. Jesus Christus hat die Geschichte in zwei Teile geteilt. Er hat die moralischen Maßstäbe für alle christlichen Nationen gelegt. Er hat über 300 Prophetien erfüllt bei seinem ersten Kommen. Ich zähle euch jetzt eine Liste auf. Das ist nur eine Auswahl. Jesus Christus, vom Alten Testament betrachtet, ist der letzte Adam. Er ist ein Prophet wie Mose. Er ist ein Priester wie Melchisedek. Er ist ein Feldherr wie Josua. Er ist ein König wie David. Er ist ein weiser Ratgeber wie Salomo. Er ist der geliebte, verstoßene und erhobene Sohn wie Josef. Er ist das Opfer am bronzenen Altar. Er ist das Brot des Lebens. Er ist das scheinende Licht. Er ist das gesprengte Blut am Gnadenthron. Er ist das lebendige Wasser aus dem Fels. Er ist das Manna vom Himmel. Er ist die erhobene Schlange. Er ist das geopferte Passahlamm. Er ist der Sündenbock. Er ist der Löwe von Juda. Er ist der gute Hirte. Er ist der Lilie der Täler. Ist mein Lieblingsausdruck. Er ist der Wurzel aus trockenem Boden und doch der sprossende Zweig. Er ist der Mann ohne Gestalt und ohne Pracht und doch der allerliebste und begehrenswerteste. All diese Rätsel wurden entziegelt und entziffert in einer Liebesgeschichte. In einer Liebesgeschichte geschrieben in Blut auf einem holzernen Kreuz, aufgestellt auf einem Hügel in Judäa vor 2000 Jahren. Und darum ist und bleibt Jesus Christus der eine und einzige Halt, die eine und einzige Wahrheit. Eine letzte Frage. Was hindert dich, heute dein ganzes Leben diesem Gott zu geben? Was hält dich davon ab? Das frage ich Menschen oft. Vielleicht sagst du, ich bin noch nicht bereit. Das ist okay. Aber ich möchte dir etwas wissen lassen. Er ist bereit. Er wartet auf dich und er möchte mit dir gemeinsam leben und dich lieben.
1: Sie hörten Hans-Peter Reuer in einem Vortrag mit dem Titel Mit Gott per Du. Du gibst Halt.

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0: Hallo und herzlich willkommen beim Bibelpanorama. Sie bekommen nun einen Überblick von Rüdiger Klaue über das Buch der Offenbarung.
1: Die Offenbarung. Heute nun sind wir beim letzten Buch der Bibel angelangt. Es heißt Offenbarung und ist ein prophetisches Buch. Für viele Leute ist die Offenbarung etwas ganz Geheimnisvolles. Sie ist ein Buch mit 7 Siegeln, das kein gewöhnlicher Mensch verstehen kann. Im Griechischen und auch im Spanischen heißt dieses Buch Apokalypse. Und schon dieses Wort birgt etwas Dunkles und Schreckliches für unser Verständnis. Das Wort apokalyptisch ist wahrscheinlich hauptsächlich durch das Gemälde von Albrecht Dürer, die apokalyptischen Reiter, bekannt geworden. Es ist ein gruseliges Bild und es bezieht sich auf das 6. Kapitel in Offenbarung. Da erscheinen ein rotes Pferd, das Krieg bedeutet, ein schwarzes Pferd für Hunger, ein leichenfarbenes Pferd, das Tod bedeutet, durch Seuchen und Tiere, und ein weißes Pferd des Siegers. Manche der Horrorfilme, die wir heute in Kinos und im Fernsehen anschauen können, sind apokalyptisch und wurden von den Geschichten des Johannes inspiriert. So ist die Offenbarung in der Bibel in den Verruf geraten, ein dunkles, unverständliches, geheimnisvolles Buch zu sein, das von schrecklichen Dingen der Zukunft berichtet. Einesteils stimmt es schon, dass einem das Grausen und das Fürchten ankommen kann, wenn man die Visionen aus der Offenbarung liest. Was wir dort berichtet finden, sind aber hauptsächlich die Gerichte über die Feinde Gottes und die rebellischen, hartherzigen Menschen. All die Leiden und Plagen, die in der Offenbarung beschrieben werden, müssen in erster Linie die Gottlosen und die Feinde Gottes fürchten. Vielleicht sind manche Menschen deshalb so entsetzt, weil sie irgendwie verstehen, dass sie nichts Gutes erwartet. Wie weit die Christen nun unter diesen Plagen Gottes zu leiden haben, weiß ich nicht. Jedenfalls ist das Buch der Offenbarung für Gotteskinder ein Buch, in dem das Böse gerichtet wird, wo Jesus endlich seine Macht offenbart und wo einmal die Strafe auf die gottlosen Menschen fällt. Für die Christen aller Zeiten und besonders für die leidende und verfolgte Gemeinde ist die Offenbarung immer eine ganz besondere Ermutigung gewesen. Dann müssen wir auch sehen, dass in diesem Buch der Endsieg Jesu und die totale Niederlage des Teufels berichtet werden. Diese Enthüllung gefällt dem Teufel ganz und gar nicht. Er möchte vielmehr den Eindruck erwecken, dass das Böse siegen wird und dass er, der Herr der Finsternis, endlich der Herrscher der ganzen Welt wird. Weil dem Teufel also dieses Buch nicht gefällt, hat er es immer wieder angegriffen. Er hat es so dargestellt, als ob es unverständlich, grausam und geheimnisvoll sei und man es gar nicht lesen dürfe. Das ist aber alles Lüge. Die Offenbarung ist nicht eine Verdunkelung, eine Geheimnistuerei, sondern im Gegenteil. Es ist wirklich

eine Offenbarung, eine Enthüllung von Dingen, die bisher verborgen waren. Auch das Wort Apokalypse hat den Sinn von Entschleierung von Verborgenem oder auch Erscheinung von Unsichtbarem und ist das Gegenteil von dem, was man normalerweise so darunter versteht. Ich persönlich lese die Offenbarung sehr gerne. Das heißt nicht, dass ich alles verstehe. Während die Zukunftsereignisse offenbart werden, kommen mir auch mehr und mehr Fragen. Oft weiß ich nicht genau, was hier gemeint ist und wie man jenes Gesicht zu interpretieren hat. Aber in diesem Zusammenhang hat mir einmal sehr der Rat meines erfahrenen Lehrers geholfen. Er sagte, lies einmal Offenbarung Kapitel 1, Vers 3, das wird dir helfen. Als ich dort aufschlug, fand ich eine Seligpreisung. Es heißt wörtlich, selig ist, der da liest und die da hören die Worte der Weissagung und behalten, was darin geschrieben steht, denn die Zeit ist nahe. Es gibt in der ganzen Offenbarung keine Verheißung für Leute, die da alles verstehen und alles auslegen und richtig interpretieren können. Aber es gibt gleich am Anfang eine Seligpreisung für die, die dieses Buch lesen und die Worte der Weissagung behalten. Das ist doch sehr ermutigend. Wir brauchen gar nicht alles zu verstehen und zu deuten. Es ist genug, wenn wir es lesen und immer wieder daran denken. Lies das Buch, geh mutig dran. Denk nicht gleich, du musst alles verstehen und interpretieren können. Lass es einfach auf dich wirken. Merke dir die Dinge und Bilder, die beschrieben werden, mehr nicht. Zur Zeit, wo du es brauchst, wirst du es schon verstehen. Ich habe keine Angst. Wer Jesus liebt und ihm folgt, der wird sich nicht fürchten, sondern wird in diesem Buch mit seinem Herrn den letzten Triumph feiern. Über den Zweck dieses Buches und den Autor, den Ort der Abfassung, geben schon die ersten Verse sehr klar Auskunft. Dort heißt es, dies ist die Offenbarung Jesu Christi, die ihm Gott gegeben hat, seinen Knechten zu zeigen, was in Kürze geschehen soll. Die Offenbarung also ist ein Blick in die Zukunft. Jesus entschleiert das, was noch kommen soll. Und diese Offenbarung wird seinen Knechten gegeben, nicht seinen Feinden und Kritikern oder Skeptikern. Dann lesen wir weiter in Vers 9. Ich, Johannes, euer Bruder, teile mit euch die Bedrängnis und die Hoffnung auf Gottes neue Welt und die Standhaftigkeit, die Jesus uns schenkt. Ich wurde auf die Insel Patmos verbannt, weil ich die Botschaft Gottes verkündigt hatte. Alles, wofür Jesus als Zeuge einsteht. Am Tag des Herrn nahm der Geist Gottes von mir Besitz. Ich hörte hinter mir eine laute Stimme, die wie eine Posaune klang. Sie sagte, schreib das, was du siehst, in ein Buch und schicke es an die 7 Gemeinden in Ephesus. So ist also die Offenbarung entstanden. Johannes, der Jünger Jesu, der gleiche Mann, der auch das Evangelium und die 3 Briefe in der Bibel geschrieben hat, befand sich also auf der Insel Patmos in der Verbannung. Er war dorthin gebracht worden, weil er ein treuer Zeuge Jesu war und das Wort Gottes verkündigte. Die Insel war klein, es gab fast keine Menschen dort, und die antichristlichen Autoritäten dachten, dass sie den Apostel damit zum Schweigen gebracht hätten. Aber auf dieser Insel offenbarte sich Gott nun in ganz besonderer Weise dem schon greisen Johannes. Er durfte einen Blick in den Himmel tun und einen Blick in die Zukunft, den Endsieg Jesu und die völlige Niederlage des Teufels. Übrigens glaube ich, dass selbst Johannes nicht alles verstand, was er da sah, und manchmal war auch er sehr erschrocken und verwirrt. Aber er tat, was Jesus gebot. Er schrieb all die Geschichten in einem Buch, damit auch spätere Generationen etwas über die Zukunft erfahren könnten. Wer die Offenbarung liest, muss in etwa wissen, was da auf ihn wartet. Und ich will deine Aufmerksamkeit auf einige große Abschnitte lenken. Im ersten Kapitel öffnet sich der Himmel und wir dürfen mit Johannes einen Blick auf den erhöhten Christus werfen. Dort sehen wir Jesus nicht mehr als Knecht und leidenden Menschen, sondern als Herrscher und Herrn der Welt. Manche Dinge, die Johannes an Jesus schaut, sind natürlich symbolisch zu verstehen, wie zum Beispiel die Augen wie Feuerflammen, die Füße wie goldenes Erz und das zweischneidige Schwert, das aus seinem Munde geht. Aber nach dieser Vision bekommt der Seher den Auftrag von Jesus, je eine Botschaft für 7 verschiedene Gemeinden in Kleinasien aufzuschreiben. In diesen sogenannten Sendschreiben würdigt Jesus den Glauben, die Leiden, das Bekenntnis und die Treue einiger Gemeinden. Aber er deckt auch Missstände auf und ermahnt eindringlich. Danach in den Kapiteln 4 und 5 dürfen wir wieder einen Blick in den Himmel tun. Dort sehen wir den Thron Gottes in großer Herrlichkeit und wir sehen Jesus in der Gestalt eines Lammes. Diese Erscheinungsform erinnert daran, dass Jesus hier auf Erden für unsere Sünden geopfert wurde. Wie früher das Volk Israel Tieropfer darbrachte zur Deckung seiner Sünden. Gott im Himmel hatte eine Buchrolle in der Hand, die mit 7 Siegeln verschlossen war.
Niemand konnte diese Siegel öffnen als allein Jesus. Wenn du die Offenbarung liest, dann musst du einmal auf diese Dinge achten. Das sind erstens die sieben Siegel. Es sind Gerichte, die über die Menschheit kommen. Krieg, Hunger und Sterben. Als das letzte der sieben Siegel geöffnet wird, kommen sieben Engel mit sieben Posaunen. Und jedes Mal, wenn ein Engel eine Posaune bläst, dann geschehen neue Plagen und Gerichte, Naturkatastrophen und Seuchen auf der Erde. Dann folgt eine Reihe von Zwischengesichten und danach sehen wir sieben Engel mit sieben Schalen voll von Gottes Zorn aus dem Tempel gehen. Auch diese Zornschalen sind furchtbare Naturkatastrophen, Leiden, Krankheiten und Plagen, wodurch große Teile der Erde verwüstet und ein Teil der Menschheit vernichtet werden. Furchtbare Kämpfe und Konflikte werden auf dieser Erde stattfinden. Vieles wird vernichtet und zerstört. Es bleibt kaum etwas heil und übrig nach dieser Zeit der Gerichte. Natürlich werden manche Dinge symbolisch beschrieben und können nicht so wörtlich genommen werden, aber die Botschaft ist doch klar. Diese Erde geht dem Chaos und der Vernichtung entgegen. Ob diese Vernichtung nun durch modernste Waffen und biologische oder chemische Kampfstoffe geschieht oder ob es wirklich durch höhere Gewalt verursachte Plagen und Katastrophen sind, ist ja eigentlich nicht entscheidend. Jedenfalls ist keine Hoffnung auf eine allmähliche Verbesserung der Weltsituation. Die Probleme werden immer größer, bis es zur völligen Zerstörung der Erde kommt. Bei all dem sehen wir in der Offenbarung ganz deutlich den großen Endsieg Jesu. Wir sehen Jesus als den Herrn, der über allen Plagen und Katastrophen steht. Wir sehen ihn als Sohn Gottes in Macht und Herrlichkeit. Wir sehen ihn als den Richter, der mit unbeschreiblicher Autorität die Bösen und das Gottlose straft. Wir sehen Jesus aber auch als den Heiland und Retter, als den, der sein Leben gab, der sich selber opferte, um die Sünde der Welt zu tragen und denen eine Möglichkeit der Errettung zu erwerben, die an ihn glauben. Die Offenbarung ist das letzte Buch der Bibel. Es ist ein prophetisches Buch und lässt uns einen Blick in die Zukunft tun. Die schrecklichen Gerichte sind eine Warnung für uns. Aber für den wahren Christen, der Jesus liebt und nachfolgt, ist die Offenbarung ein Buch der Ermutigung, des Triumphes und ein Buch der Hoffnung auf die Zeit, wenn Jesus sein Reich aufrichtet. Ich frage mich, auf wessen Seite du stehst. Wirst du mit Jesus in der Herrlichkeit leben oder wirst du den kommenden Gerichten zum Opfer fallen? Du bist dem Schicksal nicht machtlos ausgeliefert, sondern kannst dich heute entscheiden, wem du folgen willst. Wir beten. Herr Jesus, wir danken dir, dass du uns liebst und uns immer wieder einlädst, zu dir zu kommen und Heil und Vergebung anzunehmen. Herr Jesus, wir wollen dir für Zeit und Ewigkeit angehören und dir treu bleiben, bis dein Reich kommt und wir in ewiger Herrlichkeit bei dir sein werden. Amen.

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1: Ich bin Selke Rech. Der neue Tankrabatt sorgt bislang nicht überall für günstigere Preise. In mehreren deutschen Großstädten ist Benzin am Mittag sogar deutlich teurer geworden.
2: In Berlin kostete ein Liter E10 am Vormittag noch rund 2,01 €, mittags waren es 2,26 €. Auch in München, Leipzig, Bremen und Köln gingen die Preise deutlich nach oben. Der Tankrabatt soll Benzin und Diesel eigentlich um bis zu 17 Cent pro Liter günstiger machen. Tankstellen sind allerdings nicht verpflichtet, die Steuersenkung vollständig an ihre Kunden weiterzugeben. Timo Wiesner, Redaktion.
1: Das Kanzleramt hat die aktuellen Pläne für eine Zuckersteuer vorerst gestoppt. Der Entwurf von Finanzminister Klingbeil sei in dieser Form innerhalb der Bundesregierung nicht mehrheitsfähig. Geplant war eine Steuer auf zuckerhaltige Getränke wie Cola, Limonade und Eistee. Grundsätzlich hält die Bundesregierung aber weiter an der Einführung einer Zuckersteuer fest. Über die genaue Ausgestaltung wird noch beraten. Nach einem Angriff im Cockpit eines Fly-Dubai-Flugzeugs laufen Ermittlungen. Der Vorfall ereignete sich auf einem Flug von Dubai nach Tel Aviv. Der Co-Pilot soll den Piloten mit einem Messer angegriffen haben. Der Pilot und Passagiere konnten einen Absturz verhindern. Die Vereinigten Arabischen Emirate wollen jetzt die Hintergründe klären. Israel spricht von einem versuchten Terroranschlag. Schauspieler Jimmy Blue Ochsenknecht ist in Österreich wegen schweren Betrugs verurteilt worden. Er muss eine Geldstrafe von 34.500 € zahlen. Grund ist eine Hotelrechnung von knapp 14.000 €, die jahrelang nicht bezahlt worden war. Ochsenknecht hatte die Rechnung erst nach seiner Festnahme im vergangenen Jahr beglichen. Das Urteil ist noch nicht rechtskräftig. Wegen des niedrigen Wasserstands fahren auf einem Teil des Bodensees vorerst keine Schiffe mehr. Betroffen ist der Untersee rund um Radolfzell und die Insel Reichenau. Laut den Bodensee-Schiffsbetrieben ist die Gefahr inzwischen zu groß, dass Schiffe in den Hafeneinfahrten stecken bleiben. Auch auf anderen deutschen Gewässern sorgt die Trockenheit derzeit für Einschränkungen.
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1: Wir haben in Erfurt 23 Grad, in Hamburg 19 und in Dresden 22 Grad. Heute ist es in der Westhälfte bedeckt mit teils kräftigen Schauern und einzelnen Gewittern. Nach und nach ziehen auch weiter östlich vermehrt Wolken auf. Es bleibt aber noch trocken, teils sonnig. Die Höchstwerte erreichen 18 bis 26 Grad. Morgen ist es vom Süden bis in den Nordosten oft wolkig bis stark bewölkt mit zeitweisem Regen. Im Westen und Nordwesten wird es nach Nebelauflösung zunehmend heiter und trocken. Die Höchsttemperaturen liegen zwischen 18 und 23 Grad.
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3: Hallo und herzlich willkommen bei Glaube und Tun. Zunächst ein wenig Musik und dann ein Vortragsmitschnitt von Jörg Birnstiel. Ein praktisches Thema. Es geht um das ABC der Verhaltensregeln als Vorgesetzter. Anhand von Kolosserbrief Kapitel 3, die Verse 20 und 21 wird das Thema unter drei Punkten ausgeführt. Arbeitgeber sollen ihre Leute fair behandeln. Zweitens, sie sollen sich realistisch einschätzen. Und drittens, ein Exkurs, wenn Christen mit Christen arbeiten. Wer für andere Menschen Verantwortung tragen darf, der wird immer wieder schwierige Entscheidungen treffen müssen. Mehr dazu gleich. Zunächst ein wenig Musik. Bleiben Sie dran.

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0: 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Hallo und herzlich willkommen. Hören Sie nun Jürg Birnstiel in einem Vortragsmitschnitt mit dem Titel Das ABC der Verhaltensregeln als Vorgesetzter.
1: Nun, ein neuer Chef, der kommt in die Firma und man weiß, der hat so einen harten Führungsstil. Und am ersten Tag, als er aus seinem Büro rauskam und zum Empfang lief, sieht er in der Türe einen Mann stehen, der einfach rumsteht, so am Türrahmen sich anlehnt und keine Anstalten macht, irgendwie ihm als Chef Respekt zu erweisen. Innerlich kocht er schon und fragt ihn, was verdienen Sie im Monat? Dann sagt er, ja, 1500 Franken, bisschen wenig, aber 1500, vermutlich hat er nicht 100% gearbeitet. Und er fragt, ja, warum wollen Sie das wissen? Aber der Chef, der sagt überhaupt nichts, nimmt sein Scheckbuch, schreibt einen Scheck über 3000 Franken, drückt ihm in die Hand und brüllt ihn an und sagt, das ist der Lohn für die nächsten 2 Monate, gehen Sie weg, ich will Sie hier nicht mehr sehen. Ein bisschen stolz über seinen ersten Akt in der Firma, dass er seinen Untergebenen gezeigt hat, wie nun der Tarif hier läuft, dass er Faulenzer überhaupt nicht duldet, fragt er doch so einen Untergebenen, was hat er überhaupt gemacht hier bei uns? Dann sagt der andere, der Mitarbeiter etwas verlegen, ja, das war der Pizzakurier. Ja, Chef sein, das ist gar nicht immer so einfach, wie man meint. Viele wollen gern Chef sein, aber sie wollen meistens nur das Gehalt des Chefs, das Ansehen, aber nicht die Verantwortung. Es ist nicht einfach, wer für andere Menschen Verantwortung zu tragen hat, der hat immer wieder schwierige Entscheidungen zu treffen. Menschen sind eben keine Maschinen, die man programmieren und abstellen kann. Menschen lassen sich auch nicht leicht ersetzen, wie Maschinen und Computer. Jeder Mensch ist ein Original mit Besonderheiten und Eigenarten. Und Vorgesetzte und Firmeninhaber, bei ihnen gehört eine zu den herausforderndsten Aufgaben, ist die Personalführung. Weil da immer wieder schwierige Entscheidungen getroffen werden müssen, die man nicht einfach delegieren kann. Und Paulus äußert sich jetzt auch noch zu den Christen, die Menschen führen, die Vorgesetzte sind, die Verantwortung haben für andere Leute. Und in dieser Reihe, das ABC der Verhaltensregeln, sind wir nun jetzt eben bei den Arbeitgebern und Vorgesetzten angekommen. Viele sind in der Arbeit sowohl Angestellte wie auch Vorgesetzte. Sind angestellt von einer Firma, haben aber eine Kaderaufgabe und führen deshalb auch Menschen. Jedoch die größte Freiheit haben natürlich die Leute, die eigene Firmen besitzen. Klar, sie müssen oft sehr viel arbeiten, mehr als ihre Leute, die sie angestellt haben, und sie tragen auch das finanzielle Risiko. Doch sie haben persönliche Freiheiten, denn niemand kann ihnen in der Firma etwas vorschreiben. Wenn es ihnen nicht passt, passt es ihnen nicht. Sie bestimmen schlussendlich den Kurs ihrer eigenen Firma. Und Paulus spricht nun zu diesen Herren, die es sich leisten können, Sklaven zu beschäftigen. Und natürlich gilt das, was Paulus sagt, heute auch für Firmeninhaber, auch wenn sie nicht mehr Sklaven, sondern Angestellte beschäftigen. Und was für Firmeninhaber gilt, das gilt in gewisser Weise auch für Menschen, die in Kaderpositionen sind als Angestellte, also Führungskräfte. Und Paulus sagt eigentlich nur 2 Gedanken. Ihr Herren, geht gerecht mit euren Sklaven um und behandelt sie fair. Denkt daran, dass auch ihr einen Herrn habt und dieser Herr ist im Himmel. Beachtenswert ist, dass Paulus die Sklaven in keiner Art und Weise hinterfragt, die Sklaverei. Das würden wir heute gar nicht mehr akzeptieren. Er hätte ja von den christlichen Herren zum Beispiel verlangen können, um Christi willen, ihren Sklaven die Freiheit zu schenken. Wenigstens den Sklaven, die Christen geworden sind. Das macht er aber nicht. Und das zeigt uns, dass der christliche Glaube keine politisch revolutionäre Bewegung ist. Die Bibel lehrt zwar nicht, dass die Sklaverei richtig und gut sei, sie nimmt diese gesellschaftliche Ordnung lediglich als gegeben hin und sagt nun den Gläubigen, wie sie sich in diesem Umfeld verhalten sollen. Also der christliche Glaube verändert nicht primär ein System, sondern erklärt, wie man sich im System drin bewährt. Weil Christen sind keine Revolutionäre, das würde ja die Botschaft des Evangeliums verfälschen. Und heute geht es um die Frage, wie sich die Chefs, die Jesus nachfolgen, gegenüber ihren Untergebenen verhalten sollen. Sie sollen ihre Leute fair behandeln. Zuerst erwähnt Paulus, mit welcher Einstellung sie ihren Mitarbeitern begegnen sollen. Ihr Herren, geht gerecht mit euren Sklaven um und behandelt sie fair. Die Sklaven, das ist die Überzeugung von Paulus, müssen gerecht behandelt werden. Die Rechte und Pflichten, die in der damaligen Gesellschaft für Sklaven und Herren galten, müssen respektiert werden, in ganz besonderer Weise natürlich von den Christen. Aber ich denke, Paulus geht es nicht nur darum, um das Einhalten der damaligen Gesetze. Gerecht ist nicht nur auf das Gesetz der damaligen Zeit bezogen, sondern auf die Verhaltensweise, die Gott selbst für gerecht erachtet. Denn sie haben jetzt eine andere Instanz zusätzlich. Das ist eben Gott selbst. Die Sklaven sollen fair behandelt werden. Oder anders gesagt, die Herren sollen ihre Sklaven wie Menschen behandeln, was gar nicht selbstverständlich ist, auch heute noch nicht. Dass man Angestellte wie Menschen behandelt. Und nicht wie Maschinen oder wie einfach eine Arbeitskraft. Eben nicht mehr so, wie sie das früher verstanden hatten. Die Sklaven wie seelenlose Ware behandelten. Als christliche Herren müssen sie wissen, dass jeder Mensch ein Geschöpf Gottes ist und deshalb jeder Mensch eine besondere Würde in sich trägt. Ganz unabhängig von seiner sozialen Stellung. In den Augen Gottes gibt es keine minderwertigen Menschen und deshalb sollen auch die Sklaven mit Respekt behandelt werden. Die Herren, die Jesus nachfolgen, sollen hier ein deutliches Zeichen in dieser Gesellschaft setzen. Der Mensch ist weder eine Ware noch eine Maschine, sondern ein Geschöpf Gottes. Übrigens eine wichtige Botschaft, auch heute noch. Für die Chefs von heute bedeutet dies, dass man die Mitarbeiter korrekt behandelt und ihnen das zukommen lässt, was ihnen zusteht. Sie sollen unter menschenwürdigen Verhältnissen arbeiten können. Und wie dieses Verhalten in den verschiedenen Betrieben, in den verschiedenen Firmen, in denen ihr arbeitet, aussieht, kann man nicht einfach über einen Leist schlagen. Paulus gibt hier einfach eine grundlegende Einstellung und Verhaltensweise bekannt. Mit der richtigen Einstellung wird jeder herausfinden, wie das an seinem Arbeitsplatz umgesetzt werden kann. Und um herauszufinden, wie man das konkret, in einer konkreten Situation tun kann, gerecht und fair seine Leute zu behandeln, gibt es ein einfaches und hilfreiches Prinzip. Ich nenne es mal das Versetzungsprinzip. Und zwar nicht, dass ich den Mitarbeiter, der mir nicht passt, versetze an einen anderen Ort, sondern der Vorgesetzte versetzt sich in die Situation des Untergebenen. Wenn er Entscheidungen trifft, muss er sich überlegen, welche Auswirkungen hat das auf meine Leute? Wie betrifft sie ganz konkret meine Entscheidung an dem Arbeitsplatz, wo sie sind? Er muss sich vielleicht für einen Moment in diese Situation hineinversetzen und überlegen, ob er ob er selber bereit wäre, unter diesen Umständen diese Arbeit zu tun. Und um das herauszufinden, kann es auch notwendig sein, mit den Leuten einmal zu sprechen und vor Ort mal zu sehen, wie ihre Arbeitssituation sich gestaltet. Und das wird sich bestimmt lohnen, denn zufriedene Mitarbeiter sind leistungsfähiger als unzufriedene und treuer. Jeder Mensch neigt dazu, sich selbst zum Maßstab zu nehmen. Und wenn ein Chef ein hohes Arbeitstempo hat und dazu noch viel arbeitet, dann erwartet er das wie intuitiv auch von seinen Leuten. Ich arbeitete einmal unter einem Chef, der hat immer gesagt, dass er 90 Stunden am Tag arbeitet. Am Tag geht ja gar nicht. In der Woche. 90 Stunden in der Woche, stellt euch das mal vor. Das ist mehr als das Doppelte oder das doppelte Arbeitspensum. 90 Stunden. Und das hat mich unter Druck gesetzt. Ich wusste, der arbeitet 90 Stunden. Nur, er hatte eine Freiheit, die ich nicht hatte. Er konnte sich ausklinken, wann er wollte. Und ich weiß auch nicht, was er zu diesen 90 Stunden gezählt hat, ob der Vita-Parkour, den er regelmäßig gemacht hat, auch dazu zählte zur Arbeit oder nicht. Das weiß ich nicht. Aber ich saß im Büro und ich konnte mich nicht zurückziehen. Ich konnte nicht mich zurückziehen und mit meiner Familie essen. Das war ihm möglich, mir nicht. Ich musste da im Büro bleiben und dann, wenn es drauf ankam, musste ich da sein für den Fall der Fälle. Und das ist eine schwierige Situation. Und das realisieren oft Leute, die viel arbeiten, realisieren das gar nicht. Die sehen, dass sie viel arbeiten. Sie sehen aber nicht, dass sie ein anderes Umfeld haben, eine andere Bewegungsmöglichkeit, dass sie freie Entscheidungen treffen können und sich ausklinken, wenn sie wollen. Ein Gespräch über die Arbeitssituation kann für einen Vorgesetzten sehr hilfreich sein, die Arbeit für die Untergebenen gut und effizient zu gestalten. Diesbezüglich gibt es heute hervorragende Beispiele von Firmen, die in diesem Bereich sehr, sehr viel investieren, damit die Leute ein gutes Arbeitsumfeld haben, weil sie wissen, dann haben sie eine gute Beziehung zur Firma, dann investieren sie sich und sind bereit, das Beste zu geben. Dieses Versetzungsprinzip wurde übrigens von Jesus selber formuliert. Er sagt, behandelt eure Mitmenschen in allem so, wie ihr selbst von ihnen behandelt werden wollt. Also wenn ich das ausüben will, dann muss ich mich in die Situation eines anderen Menschen versetzen und dann muss ich überlegen, wie möchte ich jetzt behandelt werden, wenn ich in dieser Situation wäre. Das ist das Versetzungsprinzip, das hier Jesus lehrt. Das ist es, was das Gesetz und die Propheten fordern. Wenn der Chef seine Untergebenen gerecht und fair behandeln will, dann ist diese Anweisung von Jesus sehr, sehr hilfreich. Und sie sollen sich realistisch einschätzen. Mit der zweiten Aufforderung an die Chefs macht Paulus richtig Druck. Er sagt nämlich, denkt daran, dass auch ihr einen Herrn habt und dieser Herr ist im Himmel. Das klingt schon fast wie eine Drohung. Aufgepasst, ihr seid nicht allein auf der Welt. Menschen, die große Macht über andere Menschen ausüben können, denen muss diese Tatsache deutlich gesagt werden. Je unabhängiger und einflussreicher ein Mensch wird, desto stärker neigt er dazu, die Bodenhaftung zu verlieren. Es gibt in Deutschland einen Journalist, der Politiker begleitet und so Leute, die Macht haben. Und er hat das beobachtet, hat dann ein Buch darüber geschrieben, dass je mehr Macht Menschen haben, je mehr verlieren sie den Bezug zur Realität. Je mehr haben sie den Eindruck, dass sich die Welt um sie drehen muss. Und die Leute, die am besten am Boden haften blieben, das waren die, die eine ethische Norm in sich tragen. Und sonst heben sie ab. Sie verlieren die Bodenhaftung. Die Selbsteinschätzung eines einflussreichen Menschen kann plötzlich die realen Verhältnisse nicht mehr einschätzen. Mächtige und einflussreiche Menschen neigen zur Überheblichkeit und Arroganz. Für sie ist es selbstverständlich, dass die Leute ihnen mit großem Respekt begegnen. Für sie ist es normal, dass man ihre Wünsche erfüllt. Schließlich bezahlen sie ja dafür. Für sie ist es normal, wenn sie irgendwo vorfahren, dass man ihnen die Autotüre aufschließt, sie aussteigen lässt und das Auto parkiert und wenn man es wieder will, bringt. Das ist normal. Sie sind sich gewohnt, die Welt dreht sich um sie. Und sie stehen in der Gefahr zu glauben, sie seien bessere und wertvollere Menschen als die normalen und ärmeren Leute. Sie stehen in der Gefahr, ich sage nicht, dass das in jedem Fall bei jedem so ist. Der Apostel Jakobus hat dieses Problem erkannt und in seinem Brief eine interessante Bemerkung gemacht, denn damals wurden in einigen Gemeinden die Wohlhabenden bevorzugt behandelt und nun sagt er Folgendes. Ein Gemeindeglied, das in ärmlichen Verhältnissen lebt, soll sich vor Augen halten, was Gott für eine hohe Würde ihm verliehen hat. Also der soll nicht auf seine Armut schauen, sondern der soll sich darüber freuen, was Gott ihm geschenkt hat, was für eine große Würde er hat, obwohl er in ärmlichen Verhältnissen lebt, dass er im Grunde genommen reich ist und dass er sich darüber freuen kann. Das soll er sich bewusst werden. Und nun sagt der Jakobus aber auch noch was zu den Reichen. Zu den Reichen sagt er nicht, sie sollen mal schauen, was sie für einen Reichtum in Christus haben und dass sie eine große Würde haben. Für sie ist das Thema Würde nicht so relevant, weil die begegnet ihnen tagtäglich, wenn sie unterwegs sind. Selbst wenn sie in die Gemeinde kommen, werden sie quasi mit Handschuhen angefasst. Und jetzt sagt Jakobus ihnen eben, wer reich ist, soll sich vor Augen halten, wie wenig seine hohe soziale Stellung vor Gott wert ist. Denn er wird vergehen wie eine Blume auf dem Feld. Also der Reiche, der soll nicht den Reichtum anschauen, den er im Himmel hat primär, sondern der soll auf seinen Reichtum schauen und denken und wissen, dass das in den Augen Gottes bedeutungslos ist. Er soll wissen, dass sein ganzer Reichtum vergeht wie eine Blume. Er soll wissen, dass das, was ihm in der Gesellschaft an Erkennung und Würde und Achtung begegnet, für Gott gar nicht relevant ist. Dass Gott auf andere Dinge schaut. Alles, was vor Menschen so eindrucksvoll erscheint, vergeht wie eine Blume auf dem Feld. Das soll er sich immer wieder vor Augen halten. Gott wird die reichen Christen nach demselben Maßstab beurteilen wie die armen Christen. Und deshalb ermahnt Paulus diese Herren, sie sollen sich dessen bewusst sein, dass sie nicht unabhängig leben. Ihre Freiheit ist nicht grenzenlos. Zwar mag es sein, dass ihnen kaum ein Mensch irgendetwas

schon im Satz vor dem Vers, vor diesem Vers erwähnt ist, eigentlich wie eine Überleitung vom letzten Gedanken über die Angestellte. Der Unrecht tut, wird einen Lohn empfangen, den Lohn für sein Unrecht. Gott ist ein unparteiischer Richter. Seid euch dessen bewusst. Ihr seid nicht Gott. Gott sieht hin, und was die christlichen Chefs tun, das wird er unparteiisch richten. Und wenn Herren ihre Sklaven, seien sie Christen oder nicht, misshandeln und ausnutzen, wird Gott richten und strafen. Und den Ephesern schreibt Paulus das ganz unverblümt. Ihr Herren, behandelt eure Sklaven nach demselben Grundsätzen, versucht nicht, sie mit Drohungen einzuschüchtern. Denkt daran, dass es einen gibt, der sowohl ihr Herr ist, als auch euer Herr. Er ist im Himmel und er ist ein unbestechlicher Richter. Wenn ihr Chefs und Firmeninhaber das vor Augen haltet, werdet ihr die Bodenhaftung nicht verlieren. Dann werdet ihr gute Chefs sein. Und nun möchte ich noch einen kurzen Exkurs, kleinen Exkurs machen. Ich kenne Christen, die finden es unglaublich toll, wenn sie in einer Firma arbeiten, dessen Inhaber Christ ist. Das begeistert sie. Oder wenn sie mit einem Chef arbeiten können, der Christ ist. Das ist einfach toll. Andere Christen legen nicht so viel Wert darauf, dass sie in einem christlichen Umfeld arbeiten können. Manche möchten das auch gar nicht wirklich. Warum gibt es wohl diese Vorbehalte von Christen? Warum ist nicht jeder christliche Unternehmen darauf verpicht, Christen einzustellen? Und warum sind nicht alle Christen darauf verpicht, einen christlichen Arbeitgeber zu haben? Vermutlich haben sie negative Erfahrungen damit gemacht. Und kürzlich erzählte mir ein Unternehmer, dass er einen Christen angestellt hat, hat seine Arbeit gemacht und plötzlich fand er die Arbeit nicht mehr so toll. Und dann hat er ihm gesagt, du, ich höre auf, ich suche mir was anderes, ich habe jetzt keine Zeit mehr. Und dann sagt er, du, aber wir haben noch einen Vertrag und du hast eine Kündigungsfrist und ich muss ja auch einen Ersatz finden. Nein, es geht nicht und ich muss jetzt in der Kirche noch so viel vorbereiten und so. Und du bist ja schließlich Christ und wir sind ja in derselben Kirche. Tja. Wenn das so geht, dann wird dieser Unternehmer das nächste Mal überlegen, ob er wieder einen Christen engagiert, wenn er damit rechnen muss, dass er quasi geistlich unter Druck gesetzt wird. Dass man Regeln nicht mehr einhält, die eigentlich normal sind. Denn der Christ, der gesagt hat, ich kündige außer dieser Kündigungsfrist, was würde der sagen, wenn sein Chef gesagt hat, du kannst morgen gehen? Dann würde er sagen, aber wenn ich morgen gehe, dann will ich den Lohn bis zum Kündigungstermin. Also, das ist schwierig. Dieses Beispiel zeigt, warum Christen manchmal zurückhaltend und vorsichtig sind, auch Christen anzustellen für Arbeiten, weil man irgendwie denkt, ich kann dann, wenn es nicht stimmt, wenn ich dann reklamiere, wenn die Arbeit nicht in Ordnung gemacht ist, dann gibt es Schwierigkeiten. Der christliche Vorgesetzte hat Angst, der Christ könnte die Bruderschaft missbrauchen und ausnutzen. Er befürchtet, dass er normale Anforderungen bei einem Christen nicht so einfach durchsetzen kann, weil dieser ihn mit geistlichen Argumenten unter Druck setzen könnte. Oder anders gesagt, der Christ erwartet Milde, wo Milde nicht erwartet werden kann. Kurz, es ist die Angst, dass die Bruderschaft missbraucht wird. Und natürlich kann auch ein Chef die Bruderschaft missbrauchen. Jedenfalls, und das ist so interessant, war Paulus diese Problematik bekannt.

0: dass das Probleme geben kann. Deshalb schreibt er an Timotheus Folgendes. Wer einen gläubigen Herrn hat, soll sich ihm gegenüber nicht weniger respektvoll verhalten, nur weil er sein Bruder ist, sondern gerade deshalb umso bereitwilliger seine Pflichten erfüllen. Denn sein Dienst kommt jemand zugute, der wie er an Christus glaubt und von Gott geliebt ist. Interessant, die hatten damals schon dasselbe Problem wie wir heute. Und Paulus sagt, nein, so geht es nicht. Wenn ihr Christen seid und eure Herren Christen sind, dann heißt das nicht, dass ihr die Bruderschaft ausnutzen dürft, sondern dann sollt ihr erst recht euch als zuverlässig erweisen. Es ist schade, wenn wir als Christen in der Geschäftswelt nicht mehr miteinander zusammenarbeiten können, weil wir Angst davor haben, dass die Bruderschaft missbraucht wird. Vorgesetzte sollen die Menschen, die für sie arbeiten, gerecht und fair behandeln. Das gelingt, wenn man das Versetzungsprinzip anwendet, das Jesus selber formulierte. Und Vorgesetzte müssen sich bewusst sein, dass sie selber einen Herrn haben, der über ihnen steht und ihr Verhalten gegenüber ihren Untergebenen beurteilen wird. Sie sind nicht eigenmächtig, es gibt einen Mächtigeren über ihnen. Und nun möchte ich für die Vorgesetzten eine wichtige und hilfreiche Leitfrage mit auf den Weg geben. Ich habe in jeder Predigt habe ich eine Leitfrage und die ist jetzt für die Chefs und Firmeninhaber. Das ist folgende. Wie verhalte ich mich als Vorgesetzter, dass meine Mitarbeiter einen guten Eindruck über Jesus und den christlichen Glauben bekommen? Das ist eigentlich der Kern, auf den Paulus bei all diesen Beziehungen hinaus will. Um das geht es. Schlussendlich, dass Jesus durch das Verhalten eines Vorgesetzten geehrt wird und dass das Evangelium nicht in Verruf kommt. Die Leute sagen, es ist ein Christ, am Sonntag geht er in die Kirche und unter der Woche macht er uns fertig. Das sind die rechten Frommen. Dann kommt das Evangelium in Verruf. Und Jesus wird nicht geehrt. Nehmt doch diese Frage mit, ich habe sie euch auf das Blatt geschrieben, vor allem die, die als Vorgesetzte Kaderpositionen sind oder selber eine Firma besitzen. Und zum Abschluss dieser Predigtreihe habe ich ein passendes Wort gefunden, das unmittelbar vor diesem ganzen Abschnitt steht, im Kolosserbrief. Das sehr passend ist und fast wie eine Zusammenfassung. Alles, was ihr sagt und alles, was ihr tut, soll im Namen von Jesus, dem Herrn, geschehen und dankt dabei Gott, dem Vater, durch ihn. Wir sollen so leben und handeln, wie es Jesus gefällt. Wir sollen in Übereinstimmung mit Jesus handeln, damit sein Name groß wird und damit das Evangelium läuft und nicht in Verruf kommt, so dass wir Zeugen dieses Evangeliums sind. Ich bete mit uns. Ja, Vater, wir sehen in unserem Leben, dass Beziehungen nicht immer einfach sind. Dass wir selber auch Unzulänglichkeiten haben. Dass wir auch dazu tendieren, falsch zu reagieren. Und ich danke dir einfach, dass wir Orientierung bekommen in deinem Wort. Und ich bitte dich, dass du jedem hilfst von uns, wo er auch steht. Sei es im Geschäftsleben, sei es im Privaten. Dass wir das ABC, diese Verhaltensregeln verinnerlichen können. Und dass wir die Hauptfrage immer vor Augen haben, dass es uns wichtig ist, dass das, was wir leben, dich ehrt und dass das Evangelium nicht in Verruf kommt. Schenke uns die Weisheit in den vielen Situationen, wo es keine Rezepte gibt, die man aufschlagen kann, wo wir darauf angewiesen sind, dass du uns die nötige Weisheit schenkst, dass du uns die Gedanken gibst, die hilfreich sind, um so zu handeln, dass dein Name geehrt wird. danke dir und bete dich an.
1: Amen. Sie hörten Jörg Birnstiel in einem Vortragsmitschnitt mit dem Titel »Das ABC der Verhaltensregeln als Vorgesetzter«.

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1: Ich bin Silke Rech. Die geplante Zuckersteuer von Finanzminister Klingbeil liegt vorerst auf Eis. Das Kanzleramt hat den Gesetzentwurf gestoppt.
2: Er weiche zu stark von den bisherigen Vereinbarungen der Bundesregierung ab. Geplant war die Steuer ab Juli kommenden Jahres. Getränke mit viel Zucker sollten dadurch teurer werden. Je nach Zuckergehalt waren bis zu 38 Cent Steuer pro Liter vorgesehen. Die Zuckersteuer ist damit aber noch nicht endgültig vom Tisch. Klingbeil kann den Entwurf noch einmal überarbeiten. Noah Ulrich, Redaktion.
1: Die EU macht den Weg für Abschiebezentren außerhalb der Europäischen Union frei. Die Innenminister der Mitgliedstaaten haben den neuen Regeln zugestimmt. In diese Zentren sollen Menschen gebracht werden können, die ausreisen müssen, aber nicht in ihr Heimatland abgeschoben werden können. Deutschland unterstützt die Pläne. Menschenrechtsorganisationen warnen dagegen vor möglichen Verstößen gegen Menschenrechte. Außerdem kann Abschiebehaft künftig bis zu 2 Jahre dauern. Die Gletscher in der Schweiz haben in diesem Jahr erneut viel Eis verloren. Rund 5,5% ihres Eisvolumens sind geschmolzen. Das Schweizer Gletschermessnetz spricht von einem verheerenden Jahr. Ein Grund waren hohe Temperaturen und wenig Schnee. In den vergangenen 5 Jahren war der Eisverlust fast doppelt so groß wie in den 5 Jahren davor. Der Bund der Steuerzahler kritisiert erneut den Umgang mit öffentlichen Geldern. In seinem neuen Schwarzbuch nennt der Verein 100 Fälle, in denen aus seiner Sicht Steuergeld verschwendet wird. Dazu gehören teure Designermöbel, eine kostspielige Fahrradgarage und hohe Ausgaben für Baumpflanzungen. Besonders kritisiert der Verein Förderprogramme, bei denen Geld teilweise ausgegeben werde, nur damit es nicht verfällt. Das Schwarzbuch ist allerdings umstritten. Kritiker werfen dem Verein vor, häufig nur einzelne spektakuläre Fälle herauszugreifen. Russland weist mehrere ungarische Diplomaten aus. Sie müssen das Land innerhalb von 2 Wochen verlassen. Wie viele Diplomaten betroffen sind, ist noch unklar. Damit reagiert Moskau auf eine Entscheidung Ungarns von Anfang September. Budapest hatte damals 10 russische Diplomaten ausgewiesen. Ihnen wurden Aktivitäten vorgeworfen, die nicht mit ihrer diplomatischen Arbeit vereinbar seien.
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1: Wir haben in München 24 Grad, in Hamburg 19 und in Erfurt 24 Grad. Heute ist es in der Westhälfte bedeckt mit teils kräftigen Schauern und einzelnen Gewittern. Nach dem Nachziehen auch weiter östlich vermehrt Wolken auf. Es bleibt aber noch trocken, teils sonnig. Die Höchstwerte reichen 18 bis 26 Grad. Morgen ist es vom Süden bis in den Nordosten oft wolkig bis stark bewölkt mit zeitweisem Regen. Im Westen und Nordwesten wird es nach Nebelauflösung zunehmend heiter und trocken. Die Höchsttemperaturen liegen zwischen 18 und 23 Grad.
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3: Hallo und herzlich willkommen bei Bibel erklärt. Zunächst ein wenig Musik und dann ein Vortragsmitschnitt von André Tövs über den Propheten Amos.

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1: Wir kommen nun zum letzten Vortrag des heutigen Abends. Ein älterer Mann hat gesundheitliche Probleme und geht zum Arzt. Und der Arzt teilt ihm mit, dass seine gesundheitlichen Probleme, gerade auch in der Magengegend, aber nicht nur, dass sie daher rühren, dass er sich ziemlich einseitig ernährt. Und der Arzt nimmt sich sehr viel Zeit, damit dieser Mann es genau versteht, was er jetzt nicht mehr essen darf und was er stattdessen essen soll. Ja, es gibt so Ärzte, die machen ihren Job mit ganzer Hingabe, auch machen Dinge, die sie nicht machen müssten. Und der Arzt schreibt dem älteren Mann genau auf, das ist die Liste der Dinge, die darfst du nicht mehr essen. Kein Fastfood und so weiter, nicht zu viel Fettiges. Und stattdessen soll er viel Salat essen und so weiter. Macht eine Liste. Und dieser Mann kommt natürlich auch motiviert nach Hause, gibt seiner Frau diese Liste, dass sie das auch berücksichtigt beim Kochen. Und er hält sich einige Wochen daran. Und dann kommt die Frau irgendwann nach Hause und sieht ihn im Wohnzimmer hinter einem Berg von Hamburgern. Und jede Menge Pommes und unterm Tisch liegt noch ein leerer Pizzakarton. Und die Frau bekommt einen Schrecken. Sagt, Schatz, was machst du denn da? Der Arzt hat doch gesagt, du darfst diese Dinge nicht essen. Er sagt, ja, weißt du, Schmatz, Schmatz, ich habe den Arzt gewechselt. Und bei diesem Arzt darf ich wieder alles essen, was ich möchte. Weißt du, wenn die Wahrheit nicht jedem passt, dann sucht man sich die Leute, die einem das sagen, was man hören will. Ja? Das sagt auch Paulus in 2. Timotheus 4, Vers 2. Sie werden die heilsame Lehre nicht mehr hören können, sondern werden sich selber Lehrer anhäufen, die ihnen das sagen, wonach ihnen die Ohren jucken. Das ist das Prinzip. Aber was machen wir, wenn wir Gegenwind bekommen, weil Leute die Wahrheit nicht hören wollen? Was machen wir, wenn Leute uns sagen, du bist viel zu intolerant mit deiner Bibel? Du bist ein religiöser Fanatiker. Du gehörst zu den Fundamentalisten und eure Gemeinde, das ist eine Sekte. Wie gehen wir damit um? Das haben wir wahrscheinlich schon erlebt, oder? Ich habe das vor einiger Zeit nach einer Predigt erlebt. Da kam eine Frau zu mir, nicht aus unserer Gemeinde, eine Besucherin. Das, was sie gepredigt haben, war zu hart. Ich bin gerade auf Gemeindesuche, aber jetzt muss ich mir das überlegen, ob ich hier in diese Gemeinde will. Da kriegen wir manchmal Gegenwind, weil wir Gottes Wort verkündigen. Das letzte Thema heute Abend lautet, wenn die Wahrheit nicht jedem passt. Anweisungen zum Umgang mit Gegenwind. Wenn die Wahrheit nicht jedem passt, ich möchte uns drei Ratschläge mitgeben, wie wir uns da verhalten sollen. Wenn die Wahrheit nicht jedem passt, wenn wir Gegenwind bekommen, dann rechne mit Anfeindung. Wenn die Wahrheit nicht jedem passt, rechne mit Anfeindung. Zunächst einmal erfährt Amos in diesem Abschnitt Anfeindung hinter seinem Rücken. Kommt, wir lesen mal die Verse 10 und 11. Da heißt es, da sandte Amasja, der Priester in Bethel, zu Jerobiam, dem König von Israel, und ließ ihm sagen, der Amos macht einen Aufruhr gegen dich im Hause Israel. Das Land kann seine Worte nicht ertragen, denn so spricht Amos. Jerobiam wird durch Schwert sterben und Israel wird aus seinem Land gefangen weggeführt werden. Zuerst mal so, Moment, was passiert hier eigentlich? Ein Priester beschwert sich über seinen Kollegen, den Propheten, beim Politiker, beim König. Anfeindung hinter dem Rücken. Und er hat zwei Beschwerden über Amos. Die erste Beschwerde lautet, Amos macht gegen dich, König, einen Aufruhr in Israel. Und damit lügt Amasja. Amos plant keinen Aufruhr gegen den König. Das ist eine reine Lüge. Und das erleben wir aber manchmal immer wieder, dass Leute hinter unserem Rücken Lügen weitergeben. Die zweite Beschwerde lautet, wenn wir uns den Text anschauen, das Land kann die Worte des Amos nicht ertragen. Mit anderen Worten, lieber König, du bist für die Belange deines Volkes zuständig und das Land kann die Worte von diesem Fundamentalisten, von diesem religiösen Fanatiker Amos nicht mehr ertragen. Lieber König, es reicht. Und dann kommt in Vers 11 die Begründung für diese Beschwerde, denn so spricht Amos. Jerobiam wird durch Schwert sterben. Ist das wahr? Hat Amos das wirklich so gesagt? Wir müssen sagen, diese Aussage ist vielleicht so zu 80-90% wahr. Denn in Vers 9 hat Amos schon gesagt, dass die Dynastie von Jerobiam ein Ende haben wird. Ja, aber er frisiert so ein bisschen die Wahrheit, damit es etwas drastischer klingt. Und das haben wir immer wieder bei Anfeindungen. Wir haben eine Mischung aus krassen Lügen und Halbwahrheiten, aber manchmal auch aus Wahrheiten. Denn die zweite Aussage in Vers 11, und Israel wird aus seinem Land gefangen weggeführt werden, das hat Amos so gesagt, das ist richtig. In Kapitel 5, Vers 27 beispielsweise. Und hier haben wir dieses Gemisch. Und das macht ja Anklagen so kompliziert. Einiges ist wahr, aber einiges ist auch eine glatte Lüge und einiges ist so eine Halbwahrheit, die so ein bisschen drastischer formuliert ist. Also Anfeindung hinter dem Rücken, das ist das, was Amos erlebt. Dann sehen wir aber in den Versen 12 und 13, dass sich jetzt Amasja nicht über Amos beschwert beim König, sondern jetzt beschwert er sich direkt bei Amos. Anfeindung ins Gesicht. Da heißt es in den Versen 12 und 13, und Amasja sprach zu Amos, du Seher, geh weg und flieh ins Land Juda und iss dort dein Brot und weissage da selbst, aber weissage nicht mehr in Bethel, denn es ist das Königsheiligtum und der Tempel des Königreichs. Wenn Amasja hier sagt, Amos, flieh ins Land Juda, dann bedeutet das nicht, dass er sich um die Sicherheit von Amos Sorgen macht. Ja? Das heißt mit anderen Worten, geh weg. Könnt ihr euch an die erste Predigt erinnern am Sonntagmorgen? Rivalität zwischen Nord- und Südreich. Amos kam aus dem Südreich, ist jetzt in Nordreich. Und hier sehen wir auch diese Feindschaft zwischen Nord- und Südreich. Er sagt Amos ins Gesicht, geh zurück, wo du herkommst, ins Südreich. Wir wollen dich hier nicht. Wir wollen dich hier nicht. Anfeindung ins Gesicht. Weissage nicht mehr in Bethel. Warum Bethel? Ihr Lieben, Bethel war damals das, was heutzutage vielleicht St. Pauli ist oder Köln oder Las Vegas. Hochburgen der Sünde. Denn wir haben in Amos 4, Vers 4 Folgendes gelesen über Bethel. Ja, kommt her nach Bethel und treibt Sünde. In Bethel wurde Sünde getrieben. Und wenn Amos jetzt in Bethel predigt und Gottes Wort hochhält, dann wollen sie ihn in Bethel nicht hören, weil sie in der Sünde leben wollen. Wenn du auf der Kölner Domplatte mit der Bibel hinstellst und sagst, praktizierte Homosexualität ist Sünde, dann wirst du ganz schnell zum Buhmann, weil du in der Hochburg der Sünde Gottes Maßstab hochhältst. Und so müssen wir mit Anfeindungen rechnen. Wenn die Wahrheit nicht jedem passt, rechne mit Anfeindungen. Ich möchte euch ein Beispiel nennen. In Amerika gibt es eine christliche Restaurantkette. Ja, und die ist wirklich christlich. Also wirklich. Der Inhaber, er hat am Sonntag geschlossen. Er sagt, Sonntag arbeiten wir nicht, obwohl die meisten Amerikaner Sonntag essen gehen. Der verzichtet auf viel Geld, aber er sagt, Sonntag arbeiten wir nicht. Er bezahlt seinen Mitarbeitern Missionseinsätze. Also wirklich ein bibelgläubiger Mann. Und er hat eine Restaurantkette, Chick-fil-A. Und er hat sich vor einiger Zeit zur Homo-Ehe geäußert. Und er sagt Folgendes, ich übersetze. Ich denke, wir laden Gottes Gericht auf unsere Nation, wenn wir ihm unsere Fäuste entgegenstrecken und sagen, wir wissen besser als du, Gott, was eine Ehe ausmacht. Das ist ein mutiges Statement, aber ich würde sagen, sogar halbwegs moderat. Man könnte es noch krasser formulieren. Ja? Aus meiner Sicht weise formuliert, die biblische Wahrheit in Liebe hochgehalten. Und die Reaktionen waren heftig. Seine Restaurantketten wurden beschmiert. Leute aus der Homo-Lobby haben zum Boykott aufgerufen und haben ja auch die Restaurantketten zum Teil eben beschädigt. Parallel haben sich alle Christen in Amerika zusammengetan und sind dann gerade da essen gegangen. Ja? Aber der Punkt ist einfach, wo Sünde Sünde genannt wird, gibt es immer Kontra. Einige von euch werden die Situation von Olaf Latzel mitbekommen haben. Ein bibeltreuer Mann in Bremen. Und wir als Gemeinde veranstalten jetzt übrigens in 2 Wochen am Freitag mit der Gemeinde St. Martini einen Gebetstag. Ja, und wer mitbeten möchte an diesem Freitag, nicht nur für Olaf Latze, sondern für die Situation in Deutschland, für Erweckung in Deutschland, der kann das gerne mitmachen. Aber wir müssen nicht nach Amerika schauen. Wenn die Wahrheit nicht jedem passt, dann rechne mit Anfeindung. Ihr Lieben, ich möchte uns das einfach deutlich machen. Wir müssen uns als bibeltreue Christen nichts vormachen. Nicht jeder wird zu unseren Predigten Ja und Amen sagen. Ja, wenn du in der Seelsorge biblische Ratschläge erteilst, zum Beispiel, es ist Sünde, einen nichtchristlichen Partner zu haben. Es ist Sünde, vorehelich zusammen zu leben. Da macht man sich unbeliebt in der Seelsorge. Da hat man plötzlich Gegner. obwohl man es in Liebe gesagt hat. Aber nicht jeder wird zu unseren Ratschlägen Ja und Amen sagen. Wir müssen nicht bei allen Leuten beliebt sein, ihr Lieben. Ich würde sogar noch einen weitergehen. Wir dürfen nicht bei allen Leuten beliebt sein. Denn Jesus hat gesagt, sie haben mich verfolgt, sie werden euch verfolgen. Deswegen ist die Frage, die wir uns heute stellen, eigentlich gar nicht, ob Anfeindung kommt. Die Frage ist eher, wie reagiere ich auf Anfeindung? Und der erste Rat ist, rechne damit. Wenn die Wahrheit nicht jedem passt, rechne damit. Sei darauf vorbereitet und es ist eine Bestätigung, dass du richtig liegst. Ja. Wie reagiert Amos jetzt? Er bekommt von einem Priester ins Gesicht gesagt, geh weg, wir wollen dich hier nicht haben. Deshalb lautet die zweite Anweisung, wenn die Wahrheit nicht jedem passt, sei dir deines Auftrags bewusst. Denn schaut mal, wie Amos darauf antwortet. Er sagt in den Versen 14 und 15, Amos antwortete und sprach zu Amasja, ich bin kein Prophet, noch ein Prophetenjünger, sondern ich bin ein Hirt, der Maulbeeren züchtet. Aber der Herr nahm mich von der Herde und sprach zu mir, geh hin und weissage meinem Volk Israel. Amos reagiert, indem er einfach auf seinen Auftrag verweist. Der Priester sagt ihm, hör auf zu predigen. Und Amos sagt, ich habe einen Auftrag von Gott, dass ich predigen soll. Deswegen, wenn Anfeindung kommt, sei dir deines Auftrags bewusst. Das ist das, was Amos macht. Es ist trotzdem interessant, wie Amos hier antwortet, denn in der Elberfelder und in der Luther heißt es, ich bin kein Prophet und ich bin kein Prophetensohn. Also es bedeutet vielleicht auch Prophetenschüler. Und in der Schlachter steht, ich war kein Prophet. Ja, könnt ihr, wenn jemand eine Schlachter hat, könnt ihr das nachvollziehen, je nachdem welche Version. Ich war kein Prophet und kein Prophetensohn. Und hier gibt es ein kleines Problem, weil im Hebräischen nur steht, ich kein Prophet. Und wenn man kein Verb hat, ist es schwer, die Zeit zu erfassen. Aber im Kontext haben wir ein Verb, denn in Vers 15 ist in Vergangenheit die Rede. Deswegen denke ich, dass Amos hier eigentlich sagen will, ich war ursprünglich kein Prophet, ich komme einfach vom Land. Aber der Herr nahm mich und der Herr hat gesagt, ich soll predigen und deswegen werde ich predigen. Ich möchte dich ermutigen, sei dir deines Auftrags bewusst. Der Herr nahm mich, hat gesagt Amos. Er war sich so sicher, Gott wollte es. Bist du dir sicher, was Gott von dir will? Bist du dir sicher, was dein Auftrag ist? Es ist wichtig, dass wir eine gewisse Sicherheit darüber haben. Was will Gott von mir? Was ist denn mein Auftrag als Christ im 21. Jahrhundert in Heidelberg? Was ist mein Auftrag? Wo will Gott mich haben? Was soll ich tun? Cleon Rogers, einer unserer Bibelschullehrer, kam eines Tages in die Klasse und er hat uns im ersten Moment etwas irritiert. Er sagt, wisst ihr was? Wenn ihr was anderes tun könnt als Gemeindedienst, macht was anderes. Wir dachten, hä? Wir sitzen doch alle hier, weil wir dem Herrn dienen wollen in der Gemeinde. Er sagt, wenn ihr was anderes tun könnt als Gemeindedienst, macht was anderes. Aber wenn ihr nichts anderes tun könnt, dann seid ihr hier richtig. Und da haben wir ihn wieder verstanden. Und dieses Bewusstsein brauchen wir. Ich kann nicht anders, als dem Herrn zu dienen. Und deswegen stehe ich hier. Und ich werde weitermachen, auch wenn Anfeindung kommt. Mir hat vor einiger Zeit ein älterer Bruder, jahrelanger Pastor einer Gemeinde, gesagt, wie schwer die Zeit für ihn war als Pastor. Das wissen einige von euch nicht, aber so manch ein Pastor macht auch Schweres durch. Manchmal von der eigenen Gemeinde. Und dieser Bruder sagte zu mir, André, ich war immer auf der Mitgliederversammlung und es stand ein Mann auf und sagte mir ins Gesicht, lege dein Amt nieder. Und dann stehe ich hier vor der Gemeinde und werde beschossen. Aber André, weißt du, was ich diesem Bruder gesagt habe? Ich habe nicht dir mein Versprechen gegeben, sondern ihm. Und deswegen mache ich weiter. Durchhaltevermögen im Dienst, weil wir wissen, wer uns beauftragt hat. Das ist das, was wir brauchen. Schaut mal, nicht wir entscheiden, wo wir dienen und wo wir nicht dienen. Nicht wir entscheiden, was wir sagen und was wir nicht sagen. Nicht wir entscheiden, unter welchen Umständen wir Gott dienen und unter welchen Umständen wir ihn nicht mehr dienen. Das entscheiden nicht wir. Wenn er der Herr ist, dann sind wir Sklaven und zugleich Kinder. Und wenn er der Herr ist, dann entscheidet er, wo wir dienen, wie lange wir dienen. Er entscheidet. Und ich möchte dich ermutigen, wenn Gott dich gerade in der Jugendarbeit hier gebrauchst, mach weiter, auch wenn es manchmal hart ist. Wenn du in der Kinderarbeit hier bist und die Kinderstunden machst und manchmal bekommst du noch nicht mal einen Dank und sogar vielleicht Kritik von anderen Eltern, mach weiter, weil du genau da bist, wo Gott dich haben will. Sei dir deines Auftrags bewusst. Wir brauchen Durchhaltevermögen, dass wir nicht beim Gegenwind direkt aus dem Dienst aussteigen. Und das können wir von Amos lernen. Er hält die Stellung. Er sagt, ich werde weitermachen, weil Gott mich hier hingestellt hat. Deswegen sagst du mir nicht, dass ich aufhören soll zu predigen. Wir kommen zum letzten Punkt. Wir haben hier offensichtlich einen Interessenskonflikt, oder? Amasja sagt, hör auf zu predigen. Amos sagt, Gott hat mich berufen. Wie wird Amos reagieren? Da heißt es in den Versen 16 und 17, so höre nun des Herrn Wort. Du sprichst, weissage nicht wider Israel und eifere nicht wider das Haus Isaak. Darum spricht der Herr, deine Frau wird in der Stadt zur Hure werden und deine Söhne und Töchter sollen durch Schwert fallen und dein Acker soll mit der Messschnur ausgeteilt werden. Du aber sollst in einem unreinen Land sterben und Israel soll aus seinem Land vertrieben werden. Wisst ihr, wie der dritte Punkt lautet? Wenn die Wahrheit nicht jedem passt, verkündige die Wahrheit. Der Punkt lautet nicht, wenn die Wahrheit nicht jedem passt, frisiere die Wahrheit. Der Punkt lautet nicht, wenn die Wahrheit nicht jedem passt, verwässere die Wahrheit. Der Punkt lautet nicht, wenn die Wahrheit nicht jedem passt, verschweige die Wahrheit. Der Punkt lautet, wenn die Wahrheit nicht jedem passt, verkündige die Wahrheit. Was hier passiert ist, Amasja sagt Amos ins Gesicht, deine Predigten sind zu hart. Du predigst gegen Sünde, du predigst Gericht, wir wollen nicht mehr, dass du hier predigst. Und Amos sagt, ich habe ein Wort für dich, deine Frau wird zur Hure. Und er predigt einfach weiter das Wort Gottes, einfach die Wahrheit. Er hat sich vorhin beschwert, Amos sagt, Israel wird aus seinem Land gefangen weggeführt werden. Amos, hör auf, das zu sagen. Amos sagt, ich habe eine Predigt für dich, Israel wird gefangen weggeführt werden. Versteht ihr? Wenn die Wahrheit nicht jedem passt, verkündige einfach die Wahrheit. Einfach weitermachen. Einfach zum Wort Gottes stehen. Ich war vor einiger Zeit in einer Nachbargemeinde eingeladen zum Predigen. Und ich habe nicht die Zeit, immer neue Predigten vorzubereiten. Und was ich dann mache, ist, wenn ich woanders eingeladen werde, ich schicke dem Pastor manchmal eine Liste. Weil mir ist es lieb, dass er entscheidet, was ich predigen soll. Er weiß, was gerade für seine Gemeinde dran ist. Und ich habe ihm einen Vorschlag gemacht, diese Predigten könnte ich bei euch halten und er wählt sich eine bestimmte aus. Und nachdem er das ausgewählt hat, sagt er, übrigens André, was du auch noch wissen solltest, gerade an diesem Sonntag wird eine CDU-Abgeordnete bei uns im Gottesdienst sein und der Vertreter des Immigrationsrates, ein Moslem, wird auch im Gottesdienst sein. Und ich schaue mir die Predigt an, die er ausgewählt hat. Und ich habe jetzt das Hintergrundinfo, oh, CDU-Abgeordnete, Politiker sind mit im Gottesdienst. Ein Moslem vom Immigrationsrat wird mit im Gottesdienst sein. Und ich muss zu meiner Schande sagen, ich habe die Predigt nochmal geöffnet auf meinem Laptop und habe nochmal drüber geschaut und plötzlich immer mit der Brille dieser Leute. Ich habe angefangen, ja, okay, das könnte ich auch ein bisschen anders formulieren. Dann habe ich irgendwann mir selber die Frage gestellt, nee, das ist doch eigentlich nicht richtig, oder? Aber die Versuchung war so da. Und ich liebe meine Frau. Meine Frau ist schwarz-weiß. Und ich habe mit ihr darüber gesprochen. Ich so, boah, ich habe gerade das und das. Das ist so eine Versuchung für mich, dass ich das ein bisschen anders sage. Und sie sagt, André, predige einfach das Wort. Ich so, ja, stimmt. Nichts verändert. Hingegangen. Und in diesem Gottesdienst, ich saß in der ersten Reihe und sie kamen alle. Mit Ehepartner und sie saßen direkt in der Reihe hinter mir. Komplette Delegation der hohen Politiker im Gottesdienst. Und ich bin auf die Kanzel gegangen und ich war schwach an diesem Tag. Aber der Herr hat die Gnade geschenkt. Ich habe gesagt, Jesus ist der einzige Weg. Niemand kommt zum Vater als nur durch Christus. Und ich weiß, da war so eine Tür. Und am liebsten hätte ich Amen gesagt, und wäre direkt rausgegangen, versteht ihr? Nach dem Gottesdienst. Ich habe mich hingesetzt. Und sofort, nachdem der Gottesdienst beendet war, kam der Moslem auf mich zu. Und ich dachte, jetzt knallt's. Der kommt auf mich zu und sagt, vielen Dank für Ihre Predigt. Das hat mich sehr angesprochen. Und ich dachte nur, ich Tor. Da will ich die Wahrheit ein bisschen verändern, ein bisschen anpassen, aber das, was die verlorene Welt braucht, ist die Wahrheit. Und Gott hat sich so sehr dazu bekannt, gerade auch durch diese Predigt, und hat mich so ermutigt: André, wenn die Wahrheit nicht jedem passt, du stehst zur Wahrheit, weil das, was die verlorene Welt braucht, ist die Wahrheit, ist das Wort Gottes, ungekürzt, unverwässert, so wie es steht, so predigen wir es. Wisst ihr, es wird gesagt in dieser Welt, das Universum ist durch einen Urknall entstanden oder durch die Evolution. Wir sagen, es steht geschrieben, 1. Mose 1, Vers 1, am Anfang schuf Gott Himmel und Erde. Es wird in dieser Welt gesagt, der Mensch ist von sich aus gut. Wir sagen, es steht geschrieben in Römer 3, 23, denn alle haben gesündigt und in ihrem Leben kommt Gottes Herrlichkeit nicht mehr zum Ausdruck. In dieser Welt wird gesagt, es gibt viele Wege in den Himmel. Wir sagen, es steht geschrieben, Apostelgeschichte 4, Vers 12, in keinem anderen ist das Heil. Und auch ist kein anderer Name unter dem Himmel den Menschen gegeben, durch den sie sollen selig werden. Es wird in unserem Land gesagt, die Abtreibung ist das Recht einer jeden Frau. Mein Bauch gehört mir. Unsere Antwort beginnt mit, es steht geschrieben, in 2. Mose 20, Vers 13, du sollst nicht töten. Es wird gesagt, die Bibel ist nicht ernst zu nehmen. Die Bibel ist eine Sammlung von Mythen und Legenden, von Märchen. Wir sagen, es steht geschrieben in 2. Timotheus 3, 16, alle Schrift ist von Gott eingegeben. Es wird gesagt in unserer postmodernen Welt, es gibt keine allgemeingültige Wahrheit mehr. Du hast deine

0: im Psalm 127, Vers 3. Siehe, Kinder sind eine Gabe des Herrn und Leibesfrucht ist ein Geschenk. Es wird gesagt, versuche da aus deinem Leben das Beste zu machen. Liebe dich selbst, verwirkliche dich selbst. Wir sagen, es steht geschrieben in Lukas 9, 23, wer mir nachfolgen will, der verleugne sich selbst und nehme sein Kreuz auf sich und folge mir nach. Ihr Lieben, ich könnte noch so viele andere Bereiche hier aufzählen. Ich wollte damit einen Punkt machen. Unsere Antwort fängt immer an mit den Worten, es steht geschrieben. Wenn die Wahrheit nicht jedem passt, verkündige die Wahrheit. Amen. Lass uns aufstehen und mit einer Gebetsgemeinschaft schließen. Herr, wir danken dir dafür, dass wir dein Wort haben, dass wir darin Wahrheit finden, Herr. Und wir brauchen immer wieder deine Wahrheit, weil uns so viele Lügen begegnen. Lügen aus der Gesellschaft, Lügen aus den Medien, aber auch Lügen, die aus unserem eigenen Herz kommen, weil unser Herz trügerisch ist. Herr, hilf du uns immer wieder, dass wir uns an deiner Wahrheit orientieren, an deinem Wort, in erster Linie an dein Wort. Aber hilf du uns auch, für dein Wort einzustehen, wenn es mit Anfeindung verbunden ist. Herr, bitte hilf du uns, die Wahrheit aufrechtzuerhalten. Die Gemeinde ist eine Grundfeste der Wahrheit, heißt es in deinem Wort. Ich möchte dich bitten, dass du diese Gemeinde auch dabei segnest, Herr, dass du jeden Einzelnen, der heute zugehört hat, segnest dabei, die Wahrheit hochzuhalten. Herr, wir wollen die Wahrheit aber den Menschen nicht einfach um die Ohren knallen, Herr. Wir wollen die Wahrheit in Liebe weitersagen, Herr. Bitte hilf du uns, Liebe und Wahrheit immer beisammen zu halten, Herr, damit wir ein Segen sein können für die verlorene Welt. Herr und Herr, wir haben auch heute über die Macht des Gebets gesprochen, Herr. Herr, ich möchte dich bitten, dass du den Geschwistern, die ungläubige Familienangehörige haben, dass du ihnen heute neuen Mut schenkst, Herr. Weiter im Gebet für die Errettung dieser Seelen einzustehen, Herr. Herr, ich möchte dich bitten, dass du die Gebetsstunden dieser Gemeinde noch mehr füllst, Herr. Und dass wir alle gemeinsam, auch wir in Köln, dass wir als Gemeinden noch mehr erkennen, wie wichtig es ist, auf den Knien zu sein, Herr. Nicht nur auf der Gebetsstunde, auch im stillen Kämmerlein. Herr, dass wir betende Christen sind, in der Erwartung, dass du Großes tun kannst. Herr, und nun bitte ich dich, dass du uns auch jetzt auf den Heimweg bewahrst und uns segnest beim Nachdenken über dein Wort. Amen.
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0: Hallo und herzlich willkommen beim Bibelpanorama. Sie bekommen nun einen Überblick von Rüdiger Klaue über das Buch der Offenbarung.
1: Die Offenbarung. Heute nun sind wir beim letzten Buch der Bibel angelangt. Es heißt Offenbarung und ist ein prophetisches Buch. Für viele Leute ist die Offenbarung

Tigers. Manche der Horrorfilme, die wir heute in Kinos und im Fernsehen anschauen können, sind apokalyptisch und wurden von den Geschichten des Johannes inspiriert. So ist die Offenbarung in der Bibel in den Verruf geraten, ein dunkles, unverständliches, geheimnisvolles Buch zu sein, das von schrecklichen Dingen der Zukunft berichtet. Eines Teils stimmt es schon, dass einem das Grausen und das Fürchten ankommen kann, wenn man die Visionen aus der Offenbarung liest. Was wir dort berichtet finden, sind aber hauptsächlich die Gerichte über die Feinde Gottes und die rebellischen, hartherzigen Menschen. All die Leiden und Plagen, die in der Offenbarung beschrieben werden, müssen in erster Linie die Gottlosen und die Feinde Gottes fürchten. Vielleicht sind manche Menschen deshalb so entsetzt, weil sie irgendwie verstehen, dass sie nichts Gutes erwartet. Wie weit die Christen nun unter diesen Plagen Gottes zu leiden haben, weiß ich nicht. Jedenfalls ist das Buch der Offenbarung für Gotteskinder ein Buch, in dem das Böse gerichtet wird, wo Jesus endlich seine Macht offenbart und wo einmal die Strafe auf die gottlosen Menschen fällt. Für die Christen aller Zeiten und besonders für die leidende und verfolgte Gemeinde ist die Offenbarung immer eine ganz besondere Ermutigung gewesen. Dann müssen wir auch sehen, dass in diesem Buch der Endsieg Jesu und die totale Niederlage des Teufels berichtet werden. Diese Enthüllung gefällt dem Teufel ganz und gar nicht. Er möchte vielmehr den Eindruck erwecken, dass das Böse siegen wird und dass er, der Herr der Finsternis, endlich der Herrscher der ganzen Welt wird. Weil dem Teufel also dieses Buch nicht gefällt, hat er es immer wieder angegriffen. Er hat es so dargestellt, als ob es unverständlich, grausam und geheimnisvoll sei und man es gar nicht lesen dürfe. Das ist aber alles Lüge. Die Offenbarung ist nicht eine Verdunkelung, eine Geheimnistuerei, sondern im Gegenteil. Es ist wirklich eine Offenbarung, eine Enthüllung von Dingen, die bisher verborgen waren. Auch das Wort Apokalypse hat den Sinn von Entschleierung von Verborgenem oder auch Erscheinung von Unsichtbarem und ist das Gegenteil von dem, was man normalerweise so darunter versteht. Ich persönlich lese die Offenbarung sehr gerne. Das heißt nicht, dass ich alles verstehe. Während die Zukunftsereignisse offenbart werden, kommen mir auch mehr und mehr Fragen. Oft weiß ich nicht genau, was hier gemeint ist und wie man jenes Gesicht zu interpretieren hat. Aber in diesem Zusammenhang hat mir einmal sehr der Rat meines erfahrenen Lehrers geholfen. Er sagte, lies einmal Offenbarung Kapitel 1, Vers 3, das wird dir helfen. Als ich dort aufschlug, fand ich eine Seligpreisung. Es heißt wörtlich, selig ist, der da liest und die da hören die Worte der Weissagung und behalten, was darin geschrieben steht, denn die Zeit ist nahe. Es gibt in der ganzen Offenbarung keine Verheißung für Leute, die da alles verstehen und alles auslegen und richtig interpretieren können. Aber es gibt gleich am Anfang eine Seligpreisung für die, die dieses Buch lesen und die Worte der Weissagung behalten. Das ist doch sehr ermutigend. Wir brauchen gar nicht alles zu verstehen und zu deuten. Es ist genug, wenn wir es lesen und immer wieder daran denken. Lies das Buch, geh mutig dran. Denk nicht gleich, du musst alles verstehen und interpretieren können. Lass es einfach auf dich wirken. Merke dir die Dinge und Bilder, die beschrieben werden, mehr nicht. Zur Zeit, wo du es brauchst, wirst du es schon verstehen. Ich habe keine Angst. Wer Jesus liebt und ihm folgt, der wird sich nicht fürchten, sondern wird in diesem Buch mit seinem Herrn den letzten Triumph feiern. Über den Zweck dieses Buches und den Autor, den Ort der Abfassung geben schon die ersten Verse sehr klar Auskunft. Dort heißt es, dies ist die Offenbarung Jesu Christi, die ihm Gott gegeben hat, seinen Knechten zu zeigen, was in Kürze geschehen soll. Die Offenbarung also ist ein Blick in die Zukunft. Jesus entschleiert das, was noch kommen soll. Und diese Offenbarung wird seinen Knechten gegeben, nicht seinen Feinden und Kritikern oder Skeptikern. Dann lesen wir weiter in Vers 9. Ich, Johannes, euer Bruder, teile mit euch die Bedrängnis und die Hoffnung auf Gottes neue Welt und die Standhaftigkeit, die Jesus uns schenkt. Ich wurde auf die Insel Patmos verbannt, weil ich die Botschaft Gottes verkündigt hatte. Alles, wofür Jesus als Zeuge einsteht. Am Tag des Herrn nahm der Geist Gottes von mir Besitz. Ich hörte hinter mir eine laute Stimme, die wie eine Posaune klang. Sie sagte, schreib das, was du siehst, in ein Buch und schicke es an die 7 Gemeinden in Ephesus. So ist also die Offenbarung entstanden. Johannes, der Jünger Jesu, der gleiche Mann, der auch das Evangelium und die 3 Briefe in der Bibel geschrieben hat, befand sich also auf der Insel Patmos in der Verbannung. Er war dorthin gebracht worden, weil er ein treuer Zeuge Jesu war und das Wort Gottes verkündigte. Die Insel war klein, es gab fast keine Menschen dort, und die antichristlichen Autoritäten dachten, dass sie den Apostel damit zum Schweigen gebracht hätten.
Aber auf

dieser Insel offenbarte sich Gott nun in ganz besonderer Weise dem schon greisen Johannes. Er durfte einen Blick in den Himmel tun und einen Blick in die Zukunft, den Endsieg Jesu und die völlige Niederlage des Teufels. Übrigens glaube ich, dass selbst Johannes nicht alles verstand, was er da sah, und manchmal war auch er sehr erschrocken und verwirrt. Aber er tat, was Jesus gebot. Er schrieb all die Geschichten in einem Buch, damit auch spätere Generationen etwas über die Zukunft erfahren könnten. Wer die Offenbarung liest, muss in etwa wissen, was da auf ihn wartet. Und ich will deine Aufmerksamkeit auf einige große Abschnitte lenken. Im ersten Kapitel öffnet sich der Himmel und wir dürfen mit Johannes einen Blick auf den erhöhten Christus werfen. Dort sehen wir Jesus nicht mehr als Knecht und leidenden Menschen, sondern als Herrscher und Herrn der Welt. Manche Dinge, die Johannes an Jesus schaut, sind natürlich symbolisch zu verstehen, wie zum Beispiel die Augen wie Feuerflammen, die Füße wie goldenes Erz und das zweischneidige Schwert, das aus seinem Munde geht. Aber nach dieser Vision bekommt der Seher den Auftrag von Jesus, je eine Botschaft für 7 verschiedene Gemeinden in Kleinasien aufzuschreiben. In diesen sogenannten Sendschreiben würdigt Jesus den Glauben, die Leiden, das Bekenntnis und die Treue einiger Gemeinden. Aber er deckt auch Missstände auf und ermahnt eindringlich. Danach in den Kapiteln 4 und 5 dürfen wir wieder einen Blick in den Himmel tun. Dort sehen wir den Thron Gottes in großer Herrlichkeit und wir sehen Jesus in der Gestalt eines Lammes. Diese Erscheinungsform erinnert daran, dass Jesus hier auf Erden für unsere Sünden geopfert wurde, wie früher das Volk Israel Tieropfer darbrachte zur Deckung seiner Sünden. Gott im Himmel hatte eine Buchrolle in der Hand, die mit 7 Siegeln verschlossen war. Niemand konnte diese Siegel öffnen als allein Jesus. Wenn du die Offenbarung liest, dann musst du einmal auf diese Dinge achten. Das sind erstens die 7 Siegel. Es sind Gerichte, die über die Menschheit kommen. Krieg, Hunger und Sterben. Als das letzte der 7 Siegel geöffnet wird, kommen 7 Engel mit 7 Posaunen. Und jedes Mal, wenn ein Engel eine Posaune bläst, dann geschehen neue Plagen und Gerichte, Naturkatastrophen und Seuchen auf der Erde. Dann folgt eine Reihe von Zwischengesichten und danach sehen wir 7 Engel mit 7 Schalen voll von Gottes Zorn aus dem Tempel gehen. Auch diese Zornschalen sind furchtbare Naturkatastrophen, Leiden, Krankheiten und Plagen, wodurch große Teile der Erde verwüstet und ein Teil der Menschheit vernichtet werden. Furchtbare Kämpfe und Konflikte werden auf dieser Erde stattfinden. Vieles wird vernichtet und zerstört. Es bleibt kaum etwas heil und übrig nach dieser Zeit der Gerichte. Natürlich werden manche Dinge symbolisch beschrieben und können nicht so wörtlich genommen werden, aber die Botschaft ist doch klar. Diese Erde geht dem Chaos und der Vernichtung entgegen. Ob diese Vernichtung nun durch modernste Waffen und biologische oder chemische Kampfstoffe geschieht oder ob es wirklich durch höhere Gewalt verursachte Plagen und Katastrophen sind, ist ja eigentlich nicht entscheidend. Jedenfalls ist keine Hoffnung auf eine allmähliche Verbesserung der Weltsituation. Die Probleme werden immer größer, bis es zur völligen Zerstörung der Erde kommt. Bei all dem sehen wir in der Offenbarung ganz deutlich den großen Endsieg Jesu. Wir sehen Jesus als den Herrn, der über allen Plagen und Katastrophen steht. Wir sehen ihn als Sohn Gottes in Macht und Herrlichkeit. Wir sehen ihn als den Richter, der mit unbeschreiblicher Autorität die Bösen und das Gottlose straft. Wir sehen Jesus aber auch als den Heiland und Retter, als den, der sein Leben gab, der sich selber opferte, um die Sünde der Welt zu tragen und denen eine Möglichkeit der Errettung zu erwerben, die an ihn glauben. Die Offenbarung ist das letzte Buch der Bibel. Es ist ein prophetisches Buch und lässt uns einen Blick in die Zukunft tun. Die schrecklichen Gerichte sind eine Warnung für uns. Aber für den wahren Christen, der Jesus liebt und nachfolgt, ist die Offenbarung ein Buch der Ermutigung, des Triumphes und ein Buch der Hoffnung auf die Zeit, wenn Jesus sein Reich aufrichtet. Ich frage mich, auf wessen Seite du stehst. Wirst du mit Jesus in der Herrlichkeit leben oder wirst du den kommenden Gerichten zum Opfer fallen? Du bist dem Schicksal nicht machtlos ausgeliefert, sondern kannst dich heute entscheiden, wem du folgen willst. Wir beten. Herr Jesus, wir danken dir, dass du uns liebst und uns immer wieder einlädst, zu dir zu kommen und Heil und Vergebung anzunehmen. Herr Jesus, wir wollen dir für Zeit und Ewigkeit angehören und dir treu bleiben, bis dein Reich kommt und wir in ewiger Herrlichkeit bei dir sein werden. Amen.

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0: Hallo und herzlich willkommen bei der Bibelzeit. In unserer heutigen Bibellese hören Sie aus der großen Hörbibel nach Martin Luther, erschienen bei der Deutschen Bibelgesellschaft, einen Abschnitt aus dem Alten Testament, aus dem Buch Prediger, Kapitel 5 bis 8 und nach ein wenig Musik auch einen Abschnitt aus dem Neuen Testament, aus dem Kolosserbrief, Kapitel 2. Und nun viel Freude beim Zuhören des Wortes Gottes.
1: Sei nicht schnell mit deinem Munde und lass dein Herz nicht eilen, etwas zu reden vor Gott. Denn Gott ist im Himmel und du auf Erden. Darum lass deiner Worte wenig sein. Denn wo viel Mühe ist, da kommen Träume. Und wo viel Worte sind, da hört man den Toren. Wenn du Gott ein Gelübde tust, so zögere nicht, es zu halten, denn er hat kein Gefallen an den Toren. Was du gelobst, das halte. Es ist besser, du gelobst nichts, als dass du nicht hältst, was du gelobst. Lass nicht zu, dass dein Mund dich in Schuld bringe, und sprich vor dem Boten Gottes nicht, es war ein Versehen. Gott könnte zürnen über deine Worte und verderben das Werk deiner Hände. Wo viel Träume sind, da ist Eitelkeit und viel Gerede. Darum fürchte Gott. Siehst du, wie im Lande der Arme Unrecht leide und Recht und Gerechtigkeit zum Raub geworden sind, dann wundere dich nicht darüber. Denn ein Hoher schützt den anderen, und noch höhere sind über beiden. Aber immer ist ein König, der dafür sorgt, dass das Feld bebaut wird, ein Gewinn für das Land. Wer Geld liebt, wird vom Geld niemals satt. Und wer Reichtum liebt, wird keinen Nutzen davon haben. Das ist auch eitel. Denn wo viele Güter sind, da sind viele, die sie aufessen. Und was hat ihr Besitzer mehr davon als das Nachsehen? Wer arbeitet, dem ist der Schlaf süß. Er habe wenig oder viel gegessen. Aber die Fülle lässt den Reichen nicht schlafen. Es ist ein böses Übel, das ich sah unter der Sonne. Reichtum, wohl verwahrt, wird zum Schaden dem, der ihn hat. Denn der Reiche kommt um durch ein böses Geschick. Und wenn er einen Sohn gezeugt hat, dem bleibt nichts in der Hand. Wie einer nackt von seiner Mutter Leibe gekommen ist, so fährt er wieder dahin, wie er gekommen ist, und trotz seiner Mühe nimmt er nichts mit sich in seiner Hand, wenn er dahin fährt. Das ist ein böses Übel, dass er dahin fährt, wie er gekommen ist. Was hilft's ihm denn, dass er in den Wind gearbeitet hat? Sein Leben lang hat er im Finstern und in Trauer gesessen, in großem Grämen und Krankheit und Verdruss. So habe ich nun das gesehen, dass es gut und fein sei, wenn man isst und trinkt und guten Mutes ist bei allem Mühen, das einer sich macht unter der Sonne, in der kurzen Zeit seines Lebens, die ihm Gott gibt. Denn das ist sein Teil. Denn wenn Gott einem Menschen Reichtum und Güter gibt und lässt ihn davon essen und trinken und sein Teil nehmen und fröhlich sein bei seinen Mühen, so ist das eine Gottesgabe. Denn er denkt nicht viel an die Kürze seines Lebens, weil Gott sein Herz erfreut. Es ist ein Unglück, das ich sah unter der Sonne, und es liegt schwer auf den Menschen. Da ist einer, dem Gott Reichtum, Güter und Ehre gegeben hat, und es mangelt ihm nichts, was sein Herz begehrt. Aber Gott gibt ihm doch nicht die Macht, es zu genießen, sondern ein Fremder verzehrt es. Das ist auch eitel und ein schlimmes Leiden. Wenn einer auch 100 Kinder zeugte und hätte ein so langes Leben, dass er sehr alt würde, aber er genösse das Gute nicht und bliebe ohne Grab, von dem sage ich, eine Fehlgeburt hat es besser als er, denn sie kommt ohne Leben und in Finsternis fährt sie dahin und ihr Name bleibt von Finsternis bedeckt. Auch hat sie die Sonne nicht gesehen noch gekannt, so hat sie mehr Ruhe als jener. Und ob er auch 2000 Jahre lebte und hätte nichts Gutes genossen, fährt nicht alles dahin an einen Ort? Alles Mühen des Menschen ist für seinen Mund, aber sein Verlangen bleibt ungestillt. Denn was hat ein Weiser dem Toren voraus? Was hilft's dem Armen, dass er versteht, unter den Lebenden zu wandeln? Es ist besser zu gebrauchen, was vor Augen ist, als nach anderem zu verlangen. Das ist auch eitel und Taschen nach Wind. Was da ist, ist längst mit Namen genannt und bestimmt ist, was ein Mensch sein wird. Darum kann er nicht hadern mit dem, der ihm zu mächtig ist, denn je mehr Worte, desto mehr Eitelkeit. Was hat der Mensch davon? Denn wer weiß, was dem Menschen nützlich ist im Leben, in seinen kurzen, eitlen Tagen, die er verbringt, wie einen Schatten? Oder wer will dem Menschen sagen, was nach ihm kommen wird unter der Sonne? Ein guter Ruf ist besser als gute Salbe, und der Tag des Todes besser als der Tag der Geburt. Es ist besser, in ein Haus zu gehen, wo man trauert, als in ein Haus, wo man feiert. Denn da zeigt sich das Ende aller Menschen, und der Lebende nehme es zu Herzen. Trauern ist besser als Lachen, denn durch Trauern wird das Herz gebessert. Das Herz der Weisen ist dort, wo man trauert, aber das Herz der Toren dort, wo man sich freut. Es ist besser, das Schelten des Weisen zu hören, als den Gesang der Toren. Denn wie das Krachen der Dornen unter den Töpfen, so ist das Lachen der Toren. Auch das ist eitel. Unrechter Gewinn macht den Weisen zum Toren, und Bestechung verdirbt das Herz. Der Ausgang einer Sache ist besser als ihr Anfang. Ein Geduldiger ist besser als ein Hochmütiger. Sei nicht schnell, dich zu ärgern, denn Ärger ruht im Herzen des Toren. Sprich nicht, wie kommt's, dass die früheren Tage besser waren als diese, denn du fragst das nicht in Weisheit. Weisheit ist gut mit einem Erbgut und hilft denen, die die Sonne sehen. Denn wie Geld beschirmt, so beschirmt auch Weisheit. Aber die Weisheit erhält das Leben dem, der sie hat. Sieh an die Werke Gottes. Denn wer kann das gerade machen, was er krümmt? Am guten Tage sei guter Dinge. Und am bösen Tag bedenke, diesen hat Gott geschaffen wie jenen, damit der Mensch nicht wissen soll, was künftig ist. Dies alles habe ich gesehen in den Tagen meines eitlen Lebens. Da ist ein Gerechter, der geht zugrunde in seiner Gerechtigkeit. Und da ist ein Gottloser, der lebt lange in seiner Bosheit. Sei nicht allzu gerecht und nicht allzu weise, damit du dich nicht zugrunde richtest. Sei nicht allzu gottlos und sei kein Tor, damit du nicht stirbst vor deiner Zeit. Es ist gut, wenn du dich an das eine hältst und auch jenes nicht aus der Hand lässt. Denn wer Gott fürchtet, der entgeht dem allen. Die Weisheit macht den Weisen stärker als 10 Gewaltige, die in der Stadt sind. Denn es ist kein Mensch so gerecht auf Erden, dass er nur Gutes tue und nicht sündige. Nimm auch nicht zu Herzen alles, was man sagt, dass du nicht hören musst, wie dein Knecht dir flucht. Denn dein Herz weiß, dass du andern auch oftmals geflucht hast. Das alles habe ich versucht mit der Weisheit. Ich dachte, ich will weise werden. Sie blieb aber ferne von mir. Alles, was da ist, das ist fern und ist sehr tief. Wer will's finden? Ich richtete meinen Sinn darauf, zu erfahren und zu erforschen und zu suchen Weisheit und Einsicht, zu erkennen, dass Gottlosigkeit Torheit ist und Narrheit Tollheit. Und ich fand, bitterer als der Tod, sei eine Frau, die ein Fangnetz ist, und stricke ihr Herz und fesseln ihre Hände. Wer Gott gefällt, der wird ihr entrinnen, aber der Sünder wird durch sie gefangen. Schau, das habe ich gefunden, spricht der Prediger, eins nach dem andern, dass ich Erkenntnis fände. Und ich suchte immerfort und hab's nicht gefunden. Unter 1000 habe ich einen Mann gefunden, aber eine Frau habe ich unter allen nicht gefunden. Schau, allein das habe ich gefunden. Gott hat den Menschen aufrichtig gemacht. Aber sie suchen viele Künste. Wer ist wie der Weise und wer versteht etwas zu deuten? Die Weisheit der Menschen erleuchtet sein Angesicht, aber ein freches Angesicht wird gehasst. Achte auf das Wort des Königs, Aber wenn du einen Eid bei Gott leisten sollst, so übereile dich nicht. Geh von seinem Angesicht weg und halte dich nicht zu einer bösen Sache, denn er tut alles, was er will. In des Königs Wort ist Gewalt, und wer darf zu ihm sagen, was machst du? Wer das Gebot hält, der will nichts von einer bösen Sache wissen, denn des Weisen Herz weiß um Zeit und Gericht. Denn jedes Vorhaben hat seine Zeit und sein Gericht, und des Menschen Bosheit liegt schwer auf ihm. Denn er weiß nicht, was geschehen wird, und wer will ihm sagen, wie es werden wird? Der Mensch hat keine Macht, den Wind aufzuhalten, und hat keine Macht über den Tag des Todes, und keiner bleibt verschont im Krieg, und das gottlose Treiben rettet den Gottlosen nicht. Das alles habe ich gesehen und richtete mein Herz auf alles Tun, das unter der Sonne geschieht, zur Zeit, da ein Mensch herrscht über den anderen zu seinem Unglück. Und weiter sah ich Gottlose, die begraben wurden und zur Ruhe kamen, aber die Recht getan hatten, mussten hinweg von heiliger Stätte und wurden vergessen in der Stadt. Das ist auch eitel. Weil das Urteil über Böses Tun nicht sogleich ergeht, wird das Herz der Menschen voll Begier, Böses zu tun. Wenn ein Sünder auch 100-mal Böses tut und lange lebt, so weiß ich doch, dass es wohlgehen wird denen, die Gott fürchten, die sein Angesicht scheuen. Aber dem Gottlosen wird es nicht wohlgehen, und wie ein Schatten werden nicht lange leben, die sich vor Gott nicht fürchten. Es ist eitel, was auf Erden geschieht. Es gibt Gerechte, denen geht es, als hätten sie Werke der Gottlosen getan, und es gibt Gottlose, denen geht es, als hätten sie Werke der Gerechten getan. Ich sprach, das ist auch eitel. Darum pries ich die Freude, dass der Mensch nichts Besseres hat unter der Sonne, als zu essen und zu trinken und fröhlich zu sein. Das bleibt ihm bei seinen Mühen sein Leben lang, das Gott ihm gibt unter der Sonne. Ich richtete mein Herz darauf, zu erkennen die Weisheit und zu schauen die Mühe, die auf Erden geschieht, dass einer weder Tag noch Nacht Schlaf bekommt in seine Augen. Und ich sah alles Tun Gottes, dass ein Mensch das Tun nicht ergründen kann, das unter der Sonne geschieht. Und je mehr der Mensch sich müht zu suchen, desto weniger findet er. Und auch wenn der Weise meint, ich weiß es, so kann er es doch nicht finden.

0: 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Hören Sie nun noch eine Lesung aus dem Neuen Testament, aus dem Kolosserbrief, Kapitel 2.
1: Ich will euch nämlich wissen lassen, welchen Kampf ich um euch führe und um die in Laodicea und um alle, die mich nicht von Angesicht gesehen haben, damit ihre Herzen gestärkt und zusammengefügt werden in der Liebe und zu allem Reichtum an Gewissheit und Verständnis zu erkennen, das Geheimnis Gottes, das Christus ist, in welchem verborgen liegen alle Schätze der Weisheit und der Erkenntnis. Ich sage das, damit euch niemand betrüge mit verführerischen Reden. Denn obwohl ich leiblich abwesend bin, so bin ich doch im Geist bei euch und freue mich, wenn ich eure Ordnung und euren festen Glauben an Christus sehe. Wie ihr nun den Herrn Christus Jesus angenommen habt, so lebt auch in ihm und seid in ihm verwurzelt und gegründet und fest im Glauben, wie ihr gelehrt worden seid, und seid reichlich dankbar. Seht zu, dass euch niemand einfange durch Philosophie und leeren Trug, gegründet auf die Lehre von Menschen und auf die Mächte der Welt und nicht auf Christus, denn in ihm wohnt die ganze Fülle der Gottheit leibhaftig, und an dieser Fülle habt ihr Teil in ihm, der das Haupt aller Mächte und Gewalten ist. In ihm seid ihr auch beschnitten worden mit einer Beschneidung, die nicht mit Händen geschieht, als ihr nämlich euer fleischliches Wesen ablegtet in der Beschneidung durch Christus. Mit ihm seid ihr begraben worden durch die Taufe. Mit ihm seid ihr auch auferstanden durch den Glauben aus der Kraft Gottes, der ihn auferweckt hat von den Toten. Und er hat euch mit ihm lebendig gemacht, die ihr tot wart in den Sünden und in der Unbeschnittenheit eures Fleisches, und hat uns vergeben alle Sünden. Er hat den Schuldbrief getilgt, der mit seinen Forderungen gegen uns war, und hat ihn weggetan und an das Kreuz geheftet. Er hat die Mächte und Gewalten ihrer Macht entkleidet und sie öffentlich zur Schau gestellt und hat einen Triumph aus ihnen gemacht in Christus. So lasst euch nun von niemandem ein schlechtes Gewissen machen wegen Speise und Trank oder wegen eines bestimmten Feiertages, Neumondes oder Sabbats. Das alles ist nur ein Schatten des Zukünftigen. Leibhaftig aber ist es in Christus. Lasst euch den Siegespreis von niemandem nehmen, der sich gefällt in falscher Demut und Verehrung der Engel und sich dessen rühmt, was er geschaut hat, und ist ohne Grund aufgeblasen in seinem fleischlichen Sinn und hält sich nicht an das Haupt, von dem her der ganze Leib durch Gelenke und Bänder geschaut

0: gestützt und zusammengehalten wird und wächst durch Gottes Wirken. Wenn ihr nun mit Christus, den Mächten der Welt, gestorben seid, was lasst ihr euch dann Satzungen auferlegen, als lebtet ihr noch in der Welt? Du sollst das nicht anfassen, du sollst das nicht kosten, du sollst das nicht anrühren. Das alles soll doch verbraucht und verzehrt werden. Es sind Gebote und Lehren von Menschen, die zwar einen Schein von Weisheit haben, durch selbst erwählte Frömmigkeit und Demut und dadurch, dass sie den Leib nicht schonen, sie sind aber nichts wert und befriedigen nur das Fleisch.
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0: 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Guten Abend und herzlich willkommen. Es folgt ein Beitrag von Walter Krug.
1: Das Leben des Christen in der Gemeinschaft. Liebe Zuhörer, Gottes Wort ist hilfreich, praktisch und sehr konkret. Dies macht uns der folgende Abschnitt aus Römer

haben wollen. Dann kommen oft Angriffe auf das Verhalten der Kirche. Man nimmt Anstoß an ihrem Reichtum oder dem Verhalten einzelner Personen. Das Endergebnis ist dann meistens: Wenn so Gemeinde Jesu aussieht, dann will ich nicht dazugehören. Ich bin Christ in meinem Herzen und das ist genug. Gott hat aber durch Jesus die Gemeinschaft mit uns gewollt. Graf Zinzendorf sagte: Ich konstatiere kein Christentum ohne Gemeinschaft. Als Christen können wir ohne Gemeinschaft nicht bleiben. Wir brauchen einander. Wehe dem, der sein Leben alleine gestalten und gehen muss. Das neue Leben in Christus wird uns in 2. Korinther 5, 17 so beschrieben. Darum: Ist jemand in Christus, so ist er eine neue Kreatur. Das Alte ist vergangen, Neues ist geworden. So wie wir als Kinder in eine Familie hineingeboren wurden, werden wir durch die Wiedergeburt in die Familie, sprich Gemeinde, der Gotteskinder hineingeboren. Wir erleben fortan die Gemeinschaft mit Gott und untereinander. Lassen Sie uns nachdenken über die Wichtigkeit der gelebten Gemeinschaft und dabei wieder neu entdecken, wie sie für uns lebenswichtig ist. Erstens, geschenkte Gemeinschaft. Im Glauben an Jesus erfahren wir Gemeinschaft unter seiner Herrschaft. Er verbindet, wo noch Trennung ist. Jesus gibt Gemeinschaft, die über den Tod hinausgeht. Der Grund ist und bleibt Jesus. In Jesus sind wir ein Leib. Je näher wir bei Jesus sind, desto näher rücken wir zu Menschen, die Jesus auch nachfolgen. Und Unüberbrückbares wird durch Jesus verbunden. Es ist etwas unbeschreiblich Schönes, um Menschen zu wissen, denen wir nicht gleichgültig sind. Es ist schön, um Menschen zu wissen, die hilfreich zur Seite stehen in Freud und Leid. Wie gut, um Menschen zu wissen, die einem nicht nach dem Mund reden, sondern wenn nötig trösten und ermahnen können, helfen und korrigieren. Ich danke Gott, dass ich in meinem Leben um Menschen weiß, die mir in diesen Dingen über Jahrzehnte Trost und Hilfe waren. Das ist geschenkte Gemeinschaft, wo Jesus in der Mitte ist. Das ist geschenkte Gemeinschaft, weil im Leben der Beteiligten Jesus Christus der Herr ist, der Menschen erlöst und sie somit in seine Gemeinschaft gestellt hat. Ich möchte auf keinen Fall diese geschenkte Gemeinschaft in meinem Leben missen. Zweitens, gelebte Gemeinschaft. Der verbindliche Glaube der Gemeinde in Thessalonich wird wie folgt beschrieben: Wir danken Gott alle Zeit für euch alle und gedenken euer in unserem Gebet und denken ohne Unterlass vor Gott, unserem Vater, an euer Werk im Glauben, an eure Arbeit in der Liebe und an eure Geduld in der Hoffnung auf unseren Herrn Jesus Christus. Viele Glieder, aber nicht einerlei Geschäft, sondern ein Leib. An diesem Leib wird jedes Glied gebraucht. Niemand ist überflüssig und jeder hat Gaben. Diese Gaben will Gott gebrauchen. Damit ehren wir ihn und bauen mit an der Gemeinde Jesu. Die Gaben wollen wir erkennen und dann bereitwillig einsetzen. Der eine hat die Gabe des Gebetes, gerade ältere Menschen, denen vielleicht die Kräfte für besondere Einsätze ausgehen. Im Gebet nehmen sie teil an der weltweiten Verantwortung der Gemeinde Jesu. In der Verkündigung oder humanitären Hilfe: Wie viele Missionare und Prediger, wie viele Diener im Reich Gottes sind gesegnet worden durch die Fürbitte treuer Menschen. Das ist Dienst im Reich Gottes. Mitarbeit in der großen Schar der Diener Gottes, und das ist gelebte Gemeinschaft. In aller Regel stehen wir dabei nicht auf der

ersten Seite der Tageszeitung. Keine großen Berichte von uns in der Öffentlichkeit. Aber in dem Herzen Gottes sind wir auf alle Fälle. Und was unsere Gebete bewirkt haben, wird vielleicht die Ewigkeit zeigen. So könnten wir das auch für alle anderen Gaben sehen. Sie ehren den Herrn und zeigen uns den Wert einer gelebten Gemeinschaft. Und wir alle leben von Geben und Nehmen, vom Dienen und sich dienen lassen. So ist das Miteinander der Christen leibhaftige Wirklichkeit. Drittens, gefährdete Gemeinschaft. Dies muss aber auch gesagt werden, dass die geschenkte und gelebte Gemeinschaft auch immer wieder gefährdet ist. Da gibt es Menschen, die ausbrechen. Sie wollen nicht mehr in der Gemeinschaft leben. Sie wollen sich lieber selbst verwirklichen. Ihr Egoismus steht ihnen im Wege. Vielleicht wurden sie auch enttäuscht von Menschen, denen sie vertrauten. Vielleicht können sie nicht zueinander finden. Die üble Nachrede wird traurig erfahren. Klärung für all diese Dinge gibt es nur unter dem Kreuz. Vers 3 sagt, denn ich sage durch die Gnade, die mir gegeben ist, jedem unter euch, dass niemand mehr von sich halte, als sich's gebührt zu halten, sondern dass er maßvoll von sich halte, ein jeder, wie Gott das Maß des Glaubens ausgeteilt hat. Dass niemand höher von sich halte, Überheblichkeit, Geltungsdrang, Rechthaberei schadeten schon immer der Gemeinschaft. Darum ermahnt uns Paulus, dass wir uns selbst richtig einschätzen. Wir könnten sagen, dass Demut die rechte Selbsteinschätzung und Sanftmut die rechte Nächsteneinschätzung ist. Dies gilt es immer wieder zu bedenken, gerade deswegen, weil wir als Menschen und Gemeinschaft sehr anfällig sind. Gemeinschaft prägt immer meinen Charakter. In der Gemeinschaft mit Gott kann er mich beeinflussen. Die Gemeinschaft mit Gott wird sich im Alltag mit meinen Mitmenschen auswirken. Es wird sichtbar. Lassen Sie uns das Wagnis der Gemeinschaft bewusst eingehen und so auch anderen zur Hilfe werden und erfahren, wie andere uns durch den Glauben helfen.

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1: Ich bin Silke Rech. Die Bundeswehr soll ein eigenes Drohnenregiment bekommen. Verteidigungsminister Pistorius will die neue Einheit im kommenden Jahr aufbauen.
2: Bis zu 600 Soldaten sollen dort eingesetzt werden. Das Regiment soll verschiedene Drohnen und andere unbemannte Systeme nutzen. Dazu gehören auch Drohnen mit einer Reichweite von bis zu 500 Kilometern. Die Bundeswehr reagiert damit auch auf Erfahrungen aus dem Krieg in der Ukraine. Timo Wiesner, Redaktion.
1: Linke, Grüne und SPD in Berlin wollen ihre Gespräche über eine mögliche Zusammenarbeit fortsetzen. Bei einem ersten gemeinsamen Treffen ging es unter anderem um Antisemitismus und organisierte Kriminalität. Eine Einigung gibt es offenbar noch nicht. Hintergrund sind mehrere umstrittene Vorfälle bei der Linken nach der Berlin-Wahl. Eine Verständigung gilt als Voraussetzung für mögliche Sondierungsgespräche. Nach einem Angriff an Bord eines Flugzeugs sind die Hintergründe weiter unklar. Ein Pilot aus dem Oman soll gestern auf einem Flug von Dubai nach Tel Aviv den Co-Piloten angegriffen haben. Die Behörden in den Vereinigten Arabischen Emiraten haben Ermittlungen aufgenommen. Sie untersuchen vor allem das Motiv des Piloten. Die israelische Regierung spricht von einem versuchten Terroranschlag. VW-Chef Blume hat längere Arbeitszeiten für die Beschäftigten in Deutschland ins Gespräch gebracht. Möglich seien weniger Urlaubstage oder eine längere Arbeitswoche ohne mehr Lohn. Damit sollen die hohen Arbeitskosten gesenkt werden. Die IG Metall warnt vor einem weiteren Stellenabbau. Längere Arbeitszeiten könnten dazu führen, dass weniger Beschäftigte gebraucht werden. Die Verbraucherorganisation Foodwatch kritisiert den vorläufigen Stopp der geplanten Zuckersteuer. Der Gesetzentwurf wäre aus ihrer Sicht ein wichtiger Schritt gegen Krankheiten durch ungesunde Ernährung. Das Kanzleramt hatte die Pläne von Finanzminister Klingbeil zunächst gestoppt. Die Steuer sollte für zuckerhaltige Getränke gelten und dem Staat rund 1 Milliarde Euro pro Jahr einbringen.
0: Deutschlandwetter.
1: Heute Nacht ziehen dichte Wolken mit schauerartigem Regen ostwärts durch, während es ganz im Osten noch länger trocken bleibt. Tagsüber lockert es morgen von Westen her zunehmend auf. Im Osten fällt stellenweise noch etwas Regen bei Höchstwerten von 18 bis 23 Grad.
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3: Hallo und herzlich willkommen bei den Denkanstößen. Zunächst ein wenig Musik und dann ein Vortrag von Hans-Peter Reuer mit dem Titel Mit Gott per Du. Du sprichst zu mir. Anhand von Johannes Evangelium Kapitel 10 Vers 27 macht Hans-Peter Reuer deutlich, dass ein Kind Gottes fähig ist, Gottes Stimme zu hören. Wir hören seine Stimme durch die Schöpfung, durch Umstände, durch andere Menschen, durch die Bibel, sein Wort und auch durch seine persönliche, intime Stimme des Heiligen Geistes. Mehr dazu gleich.

0: Hallo und herzlich willkommen bei den Denkanstößen. Es folgt nun ein Vortragsmitschnitt von Hans-Peter Reuer. Mit Gott per Du.
1: So, meine Freunde, dann haben wir ein Endspurt von diesem Jugendtag, dieses Wochenende. Und das dritte Thema ist heute noch: Du sprichst zu mir, das Hören der Stimme Gottes. Es ist ja eine Sache, mit Gott zu reden. Es ist eine andere Sache, ob Gott mit uns redet. Einer für viele Menschen oder auch Christen ist Gebet eine Einwegkommunikation, das nennt man einen Monolog. Aber eigentlich ist Gebet eine zweiseitige Unterhaltung, ein Dialog. Und ich lese als Bibelvers für diese letzte Einheit nur einen Vers aus Johannes Kapitel 10 und Vers 27, da sagt der Herr Jesus: Meine Schafe hören meine Stimme und ich kenne sie und sie folgen mir. Meine Schafe hören meine Stimme. Im Alten Testament lesen wir über 1000 Mal, die Aufforderung von Gott an sein Volk, und das heißt: Schma Israel, höre, o Israel, höre. Später sagt Gott über seinen Sohn: Dies ist mein geliebter Sohn, auf ihn hört. Und Jesus hat gesagt: Wer Ohren hat zu hören, der höre. Die Frage ist: Wie hören wir die Stimme Gottes? Und es hat mich selber immer ein bisschen, wie soll ich sagen, frustriert, oder es machte für mich nicht viel Sinn, weil ich seine Stimme nie gehört. Ich habe keine Stimme gehört. Vor ein paar Jahren war das, wir haben einen lieben Freund von mir, der kommt und ist guter Skilehrer, der hilft uns im Winter öfter, der wohnt in Tasmanien, ist ein bisschen weiter weg, und da kommt er halt jedes Jahr rauf. Und da hat er wieder angerufen, um 6 Uhr früh, hat er gesagt: Hans-Peter, Gott hat gerade zu mir gesagt, ich soll nächstes Jahr wiederkommen. Ich habe gedacht: Super, ich habe noch geschlafen. 2 Stunden später haben wir dann Frühstück gehabt mit meiner Familie, und ich habe ihnen erzählt, dass Christian angerufen hat, meine Kinder kennen ihn. Und die Lisa hat dann gesagt: Ja, wie weiß der Christian jetzt, ob Gott zu ihm geredet hat oder ob er nur selber geredet hat? Wir würden sagen: Wie weiß er, ob er Gottes Stimme gehört hat oder ob nicht sein Unbewusstsein oder Unterbewusstsein geredet hat? Ich habe gesagt: Keine Ahnung, frag ihn selber. Aber es gab Zeiten in meinem Leben, wo ich vielleicht Zweifel hatte, wo ich unsicher war. Und da habe ich gesagt: Gott, wenn du jemals zu mir reden willst und wirst, dann tu's jetzt. Ich brauche deine Stimme. Aber enttäuschenderweise, ich habe wieder keine Stimme gehört. Zumindest nicht so, wie ich es dachte. Es hat mich auch oft verunsichert, wenn hier von vorne Prediger oder Pfarrer, was immer, gesagt haben, zum Beispiel: Gott hat mir heute gesagt, ich soll aus Johannes 10 predigen. Ich habe mir gedacht: Wieso weiß der das? Gott hat mir gesagt, ich soll da diese Frau besuchen oder diesen alten Mann, und tatsächlich eine Woche später ist er gestorben. Gut, dass ich ihn besucht habe, was weiß ich. Gott hat halt ihnen immer was gesagt. Und ich habe mir gedacht: Warum redet Gott dauernd mit denen und mit mir nie? Es hat mich noch mehr verunsichert, als dann zum Beispiel Leute, ich habe eine Notiz hier, eine Frau mal, die bei unserem Programm teilgenommen hat im Sommer. Das ist ein 6-wöchiges Programm, das Upward Bound heißt es. Und sie kam am ersten Tag und hat gesagt: Gott hat zu mir gesagt, ich soll hierher kommen, weil Gott will mir Dinge lehren und näher zu ihm kommen und so weiter. Und ich sage, super, freut uns, dass Gott dich hierher geschickt hat und so weiter. Dann die zweite Woche waren wir ein paar Tage auf einer Almhütte oben in den Bergen und das Wetter war extrem schlecht diese Woche. Hat geregnet, geschneit. In dieser ganzen Hütte gibt es nur eine Toilette, keine Dusche, nur kaltes Wasser, so fließendes. Und es ist ein bisschen unangenehm, ist nicht für jeden ist das nicht so gewohnt. Und da kam sie am zweiten Tag zu mir und hat gesagt, Gott hat gesagt, ich soll wieder abreisen. Und ich möchte euch da etwas sagen, etwas ins Herz legen. Bitte verwende niemals die Phrase, Gott hat zu mir gesagt, es sei denn, du bist 100% sicher, dass es Gott war, der geredet hat. Denn mit dieser Phrase wird viel Blödsinn angerichtet. Gott hat zu mir, wisst ihr, warum dieses Mädchen zu mir gesagt hat, Gott hat gesagt, ich soll abreisen? Das zeigt, sie ist unbelehrbar. Weil ich meine, wenn Gott zu ihr gesagt hat, sie soll abreisen, wer bin dann ich, Hans-Peter Reuer, dass ich irgendwas anderes sage? Brauche ich gar nichts mehr sagen. Christen, die diesen Satz oft verwenden, Gott hat gesagt, zeigen eigentlich, dass sie unbelehrbar sind. Sie wollen keine andere Meinung hören. Und darum verwende diese Phrase nur, wenn du hundertprozentig sicher bist, dass Gott geredet hat. Sonst sag lieber, mein Gefühl sagt mir, was immer. Danke, Markus, das ist ganz leer für dir. Nun, wie hören wir generell die Stimme Gottes? Ich will mich da jetzt nicht lange aufhalten. Ah, eine Frage noch. Kann ich mal sehen? Wie viele von euch, ihr dürft dann ruhig die Hand heben, wie viele von euch haben schon einmal eine hörbare, akustische Stimme von Gott gehört? Kann ich mal sehen? Trau dich ruhig aufzeigen, wenn es so ist. Dahinter ist einer. Da ist keiner. Ist nur einer, das ist relativ wenig. In der Regel ist es einer aus 100. Ich mache das öfter. Kommt immer darauf an, in welcher Denomination ich unterwegs bin. Manchmal sind ein paar mehr Hände, manchmal weniger. Aber Durchschnitt ist einer pro 100. Was wir daraus erkennen, ist ganz einfach, es ist die Ausnahme. Wie hören wir Gottes Stimme generell? Nur ganz kurz, wir hören die Stimme Gottes in und durch die Schöpfung. Schöpfung hat eine Sprache. Darum, so wie der Markus das Meer liebt, liebe ich die Berge. Wenn ich in den Bergen unterwegs bin, ich sehe einen Sonnenuntergang oder ich gehe beim Mondlicht auf einen Berg hinauf im Winter und fahre dann runter und ich sehe hunderte Bergspitzen, die Schneekristalle spiegeln sich und so weiter, das spricht eine Sprache. In der Schöpfung vernehme ich etwas von Gott, seine Stimme. Kann ich mal sehen, wie viele von euch haben Gott schon auf die eine oder andere Weise reden gehört, indem du in der Schöpfung warst, in der Natur? Kann ich mal sehen? Seht ihr, das sind schon ziemlich viele. Denn das ist Gottes generelle Stimme. So redet er im Normalfall. Zweitens, Gott redet auch in und durch Umstände. Verschiedene Umstände gebraucht Gott, um zu uns zu reden. Das kann ein dramatischer Umstand sein, ein Autounfall, ein Bergunfall. Das kann eine alltägliche Begebenheit sein, wo du irgendwie merkst, Gott redet zu mir. Wie wir gestern gehört haben bei den Sängern, als die Flut war, vor ein paar Jahren auch in Ostdeutschland, wo er sich gefragt hat, Gott, was willst du sagen damit, mit diesem Umstand? Also erstens durch Schöpfung, zweitens durch Umstände. Drittens, Gott spricht auch durch andere Menschen. Gott spricht nicht nur zu uns, er spricht auch durch uns. Und viele von euch würden aufzeigen, wenn ich fragen würde, hast du schon einmal Gott reden gehört durch einen Prediger, durch einen Pfarrer, durch ein persönliches Gespräch mit einem anderen Menschen, ob Christ oder nicht? Und ihr würdet die Mehrheit von euch aufzeigen und sagen, ja. Denn so redet Gott normal. Gott spricht auch, überraschenderweise, durch sein Wort, die Bibel. Immer wieder, bei mir, ich muss sagen, eher selten, muss ganz ehrlich bekennen, Gott spricht zu mir persönlich sehr selten durch sein Wort, die Bibel. Ab und zu Bei mir tut das viel öfter an, das erzähle ich euch dann noch. Aber immer wieder spricht Gott durch sein Wort auch zu mir. Und ich bin sicher, dass die meisten von euch Gott schon einmal reden gehört haben durch die Bibel, sein Wort. Gott spricht auch durch Träume. Manchmal gebraucht Gott Träume, um zu uns zu reden. Ist nicht unbedingt jetzt das Normale, das Alltägliche, aber es kommt immer wieder vor. Und Gott spricht auch zu uns, und darauf will ich jetzt eingehen, nicht weil es das Wichtigste ist, aber weil hier die meiste Verwirrung herrscht. Gott spricht auch zu uns durch seine persönliche, intime Stimme des Heiligen Geistes. Also Gott spricht durch seine Schöpfung, durch Umstände, durch andere Menschen, durch sein Wort, durch Träume. Das ist eher das Normale, das Alltägliche, aber Gott spricht auch ab und zu durch seine persönliche, intime Stimme im Heiligen Geist. Nun, wenn Gott durch seinen Heiligen Geist spricht, eine Stimme, sind es folgende Frage: Ist das eine spektakuläre Stimme, die wir hören, oder eine stille Stimme? Kommt diese Stimme von innen oder kommt sie von außen? Kann jeder Christ diese Stimme Gottes hören oder nur ein paar Auserwählte? Und wie erkennt man, ob ich jetzt selber rede oder ob Gott redet? Das will ich jetzt kurz mit euch behandeln. Übrigens, in diesem zweiten Buch, das ich habe, nach dem Amen bete weiter, habe ich ein Kapitel darüber geschrieben, wo sehr viel von dem drinnen ist, was ich heute sage. Nun, erstens, ist es eine spektakuläre Stimme oder eher eine ruhige Stimme? Gott spricht manchmal spektakulär, das stimmt. Ich habe bis jetzt habe ich einen wieder dazu gewonnen in diesem Winter, 7 Menschen getroffen, 7 Christen, die Jesus Christus auf eine spektakuläre Art erlebt und gesehen haben. Einen, das habe ich gerade hier, die Notiz, ein Farmer in Australien, hat mal in Sydney gepredigt, dann hat mich ein Farmer eingeladen auf einen Kaffee. Und dann hat er mir erzählt, er war nie interessiert an Religion, an Kirche, an Gott und so weiter. Und eines Tages lag er im Bett in seinem Zimmer, das Fenster war offen und Jesus Christus kam herein. Er ging herum, er setzte sich ans Bett, er redete mit ihm, hat ihn angegriffen und dann ging er wieder. Und er sagte, seit diesem Erlebnis bin ich Christ. Nun, ich habe keine Ahnung, ob dieser Mann jetzt eine Halluzination hatte, einen Traum oder sonst was. Eins weiß ich, seit diesem Tag ist sein Leben ganz anders geworden. Er ist ein treuer Nachfolger Jesu geworden. Ich zähle nur jene Ereignisse, die ich aus erster Hand höre. Jene, die mir sagen, ich kenne jemanden, der kennt jemanden und der, das kannst du sowieso gleich vergessen. Was ich damit sagen will, ist, es gibt diese spektakulären Dinge, aber sie sind die absolute Ausnahme. Ich habe schon tausende Christen getroffen. Bis jetzt nur 7, die mir sowas erzählt haben. Nun, also erstens, in der Regel, wenn Gott redet, ist es nicht spektakulär. In der Regel ist es eine leise Stimme, so wie wir im Buch Könige lesen bei Elia, der eine leise Stimme hörte. Zuerst war das Donnern, dann das Feuer, aber dann war das leise Säuseln eines Windes und da hat Gott zu ihm geredet. Zweitens, wie wird man sensibel für die Stimme Gottes? Und die Antwort ist, man wird sensibel für die Stimme Gottes, je länger man mit Gott unterwegs ist. Ich war ja 3 Jahre lang war ich Kuhhirte, bei uns auf der Alm, bei uns sagt man Hirtebuhr. Kuhhirte, da kennen wir Heidi zum Beispiel, oder? Ja, das war so wie der Peter. Nur meine Heidi war 60 und ich war 11, darum hat es nicht funktioniert. Aber sonst, da war ich 3 Jahre, jeden Tag um 5 Uhr in der Früh aufgestanden, 6 Kühe gemolken, die Pauline hat andere 6 gemolken, Butter gemacht, Käse gemacht, all das. Und das Interessante, das erste Jahr, wo ich auf die Alm kam, die Pauline, wir hatten 12 Kühe zum Melken, die Pauline hat nur ein Wort gerufen, sage ich euch jetzt nicht. Und wenn sie dieses Wort gerufen hat und die Kühe waren in Rufweite bei der Hütte, dann haben die Kühe sich langsam umgedreht und sind runtergetrottelt zur Hütte. Haben wir gedacht, das kann ich auch. Meistens waren die Kühe weit oben auf der Alm und darum haben sie mich gebraucht, junge Füße. Und ich musste immer rauflaufen und als ich in Rufweite war, habe ich genau dasselbe Wort gerufen wie die Pauline, dreimal so laut, dreimal so oft, aber die blöden Viecher haben keinen Rührer gemacht. Ich musste immer ganz rauf, musste sie von oben einkreisen und dann runterschlagen zur Hütte. Und rückblickend, warum haben die Kühe auf die Stimme von Pauline gehört und nicht auf meine? Und die Antwort ist, die Kühe kannten die Stimme der Pauline, weil die Pauline hat mit ihnen gelebt, 12 Monate im Jahr, für Jahrzehnte bereits. Meine Stimme kannten sie nicht. Und seht ihr, um die Stimme Gottes zu hören, braucht es eine gewisse Familiarität, eine gewisse Erfahrung. Ich sage das deshalb, weil ich treffe immer wieder auch junge Christen, die die wildesten Dinge für die Stimme Gottes interpretieren und das hat nichts mit Gott zu tun. Das ist nicht nur frustrierend zu glauben, dass ich die Stimme Gottes immer hören muss, es ist auch sehr gefährlich. Das heißt, es braucht Erfahrung. Eine schöne Geschichte dazu ist im Samuel, 1. Samuel 3, lese euch nur ein paar Verse daraus vor. Da ist der Samuel, ein kleiner Junge, wahrscheinlich Teenager, und der alte Eli. Der Eli war der alte Priester, und da lesen wir im 1. Samuel 3, Vers 1, und der junge Samuel diente dem Herrn vor Levi und das Wort des Herrn war selten in jenen Tagen. Übrigens, dass das Wort Gottes selten ist, ist nicht nur heute. Das gab es immer wieder in der Geschichte, auf verschiedenen Bereichen auf dem Kontinent. Manchmal spricht Gott mehr hier und manchmal spricht er mehr hier. Vers 2, es geschah in jener Zeit, dass Eli an seinem Ort lag, seine Augen aber hatten angefangen schwach zu werden, sodass er nicht mehr sehen konnte. Und die Lampe Gottes war noch nicht erloschen und Samuel lag im Tempel des Herrn, wo die Lade Gottes war. Da rief der Herr den Samuel und er antwortete, hier bin ich. Und er lief zu Eli und sagte, hier bin ich, du hast mich gerufen. Er aber sagte, ich habe dich nicht gerufen, leg dich wieder schlafen. Und er ging hin und legte sich schlafen. Der Herr rief noch einmal Samuel. Samuel stand auf und ging zu Eli und sagte, hier bin ich, denn du hast mich gerufen. Er antwortete, ich habe dich nicht gerufen, mein Sohn, leg dich wieder hin. Samuel aber hatte den Herrn noch nicht erkannt und das Wort des Herrn war ihm noch nicht offenbar worden. Und der Herr rief wieder zum dritten Mal und er stand auf, ging zu Eli und sagte, hier bin ich, denn du hast mich gerufen. Da merkte Eli, dass der Herr den Jungen rief. Und Eli sagte zu Samuel, geh hin, leg dich schlafen und es soll so sein, wenn er dich ruft, antworte, rede Herr, denn dein Knecht hört. Was mir hier so gefällt ist, ein alter Mann Gottes hilft dem jungen Mann Gottes, die Stimme Gottes zu erkennen. Und das sollten wir tun. Wenn es die Aufgabe des Evangelisten ist, Christus zu Menschen zu bringen, dann ist es die Aufgabe des Lehrers, den Christen beten zu lernen und die Stimme Gottes hören zu lernen. Und das Dritte, wenn Gott spricht, von wo hören wir seine Stimme? Die Antwort ist ganz einfach, wenn Gott zu dir redet und zu mir, hören wir die Stimme nicht von außen und das aus einem ganz einfachen Grund. Jesus Christus wohnt in dir. Wir lesen im Neuen Testament, ich habe jetzt eine wissenschaftliche Arbeit von einem deutschen Theologen gefunden, der seine Doktorarbeit gemacht hat vor 100 Jahren. 194 Mal lesen wir im Neuen Testament, Christus wohnt in uns und wir sind in Christus. Das heißt, wenn Christus durch den Heiligen Geist zu dir redet, von wo hörst du seine Stimme? Von innen. Denn da ist, wo er wohnt. Und darum glaube nicht, dass du mit deinem Gebet irgendwo hin musst. Und glaube auch nicht, dass Gott zuerst irgendwo durchkommen muss, damit du ihn hörst. Er ist hier. Er ist nahe. Er ist gegenwärtig. Also, wenn Gott redet, redet er von innen. Das Vierte. Und das ist jetzt für mich wichtig, das ist etwas ganz Persönliches. So höre ich die Stimme Gottes am öftesten. Gott spricht, während Menschen beten. Das Bemerkenswerte an der Bibel ist, Gott antwortet nicht nur dein Gebet, sondern Gott spricht, während du betest. Apostelgeschichte 10, nur damit ihr wisst, was ich meine, in der Apostelgeschichte 10, da betet Petrus auf dem Dach, steht da, übrigens, die hatten keine so steilen Dächer wie wir, da war es ein bisschen flacher. Aber in Apostelgeschichte 10, Vers 9 lesen wir, am folgenden Tag aber, während jene reisten und sich der Stadt näherten, stieg Petrus um die sechste Stunde auf das Dach, um zu beten. Er wurde aber hungrig. Übrigens, falls du beim Beten mal hungrig wirst, ist biblisch. Und er verlangte zu essen. Während sie ihm aber zubereiteten, kam eine Vision über ihn und Gott sprach. Was immer. Der Punkt ist der, während Petrus betete, konnte Gott zu ihm reden. Auf der anderen Seite war der Cornelius, das war der Römer. Und er trifft dann auf Petrus. Petrus kommt unter sein Dach und da lesen wir im Vers 30. Und Cornelius sprach, vor 4 Tagen betete ich in meinem Haus. Übrigens, das war vor seiner Wiedergeburt. Menschen beten lange bevor sie wiedergeboren werden aus dem Geist. Und Gott hört das. Cornelius sprach, vor 4 Tagen betete ich in meinem Haus bis zu dieser der 9. Stunde und siehe, ein Mann stand vor mir in glänzendem Kleid und spricht Cornelius. Da, da, da, da. Das heißt, der Punkt ist, während Cornelius betete, redete Gott zu dem Cornelius. Und das siehst du immer wieder. Und ich muss euch ehrlich sagen, am öftesten spricht Gott zu mir, während ich bete. Und darum, ich sage das manchmal, nicht leichtfertig, aber ich sage es trotzdem. Wenn du die Stimme Gottes noch nie gehört hast, wenn du vielleicht sogar zynisch darüber bist, dass Gott reden könnte, dann glaube ich, etwas über dich zu wissen. Du verbringst nicht viel Zeit im Gebet. Denn biblisch und auch heute aus der Erfahrung ist es so, dass Gott zu uns redet, während wir beten. Und darum sind diese täglichen Spaziergänge für mich so bedeutungsvoll. Ich höre nicht jeden Tag, aber einmal im Monat redet er wieder zu mir. Ich höre seine Stimme. Und ich weiß, es ist von Gott. Übrigens, es gibt Zeiten in deinem Leben, da redet Gott so klar, so eindeutig zu dir, da musst du niemand fragen, ob das die Stimme Gottes war oder nicht. Aber das kommt nicht oft vor. In meinem Leben war es zweimal. Zweimal bis jetzt wusste ich, das ist von Gott. Er hat zu mir schon viel öfter geredet. Aber da habe ich abgewägt, ist es von Gott oder ist es von mir? Nun, wie kann ich abwägen, ob etwas von mir kommt, von meinem Unterbewusstsein, oder ob die Stimme von Gott kommt? Und es gibt objektive Möglichkeiten, um meine Stimme von Gottes Stimme zu unterscheiden. Wie unterscheidet man, nur eine Frage jetzt an euch, wie unterscheide ich eine menschliche Stimme? Ich nehme mir das Beispiel, aber angenommen, deine Mutter geht da draußen vorbei, die Fenster sind jetzt offen, deine Mutter oder dein Vater oder dein Bruder, irgendjemand, der dir nahe steht, geht da draußen vorbei und redet laut. Du wirst die Stimme dieser Person erkennen, bleib mal bei der Mutter. Aber jetzt die Frage, wie weißt du objektiv, dass deine Mutter da draußen spricht? Wie weiß ich das? Es gibt 3 Arten, wie du objektiv die Stimme deiner Mutter erkennst. Erstens, durch die Qualität der Stimme. Das heißt, jede Stimme ist verschieden. Manche Leute, die reden immer ganz langsam, gell? Andere reden wie unheimlich schnell, kann man gar nicht folgen. Es gibt verschiedene Stile, wie man redet. Es gibt noch etwas Zweites. In jeder Stimme ist ein Geist. Jede Stimme, da ist ein Geist in der Stimme. Was ich damit meine ist, eine Stimme kann sehr leidenschaftlich sein. Der redet immer leidenschaftlich. Das ist ein bisschen anstrengend mit der Zeit. Dann gibt es Leute, die reden immer so kalt. Da ist immer so kalt. Immer dieselbe Stimmlage. Schläft man ein. Dann gibt es Leute, die reden immer so weinen. Kennt ihr das? Es ist immer alles so schwer. Die

Also es ist die Qualität, die in der Stimme ist. Es ist der Geist, der in einer Stimme ist. Und es ist der Inhalt. Und wisst ihr was? Dieselben drei Dinge benutzen wir, um die Stimme Gottes zu unterscheiden von meiner eigenen. Jetzt sagst du, ja, aber Hans-Peter, die Stimme meiner Mutter, die höre ich ja. Aber die Stimme, die in mir redet, durch den Heiligen Geist, ist ja keine hörbare, akustische Stimme. Das stimmt. Wenn Christus in dir redet, dann kommt seine Stimme in Form eines Gedankens. Aber es gibt dieselben drei Unterscheidungsmerkmale. Ich will es euch gleich erklären. Vor ein paar Jahren war ich echt frustriert, weil ich wollte was wissen von Gott, aber ich wusste nicht, ob er zu mir redet oder nur ich. Und ich habe zu Gott gesagt, auf meinem Spaziergang, Gott ist so frustrierend, ich habe zwar einen Gedanken, aber ich habe keine Ahnung, ob der nur von mir ist oder von dir. Und Gott hat zu mir gesagt, Hans-Peter, du weißt, wenn es von mir ist. Und ich habe dann ein Buch gelesen, das genau in diese Richtung ging. Und der hat geschrieben, der Stanley Jones, der grobe Unterschied ist der, die Stimme des Unterbewusstseins argumentiert mit dir. Sie versucht dich zu überzeugen. Aber die innere Stimme Gottes argumentiert nicht und sie versucht nicht zu überzeugen. Sie spricht mit Autorität und du erkennst sie als Stimme Gottes. Das ist auch interessant. Wisst ihr, was Jesus unterschieden hat von allen anderen Lehren? Matthäus 7, Vers 29. Er lehrte wie einer mit Autorität. Ist euch aufgefallen? Jesus hat nie gesagt, vielleicht, unter Umständen, eventuell. Jesus hat immer mit Autorität gesprochen. Ich gebe euch jetzt ein Beispiel, dann wisst ihr, was ich meine. Ist ein bisschen ein peinliches Beispiel, aber es war halt so. Aber ich war früher Skilehrer, 9 Jahre lang. Und die Skischule, wo ich gearbeitet habe, ich war der Chef-Skilehrer, aber sie hat nicht mir gehört. Ich hatte einen Chef. Und ich hatte auch ein kleines Sportgeschäft, das ich zu betreuen hatte damals. Und vor ein paar Jahren ging ich spazieren und bete ich für verschiedene Menschen und so und habe für meinen ehemaligen Chef gebetet, der Heinz heißt er. Und während ich für den Heinz betete, kam plötzlich ein Gedanke: Hans-Peter, du hast vor 15 Jahren aus dem Sportgeschäft vom Heinz ein paar Socken genommen und du hast sie nie bezahlt. Und du sollst sie bezahlen. Und ich meine, das erste war, die ist ja lächerlich, ich meine, um Wichtigeres zu reden als das. Ein paar Socken vor 15 Jahren. Ich wollte es einfach so abtun und das kam wieder: bezahl die Socken. Dann habe ich gesagt, das ist 15 Jahre aus. Der Heinz hat nie was gewusst davon. Außerdem waren meine anderen Socken nass und darum brauchte ich neue, sonst wäre ich in den Krankenstand gegangen. Außerdem hatte man sowieso zu wenig bezahlt. Die Socken habe ich verdient. Du kannst argumentieren und argumentieren und argumentieren. Und er hat gesagt, bezahl die Socken. Und es war echt ein Wahnsinn, weil es ist ja peinlich, es ist extrem peinlich. Und halbes Jahr, ich glaube ein halbes Jahr mindestens, bis zu einem Jahr, ich konnte nie mehr für den Heinz beten. Heinz und Socken war dasselbe Wort. Und nach ungefähr einem Jahr bin ich dann bei seinem Büro, ich sehe den ganz selten heute, 1-2 Mal im Jahr. Ich habe sein Auto gesehen vor dem Büro, stehen geblieben, reingegangen, habe gesagt, ist echt peinlich, Heinz, aber ich habe da vor 15 Jahren Socken genommen, habe nie bezahlt, hier ist das Geld und so weiter. Er war sehr verständnisvoll, viel mehr als ich glaubte. Aber wisst ihr was? Ich bin rausgegangen als freier Mensch. Ich war frei. Wenn Gott zu dir redet, dann weißt du es. Du kannst nicht argumentieren. Wenn Gott zu dir sagt, du sollst diesen Menschen jetzt nach Hause gehen und dem Menschen vergeben, hast du 10 Gründe, warum er sich bei dir entschuldigen soll. Aber es kann sein, dass Gott sagt, und du vergibst ihm. Ja, aber das war doch sein Problem. Ja, vergib ihm. Ja, aber er muss doch zu mir kommen. Vergib ihm. Sieh dir, wenn Gott zu dir redet, dann weißt du es. Er spricht mit Autorität. Das ist die Qualität. Das zweite ist der Geist in der Stimme. Wenn Gott zu dir redet, dann ist immer der Geist Jesu in der Stimme. Schlag mal auf, wenn ihr eine Bibel dabei habt. Bei euch ist Fenster, ich lese euch.

0: vor. In Jakobus 3, Vers 17, ein ganz wichtiger Vers. Jakobus 3, Vers 17, da schreibt er, der Jakobus, schreibt da, die Weisheit von oben, das heißt das, was von Gott kommt, ist erstens rein, dann friedvoll, es ist milde, es ist folgsam, es ist voller Barmherzigkeit und guter Früchte, unparteiisch und ungeheuchelt. Das heißt, wenn Gott zu dir redet, dann wird das, was er zu dir sagt, immer friedvoll sein, es wird milde sein, es wird immer voller Barmherzigkeit sein. Das ist für mich unheimlich wichtig. Ich habe schon einige Bücher gelesen, ich habe schon viele CDs, Predigten angehört, wo ich, wenn ich lese oder zuhöre, irgendwie verkrampft sich da was in mir. Es tut sich irgendwas zu und ich weiß nicht, was es ist. Es gibt Bücher, da macht der Schreiber eine Aussage und dann gibt er 10 Bibelverse drunter, die diese Aussage bestätigen sollen. Aber ich fühle mich nicht wohl dabei. Irgendwas stimmt nicht. Es ist nämlich nicht der Geist Jesu. Übrigens, wenn du nach einer Predigt niedergeschlagen mit schlechtem Gewissen den Raum verlässt, dann hat der Prediger nicht Christus gepredigt, sondern das Gesetz. Wenn Christus redet, ist es immer befreiend. Der Geist Jesu überführt, das stimmt, aber da kannst du was tun. Aber der Geist Jesu gibt dir nie ein schlechtes Gewissen im Sinne, dass du damit leben musst. Das ist nie der Geist Jesu. Weil manchmal nach einer Predigt, wenn man sich so richtig schuldig fühlt, sagt man, das war eine gute Predigt. Das war eine schlechte Predigt. Wisst ihr, Jesus hat gesagt, meine Last ist leicht. Es ist nicht schwer, mit Jesus zu leben. Es ist leicht, mit Jesus zu leben. Die Last, die schwer ist, ist die, die du dir selbst auflädst. Oder dein schlechtes Gewissen oder deine Gesetzlichkeit. Aber nicht Jesus. Der Geist Jesu ist in der Stimme, wenn er redet. Und das Dritte, wie man seine Stimme unterscheidet, ist der Inhalt. Der Inhalt, das heißt, wenn Gott mit seiner persönlichen, intimen Stimme zu dir redet, wird das, was er zu dir persönlich sagt, nie seinem generellen Willen der Bibel widersprechen oder darüber hinausgehen. Weil den generellen Willen hat er hier bereits offenbart. Nur ein Beispiel jetzt. Angenommen, wir hören von einem Missionar, der braucht unbedingt Geld und so weiter. Und denkst du, ja, die Bank, die hat ja genug, ich habe nichts, aber ich möchte ihnen helfen. Und du betest, Vater, soll ich die Bank ausrauben oder nicht? Brauchst du nicht fragen, weil der generelle Wille Gottes hat bereits gesagt, du sollst nicht stehlen. Oder ich treffe immer wieder junge Leute auch, sie treffen einen Mann oder er ist Christ, sie nicht oder umgekehrt und sie gehen halt dann miteinander ins Bett und sie wird schwanger und dann ist er sehr oft weg vom Fenster und so weiter. Eine Geschichte, die ich relativ oft höre. Aber ich frage dann manchmal das Mädchen, die dann mit dem Kind da ist, sage ich, warum bist du mit ihm vor ein paar Jahren, warum bist du mit ihm ins Bett gegangen damals? Und dann ist schon manchmal gewesen, dass sie gesagt hat, ich wusste von Gott, es ist richtig. Dann habe ich gesagt, weißt du, ich kann vollständig verstehen, dass du mit ihm ins Bett gegangen bist. Wir haben alle einen sexuellen Trieb und es ist etwas Wunderschönes, eine Erfindung Gottes übrigens. Sex hat nicht der Mensch erfunden, sondern Gott. Ich kann das alles verstehen, aber eins glaube ich sagen zu können, es war wahrscheinlich nicht der Wille Gottes. Weil ich glaube, dass Sex in eine geschützte Umgebung zu zwei Menschen alleine gehört, nicht beliebig. Seht ihr, wenn Gott zu dir etwas sagt, dann stimmt es mit der generellen Offenbarung Gottes überein. Und noch ein letztes, dann bin ich fertig. Es gibt ein paar Fallen, in die wir hineintappen bei der Stimme Gottes. Die eine ist, Gottes Stimme wird niemals Faulheit unterstützen. Was ich damit meine, ist das. Ich treffe immer wieder Leute, liebe Leute, die sagen, weißt du was, Hans-Peter, das Bibellesen, das ist nicht so meine Sache. Da haben wir 137 Kapitel auswendig lernen, sowieso nicht. Aber das Bibellesen, das kostet so viel Zeit und ich kann nicht gescheit lesen. Und das ist immer zu grober Aufwand. Und weißt du was, Hans-Peter, das mit dem Beten ist auch so eine Sache. Gott, ja, ich habe ihn ja ganz gerne, aber das Beten da, das ist mir auch zu anstrengend. Gott, sag mir, was du willst und ich tu's. Und weißt du, was ich diesen Leuten sagen? Gott wird dir wahrscheinlich nicht sagen, was du tun sollst, weil er wird deine Faulheit nicht unterstützen. Meistens offenbart sich Gott zu dir und zu mir, wenn wir das Normalste tun, das wir tun sollen, nämlich mit Jesus Christus leben. Das heißt, mit ihm reden, auf ihn hören, auf die verschiedenen Arten und Weisen. Dann wird er sich dir offenbaren. Aber wenn du nur sagst, ist ähnlich, wenn du zu einer Frau sagst, reden will ich nicht mit dir, hören will ich auch nicht auf dich, sag mir halt, was ich dir nach Hause bringen soll und damit basta. So wird deine Ehe nicht gut funktionieren. Es braucht die intime Beziehung. Und so ist als Christ. Und noch ein letztes. Ich bekomme sehr, also eine der meistgestellten Fragen, die ich bekomme. Hans-Peter, warum höre ich die Stimme Gottes nicht? Warum redet er nicht mit mir? Und manchmal frage ich diese Christen, warum willst du Gottes Stimme überhaupt hören? Vor allem, wenn ich sie kenne. Dann sagen sie, ja, das wäre ja ganz nett, ne? Gottes Stimme zu hören. Dann sage ich, willst du Gottes Stimme wirklich hören? Dann sagt er, ja, will ich. Dann sage ich, okay, willst du hören, was Gott zu sagen hat, so wie du momentan mit deiner Freundin lebst? Willst du Gottes Stimme da hören? Dann sagt er, ah, nein, nicht unbedingt, das passt schon. Das mache ich schon selber. Ich frage sie, willst du Gottes Stimme hören, so wie du gerade deine Eltern behandelst? Wie du mit ihnen redest, beziehungsweise nicht redest? Dann sagen, na, das passt. Willst du Gottes Stimme hören, so wie du mit deinem Geld umgehst? Wie du es gibst, beziehungsweise nicht gibst? Dann sagst du, na, das ist okay. Dann sage ich, was, das ist nicht ganz fair. Wenn du Gottes Stimme nicht hören willst im Bereich A, B und C, dann ist es nicht ganz fair, wenn du dir dann einbildest, du müsstest Gott hören im Bereich D, E und F. Das heißt, wenn du Gottes Stimme hören willst, dann musst du ihn überall hören wollen. Sonst ist es nicht fair und du darfst ihm dann nicht vorwerfen, dass er nicht zu dir redet. Und ich schließe mit einem Satz von G. Campbell Morgan, der hat gesagt, wherever there are hearts waiting for the voice of God, that voice is to be heard. Wo immer ein Herz darauf wartet, die Stimme Gottes zu hören, wird er seine Stimme hören. Und er tut es auf die verschiedenste Art und Weise. Und das wünsche ich euch. Hört auf Gott in seiner Schöpfung, in den Umständen, durch die du gehst, ob gut oder schlecht, in seinem Wort, durch andere Menschen, durch Träume. Und er redet auch durch seine intime, persönliche Stimme des Heiligen Geistes. Das tut er ab und zu. Und daran dürfen wir uns erfreuen. Und das wünsche ich uns.
1: 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Du sprichst zu mir.

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0: Hallo und herzlich willkommen beim Bibelpanorama. Sie bekommen nun einen Überblick von Rüdiger Klaue über das Buch der Offenbarung.
1: Die Offenbarung. Heute nun sind wir beim letzten Buch der Bibel angelangt. Es heißt Offenbarung und ist ein prophetisches Buch. Für viele Leute ist die Offenbarung etwas ganz Geheimnisvolles. Sie ist ein Buch mit 7 Siegeln, das kein gewöhnlicher Mensch verstehen kann. Im Griechischen und auch im Spanischen heißt dieses Buch Apokalypse. Und schon dieses Wort birgt etwas Dunkles und Schreckliches für unser Verständnis. Das Wort apokalyptisch ist wahrscheinlich hauptsächlich durch das Gemälde von Albrecht Dürer, die apokalyptischen Reiter, bekannt geworden. Es ist ein gruseliges Bild und es bezieht sich auf das 6. Kapitel in Offenbarung. Da erscheinen ein rotes Pferd, das Krieg bedeutet, ein schwarzes Pferd für Hunger, ein leichenfarbenes Pferd, das Tod bedeutet, durch Seuchen und Tiere, und ein weißes Pferd des Siegers. Manche der Horrorfilme, die wir heute in Kinos und im Fernsehen anschauen können, sind apokalyptisch und wurden von den Geschichten des Johannes inspiriert. So ist die Offenbarung in der Bibel in den Verruf geraten, ein dunkles, unverständliches, geheimnisvolles Buch zu sein, das von schrecklichen Dingen der Zukunft berichtet. Einesteils stimmt es schon, dass einem das Grausen und das Fürchten ankommen kann, wenn man die Visionen aus der Offenbarung liest. Was wir dort berichtet finden, sind aber hauptsächlich die Gerichte über die Feinde Gottes und die rebellischen, hartherzigen Menschen. All die Leiden und Plagen, die in der Offenbarung beschrieben werden, müssen in erster Linie die Gottlosen und die Feinde Gottes fürchten. Vielleicht sind manche Menschen deshalb so entsetzt, weil sie irgendwie verstehen, dass sie nichts Gutes erwartet. Wie weit die Christen nun unter diesen Plagen Gottes zu leiden haben, weiß ich nicht. Jedenfalls ist das Buch der Offenbarung für Gotteskinder ein Buch, in dem das Böse gerichtet wird, wo Jesus endlich seine Macht offenbart und wo einmal die Strafe auf die gottlosen Menschen fällt. Für die Christen aller Zeiten und besonders für die leidende und verfolgte Gemeinde ist die Offenbarung immer eine ganz besondere Ermutigung gewesen. Dann müssen wir auch sehen, dass in diesem Buch der Endsieg Jesu und die totale Niederlage des Teufels berichtet werden. Diese Enthüllung gefällt dem Teufel ganz und gar nicht. Er möchte vielmehr den Eindruck erwecken, dass das Böse siegen wird und dass er, der Herr der Finsternis, endlich der Herrscher der ganzen Welt wird. Weil dem Teufel also dieses Buch nicht

Das heißt nicht, dass ich alles verstehe. Während die Zukunftsereignisse offenbart werden, kommen mir auch mehr und mehr Fragen. Oft weiß ich nicht genau, was hier gemeint ist und wie man jenes Gesicht zu interpretieren hat. Aber in diesem Zusammenhang hat mir einmal sehr der Rat meines erfahrenen Lehrers geholfen. Er sagte, lies einmal Offenbarung Kapitel 1, Vers 3, das wird dir helfen. Als ich dort aufschlug, fand ich eine Seligpreisung. Es heißt wörtlich, selig ist, der da liest und die da hören die Worte der Weissagung und behalten, was darin geschrieben steht, denn die Zeit ist nahe. Es gibt in der ganzen Offenbarung keine Verheißung für Leute, die da alles verstehen und alles auslegen und richtig interpretieren können. Aber es gibt gleich am Anfang eine Seligpreisung für die, die dieses Buch lesen und die Worte der Weissagung behalten. Das ist doch sehr ermutigend. Wir brauchen gar nicht alles zu verstehen und zu deuten. Es ist genug, wenn wir es lesen und immer wieder daran denken. Lies das Buch, geh mutig dran. Denk nicht gleich, du musst alles verstehen und interpretieren können. Lass es einfach auf dich wirken. Merke dir die Dinge und Bilder, die beschrieben werden, mehr nicht. Zur Zeit, wo du es brauchst, wirst du es schon verstehen. Ich habe keine Angst. Wer Jesus liebt und ihm folgt, der wird sich nicht fürchten, sondern wird in diesem Buch mit seinem Herrn den letzten Triumph feiern. Über den Zweck dieses Buches und den Autor, den Ort der Abfassung, geben schon die ersten Verse sehr klar Auskunft. Dort heißt es, dies ist die Offenbarung Jesu Christi, die ihm Gott gegeben hat, seinen Knechten zu zeigen, was in Kürze geschehen soll. Die Offenbarung also ist ein Blick in die Zukunft. Jesus entschleiert das, was noch kommen soll. Und diese Offenbarung wird seinen Knechten gegeben, nicht seinen Feinden und Kritikern oder Skeptikern. Dann lesen wir weiter in Vers 9. Ich, Johannes, euer Bruder, teile mit euch die Bedrängnis und die Hoffnung auf Gottes neue Welt und die Standhaftigkeit, die Jesus uns schenkt. Ich wurde auf die Insel Patmos verbannt, weil ich die Botschaft Gottes verkündigt hatte. Alles, wofür Jesus als Zeuge einsteht. Am Tag des Herrn nahm der Geist Gottes von mir Besitz. Ich hörte hinter mir eine laute Stimme, die wie eine Posaune klang. Sie sagte, schreib das, was du siehst, in ein Buch und schicke es an die 7 Gemeinden in Ephesus. So ist also die Offenbarung entstanden. Johannes, der Jünger Jesu, der gleiche Mann, der auch das Evangelium und die 3 Briefe in der Bibel geschrieben hat, befand sich also auf der Insel Patmos in der Verbannung. Er war dorthin gebracht worden, weil er ein treuer Zeuge Jesu war und das Wort Gottes verkündigte. Die Insel war klein, es gab fast keine Menschen dort, und die antichristlichen Autoritäten dachten, dass sie den Apostel damit zum Schweigen gebracht hätten. Aber auf dieser Insel offenbarte sich Gott nun in ganz besonderer Weise dem schon greisen Johannes. Er durfte einen Blick in den Himmel tun und einen Blick in die Zukunft, den Endsieg Jesu und die völlige Niederlage des Teufels. Übrigens glaube ich, dass selbst Johannes nicht alles verstand, was er da sah, und manchmal war auch er sehr erschrocken und verwirrt. Aber er tat, was Jesus gebot. Er schrieb all die Geschichten in einem Buch, damit auch spätere Generationen etwas über die Zukunft erfahren könnten. Wer die Offenbarung liest, muss in etwa wissen, was da auf ihn wartet. Und ich will deine Aufmerksamkeit auf einige große Abschnitte lenken. Im ersten Kapitel öffnet sich der Himmel und wir dürfen mit Johannes einen Blick auf den erhöhten Christus werfen. Dort sehen wir Jesus nicht mehr als Knecht und leidenden Menschen, sondern als Herrscher und Herrn der Welt. Manche Dinge, die Johannes an Jesus schaut, sind natürlich symbolisch zu verstehen, wie zum Beispiel die Augen wie Feuerflammen, die Füße wie goldenes Erz und das zweischneidige Schwert, das aus seinem Munde geht. Aber nach dieser Vision bekommt der Seher den Auftrag von Jesus, je eine Botschaft für 7 verschiedene Gemeinden in Kleinasien aufzuschreiben. In diesen sogenannten Sendschreiben würdigt Jesus den Glauben, die Leiden, das Bekenntnis und die Treue einiger Gemeinden. Aber er deckt auch Missstände auf und ermahnt eindringlich. Danach in den Kapiteln 4 und 5 dürfen wir wieder einen Blick in den Himmel tun. Dort sehen wir den Thron Gottes in großer Herrlichkeit und wir sehen Jesus in der Gestalt eines Lammes. Diese Erscheinungsform erinnert daran, dass Jesus hier auf Erden für unsere Sünden geopfert wurde. Wie früher das Volk Israel Tieropfer darbrachte zur Deckung seiner Sünden. Gott im Himmel hatte eine Buchrolle in der Hand, die mit 7 Siegeln verschlossen war. Niemand konnte diese Siegel öffnen als allein Jesus. Wenn du die Offenbarung liest, dann musst du einmal auf diese Dinge achten. Das sind erstens die 7 Siegel. Es sind Gerichte, die über die Menschheit kommen. Krieg, Hunger und Sterben. Als das letzte der 7 Siegel geöffnet wird,

kommen sieben Engel mit sieben Posaunen. Und jedes Mal, wenn ein Engel eine Posaune bläst, dann geschehen neue Plagen und Gerichte, Naturkatastrophen und Seuchen auf der Erde. Dann folgt eine Reihe von Zwischengesichten und danach sehen wir sieben Engel mit sieben Schalen voll von Gottes Zorn aus dem Tempel gehen. Auch diese Zornschalen sind furchtbare Naturkatastrophen, Leiden, Krankheiten und Plagen, wodurch große Teile der Erde verwüstet und ein Teil der Menschheit vernichtet werden. Furchtbare Kämpfe und Konflikte werden auf dieser Erde stattfinden. Vieles wird vernichtet und zerstört. Es bleibt kaum etwas heil und übrig nach dieser Zeit der Gerichte. Natürlich werden manche Dinge symbolisch beschrieben und können nicht so wörtlich genommen werden, aber die Botschaft ist doch klar. Diese Erde geht dem Chaos und der Vernichtung entgegen. Ob diese Vernichtung nun durch modernste Waffen und biologische oder chemische Kampfstoffe geschieht oder ob es wirklich durch höhere Gewalt verursachte Plagen und Katastrophen sind, ist ja eigentlich nicht entscheidend. Jedenfalls ist keine Hoffnung auf eine allmähliche Verbesserung der Weltsituation. Die Probleme werden immer größer, bis es zur völligen Zerstörung der Erde kommt. Bei all dem sehen wir in der Offenbarung ganz deutlich den großen Endsieg Jesu. Wir sehen Jesus als den Herrn, der über allen Plagen und Katastrophen steht. Wir sehen ihn als Sohn Gottes in Macht und Herrlichkeit. Wir sehen ihn als den Richter, der mit unbeschreiblicher Autorität die Bösen und das Gottlose straft. Wir sehen Jesus aber auch als den Heiland und Retter, als den, der sein Leben gab, der sich selber opferte, um die Sünde der Welt zu tragen und denen eine Möglichkeit der Errettung zu erwerben, die an ihn glauben. Die Offenbarung ist das letzte Buch der Bibel. Es ist ein prophetisches Buch und lässt uns einen Blick in die Zukunft tun. Die schrecklichen Gerichte sind eine Warnung für uns. Aber für den wahren Christen, der Jesus liebt und nachfolgt, ist die Offenbarung ein Buch der Ermutigung, des Triumphes und ein Buch der Hoffnung auf die Zeit, wenn Jesus sein Reich aufrichtet. Ich frage mich, auf wessen Seite du stehst. Wirst du mit Jesus in der Herrlichkeit leben oder wirst du den kommenden Gerichten zum Opfer fallen? Du bist dem Schicksal nicht machtlos ausgeliefert, sondern kannst dich heute entscheiden, wem du folgen willst. Wir beten. Herr Jesus, wir danken dir, dass du uns liebst und uns immer wieder einlädst, zu dir zu kommen und Heil und Vergebung anzunehmen. Herr Jesus, wir wollen dir für Zeit und Ewigkeit angehören und dir treu bleiben, bis dein Reich kommt und wir in ewiger Herrlichkeit bei dir sein werden. Amen.

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1: Ich bin Silke Rech. Das war der Tag. Die geplante Zuckersteuer von Finanzminister Klingbeil liegt vorerst auf Eis. Das Kanzleramt hat den Gesetzentwurf gestoppt. Er weiche zu stark von den bisherigen Vereinbarungen der Bundesregierung ab. Geplant war die Steuer ab Juli kommenden Jahres. Getränke mit viel Zucker sollten dadurch teurer werden. Je nach Zuckergehalt waren bis zu 38 Cent Steuer pro Liter vorgesehen. Die Zuckersteuer ist damit aber noch nicht endgültig vom Tisch. Klingbeil kann den Entwurf noch einmal überarbeiten. Die EU macht den Weg für Abschiebezentren außerhalb der Europäischen Union frei. Die Innenminister der Mitgliedstaaten haben den neuen Regeln zugestimmt. In diese Zentren sollen Menschen gebracht werden, die ausreisen müssen, aber nicht in ihr Heimatland abgeschoben werden können. Deutschland unterstützt die Pläne. Menschenrechtsorganisationen warnen dagegen vor möglichen Verstößen gegen Menschenrechte. Außerdem kann Abschiebehaft künftig bis zu 2 Jahre dauern. Schauspieler Jimmy Blue Ochsenknecht ist in Österreich wegen schweren Betrugs verurteilt worden. Er muss eine Geldstrafe von 34.500 Euro zahlen. Grund ist eine Hotelrechnung von knapp 14.000 Euro, die jahrelang nicht bezahlt worden war. Ochsenknecht hatte die Rechnung erst nach seiner Festnahme im vergangenen Jahr beglichen. Das Urteil ist noch nicht rechtskräftig. Nach einem Lawinenunglück in Nepal ist die Zahl der Todesopfer auf 15 gestiegen. Rettungskräfte haben 8 weitere Leichen geborgen. Sie lagen unter tiefem Schnee in einem Basislager. Die Lawine hatte das Lager am Sonntag getroffen. Zuvor hatte es in der Region heftige Schneefälle gegeben. Amazon muss eine Preiserhöhung für bestimmte Prime-Kunden vorerst zurücknehmen. Der Bundesgerichtshof hat eine entsprechende Klausel für unwirksam erklärt. Amazon hatte die Preise 2022 erhöht. Eine ausdrückliche Zustimmung der Kunden gab es nicht. Laut Gericht war die Regelung nicht transparent genug. Betroffen sind Kunden, die ihr Prime-Abo schon vor Mitte September 2022 abgeschlossen haben. Außerdem darf das Abo seitdem nicht verändert worden sein. Für sie sollen zunächst wieder die alten Preise gelten. Auch eine Rückzahlung bereits gezahlter höherer Beiträge ist grundsätzlich möglich.
0: Deutschlandwetter.
1: Heute Nacht ziehen dichte Wolken mit schauerartigem Regen ostwärts durch, während es ganz im Osten noch länger trocken bleibt. Tagsüber lockert es morgen von Westen her zunehmend auf. Im Osten fällt stellenweise noch etwas Regen bei Höchstwerten von 18 bis 23 Grad.
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1: Donnerstag, 1. Oktober. Tag der älteren Generation. Besser eine Handvoll Ruhe als beide Fäuste voll Mühe und Haschen nach Wind. Prediger 4, Vers 6. Zeit mit Gott. Am 1. Oktober 1926, heute vor 100 Jahren, wurden in Berlin an mehreren Kreuzungen die ersten Verkehrsampeln in Betrieb genommen. Wie beschaulich und übersichtlich muss wohl damals der Straßenverkehr gewesen sein. Heute gibt es in Berlin weit über 8000, deutschlandweit sogar rund 131.000 Ampeln. Vielleicht zeigen solche Zahlen, wie Betriebsamkeit und Unrast im Laufe der Jahre zugenommen haben. Der Mensch kommt nicht mehr zur Ruhe und vielleicht sind wir Deutschen noch umtriebiger als andere Nationen. Ob beim Autofahren oder an der Supermarktkasse, keiner hat mehr Zeit. Diese Unruhe und die immer wiederkehrenden Herausforderungen führen zu körperlichen und seelischen Reaktionen. Es ist schwer für uns Menschen, aus diesem System auszubrechen, obwohl wir es doch so gerne möchten. Haben wir es einmal geschafft, holt uns der hektische Alltag schnell wieder ein. Wir retten uns hin zum freien Wochenende oder zum längeren Urlaub. Doch verpufft der Effekt der erholsamen Auszeit danach schnell, wenn wir uns wieder in das Getümmel des Alltags hineinstürzen. Meine Ehefrau Karin liest jeden Morgen unter anderem eine Andacht aus dem kleinen Büchlein »Zeit mit Gott«, um ihren Tag mit Gedanken über Jesus zu beginnen und Kraft für die bevorstehenden Stunden zu erhalten. Gebet rundet diese Zeit mit Gott ab. Auch ich beschäftige mich immer zu Tagesbeginn mit meiner Bibel. Hier finde ich Ruhe, Sicherheit und Kraft für die Aufgaben, die heute vor mir liegen. Hier begegne ich Jesus. Vor Gott, unserem Schöpfer, zur Ruhe zu kommen, ist eine runde Sache. Er weiß am besten, was gut und richtig für uns ist. Die Bibel, für viele das verstaubte alte Buch, zur Hand zu nehmen, wird auch Ihnen helfen, Ihr Leben richtig auszurichten. Die Frage zum Nachdenken. Wie kommen Sie zur inneren Ruhe? Der Tipp fürs Leben. Die Bibel ist die beste Betriebsanleitung für ein Leben, das in Ewigkeit bleibt. Die tägliche Bibellese. Matthäus 11, Verse 25 bis 30. Zu jener Zeit begann Jesus und sprach: Ich preise dich, Vater, Herr des Himmels und der Erde, dass du dies vor Weisen und Verständigen verborgen und es Unmündigen offenbart hast. Ja, Vater, denn so war es wohlgefällig vor dir. Alles ist mir übergeben worden von meinem Vater, und niemand erkennt den Sohn als nur der Vater, noch erkennt jemand den Vater als nur der Sohn, und der, dem der Sohn ihn offenbaren will. Kommt her zu mir, alle ihr Mühseligen und Beladenen, und ich werde euch Ruhe geben. Nehmt auf euch mein Joch und lernt von mir, denn ich bin sanftmütig und von Herzen demütig, und ihr werdet Ruhe finden für eure Seelen. Denn mein Joch ist sanft und meine Last ist leicht.

ist mein Hirte. Mir wird nichts mangeln. Er weidet mich auf einer grünen Aue und führt mich zum frischen Wasser. Er erquickt meine Seele. Er führt mich auf rechter Straße, um seines Namens willen. Und ob ich schon wanderte im finstersten Tal, fürchte ich kein Unglück, denn du bist bei mir. Dein Stecken und Stab trösten mich. Du bereitest vor mir einen Tisch im Angesicht meiner Feinde. Du salbst mein Haupt mit Öl und schenkst mir voll ein. Gutes und Barmherzigkeit werden mir folgen mein Leben lang, und ich werde bleiben im Hause des Herrn immer da.

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1: Ich bin Silke Rech. Das wird der Tag. Bundesaußenminister Wadephul setzt heute seinen Besuch in Italien fort. Im Vatikan sind mehrere Gespräche geplant. Dabei dürfte vor allem der Krieg in der Ukraine eine wichtige Rolle spielen. Der Vatikan fordert neue internationale Bemühungen für ein Ende des Kriegs. Russland und die Ukraine sollten wieder miteinander verhandeln. Der Vatikan versucht deshalb auch, den Kontakt zu Moskau aufrechtzuerhalten. Am Nachmittag reist Wadephul weiter nach Slowenien. Dort sind Gespräche mit Vertretern der Regierung geplant. Außerdem nimmt er an den Feierlichkeiten zum Tag der Deutschen Einheit teil. Im Prozess um den Tod eines ungeborenen Babys wird heute am Landgericht Verden das Urteil erwartet. Eine Hebamme war bereits zu 3,5 Jahren Gefängnis verurteilt worden. Der Bundesgerichtshof bestätigte ihre Schuld. Über die Höhe der Strafe muss aber neu entschieden werden. Die Hebamme hatte 2015 trotz Problemen an einer Hausgeburt festgehalten. Das Kind starb an Sauerstoffmangel. Vor dem Urteil soll heute noch eine Sachverständige gehört werden. Auf Bahnreisende zwischen Berlin und Hannover kommen ab heute deutlich längere Fahrzeiten zu. Die wichtige Strecke wird für 14 Monate komplett gesperrt und umfassend saniert. Gleise, Weichen und Oberleitungen werden erneuert. Außerdem werden mehrere Bahnhöfe modernisiert. Fernzüge fahren während der Sperrung über Braunschweig und Magdeburg. Dadurch verlängert sich die Fahrt zwischen Berlin und Hannover um rund 80 Minuten. In Bremen beginnen heute die Feierlichkeiten zum Tag der Deutschen Einheit. Am Nachmittag wird das große Bürgerfest eröffnet. Bis Sonntag sind mehr als 700 Veranstaltungen geplant. Dazu gehören kostenlose Konzerte, Diskussionen, Führungen und Ausstellungen. Rund 400.000 Besucher werden erwartet. Auch Bundestag, Bundesregierung und Bundesrat stellen ihre Arbeit vor. Morgen ist der offizielle Festakt. Dazu werden unter anderem Bundespräsident Steinmeier und Bundeskanzler Merz erwartet.
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1: Heute tagsüber klingen letzte Regenfälle im Osten rasch ab und von Westen her setzt sich die Sonne durch bei Höchsttemperaturen zwischen 18 und 23 Grad. Morgen erwartet uns nach Auflösung von Frühnebelfeldern ein meist heiterer Tag mit Höchstwerten von 18 bis 24 Grad.
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1: Hallo und herzlich willkommen bei Glaube und Tun. Zunächst ein wenig Musik und dann ein Vortragsmitschnitt von Jörg Birnstiel. Ein praktisches Thema. Es geht um das ABC der Verhaltensregeln als Vorgesetzter. Anhand von Kolosserbrief Kapitel 3, die Verse 20 und 21 wird das Thema unter 3 Punkten ausgeführt. Arbeitgeber sollen ihre Leute fair behandeln. Zweitens, sie sollen sich realistisch einschätzen und drittens ein Exkurs, wenn Christen mit Christen arbeiten. Wer für andere Menschen Verantwortung tragen darf, der wird immer wieder schwierige Entscheidungen treffen müssen. Mehr dazu gleich. Zunächst ein wenig Musik. Bleiben Sie dran.

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0: 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Hallo und herzlich willkommen. Hören Sie nun Jürg Birnstiel in einem Vortragsmitschnitt mit dem Titel Das ABC der Verhaltensregeln als Vorgesetzter.
1: Nun, ein neuer Chef, der kommt in die Firma und man weiß, der hat so einen harten Führungsstil. Und am ersten Tag, als er aus seinem Büro rauskam und zum Empfang lief, sieht er in der Türe einen Mann stehen, der einfach rumsteht, so am Türrahmen sich anlehnt und keine Anstalten macht, irgendwie ihm als Chef Respekt zu erweisen. Innerlich kocht er schon und fragt ihn, was verdienen Sie im Monat? Dann sagt er, ja, 1500 Franken, bisschen wenig, aber 1500, vermutlich hat er nicht 100% gearbeitet. Und er fragt, ja, warum wollen Sie das wissen? Aber der Chef, der sagt überhaupt nichts, nimmt sein Scheckbuch, schreibt einen Scheck über 3000 Franken, drückt ihm in die Hand und brüllt ihn an und sagt, das ist der Lohn für die nächsten 2 Monate, gehen Sie weg, ich will Sie hier nicht mehr sehen. Ein bisschen stolz über seinen ersten Akt in der Firma, dass er seinen Untergebenen gezeigt hat, wie nun der Tarif hier läuft, dass er Faulenzer überhaupt nicht duldet, fragt er doch so einen Untergebenen, was hat er überhaupt gemacht hier bei uns? Dann sagt der andere, der Mitarbeiter etwas verlegen, ja, das war der Pizzakurier.

0: Ja, Chef sein, das ist gar nicht immer so einfach, wie man meint. Viele wollen gern Chef sein, aber sie wollen meistens nur das Gehalt des Chefs, das Ansehen, aber nicht die Verantwortung. Es ist nicht einfach, wer für andere Menschen Verantwortung zu tragen hat, der hat immer wieder schwierige Entscheidungen zu treffen. Menschen sind eben keine Maschinen, die man programmieren und abstellen kann. Menschen lassen sich auch nicht leicht ersetzen, wie Maschinen und Computer. Jeder Mensch ist ein Original mit Besonderheiten und Eigenarten. Und Vorgesetzte und Firmeninhaber, bei ihnen gehört eine zu den herausforderndsten Aufgaben, ist die Personalführung. Weil da immer wieder schwierige Entscheidungen getroffen werden müssen, die man nicht einfach delegieren kann. Und Paulus äußert sich jetzt auch noch zu den Christen, die Menschen führen, die Vorgesetzte sind, die Verantwortung haben für andere Leute. Und in dieser Reihe, das ABC der Verhaltensregeln, sind wir nun jetzt eben bei den Arbeitgebern und Vorgesetzten angekommen. Viele sind in der Arbeit sowohl Angestellte wie auch Vorgesetzte. Sie sind angestellt von einer Firma, haben aber eine Kaderaufgabe und führen deshalb auch Menschen. Jedoch die größte Freiheit haben natürlich die Leute, die eigene Firmen besitzen. Klar, sie müssen oft sehr viel arbeiten, mehr als ihre Leute, die sie angestellt haben, und sie tragen auch das finanzielle Risiko. Doch sie haben persönliche Freiheiten, denn niemand kann ihnen in der Firma etwas vorschreiben. Wenn es ihnen nicht passt, passt es ihnen nicht. Sie bestimmen schlussendlich den Kurs ihrer eigenen Firma. Und Paulus spricht nun zu diesen Herren, die es sich leisten können, Sklaven zu beschäftigen. Und natürlich gilt das, was Paulus sagt, heute auch für Firmeninhaber, auch wenn sie nicht mehr Sklaven, sondern Angestellte beschäftigen. Und was für Firmeninhaber gilt, das gilt in gewisser Weise auch für Menschen, die in Kaderpositionen sind, als Angestellte, also Führungskräfte. Und Paulus sagt eigentlich nur zwei Gedanken. Ihr Herren, geht gerecht mit euren Sklaven um und behandelt sie fair. Denkt daran, dass auch ihr einen Herrn habt und dieser Herr ist im Himmel. Beachtenswert ist, dass Paulus die Sklaven in keiner Art und Weise hinterfragt, die Sklaverei. Das würden wir heute gar nicht mehr akzeptieren. Er hätte ja von den christlichen Herren zum Beispiel verlangen können, um Christi willen, ihren Sklaven die Freiheit zu schenken. Wenigstens den Sklaven, die Christen geworden sind. Das macht er aber nicht. Und das zeigt uns, dass der christliche Glaube keine politisch revolutionäre Bewegung ist. Die Bibel lehrt zwar nicht, dass die Sklaverei richtig und gut sei, sie nimmt diese gesellschaftliche Ordnung lediglich als gegeben hin und sagt nun den Gläubigen, wie sie sich in diesem Umfeld verhalten sollen. Also der christliche Glaube verändert nicht primär ein System, sondern erklärt, wie man sich im System drin bewährt, weil Christen sind keine Revolutionäre, das würde ja die Botschaft des Evangeliums verfälschen. Und heute geht es um die Frage, wie sich die Chefs, die Jesus nachfolgen, gegenüber ihren Untergebenen verhalten sollen. Sie sollen ihre Leute fair behandeln. Zuerst erwähnt Paulus, mit welcher Einstellung sie ihren Mitarbeitern begegnen sollen. Ihr Herren, geht gerecht mit euren Sklaven um und behandelt sie fair. Die Sklaven, das ist die Überzeugung von Paulus, müssen gerecht behandelt werden. Die Rechte und Pflichten, die in der damaligen Gesellschaft für Sklaven und Herren galten, müssen respektiert werden, in ganz besonderer Weise natürlich von den Christen. Aber ich denke, Paulus geht es nicht nur darum, um das Einhalten der damaligen Gesetze. Gerecht ist nicht nur auf das Gesetz der damaligen Zeit bezogen, sondern auf die Verhaltensweise, die Gott selbst für gerecht erachtet. Denn sie haben jetzt eine andere Instanz zusätzlich, das ist eben Gott selbst. Die Sklaven sollen fair behandelt werden. Oder anders gesagt, die Herren sollen ihre Sklaven wie Menschen behandeln, was gar nicht selbstverständlich ist, auch heute noch nicht. Dass man Angestellte wie Menschen behandelt. Nicht wie Maschinen oder wie einfach eine Arbeitskraft. Eben nicht mehr so, wie sie das früher verstanden hatten. Die Sklaven wie seelenlose Ware behandelten. Als christliche Herren müssen sie wissen, dass jeder Mensch ein Geschöpf Gottes ist und deshalb jeder Mensch eine besondere Würde in sich trägt. Ganz unabhängig von seiner sozialen Stellung. In den Augen Gottes gibt es keine minderwertigen Menschen und deshalb sollen auch die Sklaven mit Respekt behandelt werden. Die Herren, die Jesus nachfolgen, sollen hier ein deutliches Zeichen in dieser Gesellschaft setzen. Der Mensch ist weder eine Ware noch eine Maschine, sondern ein Geschöpf Gottes. Übrigens eine wichtige Botschaft, auch heute noch. Für die Chefs von heute bedeutet dies, dass man die Mitarbeiter korrekt behandelt und ihnen das zukommen lässt, was ihnen zusteht. Sie sollen unter menschenwürdigen Verhältnissen arbeiten können. Und wie dieses Verhalten in den verschiedenen Betrieben, in den verschiedenen Firmen, in denen ihr arbeitet, aussieht, kann man nicht einfach über einen Leist schlagen. Paulus gibt hier einfach eine grundlegende Einstellung und Verhaltensweise bekannt. Mit der richtigen Einstellung wird jeder herausfinden, wie das an seinem Arbeitsplatz umgesetzt werden kann. Und um herauszufinden, wie man das konkret in einer konkreten Situation tun kann, gerecht und fair seine Leute zu behandeln, gibt es ein einfaches und hilfreiches Prinzip. Ich nenne es mal das Versetzungsprinzip. Und zwar nicht, dass ich den Mitarbeiter, der mir nicht passt, versetze an einen anderen Ort, sondern der Vorgesetzte versetzt sich in die Situation des Untergebenen. Wenn er Entscheidungen trifft, muss er sich überlegen, welche Auswirkungen hat das auf meine Leute? Wie betrifft sie ganz konkret meine Entscheidung an dem Arbeitsplatz, wo sie sind? Er muss sich vielleicht für einen Moment in diese Situation hineinversetzen und überlegen, ob er selber bereit wäre, unter diesen Umständen diese Arbeit zu tun. Und um das herauszufinden, kann es auch notwendig sein, mit den Leuten einmal zu sprechen und vor Ort mal zu sehen, wie ihre Arbeitssituation sich gestaltet. Und das wird sich bestimmt lohnen, denn zufriedene Mitarbeiter sind leistungsfähiger als unzufriedene und treuer. Jeder Mensch neigt dazu, sich selbst zum Maßstab zu nehmen, und wenn ein Chef ein hohes Arbeitstempo hat und dazu noch viel arbeitet, dann erwartet er das wie intuitiv auch von seinen Leuten. Ich arbeitete einmal unter einem Chef, der hat immer gesagt, dass er 90 Stunden am Tag arbeitet, am Tag geht ja gar nicht, in der Woche. 90 Stunden in der Woche, stellt euch das mal vor. Das ist mehr als das Doppelte oder das doppelte Arbeitspensum. 90 Stunden. Und das hat mich unter Druck gesetzt. Ich wusste, der arbeitet 90 Stunden. Nur, er hatte eine Freiheit, die ich nicht hatte. Er konnte sich ausklinken, wann er wollte. Und ich weiß auch nicht, was er zu diesen 90 Stunden gezählt hat, ob der Vita-Parkour, den er regelmäßig gemacht hat, auch dazu zählte zur Arbeit oder nicht. Das weiß ich nicht. Aber ich saß im Büro und ich konnte mich nicht zurückziehen. Ich konnte nicht mich zurückziehen und mit meiner Familie essen Das war ihm möglich, mir nicht. Ich musste da im Büro bleiben und dann, wenn es drauf ankam, musste ich da sein für den Fall der Fälle. Und das ist eine schwierige Situation. Und das realisieren oft Leute, die viel arbeiten, realisieren das gar nicht. Die sehen, dass sie viel arbeiten, sie sehen aber nicht, dass sie ein anderes Umfeld haben, eine andere Bewegungsmöglichkeit, dass sie freie Entscheidungen treffen können und sich ausklinken, wenn sie wollen. Ein Gespräch über die Arbeitssituation kann für einen Vorgesetzten sehr hilfreich sein, die Arbeit für die Untergebenen gut und effizient zu gestalten. Diesbezüglich gibt es heute hervorragende Beispiele von Firmen, die in diesem Bereich sehr, sehr viel investieren, damit die Leute ein gutes Arbeitsumfeld haben, weil sie wissen, dann haben sie eine gute Beziehung zur Firma, dann investieren sie sich und sind bereit, das Beste zu geben. Dieses Versetzungsprinzip wurde übrigens von Jesus selber formuliert. Er sagt: Behandelt eure Mitmenschen in allem so, wie ihr selbst von ihnen behandelt werden wollt. Also wenn ich das ausüben will, dann muss ich mich in die Situation eines anderen Menschen versetzen und dann muss ich überlegen, wie möchte ich jetzt behandelt werden, wenn ich in dieser Situation wäre. Das ist das Versetzungsprinzip, das hier Jesus lehrt. Das ist es, was das Gesetz und die Propheten fordern. Wenn der Chef seine Untergebenen gerecht und fair behandeln will, dann ist diese Anweisung von Jesus sehr, sehr hilfreich. Und sie sollen sich realistisch einschätzen. Mit der zweiten Aufforderung an die Chefs macht Paulus richtig Druck. Er sagt nämlich: Denkt daran, dass auch ihr einen Herrn habt und dieser Herr ist im Himmel. Das klingt schon fast wie eine Drohung. Aufgepasst! Ihr seid nicht allein auf der Welt. Menschen, die große Macht über andere Menschen ausüben können, denen muss diese Tatsache deutlich gesagt werden. Je unabhängiger und einflussreicher ein Mensch wird, desto stärker neigt er dazu, die Bodenhaftung zu verlieren. Es gibt in Deutschland einen Journalist, der Politiker begleitet und so Leute, die Macht haben. Und er hat das beobachtet, hat dann ein Buch darüber geschrieben, dass je mehr Macht Menschen haben, je mehr verlieren sie den Bezug zur Realität. Je mehr haben sie den Eindruck, dass sich die Welt um sie drehen muss. Und die Leute, die am besten am Boden haften blieben, das waren die, die eine ethische Norm in sich tragen. Und sonst heben sie ab. Sie verlieren die Bodenhaftung. Die Selbsteinschätzung eines einflussreichen Menschen kann plötzlich die realen Verhältnisse nicht mehr einschätzen. Mächtig und einflussreiche Menschen neigen zur Überheblichkeit und Arroganz. Für sie ist es selbstverständlich, dass die Leute ihnen mit großem Respekt begegnen. Für sie ist es normal, dass man ihre Wünsche erfüllt. Schließlich bezahlen sie ja dafür. Für sie ist es normal, wenn sie irgendwo vorfahren, dass man ihnen die Autotüre aufschließt, sie aussteigen lässt und das Auto parkiert und wenn man es wieder will, bringt. Das ist normal. Sie sind sich gewohnt, die Welt dreht sich um sie. Und sie stehen in der Gefahr zu glauben, sie seien bessere und wertvollere Menschen als die normalen und ärmeren Leute. Sie stehen in der Gefahr, ich sage nicht, dass das in jedem Fall bei jedem so ist. Der Apostel Jakobus hat dieses Problem erkannt und in seinem Brief eine interessante Bemerkung gemacht, denn damals wurden in einigen Gemeinden die Wohlhabenden bevorzugt behandelt und nun sagt er Folgendes: Ein Gemeindeglied, das in ärmlichen Verhältnissen lebt, soll sich vor Augen halten, was Gott für eine hohe Würde ihm verliehen hat. Also der soll nicht auf seine Armut schauen, sondern der soll sich darüber freuen, was Gott ihm geschenkt hat, was für eine große Würde er hat, obwohl er in ärmlichen Verhältnissen lebt, dass er im Grunde genommen reich ist und dass er sich darüber freuen kann. Das soll er sich bewusst werden. Und nun sagt der Jakobus aber auch noch was zu den Reichen. Zu den Reichen sagt er nicht, sie sollen mal schauen, was sie für einen Reichtum in Christus haben und dass sie eine große Würde haben. Für sie ist das Thema Würde nicht so relevant, weil die begegnet ihnen tagtäglich, wenn sie unterwegs sind. Selbst wenn sie in die Gemeinde kommen, werden sie quasi mit Handschuhen angefasst. Und jetzt sagt Jakobus ihnen eben, wer reich ist, soll sich vor Augen halten, wie wenig seine hohe soziale Stellung vor Gott wert ist. Denn er wird vergehen wie eine Blume auf dem Feld. Also der Reiche, der soll nicht den Reichtum anschauen, den er im Himmel hat primär, sondern der soll auf seinen Reichtum schauen und denken und wissen, dass das in den Augen Gottes bedeutungslos ist. Er soll wissen, dass sein ganzer Reichtum vergeht wie eine Blume. Er soll wissen, dass das, was ihm in der Gesellschaft an Erkennung und Würde und Achtung begegnet, für Gott gar nicht relevant ist. Dass Gott auf andere Dinge schaut. Alles, was vor Menschen so eindrucksvoll erscheint, vergeht wie eine Blume auf dem Feld. Das soll er sich immer wieder vor Augen halten. Gott wird die reichen Christen nach demselben Maßstab beurteilen wie die armen Christen. Und deshalb ermahnt Paulus diese Herren, sie sollen sich dessen bewusst sein, dass sie nicht unabhängig leben. Ihre Freiheit ist nicht grenzenlos. Zwar mag es sein, dass ihnen kaum ein Mensch irgendetwas sagen und befehlen kann, aber über ihnen ist noch ein Herr, der viel größer und mächtiger ist. Es ist Gott selbst. Und dem sind sie Rechenschaft schuldig. Die Firmeninhaber und Vorgesetzten sind für ihre Verhalten gegenüber ihren Angestellten vor Gott verantwortlich. Egal wie groß ihre Macht auf dieser Erde ist, sie sind damit vor Gott verantwortlich. Gott schaut zu und er wird das Verhalten einmal beurteilen, wie das Paulus schon im Satz vor dem Vers, vor diesem Vers erwähnt ist, eigentlich wie eine Überleitung vom letzten Gedanken über die Angestellte. Der Unrecht tut, wird einen Lohn empfangen, den Lohn für sein Unrecht. Gott ist ein unparteiischer Richter. Seid euch dessen bewusst. Ihr seid nicht Gott. Gott sieht hin und was die christlichen Chefs tun, das wird er unparteiisch richten. Und wenn Herren ihre Sklaven, seien sie Christen oder nicht, misshandeln und ausnutzen, wird Gott richten und strafen. Und in Ephesern schreibt Paulus das ganz unverblümt. Ihr Herren, behandelt eure Sklaven nach demselben Grundsätzen, versucht nicht, sie mit Drohungen einzuschüchtern. Denkt daran, dass es einen gibt, der sowohl ihr Herr ist, als auch euer Herr. Er ist im Himmel und er ist ein unbestechlicher Richter. Wenn ihr Chefs und Firmeninhaber das vor Augen haltet, werdet ihr die Bodenhaftung nicht verlieren. Dann werdet ihr gute Chefs sein. Und nun möchte ich noch einen kurzen Exkurs, kleinen Exkurs machen. Ich kenne Christen, die finden es unglaublich toll, wenn sie in einer Firma arbeiten, dessen Inhaber Christ ist. Das begeistert sie. Oder wenn sie mit einem Chef arbeiten können, der Christ ist. Das ist einfach toll. Andere Christen legen nicht so viel Wert darauf, dass sie in einem christlichen Umfeld arbeiten können. Manche möchten das auch gar nicht wirklich. Warum gibt es wohl diese Vorbehalte von Christen? Warum ist nicht jeder christliche Unternehmen darauf erpicht, Christen einzustellen? Und warum sind nicht alle Christen darauf erpicht, einen christlichen Arbeitgeber zu haben? Vermutlich haben sie negative Erfahrungen damit gemacht. Und kürzlich erzählte mir ein Unternehmer, dass er einen Christen angestellt hat, hat seine Arbeit gemacht und plötzlich fand er die Arbeit nicht mehr so toll. Und dann hat er ihm gesagt, du, ich höre auf, ich suche mir was anderes, ich habe jetzt keine Zeit mehr. Und dann sagt er, du, aber wir haben noch einen Vertrag und du hast eine Kündigungsfrist und ich muss ja auch einen Ersatz finden. Nein, es geht nicht und ich muss jetzt in der Kirche noch so viel vorbereiten und so. Und du bist ja schließlich Christ und wir sind ja in derselben Kirche. Tja. Wenn das so geht, dann wird dieser Unternehmer das nächste Mal überlegen, ob er wieder einen Christen engagiert, wenn er damit rechnen muss, dass er quasi geistlich unter Druck gesetzt wird. Dass man Regeln nicht mehr einhält, die eigentlich normal sind. Denn der Christ, der gesagt hat, ich kündige außer dieser Kündigungsfrist, was würde der sagen, wenn sein Chef gesagt hat, du kannst morgen gehen? Dann würde er sagen, aber wenn ich morgen gehe, dann will ich den Lohn bis zum Kündigungstermin. Also das ist schwierig. Dieses Beispiel zeigt, warum Christen manchmal zurückhaltend und vorsichtig sind, auch Christen anzustellen für Arbeiten, weil man irgendwie denkt, ich kann dann, wenn es nicht stimmt, wenn ich dann reklamiere, wenn die Arbeit nicht in Ordnung gemacht ist, dann gibt es Schwierigkeiten. Der christliche Vorgesetzte hat Angst, der Christ könnte die Bruderschaft missbrauchen und ausnutzen. Er befürchtet, dass er normale Anforderungen bei einem Christen nicht so einfach durchsetzen kann, weil dieser ihn mit geistlichen Argumenten unter Druck setzen könnte. Oder anders gesagt, der Christ erwartet Milde, wo Milde nicht erwartet werden kann. Kurz, es ist die Angst, dass die Bruderschaft missbraucht wird. Und natürlich kann auch ein Chef die Bruderschaft missbrauchen. Jedenfalls, und das ist sehr interessant, war Paulus diese Problematik bekannt, dass das Probleme geben kann. Deshalb schreibt er an Timotheus Folgendes. Wer einen gläubigen Herrn hat, soll sich ihm gegenüber nicht weniger respektvoll verhalten, nur weil er sein Bruder ist, sondern gerade deshalb umso bereitwilliger seine Pflichten erfüllen. Denn sein Dienst kommt jemand zugute, der wie er an Christus glaubt und von Gott geliebt ist. Interessant, die hatten damals schon dasselbe Problem wie wir heute. Und Paulus sagt, nein, so geht es nicht. Wenn ihr Christen seid und eure Herren Christen sind, dann heißt das nicht, dass ihr die Bruderschaft ausnutzen dürft, sondern dann sollt ihr erst recht euch als zuverlässig erweisen. Es ist schade, wenn wir als Christen in der Geschäftswelt nicht mehr miteinander zusammenarbeiten können, weil wir Angst davor haben, dass die Bruderschaft missbraucht wird. Vorgesetzte sollen die Menschen, die für sie arbeiten, gerecht und fair behandeln. Das gelingt, wenn man das Versetzungsprinzip anwendet, das Jesus selber formulierte. Und Vorgesetzte müssen sich bewusst sein, dass sie selber einen Herrn haben, der über ihnen steht und ihr Verhalten gegenüber ihren Untergebenen beurteilen wird. Sie sind nicht eigenmächtig, es gibt einen Mächtigeren über ihnen. Und nun möchte ich für die Vorgesetzten eine wichtige und hilfreiche Leitfrage mit auf den Weg geben. Ich habe in jeder Predigt habe ich eine Leitfrage und die ist jetzt für die Chefs und Firmeninhaber. Das ist folgende. Wie verhalte ich mich als Vorgesetzter, dass meine Mitarbeiter einen guten Eindruck über Jesus und den christlichen Glauben bekommen? Das ist eigentlich der Kern, auf den Paulus bei all diesen Beziehungen hinaus will. Um das geht es. Schlussendlich, dass Jesus durch das Verhalten eines Vorgesetzten geehrt wird und dass das Evangelium nicht in Verruf kommt. Die Leute sagen, das ist ein Christ, am Sonntag geht er in die Kirche und unter der Woche macht er uns fertig. Das sind die rechten Frommen. Dann kommt das Evangelium in Verruf. Und Jesus wird nicht geehrt. Nehmt doch diese Frage mit, ich habe sie euch auf das Blatt geschrieben, vor allem die, die als Vorgesetzte Kaderpositionen sind oder selber eine Firma besitzen. Und zum Abschluss dieser Predigtreihe habe ich ein passendes Wort gefunden, das unmittelbar vor diesem ganzen Abschnitt steht, im Kolosserbrief. Das sehr passend ist und fast wie eine Zusammenfassung. Alles, was ihr sagt und alles, was ihr tut, soll im Namen von Jesus, dem Herrn, geschehen und dankt dabei Gott, dem Vater, durch ihn. Wir sollen so leben und handeln, wie es Jesus gefällt. Wir sollen in Übereinstimmung mit Jesus handeln, damit sein Name groß wird und damit das Evangelium läuft und nicht in Verruf kommt, so dass wir Zeugen dieses Evangeliums sind. Ich bete mit uns. Ja, Vater, wir sehen in unserem Leben, dass Beziehungen nicht immer einfach sind. Dass wir selber auch Unzulänglichkeiten haben. Dass wir auch dazu tendieren, falsch zu reagieren. Und ich danke dir einfach, dass wir Orientierung bekommen in deinem Wort. Und ich bitte dich, dass du jedem hilfst von uns, wo er auch steht. Sei es im Geschäftsleben, sei es im Privaten. Dass wir das ABC, diese Verhaltensregeln verinnerlichen können. Und dass wir die Hauptfrage immer vor Augen haben, dass es uns wichtig ist, dass das, was wir leben, dich ehrt und dass das Evangelium nicht in Verruf kommt. Schenk uns die Weisheit in den vielen Situationen, wo es keine Rezepte gibt, die man aufschlagen kann, wo wir darauf angewiesen sind, dass du uns die nötige Weisheit schenkst, dass du uns die Gedanken gibst, die hilfreich sind, um so zu handeln, dass dein Name geehrt wird. Ich danke dir und bete dich an. Amen.
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1: Ich bin Silke Rech. Das wird der Tag. Bundesaußenminister Wadephul setzt heute seinen Besuch in Italien fort. Im Vatikan sind mehrere Gespräche geplant. Dabei dürfte vor allem der Krieg in der Ukraine eine wichtige Rolle spielen. Der Vatikan fordert neue internationale Bemühungen für ein Ende des Kriegs. Russland und die Ukraine sollten wieder miteinander verhandeln. Der Vatikan versucht deshalb auch, den Kontakt zu Moskau aufrechtzuerhalten. Am Nachmittag reist Wadephul weiter nach Slowenien. Dort sind Gespräche mit Vertretern der Regierung geplant. Außerdem nimmt er an den Feierlichkeiten zum Tag der Deutschen Einheit teil. Im Prozess um den Tod eines ungeborenen Babys wird heute am Landgericht Verden das Urteil erwartet. Eine Hebamme war bereits zu 3,5 Jahren Gefängnis verurteilt worden. Der Bundesgerichtshof bestätigte ihre Schuld. Über die Höhe der Strafe muss aber neu entschieden werden. Die Hebamme hatte 2015 trotz Problemen an einer Hausgeburt festgehalten. Das Kind starb an Sauerstoffmangel. Vor dem Urteil soll heute noch eine Sachverständige gehört werden. Auf Bahnreisende zwischen Berlin und Hannover kommen ab heute deutlich längere Fahrzeiten zu. Die wichtige Strecke wird für 14 Monate komplett gesperrt und umfassend saniert. Gleise, Weichen und Oberleitungen werden erneuert. Außerdem werden mehrere Bahnhöfe modernisiert. Fernzüge fahren während der Sperrung über Braunschweig und Magdeburg. Dadurch verlängert sich die Fahrt zwischen Berlin und Hannover um rund 80 Minuten. In Bremen beginnen heute die Feierlichkeiten zum Tag der Deutschen Einheit. Am Nachmittag wird das große Bürgerfest eröffnet. Bis Sonntag sind mehr als 700 Veranstaltungen geplant. Dazu gehören kostenlose Konzerte, Diskussionen, Führungen und Ausstellungen. Rund 400.000 Besucher werden erwartet. Auch Bundestag, Bundesregierung und Bundesrat stellen ihre Arbeit vor. Morgen ist der offizielle Festakt. Dazu werden unter anderem Bundespräsident Steinmeier und Bundeskanzler Merz erwartet.
0: Deutschlandwetter.
1: Heute tagsüber klingen letzte Regenfälle im Osten rasch ab und von Westen her setzt sich die Sonne durch bei Höchsttemperaturen zwischen 18 und 23 Grad. Morgen erwartet uns nach Auflösung von Frühnebelfeldern ein meist heiterer Tag mit Höchstwerten von 18 bis 24 Grad.
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